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3: Am Donnerstag, den 1. Oktober, hat im Wissensturm Linz die Veranstaltung Welttag Stimmen hören 2026 zum Verrücktwerden, Stimmen hören und Psychose stattgefunden. Rund 5% der Menschen hören im Laufe ihres Lebens Stimmen. Es gibt verschiedene Gründe und Ursachen für diese Stimmen, die sowohl positiv als auch negativ sein können. Ein möglicher Auslöser, vor allem oft für quälende und belastende Stimmen, sind Psychosen. Deshalb wollen wir uns heuer speziell diesem Thema, nämlich Stimmen hören in Phasen von Psychosen, widmen. Moderiert wurde die Veranstaltung von Magister Christian Lang. Den Fachvortrag von Magistra Raffaela Ulrich, Jenseits der Realität, Stimmen hören bei Psychose, hören Sie nun im Anschluss. Betroffene sowie begleitende Personen kommen danach auch zu Wort. Magistra Raffaela Irene Ulrich ist klinische Psychologin sowie Psychotherapeutin und bringt eine langjährige Erfahrung im sozialpsychiatrischen Bereich mit. Sie ist Regionalteamleiterin der Go-On-Suizidprävention in Weiz und arbeitet in ihrer privaten Praxis in Graz.

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1: Genau, sehr geehrtes Publikum, stimmenhörende Menschen, Angehörige, professionelle Begleiterinnen, Kolleginnen und Kollegen sowie anderweitig Interessierte. Ich möchte Sie und euch ganz herzlich zu unserer heutigen Rahmenveranstaltung zum Thema Stimmenhören begrüßen. Diese Veranstaltung heute ist Auftakt zu unserem jährlichen österreichweiten Treffen stimmenhörender Menschen und ihrer persönlichen oder professionellen Begleiterinnen. Heuer bereits zum 20. Mal treffen wir uns in diesem Rahmen und es freut mich, dass viele dieser Einladung gefolgt sind. Besonders begrüßen möchte ich vor allem jene, die von weit her gekommen sind. Unter anderem sind Besucherinnen aus Wien, Salzburg und der Steiermark angemeldet. Herzlich willkommen hier in Linz. Ich bin sicher, die Reise hat sich gelohnt. Besonders freut es mich, dass manche immer wieder kommen und mitmachen. Es ist so über die Jahre eine Art Gemeinschaft entstanden. Und ich freue mich jedes Mal wieder, euch hier zu sehen und zu treffen. Danke für eure Treue. Herzlich willkommen heißen möchte ich auch unserer Geschäftsführerin Anna Baumüller und gleichzeitig auch Danke sagen für das Vertrauen und für die Bereitschaft und die Möglichkeit, dass wir trotz Sparzwängen unser Angebot in diesem Rahmen aufrechterhalten können. Danke und ich bitte dich nun um Begrüßungsworte.
2: Danke, Christian. Ja, guten Abend, herzlich willkommen auch von meiner Seite. Es freut mich sehr, dass ich euch hier heute alle begrüßen darf. Ich sehe in dieser Runde viele bekannte Gesichter, viele Kollegen, Kolleginnen von Exit Sozial, vom Netzwerk Stimmen hören, viele Freunde aus bekannten Institutionen und Vereinen, aber auch vor allem Menschen, die selbst vom Stimmenhören betroffen sind und schon lange mit Exit Sozial verbunden sind. Ich begrüße euch alle sehr, sehr herzlich. Dieser Welttag heute ist, ja, wie der Christian auch schon erwähnt hat, ein ganz besonderer. Es ist ein kleines Jubiläum, das wir heute feiern, nämlich der 20. Welttag hier bei uns in Linz. Und das ist meiner Meinung nach schon etwas Besonderes und auch ein Anlass, ein Moment, einmal kurz zurückzuschauen und zu schauen, wie denn das alles hier entstanden ist. Und die Wurzeln des Welttagsstimmenhörens, die reichen über die österreichischen Grenzen hinaus. Ganz wesentlich für die internationale Stimmenhörerbewegung waren der niederländische Psychiater Marius Rome und die Psychiaterin Maria Escher. Sie haben sich schon vor Jahrzehnten intensiv mit dem Stimmenhörenphänomen beschäftigt. Eine wichtige Erkenntnis dieser beiden in ihrer Forschung war es, dass auch viele psychisch gesunde Menschen vom Stimmenhören betroffen sind und zum Teil auch überhaupt nicht beeinträchtigt sind deswegen. Und dass es für Menschen hilfreich sein kann, die eigenen Stimmen nicht einfach als Symptom zu betrachten, sondern sie anzunehmen und sich damit auseinanderzusetzen. Zu fragen, warum höre ich diese Stimmen oder welche Bedeutung könnten sie in meiner Lebensgeschichte bedeuten. Aus diesen Gedanken entstand eine internationale Bewegung. Selbsthilfegruppen wurden gegründet, Menschen begannen sich zu vernetzen und 1992 ist dann diese Bewegung auch in Oberösterreich angekommen. Auch der Mario Rome war zweimal hier bei uns in Linz und hat die Menschen hier bestärkt, das Projekt Stimmen hören in Linz aufzubauen. Und auch die Maria Escher hat diese Gründung immer sehr unterstützt und bestärkt. Leider sind beide schon verstorben, zuletzt der Mario Rome heuer im Juni im Alter von 92 Jahren. Wir erinnern uns sehr gerne an diese beiden, an Marius und an die Sandra Escher, weil sie durch ihre Haltung die Stimmenhörerbewegung sehr und maßgeblich geprägt haben. Ganz besonders hervorhebend hier für uns in Linz möchte ich zwei Personen, die maßgeblich an der Gründung oder an der Mitentwicklung dieser Bewegung beteiligt waren. Und das sind der Jack Schneider und die Marlene Weiterschang.

0: Die beiden haben über viele Jahre dafür gesorgt, dass das Netzwerk Stimmenhören in Linz existiert und aufrecht bleibt. Sie haben Gruppen begleitet, sie haben beraten, sie haben Veranstaltungen organisiert, Kontakte gehalten, sich international vernetzt und, und. Sogar in Zeiten, wo es nicht immer so leicht war. 2018 ist die öffentliche Förderung für dieses Projekt gestrichen worden und das Netzwerk hat aber trotzdem weitergemacht mit der Selbsthilfegruppe, mit der Beratung und mit Veranstaltungen und natürlich mit jede Menge Kreativität, um die Arbeit auch ohne diese Förderung weiterzuführen. Lieber Chuck, liebe Marlene, herzlich willkommen heute zu dieser 20. Veranstaltung und vielen Dank für alles, was ihr da mit Unterstützung anderer gemeinsam auf die Beine gestellt habt. Danke. Ich möchte auch zu den Menschen Danke sagen, die selbst Stimmen hören und dieses Netzwerk über all die Jahre mitgetragen haben. Ihr habt eure Erfahrung geteilt, ihr habt anderen Mut gemacht, ihr habt Fachleuten erklärt, was wirklich hilfreich ist und wahrscheinlich auch, was überhaupt nicht hilfreich ist. Und ihr habt dazu beigetragen, dass wir heute über Stimmen hören ganz anders reden als noch vor einigen Jahren. Vielen Dank dafür. Stimmenhören ist zunächst einmal eine persönliche Wahrnehmung. Es gibt Menschen, die Stimmen hören, wie schon erwähnt, und gut damit leben können. Stimmen können positiv sein, tröstlich oder unterstützend. Und natürlich gibt es aber auch Stimmen, die belasten, die verunsichern, die beschimpfen, bedrohen und Menschen sehr massiv damit belasten können. Und heute wollen wir Stimmen hören ganz bewusst in diesem Zusammenhang betrachten, in dem Stimmen sehr belastend werden können, nämlich in einer Phase einer Psychose. Das ist eben das Thema des heutigen Welttages und auch für morgen zum Verrücktwerden, Stimmen hören und Psychose. Und dafür haben wir heute mit Rafaela Irene Ulrich eine Referentin bei uns, auf die ich mich sehr freue. Sie ist klinische Psychologin und Psychotherapeutin, hat langjährige Erfahrung im sozialpsychiatrischen Bereich und will uns mit ihrem Vortrag jenseits der Realität Stimmen hören und Psychose in das Thema einführen. Anschließend laden wir Sie herzlich zu einer offenen Diskussion ein, wo wir uns gemeinsam mit der Expertin und mit Betroffenen austauschen können.
1: Ja, danke Anna für deine Worte, deine Begrüßung. Wie du erwähnt hast, in diesem Jahr ist Marius Romm im Alter von 92 Jahren verstorben. Ich möchte neben seiner Bedeutung für den Aufbau der Stimmenhörnbewegung auch auf seine Forschung und Arbeit eingehen. Genau, und dahingehend, dass es die Sichtweise auf Stimmenhören auch in der Fachwelt verändert wurde. War früher Stimmenhören eben vor allem als Krankheitssymptom, vor allem von Schizophrenie bekannt, wissen wir eben nun, dass es viele verschiedene Ursachen gibt, warum Menschen Stimmen hören und dass es eben nicht unbedingt nur Teil einer Krankheit sein muss. Dieser differenzierte Blick bedingt auch, dass es verschiedene Umgangsformen und Bewältigungsstrategien für Stimmen braucht und möglich sind. Über 5% der Menschen hören im Lauf ihres Lebens für einen längeren oder einen eben ganz langen Zeitraum Stimmen. Wie erwähnt, nicht einmal die Hälfte der Betroffenen braucht und sucht Hilfe. Es gibt viele Gründe und Ursachen für Stimmen. Eine der häufigsten sind zum Beispiel Verlustereignisse, also der Tod nahestehender Personen. Auch neurologische Erscheinungen wie etwa Schlaganfälle, Tumore oder ähnliches können Stimmenhören hervorrufen. Oder eine häufige Ursache auch Demenzen, Schwerhörigkeit, Vereinsamung und sensorische Deprivation, also Reizarmut. Und so ist es nicht verwunderlich, dass viele Menschen im höheren Alter oder etwa in Pflegeeinrichtungen Stimmen hören. Im psychiatrischen Kontext sind es neben Psychose auch affektive Störungen, schwere Persönlichkeitsstörungen oder vor allem auch Belastungsstörungen und Traumatisierungen. Viele Menschen mit Flucht-, Kriegs- oder Missbrauchserfahrungen hören weiterhin die Stimmen ihrer Peiniger oder damit verbundene Geräusche. Aber auch Lebensumstände oder einschneidende Lebenssituationen können Ursache sein. Zum Beispiel enormer Stress und Schlaflosigkeit können Stimmen begünstigen. Und so ist es zum Beispiel auch des Öfteren der Fall, dass Studentinnen vor großen Prüfungen beginnen, Stimmen zu hören. Aber selbst positiv besetzte Stressereignisse wie Verliebtsein, Hochzeit, Geburt eines Kindes oder Ähnliches können Auslöser sein. Manchmal sind Stimmen auch bewusst herbeigeführt, etwa durch Drogen oder psychotrope Substanzen, Trance oder ähnliche schamanistische oder ähnliche Praktiken. Und eine Ursache sind eben Psychosen. Diese Stimmen sind dann meist intensiv, inhaltlich negativ, herabsetzend, destruktiv. Und sie sind dann oft Grund, warum Betroffene Hilfe brauchen und auch suchen, etwa bei uns. Und deshalb wollen wir uns heuer genau mit dieser Thematik widmen und auseinandersetzen. Heute vor allem in Form eines Fachvortrages und eben einer Podiumsdiskussion und morgen dann auch im Rahmen von Workshops mit praktischen Interventionen. Anna Baumüller hat dich schon kurz vorgestellt und ich darf dich nun begrüßen und herzlich einladen und ich bin schon gespannt auf deinen Vortrag und deine Worte. Danke.

Ja, danke. Danke für die Begrüßungsworte. Ich danke auch für die Einladung eben zu diesem sehr spannenden Thema, was mich ja eigentlich auch ein Leben lang schon begleitet im beruflichen Setting. Also ich bin ja klinische Psychologin und auch Psychotherapeutin, aber beruflich habe ich eigentlich in der Psychiatrie angefangen. Und zwar, ich bin psychiatrische Krankenschwester auch noch vom Grundberuf. Das waren eigentlich auch so meine ersten Berührungspunkte mit Menschen, mit Psychosen, Menschen, die Stimmen hören. Und was leider zur damaligen Zeit, also ich habe 2000, jetzt weiß man natürlich auch mein Alter, 2000 in der Psychiatrie angefangen, da war dann immer so typisch, naja, der Psychotiker, die psychotischen Symptome. Ja, muss ich mich selber an der Nase nehmen, bin natürlich auch da hineingerutscht in diesen typischen, ich sage mal, Klinik-Slang, zu sagen, ah, der Schizo und ach, der wird schon wieder psychotisch. Aber eigentlich haben wir nie genau gewusst, was heißt das jetzt überhaupt, was bedeutet das? Und es war beruflich für mich auch sehr interessant, dass sozusagen nicht jeder Psychotiker gleich psychotisch ist. Also, was ist das dann? Und dadurch habe ich mich eigentlich jetzt meine ganze berufliche Karriere damit beschäftigt, auch im Rahmen neuer Studien und auch natürlich mit Klienten, die zu mir kommen, da ich auch selbstständig noch in Praxis tätig bin und ich dieses Phänomen einfach sehr interessant finde. Und es ist auch etwas, was uns ja auch geschichtlich, wenn man es genau nimmt, ja lang begleitet. Also Stimmen hören, eine mögliche Psychose, ist ja gar nichts Neues. Also Sie wären vielleicht, werden Ihnen noch mehr einfallen, ganz viele berühmte Persönlichkeiten kennen, die auch Stimmen gehört haben, die vielleicht auch einmal eine Psychose erlitten haben. Berühmte Persönlichkeiten sind zum Beispiel John Fulton Nash, der Mathematiker. Da hat es die Verfilmung gegeben, Beautiful Mind. Berühmter Mathematiker, der an Schizophrenie erkrankt ist und ist und sein Leben lang Stimmen gehört hat. Oder C.G. Jung, auch Begründer einer Psychotherapieschule. Auch er berichtet in seinem Buch über Stimmen, die er hört. Vincent van Gogh, auch jemand mit einer Schizophrenieerkrankung, aber der auch berichtet, dass er Stimmen hört. Dann nehme ich auch her Jeanne d'Arc, auch im religiösen Setting. Auch sie hat von Stimmen berichtet und ist eine anerkannte Kämpferin, Kriegerin eigentlich geworden. Wenn wir jetzt über Psychosen sprechen, kommen natürlich ganz häufig so Begriffe jetzt Halluzination, Realitätsverlust, Symptom. Die sind medizinisch schon sinnvoll, aber beschreiben eigentlich nicht die ganze Geschichte. Also sie erklären ja eigentlich nichts, weil was ist eine Halluzination, Realitätsverlust, wie schaut sowas aus? Und ich würde jetzt gern zu Beginn eigentlich mit einer kleinen Erfahrung mit Ihnen beginnen, mit einem kleinen Experiment, welche Sie auch aus Ihrem Alltag sicher kennen. Also ich kann nur, ich komme aus Graz, bin heute mit dem Zug hergefahren und bin diesen Vortrag im Kopf schon einmal durchgegangen. Also ich habe meine Stimme heute schon gehört, ohne dass Sie andere gehört haben. Aber ich bin für mich, auch um meine Nervosität hier zu beruhigen, diesen Vortrag einmal durchgegangen. Und ich möchte mit einem kleinen Experiment beginnen. Es ist ein kurzes Experiment, das Sie kennen. Ich möchte Ihnen ein Lied vorspielen und ich möchte, dass Sie sich einfach kurz nur auf diese Musik konzentrieren.

Ja, das ist jetzt passiert. Also ich bitte einfach darum, vielleicht die Hand zu heben, wer in diesen Sekunden der Stille einfach mitgesummt hat. Boah! Ja, also was ist jetzt passiert? Wir haben etwas gehört, obwohl es im Raum ruhig war. Und darum bringe ich das auch gern im Rahmen Stimmen hören, dass das ein normales Phänomen auch sein kann. Das Gehirn produziert etwas, ein Geräusch, ohne eigentlich, dass es eine äußere Schallquelle gibt. Und das haben sehr viele von Ihnen, Gott sei Dank, kennen das Lied. Wir haben gedacht, ich nehme gleich sowas, das kennen die meisten. Und gleich mitgesummt, von dem her. Aber was macht natürlich den Unterschied, klarerweise? Das ist ein typischer Ohrwurm, der Sie hoffentlich jetzt den ganzen Abend begleitet. Also ich habe es noch immer im Kopf, bei mir bleibt es. Aber wir wissen, das ist jetzt unsere Stimme, die wir da hören. Das ist halt beim Stimmenhören anders. Da ist dieser Filtermechanismus nicht mehr vorhanden. Da kommt dann die Stimme gefühlt von außen oder wird als fremd im Kopf erlebt. Und das führt mich eben zu dieser Leitfrage, was passiert jetzt überhaupt, wenn Menschen Stimmen hören, die für andere nicht hörbar sind? Und wann wird überhaupt daraus eine Psychose von dem her? Wir wissen eben, dass Stimmenhören ja heute vielfältiger ist, als der Begriff Halluzination jetzt eigentlich umfasst. Und der Titel ja meines Vortrags lautet ja Jenseits der Realität. Jetzt könnte ich provokant fragen, was ist überhaupt die Realität? Befinden wir uns überhaupt alle in der gleichen? Das wissen wir eigentlich nicht. So wie Paul Watzlawick auch sagte, wie wirklich ist die Wirklichkeit? Weil wir erfahren und erleben ja unsere Umwelt über unsere Sinne. Das heißt, wir hören, wir schmecken, wir riechen, wir fühlen, wir sehen. Und aufgrund dessen bildet ja unser Gehirn eine Wahrnehmung, eine persönliche Wahrnehmung der Realität. Die muss aber nicht übereinstimmen. Ich behaupte von mir heute, ich habe rote Haare. Das weiß ich nicht, ob das alle so sehen. Kann sein, muss nicht sein. Wenn wir diskutieren über den Rotton, wird schon schwieriger. Für viele ist es ja rot. Für viele ist es vielleicht knallig rot. Gibt es vielleicht noch Bezeichnungen Bordeaux-Rot, wie auch immer. Also da merkt man, da gibt es einen Unterschied. Und darum ist für mich immer auch wichtig, auch für, wenn ich mit Personen arbeite, die vielleicht gerade sich in einer Psychose befinden, nur weil es für mich jetzt nicht wahrnehmbar ist, heißt das nicht, dass das für die Person nicht erlebbar ist. Es ist für die betroffene Person immer die Realität. Und woher soll ich es wissen, dass es ja auch nicht so ist, von dem her. Und ganz wichtig ist für mich, dass Stimmenhören und Psychose nicht das Gleiche ist. Da gibt es eine scharfe Trennung, die wir uns noch anschauen. Wie du schon gesagt hast, Stimmenhören ist eine Erfahrung. Es ist eine Wahrnehmung, aber nicht mehr. Das ist deswegen jetzt nicht eine Diagnose, sondern der Leidensdruck der Betroffenen, habe ich vielleicht Angst vor den Stimmen, halte ich sie nicht aus. Diese Belastung der Betroffenen macht es dann erst zu etwas. Und das ist für mich der große Unterschied von dem her. Wie gesagt, die überraschende Tatsache hat der Christian ja eigentlich eh schon erwähnt, ich habe sie trotzdem drinnen, ich habe es ein bisschen mit anderen Studienergebnissen, weil da die Studien sehr unterschiedlich sind, also etwa 5 bis sogar 15% berichten die Studien, hören, gibt es Menschen, die mindestens einmal im Leben Stimmen hören, ohne eben psychisch erkrankt zu sein oder überhaupt eine psychische Erkrankung zu entwickeln. Ja, was schon stimmt, das muss man dazu sagen, dass etwa 70-80% der Schizophrenie-Erkrankten akustische Halluzinationen haben. Das ist auch ein zentrales Symptom bei Schizophrenie-Erkrankten. Stimmen unterscheiden sich, schauen wir uns dann noch an. Aber ja, das kommt sehr häufig vor. Aber Stimmenhören kommt bei unterschiedlichen Formen vor, so wie der Christian gesagt hat. Im Rahmen von Persönlichkeitsstörungen, bekannt ist bei Borderline-Persönlichkeitsstörungen, bipolaren Störungen, klarerweise, affektive Störungen in der Hinsicht, schwere Depressionen und stressigen Situationen, positiv-negativ, wie gesagt, Liebeskummer beispielsweise, aber auch Trauerreaktionen.
Ich habe zum Beispiel eine Klientin, die zu mir gekommen ist, eine junge Klientin, die eine Stimme gehört hat. Das war die Stimme vom Papa, vom Vater, also das hat sie klar benennen können. Und die Stimme war nicht das Problem, das war nicht der Leidensdruck. Sie hat einfach das Gefühl gehabt, oh je, sie wird verrückt. Das ist ja nicht normal. Sie ist nicht normal. Warum hört sie diese Stimme? Und sie hat mir dann berichtet, dass der Vater immer eine wesentliche, ganz wichtige Bezugsperson war, der sie immer unterstützt hat. Das hat sich auch in dieser Stimme gezeigt, die sehr wohlwollend war, die sehr begleitend war. Aber der Vater ist einige Monate, bevor sie dann eben zu mir in Therapie gekommen ist, verstorben. Ja, was war natürlich das Therapieziel? Das hat sich ja schlagartig geändert. Es ist nicht darum gegangen, die Stimme muss weg. Sie darf den Papa nicht mehr hören. Es ist darum gegangen, mit der Trauer umzugehen, diesen Verlust zu bearbeiten. Weil sie hat für sich eigentlich die wichtigste Person in ihrem Leben verloren. Und der Papa war einfach ein weiterer Begleiter. Und es hat sich jetzt auch gezeigt im Therapieprozess, dass die Stimme deutlich weniger geworden ist, sondern eigentlich nur mehr da ist, wenn es für sie notwendig ist, wenn es um wichtige Entscheidungen geht, wo sie eigentlich sozusagen einen Berater braucht. Aber der Leidensdruck war überhaupt kein. Und ich konnte ja auch die Angst nehmen von dem, du bist nicht verrückt, du bist ganz normal, du bist gesund. Ich bin oft gefragt worden, glauben Sie nicht, ich muss ja wirklich einen Schuss haben. Das ist ja nicht normal. Das habe ich oft gehört. Aber ich habe sie beruhigen können. Nein, sie hat doch keine Diagnose von mir bekommen. Warum sollte ich? Und ich finde, das macht den wesentlichen Unterschied. Weil ich finde eben ganz wichtig, dass wir Wahn und Halluzinationen eben als nicht isolierte Fehlleistung einfach betrachten, sondern sie stehen eben sehr häufig im Zusammenhang mit Stress, natürlich auch mit dramatischen Erfahrungen, also das Thema Trauma kommt jetzt auch immer mehr in den Vordergrund. Ja, simpler Schlafmangel kann es auch einmal sein. Dann natürlich Substanzen. Da muss man sagen, das ist ja oft auch der gewünschte Effekt. Es ist ja nicht immer nur negativ für Personen, die Substanzen konsumieren. Kann übrigens auch einmal passieren, wenn Sie mal eine Operation haben, aufgrund des Anästhetikums, dass Sie vielleicht auch nach der Operation Halluzinationen erleben, als Nebenwirkung eines Anästhetikums. Dann natürlich kognitive Verzerrungen und natürlich diverse soziale Belastungen. Und es zeigt sich in unterschiedlichsten Studien dieser Einfluss von diesen Belastungsmomenten. Der soziale Stress liegt bei 85%. Schlafmangel folgt danach relativ hoch. Und es hat sich gezeigt, dass eben diese Intensität und die Bedrohlichkeit der Stimmen eigentlich mit diesem Stresslevel steigen. Was ist jetzt die Konklusion? Weniger Stress. Entspannung ist auch in der Therapie ganz wichtig. Ein bisschen die Systeme auch herunterzufahren, ist ganz wesentlich. Was sind jetzt überhaupt Psychosen? Da tut man sich schon schwer. Also es gibt in den momentanen Therapiemanualen, sei es ICD-10, jetzt gibt es schon den ICD-11, der DSM-5, eigentlich keine genaue Definition. Da sind wir sehr schwach, muss man sagen. Früher war es eigentlich ein Überbegriff für psychische Störungen. Jetzt geht man schon davon aus, Gott sei Dank, dass es eigentlich ein Symptomkomplex ist. Also es ist ein medizinischer Überbegriff von unterschiedlichen Symptomen, bei denen eben zeitweise der Realitätsbezug verloren geht und geht auch einher mit einem strukturellen Wandel im Erleben des Patienten. Fundamentale Prinzipien der Bewusstseinsordnung gehen verloren, also im Rahmen dieses Realitätsverlustes. Und was ganz wichtig aber auch ist, vor allem mit Personen auch, die eine Psychose einmal erleiden, nicht jede Psychose ist automatisch eine schizophrene Psychose. Also wir alle sind nicht gefeit, auch ich nicht. Ich weiß ja nicht, was in meinem Leben noch passiert, dass meine, ich sage jetzt einmal, Resilienzfaktoren nicht mehr ausreichen, meine Stressbewältigungsmechanismen, dass ich nicht auch einmal eine Psychose erleide. Das ist nicht ausgeschlossen. Ich sage auch immer, Wahn und Psychosen könnte jede treffen. Schizophrenie wird ein bisschen schwierig, je nach Faktum, aber eine Psychose, ein Wahn, das kann uns prinzipiell immer treffen. Wer sich sehr früh damit beschäftigt hat, ich möchte ihn natürlich mit ins Boot holen, ist der Herr Freud, allseits bekannt.
Er hat aber den Begriff der Psychose nicht erfunden, den gibt es schon viel, viel länger. Aber er hat sich sehr damit beschäftigt, eben zur Unterscheidung der Neurose. Und das waren so wesentliche Erkenntnisse. Also er hat gesagt, die Neurose ist die Folge eines Konflikts zwischen dem Ich und seinem Es. Das heißt, es ist innerpsychisch ein Konflikt, äußert sich dann eher im Rahmen von Angststörungen und Zwangserkrankungen. Aber die Psychose ist eben der Ausgang einer Störung in den Beziehungen zwischen dem Ich und der Außenwelt. Das heißt, laut Freud verleugnet die Neurose die Realität nicht. Sie will halt nur nichts von ihr wissen. Das heißt, da gibt es eben innerpsychisch den Konflikt. Bei der Psychose ist es ein bisschen anders, laut ihm. Die verleugnet eben die Realität und ersetzt sie durch eine neue Privatrealität. Das heißt, man könnte auch sagen, und Stavros Menzos ist vielleicht auch ein bekannter Psychoanalytiker, der schon auch sagt, eine Psychose ist ein Abwehrmechanismus, sogar ein gesunder Abwehrmechanismus. Wahn macht vielleicht das psychische Erleben dadurch erst sichtbar, was sich sozusagen innerlich abspielt. Das finde ich schon ganz interessant. Zu sagen, welche Bedeutung hat auch das sogenannte Symptom? Und man geht weg immer von dieser Ursachenbekämpfung, sondern was sagt mir vielleicht auch dieses Symptom? Mögliche Formen einer Psychose, die ja wahrscheinlich allseits bekannt sind, ist natürlich die Schizophrenie. Etwa 1% der Menschen weltweit leiden unter einer schizophrenen Erkrankung. Eine Psychose können etwa 2-3% der Menschen erleiden. Dann natürlich bipolare Störungen, schizoaffektive Störungen. Wo man jetzt ein bisschen den Fokus vermehrt setzt, ist im Rahmen Borderline-Persönlichkeitsstörungen, auch im Rahmen von Trauma, Traumatisierungen. Und natürlich, es gibt auch eine organische Psychose. Die kann aufgrund von Tumoren sein, Epilepsien, diversen Hirnschädigungen. Man setzt auch ein bisschen mehr den Fokus, vielleicht auch für Frauen interessant, im Rahmen der postpartalen Psychose. Es gibt die postpartale Depression, aber es gibt auch Frauen, die nach der Geburt eine postpartale Psychose erleiden. Und man weiß aus Studien, dass Frauen, die an Schizophrenie erkranken, häufig, da haben wir leider ein bisschen ein Pech, in den Wechseljahren häufig noch einmal so einen Schub erleiden. Vermutung ist, ja, auch dazu gibt es Studien, dass es aufgrund des Östrogenmangels ist, der dann herabsinkt, wie nach der Geburt, auch in den Wechseljahren. Aber man muss dazu sagen, da ist die Forschung noch sehr jung. Also da gibt es jetzt noch keine Handlungsempfehlungen, die man weitergeben kann. Aber was ich ganz wichtig finde, in der Forschung tut sich einiges, man forscht. Also es wird nicht vergessen, Gott sei Dank. Und da tut sich einiges, auch im Rahmen Therapien, auch neue Therapien. Stimmen hören zählt eben zu den sogenannten positiven Symptomen einer Psychose oder auch im Rahmen einer Schizophrenie. Positiv jetzt nicht unter dem Aspekt, dass das so klasse ist. Man hat das deswegen so betitelt, weil da etwas dazukommt, was vorher eigentlich nicht vorhanden war. Es gibt auch Negativsymptome. Da wird etwas einfach weniger, was schon vorhanden war. Es kann im Rahmen Müdigkeit sein, Antrieb, kognitive Verzerrungen. Aber eben Halluzinationen im Rahmen Stimmen hören werden hier als positive Symptome gewertet. Ja, wie fühlt sich es nun an, das Stimmen hören? Einige Betroffene sind ja auch unter uns. Stimmen können ganz unterschiedlich sein. Man kann eine Stimme hören, man kann mehrere Stimmen hören, sie kann weiblich sein, männlich, sie kann bekannt sein, eben wie bei meiner Klientin, die ganz klar gewusst hat, das ist der Papa. Es können aber auch fremde Stimmen sein. Eine Stimme kann beruhigend oder tröstend sein, so wie es bei meiner Klientin war. Sie kann kommentieren, was man gerade tut. Das kann positiv sein, das kann natürlich auch negativ sein. Sie kann kritisieren oder beschimpfen. Eine Stimme kann natürlich extrem Angst machen und den Leidensdruck erhöhen. Stimme oder Stimmen können natürlich ja auch leider zu etwas auffordern. Sie können aber auch Geschichten erzählen und sich wie eine eigene Person anfühlen. Aber entscheidend ist eben nicht nur, ob jemand Stimmen hört, sondern wie die Person
sie erlebt und ob sie darunter leidet. Und das ist Gott sei Dank auch durch eure Bewegung und eben auch durch den Maastrichter Ansatz, hat das immer mehr Einzug gehalten. Nicht zum Thema, die Halluzination muss weg, sie muss verschwinden, sondern man schaut sich einmal genauer an, wie erlebt man die Stimme? Wie beeinflusst sie das Leben überhaupt? Also ich hätte meiner Klientin keinen Dienst erwiesen, wenn ich ihr diese Stimme versucht hätte wegzunehmen. Das wäre therapeutisch nicht sinnvoll gewesen. Und ich glaube, sie wäre nicht mehr lange bei mir in Therapie gewesen. Und das macht den großen Unterschied. Warum unterscheiden sich auch die Stimmen sehr stark? Diese Inhalte hängen sehr häufig mit persönlichen Erfahrungen zusammen. Dann natürlich mit unterschiedlichen Ängsten. Dann weisen Studien darauf hin, dass die Beziehung zu den Stimmen eigentlich die Beziehung sozusagen des Außen widerspiegelt. Wie habe ich Beziehungen erlebt? Wie habe ich Beziehungen erfahren? Wie ist mein eigenes Selbstbild? Dann natürlich ganz wesentlich kulturelle Vorstellungen und natürlich emotionaler Stress. Darum hören Menschen auch sehr unterschiedliche Arten von Stimmen. Also man weiß, bei Personen mit einer Schizophrenieerkrankung sind es eher dialogisierende Stimmen. Bei Menschen mit einer Borderline-Persönlichkeitsstörung sind es eher kommentierende, negative Stimmen. Bedingt vielleicht auch, das weiß man ja auch bei Borderline-Störungen aufgrund, dass sehr viele traumatische Erfahrungen gemacht haben und man geht davon aus, die sogenannten Täterintrojekte, dass diese Stimmen diese Erfahrungen einfach widerspiegeln. Also das weiß man jetzt einmal. Was ganz interessant ist, auch dazu gibt es Studien, auch von einer Epidemiologin namens Luhrmann oder Luhrmann, dass sich auch kulturell die Stimmen sehr stark unterscheiden. Nach ihren Studien ist es in westlichen Ländern, werden Stimmen meist eher bedrohlich wahrgenommen. In Indien beispielsweise ganz anders. Da berichten eben Menschen, die Stimmen seien eher spirituell, also eben Thema Schamanismus, können unterstützend sein, neutral sein, eher gemeinschaftlich und nicht nur bedrohlich. Das finde ich aber einen ganz wichtigen Aspekt, denn auch da das Thema Psychose ist ja nicht überall gleich. Kann gar nicht gleich sein, weil Erwartungen, Kultur und meine persönliche Deutung natürlich beeinflussen können, wie Stimmen erlebt werden. Und das ist schon ein ganz wesentlicher Aspekt. Was natürlich jetzt die schwierigste Frage ist, ja, warum hört überhaupt jemand Stimmen? Und dazu muss man sagen, da werde auch ich Sie enttäuschen, aber Sie bleiben mir hoffentlich noch da etwas. Da gibt es einfach keine Antwort. Also es gibt nicht die Ultima Ratio-Antwort zu sagen, ja, es ist aus Gen X und wenn es hier einen Defekt gibt, diese Person wird Stimmen hören. Das gibt es einfach nicht. Wie gesagt, der Vorteil ist, die moderne Forschung, die moderne Psychiatrie, auch moderne Psychotherapie und Psychologie wendet nun immer mehr das biopsychosoziale Modell an. Was bedeutet das? Es werden biologische Faktoren hergenommen, es werden kognitive Mechanismen hergenommen, persönliche Erfahrungen im sozialen und auch kulturellen Umfeld. Also eine Zusammenschau von verschiedenen Ebenen. Was biologisch natürlich bekannt ist, ja, es gibt eine genetische Prädisposition. Gerade im Rahmen von Schizophrenieerkrankten weiß man das, im Rahmen von Zwillingsstudien. Aber trotzdem könnte man böse sagen, die schizophrene Mutter, die immer schuld ist. Das ist es aber auch nicht. Also nicht jedes Kind einer schizophrenen Mutter wird schizophren. Das wäre ganz einfach gesagt. Aber man weiß, es gibt eine genetische Prädisposition. Bis jetzt zumindest hat man 126 Gene herausfiltern können, die für eine schizophrene Erkrankung verantwortlich sind. Was wäre, wenn jetzt nur 120 Gene betroffen sind? 6 nicht. Das sind Dinge, die weiß man eben nicht. Man weiß, dass die Neurochemie im Gehirn verrückt spielt, dass dort Chaos herrscht. Das dopaminerge System, was Ihnen wahrscheinlich auch bekannt ist. Wie schaut das aus? Es kommt zu einer gestörten Funktion der Nerven, zu einer Überflutung des Dopamins. Dies führt eben zu einem eigentlich überreizten, zu starken Nervenpuls, der dann eben diese Positivsymptome auslöst. Aber es ist bis jetzt noch immer unzureichend verstanden,
warum es jetzt aufgrund dieses Botenüberschusses, Botenstoffüberschusses eigentlich zu diesen Überzeugungen kommt. Auch das ist was, das weiß man nicht. Personen, die eine Manie erleiden, haben ebenfalls einen Dopaminüberschuss. Können natürlich auch Stimmen hören, können auch positive Symptome erleben, müssen sie aber nicht. Aber auch da gibt es einen Überschuss, einen Botenüberschuss, Botenstoffüberschuss. Das sind Dinge, das weiß man eben nicht. Ich möchte Ihnen ganz neue Studien zeigen, die ich persönlich sehr interessant finde, ist relativ aktuell von japanischen Forschern. Die Studie zeigt eben Hinweise darauf, dass das Mikrobiom, also unser Darmgehirn, auch eine wesentliche Rolle spielen kann im Rahmen einer Schizophrenie. Es hat sich gezeigt, dass eben Schizophrenie-Erkrankte Unterschiede in ihrer Darmflora aufweisen. Es gibt aus dem heurigen Jahr von japanischen Forschern eine Studie, die auch zeigt, dass Schizophrenie-Erkrankte eine andere Mundflora haben, ganz andere Bakterien in ihrem Mund haben, als sozusagen gesunde Personen. Und auch das wird ja immer mehr Thema im Rahmen gesunde Ernährung, Ernährung und Psyche, auf die man jetzt auch mehr Acht nimmt. Ich glaube, viele wissen vielleicht gar nicht, wo hauptsächlich Dopamin produziert wird. Das ist jetzt gar nicht im Gehirn, sondern im Darm. Und dieses Darm-Dopamin übertritt jetzt nicht diese Bluthirn-Schranke, aber eine Vorstufe dieses Dopamins ist eben ganz wichtig für das Dopamin im Gehirn und für die Nerven. Das heißt, ja, gesunde Ernährung könnte was verändern. Aber auch da, das ist noch ein sehr junges Feld, da fängt die Forschung erst an. Leider auch da kann man jetzt noch keine Handlungsempfehlung abgeben von dem her. Nachdem es auch noch nicht so lange her ist, ein kurzer Exkurs an Covid, Corona. Auch da hat es Studien gegeben, dass Personen, die moderat bis schwer an Corona erkrankt sind, interessanterweise auch ein deutlich erhöhtes Risiko haben, an Schizophrenie zu erkranken. Und es zeigt sich ja bei Personen, die an Long-Covid leiden, dass es sehr wohl auch zu Hirnveränderungen kommt. Ich kann aus dem Privaten nur erzählen, auch ich habe eine sehr gute Freundin, die an Long-Covid leidet, und da ist auch bei ihr diese Hirnveränderung merklich sichtbar. Im Rahmen Aufmerksamkeit, Konzentration, das sind Dinge, die nicht mehr gehen. Aber darum merkt man auch, wie vielfältig das ist. Auch zum Thema, es gibt keine einzelne Ursache. Das macht es auf der einen Seite für Betroffenen auch schwierig, weil man hätte gern so, jetzt weiß ich endlich, wer ist schuld. Weil früher war wirklich so das Thema die schizophrene Mutter, die ein bisschen die Schuld bekommen hat. Von dem weicht man ja Gott sei Dank ab. Aber so merkt man, dass das alles eigentlich noch ein großes Mysterium ist. Unser Gehirn eigentlich noch ein großes Mysterium ist. Man weiß zum Beispiel auch, dass ein Vitamin-D-Mangel, nachdem jetzt auch die Zeit kommt, kann auch ich Ihnen raten, wieder mit Vitamin D zu beginnen, gerade in den Winterzeiten, dass auch ein Vitamin-D-Mangel das Risiko für eine Schizophrenie-Erkrankung erhöht. Also in Skandinavien beispielsweise setzt man Vitamin D in Milchprodukten schon zu. Die haben das einfach so gelöst. Aber auch da gibt es jetzt keine Handlungsempfehlung zu sagen, wenn Sie jetzt Vitamin D nehmen, kann ich Ihnen versprechen, Sie erleiden hier eine Psychose oder eine schizophrene Erkrankung. Das kann ich nicht machen. Es sind verschiedene Ursachen. Aber man forscht. Warum wirken jetzt überhaupt diese Halluzinationen so real? Auch da gibt es, ja, kann man sagen, wieder verschiedene Erklärungsmodelle. Diese Quellenmonitoring-Störung, das heißt, so wie wir heute den Song einmal kurz mitgesummt haben oder so wie ich jetzt zum Beispiel im Zug diesen Vortrag für mich noch einmal durchgegangen bin, ich habe gewusst, das ist meine Stimme. Das war mein innerer Dialog. Das ist bei Betroffenen dann oft nicht mehr so, die das nicht erkennen können. Ist die Stimme jetzt wirklich noch meine? Kommt eine fremde Stimme aus dem Kopf oder kommt die fremde Stimme vielleicht aus dem Nebenraum? Dann natürlich auch diese Salienz-Dysregulation. Das Gehirn stuft eben hier eigentlich, also wir werden ja dauernd überflutet von Informationen. Und Gott sei Dank reguliert das meistens unser Gehirn ja sehr gut. Weil das wird man gar nicht aushalten. Also es unterscheidet einfach wichtig von unwichtig. Hier bei dieser Dysregulation ist es aber so,
dass eben eigentlich für uns gefühlt unwichtige Dinge für diese Menschen eine große Bedeutung bekommen. Es ist die Katze jetzt von links nach rechts gelaufen. Was könnte das bedeuten? Was passiert mir hier zum Beispiel? Und es ist eben, dass hier neutrale Ereignisse einfach auf einmal sehr bedeutsam wirken. Aber natürlich, auch die liebe Psychologie hat sich Gedanken gemacht und auch wir haben Erklärungsmodelle, die ich Ihnen nicht auch noch vorenthalten möchte. Ich glaube, eins der wichtigsten ist dieses Stress-Vulnerabilitätsmodell, wie eine Psychose überhaupt entstehen kann. Ja, es gibt biologische, sagen wir mal, Anfälligkeiten, eine Prädisposition. Ich zeige Ihnen das gleich so, das werden Sie auch kennen, das sogenannte FASS-Modell, das FASS, das einfach dann überläuft. Wir befinden uns meistens ja im ersten Fass, Gott sei Dank. Haben vielleicht eine hohe Stresstoleranz, geringe Anfälligkeiten, passiert Gott sei Dank nichts. Problem ist eher, wenn man eine geringe Stresstoleranz hat, eben eine hohe Anfälligkeit, dann kommt noch das sogenannte i-Tüpfelchen dazu und das Fass läuft über. Und auch da ist es so. Die Anfälligkeit entsteht eben durch Risikofaktoren, die wir oft vorher nicht wissen. Ich sage, es ist ja auch ein Segen, wenn man nicht in die Zukunft schauen kann. Wir wissen nicht, was auf uns zukommt. Anderes Modell, was jetzt immer mehr an Bedeutung gewinnt, sind natürlich die sogenannten Traumamodelle. Dass auch traumatische Erfahrungen das Risiko einer Psychose, psychotischen Symptome erhöhen. Das heißt aber nicht, dass jeder, der eine traumatische Erfahrung erlebt hat, eine Psychose entwickelt. Und bitte auch nicht umgekehrt, jeder, der eine Psychose hat, ist deswegen automatisch traumatisiert. Also da muss man ein bisschen aufpassen. Der Begriff wird, finde ich ja persönlich, ein bisschen zu inflationär ja schon gehandhabt. Und was ist ein Trauma? Es ist immer was Persönliches. Es ist eine dramatische Erfahrung, die jeder sehr für sich individuell beurteilt, bewertet. Was ich vielleicht als Traumatisierung erlebe oder als dramatische Erfahrung, das muss für sie bei Gott nicht so schlimm sein. Das weiß man eben nicht. Aber dann muss man eben aufpassen, dass man die nicht alle in einen Topf hat. Dann eben, das wiederholt sich auch ein bisschen mit den neurokognitiven Modellen, diese Jumping to Conclusions, dass einfach ganz schnelle Schlussfolgerungen gemacht werden, ohne eigentlich eine Evidenz. Es schaut mich jemand jetzt aus dem Publikum vielleicht an und ich gehe davon aus, boah, der muss schon ganz böse auf mich sein. Da gibt es aber keine Evidenz. Also auch da gibt es unterschiedliche Modelle und schlussendlich ja vielleicht keine befriedigende Antwort. Warum jetzt Psychosen entstehen? Es gibt unterschiedliche Symptome, es gibt aber nicht eine Ursache und bis jetzt zumindest. Aber noch einmal, wie gesagt, die Forschung schreitet hier sehr voran. Was ich aufbringen möchte, sind eigentlich ganz neue, vielversprechende Therapieansätze. Also es tut sich ja doch einiges, auch im Rahmen der Forschung. Es sind heuer neue S3-Leitlinien in Deutschland herausgekommen, die, finde ich, ganz wichtig, den Stellenwert, die Psychotherapie bekommt wirklich einen wesentlichen Stellenwert. Es ist nach wie vor State of the Art natürlich, sind Medikamente, klarerweise Antipsychotika, früher Neuroleptika. Aber man muss dazu sagen,

ich möchte auch keine Angst mehr vor dem Stimmen haben. Da geht es ums Thema Lebensqualität. Ja, es gibt auch Stimmen, das finde ich ist auch immer wichtig, auch im Rahmen von Schizophrenieerkrankten, die diese Personen natürlich beleidigen, auch zu Dingen auffordern. Sei es zu selbstverletzendem Verhalten, auch im Rahmen suizidalen Verhalten. Man darf nicht vergessen, dass solche Personen auch ein erhöhtes Suizidrisiko haben. Und Gott sei Dank eher selten, aber auch natürlich Gewalt gegenüber anderen Personen. Da möchte ich aber gleich mit diesem Mythos ein bisschen entkräften, dass Personen, die schizophren erkrankt sind, eine Psychose haben oder Stimmen hören, Gewalttaten begehen. Das ist oft, wird in den Medien oft leider etwas sehr ungefiltert dargestellt. Ja, es gibt Personen, die Stimmen hören, die sie zu etwas auffordern. Aber eigentlich haben diese Personen eher das erhöhte Risiko, eigentlich selbst Opfer von Gewalttaten zu werden. Gar nicht umgekehrt. Das wird oft vergessen. Die haben ein erhöhtes Risiko. Und es ist auch wichtig, in einer Therapie zu beachten. Wenn der Leidensdruck sehr hoch ist, wenn diese Person kommt, sie hält das nicht aus, dann ist natürlich Reduktion der wichtigste Schritt. Und auch mein Credo ist immer ambulant vor stationär, obwohl ich selber in der Psychiatrie auch gearbeitet habe, aber trotzdem. Weil wo landen diese Personen meistens? Das ist stationär. Es ist vielleicht in Wohnbetreuungseinrichtungen, mobile sozialpsychiatrische Betreuung. Also ich arbeite auch in einem Beratungszentrum, da haben wir es eigentlich eher weniger. Wenn es aber zu einer Eigen- und Fremdgefährdung kommt, ja, dann ist vielleicht ein stationärer Aufenthalt notwendig. Das muss man sich klar sein. Was auch immer mehr Thema ist, ist das Einbeziehen natürlich von Patienten, Klienten. Was wollen die überhaupt? Was brauchen die überhaupt? Und ein wesentlicher Faktor Angehörige. Die hat man ja lange ein bisschen vergessen. Aber Gott sei Dank, auch Angehörige brauchen etwas. Die verstehen ja oft auch nicht, was da jetzt passiert. Ist auch mit Angst behaftet, großer Scham und große Schuldthematik, die oft vergessen wird. Vielleicht bin ich schuld, dass die Erdstimmen hört, dass dem so schlecht geht. Und darum finde ich ganz wichtig, jetzt nach den neuen Leitlinien, dass auch die Psychotherapie hier so einen hohen Stellenwert bekommen hat. Aber auch soziotherapeutische Maßnahmen. Also es ist jetzt nicht mehr nur, biologisch gesehen, nur Antipsychotika sind wichtig. Aber, ja, auch die Pharmaindustrie forscht, vielleicht davon schon gehört, also das ist ein Medikament, das Cobenfy, das KarXT, was 2024 von der amerikanischen Arzneimittelbehörde genehmigt worden ist. Muskarinrezeptoren kann ich Ihnen leider nicht erklären, nachdem ich kein Arzt und kein Neurobiologe bin, aber es ist scheinbar das erste Medikament, das auf diese Muskarinrezeptoren abzielt, deren Ziel es ist, eben diese Freisetzung von Dopamin zu senken. Und eben, wie schon vorher gesagt, der Botenstoff ist eben entscheidend im Rahmen von Halluzinationen und Stimmenhören. Es hat sich auch gezeigt, dass in diesen klinischen Studien eben nicht nur die Druckwahrnehmung der Wahn gebessert hat, sondern diese Betroffenen auch viel klarer denken konnten. Es ist auch sehr nebenwirkungsarm, wie vielleicht bekannt ist bei anderen Antipsychotika, die doch sehr starke Nebenwirkungen haben. Und zumindest bis jetzt beschränken sie sich diese hauptsächlich auf Verdauungsprobleme. Nachteil ist natürlich, es ist nach wie vor eine Tablette und bis jetzt zumindest muss sie zweimal am Tag eingenommen werden. Aber es wird noch etwas dauern, bis die in den europäischen Markt natürlich verfügbar ist. Was ganz aktuell ist in den USA, ist Aspysanti, das ist im Februar genehmigt worden, im heurigen Jahr. Zählt eben zur Gruppe der atypischen Antipsychotika und wird auch für die Behandlung von Schizophrenerkrankten eingesetzt und auch bei manischen im Rahmen der Bipolar-1-Störung. Also auch da wird gleich angesetzt. Also das ist jetzt einmal medikamentös, was es wirklich sehr Neues gibt. Aus England ist auch eine spannende Therapie, die langsam herüberschwappt, weil auch wir in der Therapie von digitalen Medien nicht verschont werden. Das ist die sogenannte Avatar-Therapie. Ich weiß nicht, ob von der schon jemand mal gehört hat oder überhaupt Avatar. Und zwar erstellt der Therapeut gemeinsam mit den Betroffenen einen Avatar, so wie man es hier am Bild sieht. Es geht darum, dieser Stimme im Kopf ein Gesicht zu geben, die als Person darzustellen. Wie gesagt, bei meiner Klientin wäre es klar gewesen, die hätte das aber gar nicht gebraucht.

0: weil es der Papa war. Das macht man wirklich bei Personen, wo die Stimmen sehr belastend sind, sehr kommentierend sind, vielleicht auch beleidigend sind. Weil das ist auch das therapeutische Ziel, dass die Person mit diesem Avatar eigentlich in den Dialog geht, den in die Schranken weist. Und diese Methode soll dabei helfen. Also es gibt hier schon erste Studienergebnisse, die die Wirksamkeit bestätigen, dass eben die Stimme hier als Teil der eigenen Psyche erkannt werden soll aufgrund des Dialogs und dieser Kontrollverlust einfach umgekehrt wird. Sozusagen, ich habe die Kontrolle und ich lasse mich nicht von dieser Stimme kontrollieren. Ja, Mythen und Fakten, wie gesagt, wo wir schon Thema waren. Also Stimmen hören bedeutet bitte nicht automatisch Schizophrenie oder Psychose. Es tritt eben auch bei anderen Erkrankungen auf und ja, auch bei Gesunden. Auch wir hören vielleicht in unserem Leben einmal eine Stimme. Unsere eigene wahrscheinlich sehr oft. Dann natürlich auch bitte dieses Stimmen hören oder Menschen mit Halluzinationen oder Menschen mit einer Schizophrenieerkrankung sind gefährlich und unberechenbar. Das stimmt nicht. Es kann einmal vorkommen, ja, das will ich nicht abstreiten, aber sie sind eben wesentlich häufiger selbst Opfer von Gewalttaten. Und definitiv ein Fakt ist, der Umgang mit Stimmen lässt sich erlernen und Gott sei Dank verändern. Ja, was ist für uns jetzt eigentlich wichtig, was hilft im Kontakt, was kann ich konkret tun? Und das finde ich sind die wesentlichsten eigentlich für mich auch Regeln, das Erleben einmal ernst zu nehmen. Weil noch einmal, nur weil ich es nicht wahrnehme, heißt das nicht, dass für die betroffene Person das nicht erlebbar ist. Auch in einer Psychose. Dann natürlich nicht unnötig konfrontieren. Also ich mache es nicht lächerlich, ich werde es aber auch nicht dramatisieren. Ich werde es annehmen. Ja, ich darf sagen, ich höre diese Stimme nicht oder ich sehe das auch nicht, aber ich merke, dass das eine irrsinnige Belastung ist. Dann natürlich eben wesentlicher Aspekt ist auch immer Sicherheit prüfen. Wenn eben diese Stimme vielleicht auffordert zu selbstverletzendem Verhalten oder vielleicht auch zu suizidalen Verhalten. Und das kommt vor. Aber auch, weil die Person vielleicht nicht mehr kann und das auch nicht mehr aushaltet. Da ist auch ganz wesentlich, ruhig zu bleiben, Orientierung zu geben. Da ist oft wichtig, das eigentlich nur gemeinsam auszuhalten. Es geht nicht darum, gleich eine Lösung zu finden. Sondern, und da tun wir uns oft auch schwer, klarerweise, auch ich in der Therapie, das einfach nur auszuhalten. Weil wir oft ja sehr lösungsorientiert sind, klarerweise. Dann natürlich Hilfe ermöglichen und Personen auch unterstützen, Hilfe anzunehmen. Psychosen sind eigentlich relativ gut behandelbar. Braucht halt mehrere Bausteine. Also es gibt nicht, zumindest noch nicht, die Superpille, die alles löst. Und wesentlicher Faktor, es liegt vielleicht auch daran, weil ich systemische Familientherapeutin bin, die Angehörigen mitdenken. Ich hole die auch ins Boot. Wie geht es auch den Angehörigen? Was sind auch Belastungen zu Hause? Die nehmen sich ja oft ganz schön zurück. Und auch Angehörige brauchen Informationen, was passiert da jetzt überhaupt? Unterstützung, aber auch Grenzen. Wie gesagt, es ist, finde ich, nach wie vor faszinierend, das Thema Psychosen, das Thema Schizophrenie, das Thema Stimmen hören, überhaupt Halluzinationen. Es bleibt weiterhin ein Mysterium. Und es gibt, wie gesagt, bis jetzt zumindest noch keine klare Antwort darauf. Aber ich danke trotzdem für die Aufmerksamkeit und möchte mich recht herzlich bedanken.
1: Ich stelle mich auch kurz vor, mein Name ist Hans Kimichel, ich bin seit 2003 Psychospezi-Sozial, habe dort beim ersten Psychoschwergang das Praktikum gemacht und bin seitdem dabei. Und habe in mehreren Bereichen bei Exit schon Erfahrungen sammeln dürfen. Meine persönliche Geschichte ist jetzt, dass ich mit 20, also vor 30 Jahren, aber zuerst mal Psychose gehabt habe und dann im Krankenhaus war und dass ich dann ca. 50 Psychosen gehabt habe und auch manische Zustände erlebt habe. Und es war so im Zuge dessen, wieder nach Stimmen gehört. So, das war dann so. Eher bei mir war das etwas anders, weil ich die Stimmen nie negativ wahrgenommen habe. Das war erst, was ich auch Stimmen gehört habe. Und die haben mich eher unterstützt sozusagen und ist dann eine Weile weggegangen. Aber ich habe dann schon die Erfahrung gemacht, wie das ist, wenn man Stimmen hört, habe aber dann durch die Meditation gelernt, dass ich das kontrollieren kann. Das heißt, es war dann eigentlich nachher dann für mich nicht mehr belastend. Das ist ein bisschen eine Sondersituation.
2: Aber ich finde aber das ganz wichtig, dass es eben so Unterschiede auch gibt.
0: und dass das nicht immer eine Belastung sein muss, weil sonst geht man immer, und Halluzinationen, so wie Sie richtig sagen, das ist ja auch so negativ behaftet und so das Gefühl, es muss weg. Und auch im Rahmen Meditation, weil auch das ist jetzt wesentlich, dass auch diese, sei es Meditation, Achtsamkeit, auch das immer mehr Einzug hält. Also dass das auch ein wesentlicher Part ist, auch im Rahmen der Therapie, auch Umgang mit Stimmen. Ja. Wollte ich nur kurz einen Löffel.
2: Vielleicht zum Thema Stimmen müssen weg. Ja, genau das, was Marius Romme auch propagiert hat, nein, sie müssen nicht weg. Mhm. Es geht darum, die Stimmen zu akzeptieren, dann können sie auch leichter werden, sozusagen.
3: Bahn schwingt immer mit Gefühlsleben. Mhm. Also das heißt, es gibt diesen Symptomenbahn. Ja? Das heißt, wenn jemand Depressionen hat, dann hat er eher diesen Verarmungswahn, den Vergiftungswahn. Ja? Aber wenn natürlich die Gefühle recht oben sind, also dann jemand in einer sehr euphorisierten Stimmung ist, dann kriegt er einen Größenwahn zum Beispiel. Ja. Also das korreliert miteinander. Mhm. Wobei paranoide Warnsysteme eher wieder der Schizophrenie zugeordnet werden. Oder auch wenn man Drogen konsumiert, die halt das auslösen können, dass man paranoid wird, wie zum Beispiel das Kokain oder die Amphetamine. Also wie gesagt, Gefühlsleben, die Affekte und der Wahn korrelieren miteinander, die Themen, die darin vorkommen.
4: Das war ein Beitrag zum Thema zum Verrücktwerden, Stimmenhören und Psychose, welcher zum Welttag Stimmenhören 2026 im Wissensturm Linz stattgefunden hat. Moderiert wurde von Magister Christian Lang. Den Fachvortrag von Magistra Raffaela Ulrich Jenseits der Realität, Stimmen hören bei Psychose, hörten Sie. Magistra Raffaela Irene Ulrich ist klinische Psychologin sowie Psychotherapeutin und bringt eine langjährige Erfahrung im sozialpsychiatrischen Bereich mit. Damit sind wir am Ende des heutigen Frohsinns angekommen. Am Mikrofon war Melanie Schiller. Ich bedanke mich herzlich fürs Zuhören. Alle Informationen und die Sendung zum Nachhören finden Sie auf unserer Website unter www.fro.at oder im Audioarchiv der Freien Radios in Österreich unter cba.media. Bis zum nächsten Mal.
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0: Guten Morgen, Dennis.
1: Guten Morgen, Vera.
0: Und guten Morgen an die Zuhörerinnen vom Radio Froh da draußen, die in diesem Dunkelheit noch oder schon unterwegs sind oder einfach mal wach sind und uns zuhören. Dennis hat uns ein Thema vorgeschlagen.
1: Ja, für die heutige Ausgabe des Frühen Frosches möchte ich das Thema des Umzugs aufgreifen.
0: Autsch.
1: Ja, ja. Ich habe auch das Gefühl, zurzeit sind wieder alle in Aufbruchsstimmung, wenn man so will. Also hier und da höre ich, ja, ich schaue mich nach einer neuen Wohnung um, gucke, wie ich die alte irgendwie ausgerümpelt kriege, weil ich möchte umziehen dieses Jahr oder habe es vor.
0: Is this the time of the year?
1: Irgendwie, ich weiß wirklich, es ist, ohne Absprache haben wir uns darauf geeinigt, dass wir jetzt alle irgendwie umziehen. Es ist,
0: Du auch?
1: Naja.
0: Na schau.
1: Bei mir war es halt, musste spätestens jetzt sein, weil ich mit meinem Bachelorstudium jetzt dann fertig geworden bin und nicht vorhatte, gleich weiter zu studieren. Und daher aus dem Studentenheim, in dem ich jetzt seit 3-4 Jahren eigentlich schon war, dann ja raus musste und auch wollte. So, es wurde auch mit dem Platz langsam eng.
0: Ja, so ist es, wenn du mit dem Studium fertig bist und rausgeworfen bist.
1: Ja, aber gut, jetzt die Zeit, wollte ich dann mal eigene Wohnung haben. Und das fiel mir tatsächlich in Linz sehr viel leichter als in Deutschland, muss ich sagen.
0: Mhm.
1: Zum einen, weil die Mietpreise wirklich wesentlich stabiler sind, wesentlich besser sind, muss ich sagen.
0: Mhm.
1: Aber es ist auch, dass du einfach insgesamt einfach mehr Auswahl hast. Weil ich habe das Gefühl, ihr kommt hier mit auch mit dem Neubauen sehr viel eher hinterher als jetzt wie in Deutschland.
0: Mhm.
1: Das kann bürokratischer Faktor sein, aber ich denke auch, das ist auch ein Marktfaktor. Aber ich kenne mich da nicht allzu gut aus, weshalb ich da jetzt nicht zu tief reinsteigen will. Aber ja, es geht jetzt auch weniger um das Politische, sondern mehr einfach um unsere Erfahrung mit Umzügen, wie das bisher für uns war.
0: Ja, da fangen wir gleich mit der Musik an, oder?
1: Jawohl.
0: The Proclaimers, I'm gonna be from 500 miles.

0: Das war die Proclaimers und wir haben schon unser erstes Gespräch gehabt, ob wir On My Way spielen sollten. Schauen wir mal, ob das sich noch ausgeht. Aber offensichtlich haben die Proclaimers viele On My Way Walking Songs.
1: Nee. They also like to move a lot in this case.
0: Ja. Glaubst du, dass sie das mögen, umzuziehen oder sich zu bewegen? Ist das mit dem Mögen zu tun?
1: Ich weiß es nicht. Mag es jemand generell umzuziehen?
0: Ja, ob ich mag, das ist eine gute Frage. Es ist immer ein neuer Anfang. Es gibt immer neue Lebenssituationen, wie du gerade sagst, ja, dass du fertig mit deinem Bachelor bist und du brauchst jetzt eine neue Lebensphase. Und ich glaube, das ist immer eine neue, das ist eine gute Chance, irgendwie auch in einer Wohnung neu anzufangen oder in einem Haus oder in eine neue Stadt oder Land sogar, ja.
1: Ja.
0: Und das war gestern auch ein witziges Gespräch im Büro. Der Deutsche und die Ungarin sprechen über das Thema Umzug und die Österreicherinnen sagen, Faschingsumzug.
1: Ja, ich meine, bei uns heißt es auch Fasching oder Fasnet. Ich glaube, es gibt da eine Menge Begriffe für. Karneval gibt es dann auch bei uns stellenweise, vor allem in Köln, das gute Kölle. Ich habe da teilweise völlig den Überblick verloren, was wir alles für Festivitäten haben, wo wir uns einfach komisch anziehen und gottlos betrinken.
0: Ach, sowas sagt man nicht.
1: Ja, indem wir amtlich feiern.
0: Oh, okay.
1: Ja, ja.
0: Aber wie interessant, dass du als Deutsche und ich als Ungarin, das war überhaupt nicht unsere allererste Assoziation mit Umzug.
1: Nö.
0: Sondern halt Plätze zu wechseln und neue Wohnungen oder Wohnungswechsel, ja, oder Übersiedlung eigentlich.
1: Übersiedlung, genau. Und ich denke, weil wir vorhin angesprochen haben, weil du es vorhin angesprochen hast, in eine neue Lebenssituation zu kommen, neue Heimat aufzusuchen, neue Lebensabschnitt zu beginnen teilweise auch. Ich denke, bei Umzügen, das hat wirklich zwei Aspekte. Einmal wirklich dieses neue Umfeld, vielleicht auch neue Freunde, neue Lebenssituationen. Einfach alles ist neu, du bist in einer völlig neuen Situation und hast vielleicht auch neue Herausforderungen. Gerade ich habe das jetzt zum Beispiel, nochmal andere Kosten habe und mich um einen ganzen Haufen andere bürokratische Dinge kümmern muss, als wenn ich jetzt bloß im Studentenheim wäre und nur studieren würde, in Anführungszeichen. Aber ich glaube, der andere Aspekt, und das ist halt der spannende Aspekt, möchte ich behaupten, der auch hoffentlich schöne Aspekt, wenn man an einen neuen Ort quasi umsiedelt. Und der andere Aspekt ist eben der ganze Zeug, das man einfach hat, den ganzen Kram, den man angesammelt hat, irgendwie von A nach B zu kriegen.
0: Genau, so hier der Aufruf auch, jemand, wenn der Dennis helfen wollte, sehr gerne, einfach bei uns anrufen.
1: Ich meine, der größte Schwung ist zum Glück geschafft, also gerade wenn man die ganz schweren Möbel von A nach B kriegen muss, die man alleine nicht getragen kriegt, also Sachen wie Schränke, wenn das dann auch relativ alte Möbel sind, die man nicht mehr auseinanderbauen kann, richtig?
0: Ja.
1: Das heißt, da brauchst du erst recht, Leute. Das ist zum Glück alles schon geschafft, aber ich habe beim ersten großen Möbelschwung quasi direkt den Fehler gemacht, brutal zu unterschätzen, wie viel Zeug ich in meiner Wohnung einfach habe.
0: Was hast du rausgeschmissen?
1: Einen Haufen Kleinkram. Also ich habe die ein oder andere Möbel, die einfach schon so alt waren und so zerkratzt und sonst und einfach nichts mehr getaugt haben, alle raus und geguckt, dass ich einfach so viel wie möglich loswerde, was ich nicht wirklich brauche.
0: Aber hast du es auch geschafft? Weil das nehme ich auch mir auch immer vor und dann packe ich trotzdem danach auch alles ein.
1: Ich habe es überhaupt nicht geschafft. Also ich wollte hier und da noch große Entrümpelungen machen und schauen, was man vielleicht noch auf eBay und Co., auf Willhaben und Co. verkauft kriegt. Aber das keine Chance. Ich habe da parallel noch meinen Abschluss gemacht und da habe ich mich meistens eher darauf fokussiert und das völlig vergessen. Mhm. Und habe jetzt umso mehr Zeug zum Schleppen. Das ist halt so. Aber ja.
0: Genau. Und ich überlege immer noch über der Antwort auf deine Frage, ob ich umziehen mag. Und das mit den Lebenssituationen, aber auch die Erwartungen ändern sich auch. Ja, so ich wohnte 10 Jahre in Wien und dann wohnten wir in Wels und irgendwie Wels war für uns so klein, so man müsste überall mit dem Auto hin, weil die 4 Busse waren sehr, naja, so da diese Art von Infrastruktur braucht noch ein bisschen gibt's Luft nach oben, sagen wir, schöner. Aber halt, ich bin gewohnt, dass ich in der Straßenbahn einsteige und in der U-Bahn und dass ich so öffentlich auch herumkomme, anstatt ein Auto gleich in einem Auto zu sitzen. Und das war auch so ein Wunsch, wo ich dachte, ja, wir brauchen doch eine Stadt, wo das gegeben ist. So. Aber genau, diese, wie fühlst du dich und neue Freunde und wie fühlst du dich, da habe ich einen Song gebracht.
1: Oh ja.
0: Oh, that's my song. Next song is mine. From Sting. Can you guess?
1: From Sting.
0: Sting, ja.
1: Yeah. Oh, ich weiß, das Einzige über Sting weiß ich, dass er einmal in einem alten Dune-Verfilmung dabei war.
0: Ja, so. It's the Englishman in New York.
1: Ah, okay. Mm-hmm.

0: Also, das war Sting, Englishman in New York. Und der singt eigentlich ganz schön heftige Lyrics dabei.
1: Jetzt, wo ich den Song nochmal gehört habe, den ich seit schon längerer Zeit nicht mehr gehört habe, muss ich feststellen, der hat das ganz schön Gewicht dahinter.
0: Ja. Ein Legal Alien. Fühlst du dich auch manchmal als Legal Alien hier in Linz?
1: Ich meine, als Deutscher und Österreicher gibt es viele Überschneidungspunkte.
0: Darum frage ich.
1: Ja, aber gerade an den Stellen, wo diese Überschneidungspunkte daneben fehlen, merkt man dann doch, dass es einige kulturelle Unterschiede gibt, trotz der Nachbarschaft der zwei Staaten. Mhm. Also bei den leichteren Sachen wären das so Sachen wie einfach alltägliche Formulierungen, wie es reicht aus oder in Österreich, das geht sich aus. Das kann man dann noch schnell verstehen, weil der Kontext immer der entsprechende ist. Bei Sachen wie Umi, Zuwi, Owi, Obi und so
0: weiter. Naja, aber das ist Oberösterreich. In Wien ist es anders. Ja,
1: das ist auch wieder wahr.
0: Genau.
1: Wien ist
0: mit dem Wiener Dialekt ist, da kommt man auch, da muss man sich auch daran gewöhnen.
1: Also wo ich in Österreich bin, höre ich immer, Wien ist nochmal ein ganz eigenes Kaliber in Österreich. Also,
0: genau, bei mir, für mich in Oberösterreich, die erste war dieses Schui, wo ich mir dachte, worum geht's da mit Schui? Schule?
1: Ah, ja.
0: Ja, schau, du hast mich auch so angestarrt.
1: Siehst mal, was jetzt auch geil, was meinst du?
0: Ja, Uni und Schule sind nicht das Gleiche, ne? Und du warst ja da an der Universität und da redet man nicht viel über die Schui. Ja, aber it takes man to suffer ignorance and smile, sagt das Ding. Und ja, das fühle ich auch manchmal schon, dass... Ja, hey, dieses Ignorance oder Nicht-Wissen, vielleicht nicht Ignorance, sondern einfach Nicht-Wissen oder nicht genug Empathie zu haben für die Neuen oder für jemand anderen, der nicht von hier ist. Ne?
1: Ja, das braucht in der Regel einfach Zeit, insofern man nicht in eine furchtbar, ich sag's mal, abgrenzende oder isolierende Umgebung gezogen ist, wo die Leute nichts von einem wissen wollen, weil man ein Ausländer ist beispielsweise. Das habe ich zum Glück in Österreich überhaupt nicht gehabt. So. Also das war gar kein Thema. Und du hast es vorhin mal angesprochen zum Thema BIM unter anderem, wenn man dann in eine Stadt zieht und wesentlich mobiler ist. So geht es mir im Moment auch, weil ich war eben 10 Jahre in Deutschland, habe ich gewohnt. Das war auch eher ein Vorort, ich habe keinen Führerschein, ich muss mit dem Bus fahren, das ist in Deutschland ein bisschen chaotisch mit den Öffis. Und jetzt habe ich dann eben in Hagenbeck im Ölkreis studiert und das ist auch eher abgelegen und man muss auch mit dem Bus viel regeln. Und ich bin jetzt heilfroh, endlich wo zu wohnen, wo ich die BIM einfach vor der Haustür habe quasi. Und es ist eine ganz andere Mobilität auf einmal in meinem Leben und eine ganz andere Flexibilität. Man hat endlich viel mehr Zeit für alles, es ist unglaublich.
0: Ja.
1: Was für einen Unterschied das macht. Generell von einer kleinen, übersichtlichen Ortschaft in eine große Stadt zu ziehen, ist nochmal ganz anders. Du hast ganz andere alltägliche Eindrücke.
0: Ja, true. True. Und wenn ich an den Umzug denke, und als du das auch gesagt hast, okay, wie viele Sachen man auch mal umziehen muss, dann, wenn wir zurück zu diesem Thema kommen, einpacken, aussortieren, übersiedeln, ja. Und dann kommen noch dazu mit dem Internet, der Wifi mitzunehmen oder einfach mal zu buchen und das abwarten, bis es kommt. Und damals auch noch Telefon, aber das ist ja jetzt nicht mehr. Aber dafür, du musst deine Adresse überall auch mal ummelden. Das ist auch immer so eine Herausforderung, ja. Und dann fängst du an mit der Bank, mit der Versicherung, mit was, also das ist schon angefangen, diese Art von Bürokratie oder noch nicht?
1: Noch nicht, nein.
0: Ah.
1: Es ist die ganzen Bankgeschichten, die Versicherungsgeschichten, irgendwelche, dass Leute wissen, wo man jetzt ist, wo man Sachen eventuell hinschicken sollte.
0: Gott sei Dank funktioniert das ganz schön flott in Österreich, muss ich dazu sagen. Ganz oft reicht ein E-Mail oder die haben diese Services haben verschiedene Möglichkeiten auf der Webseite, neue Adresse melden, Knopf.
1: Ja.
0: Und es geht relativ flott und schnell. Aber ja, das war meine allererste Lernen auch in Österreich, dass ohne Meldezettel kommst du überhaupt nicht herum. Das brauchst du. Ja. Das ist irgendwie dein lebensdefinierendes Dokument, ein Meldezettel.
1: Ja, du brauchst einen Meldezettel.
0: Aber ja, nicht mal Personalausweis, nicht mal Geburtsurkunde, nothing, aber ein Meldezettel. Und wenn du das hast, dann...
1: Dann stehen dir eine ganze Menge Türen offen. Ja, die müssen wirklich wissen, dass du hier bist und dass du auch hier sein darfst. Das ist einfach so, das hat alles seinen Grund. Mein größtes Learning bisher bei Umzügen war, was auch immer man denkt, wie viel man in seiner Wohnung tatsächlich an materieller Masse hat, wenn man so will, wo man dann dementsprechend Platz für einen Transporter einplant. Mhm. Man kann immer leicht vom Doppelten ausgehen.
0: Ja, ja.
1: Du hast so viele Sachen, die merkst du schon gar nicht mehr, dass sie da sind. Die Waschmaschine ist schon immer da, die ist da einfach in der neuen Wohnung irgendwie da.
0: Ne? Ja, genau, genau.
1: Die musst du da rauskriegen, irgendwie in ein Auto kriegen und dann von A nach B fahren.
0: Und sicherstellen, dass es trocken ist, weil sonst wird alles auch nass.
1: Ja, ja. Und vor allem die Trommel festschrauben.
0: Genau.
1: Weil sonst danach kannst du ja keine neue Waschmaschine holen.
0: Und nicht vergessen, dann diese Trommelschrauben rauszunehmen in der neuen Wohnung. Das ist auch ein wichtiger Schritt, was man dann schnell vergisst. Man stellt die Waschmaschine in die neue Wohnung rein und es wäscht komisch oder es macht komische Geräusche. Mhm. Ja, so binder dann das.
1: Schrauben noch drin, ja. Also ich habe mich jetzt mit dem ersten großen Umzugsschwung brutal verschätzt, wie viel ich in der Wohnung habe.
0: Mhm.
1: Im Endeffekt bin ich dann zum Schluss einfach nur mit ein paar Sackerl durch die Gegend gelaufen, habe alles wo reingeschmissen, rein in den Transporter und los geht's, weil Deadlines sind da, Wagen müssen zurückgebracht werden, Abgabe und Übergabe von Wohnungen haben gewisse Zeiten, es muss schnell gehen.
0: Ja, es muss schnell gehen, genau. Und deswegen ist es schwierig schon, wenn du alleine bist in einer neuen Stadt, weil wo holst du Hilfe her?
1: Ja, ja. Ich habe zum Glück den Vorteil, ich kenne schon, ich habe mir einen gewissen Freundeskreis in Linz über die Studienjahre aus Hagenberg heraus zusammengesammelt und ich hatte da zum Glück viel Hilfe und ohne die hätte ich das nicht geschafft. Also,
0: aber von Deutschland nach Linz?
1: Ne, tatsächlich von Deutschland nach Linz auch.
0: Auch, okay.
1: Aber es waren alles Österreicher, die mir da geholfen haben, zum Glück.
0: Also, okay.
1: Die auch schon hier und da beim Umziehen geholfen haben und deswegen die ganzen Pitfalls schon kannten.
0: Alles klar. Okay, darf ich meinen nächsten Song bringen?
1: Ja, gerne.
0: Dankeschön. Wir haben über Ummeldungen gesprochen und Telefonlines und G-Swing, Busy Line.

0: G-Swing Busy Line, genau. Das ist, was du kriegst, wenn du bei einigen Orten anrufst und dann nie an die Reihe kommst. Aber da gibt es super coole Wartemusik oder Wartemusik, Schlangenmusik. Wie heißt
1: das? Playlist? Cues?
0: Cues, genau. Cues. Diese Cue-Musik, wo du denkst, okay, ja, das kann ich mir gut anhören.
1: Ich finde es dann witzig, wenn irgendwelche Netzbetreiber oder irgendwelche seriösen Dienste also schon fast cinematische Soundtracks in ihre Warteschleifen oder so
0: verlegen. Bitte warten. Bitte warten. Bitte warten. Bitte warten. Gut.
1: Ein Mitarbeiter ist gleich für Sie da.
0: Genau. Wir rufen, wenn Sie einen Rückruf wünschen, drücken Sie bitte 3.
1: Ja, das durfte ich des Öfteren dann wählen, als mein A1-Router-Modem nicht angekommen ist, das ich bestellt hatte. Es kam zwar Meldung, ja, wurde geliefert, ist bei der Abholstation, aber kein Abholcode bekommen.
0: Ah, lovely.
1: Dann stand ich erstmal da und hatte kein Internet, was ich schon brauchte.
0: Und wie ich dann durchs Internet diese, ja, erreichen kann, und das ist ja irgendwie dieser Loophole, ne? Genau. Und wenn du umziehst, wie weißt du, wo du hin musst, wenn du einfach mal Party haben magst oder in der Abend oder an einem Event rausgehen musst? Wo holst du Informationen? Weißt du das?
1: Meistens höre ich mich einfach bei Freunden um, ob sie vielleicht irgendwas wissen. Ansonsten google ich das erstbeste Schlagwort und schaue, was rauskommt.
0: Ja?
1: Aber tatsächlich bin ich ich mache das so selten, ich habe keinen Plan.
0: Du hast keinen Plan. Wir haben einen Plan für euch. Wir haben einige Ankünder da. Lass mal die anhören, oder?
1: Jawohl.
0: Wo man in den nächsten Zeiten in Linz rausgehen kann.
2: Achtung, Achtung. Eine Veranstaltungsmeldung der Stadtwerkstatt. Am Samstag, dem 3. Oktober 2026 ab 21 Uhr in der Stadtwerkstatt, Kirchengasse 4, Dread Lions, 10-Jahres Geburtstagsparty. Dab, dab, dab. Pff.
0: Ja, das war schon letzte Woche, so diejenigen, die das verpasst haben. Aber was kommt noch?
2: Moin, da ist die Stadtwerkstatt. 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Hundefutter aus der Schweiz kommen vorbei mit Synthpunk und der singende Bronco aus Linz macht auch Mucke. 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Bis denn, 19.30, 8.10. Tschüss. Du wolltest schon immer mal ein DJ Hellset sehen? Techno ist voll dein Ding? Dann komm in die Stadtwerkstatt am 9. Oktober 2026.
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2: Stoner Rock. 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
0: Jetzt in der Stadtwerkstatt kann man schon gehen. Da gibt es einige Programme.
1: Hat wieder einiges auf Lager in dem Fall.
0: Genau. Vorgestern ist auch die, jetzt muss ich aus Gedächtnis arbeiten, weil Notizen habe ich natürlich nicht gemacht, Entschuldigung dafür. Das hatte ich an Wanderausstellung angefangen, organisiert von Frauenbüro. Eine Ausstellung gegen sexualisierte Gewalt. Und das ist, ich glaube, bis Ende Oktober zu sehen. Aber nachgucken kann man auf der Webseite von Stadt Linz. Das ist eine Wanderausstellung, die ich auch empfehle, was ich auch gerne anschauen möchte. Und wo geht man noch hin? Da gibt es, wenn du selbst Äpfel pflücken magst, über Wels gibt es einen großen Garten beim Stockinger Gut und da kann man noch diese Woche wirklich gute Äpfel pflücken. Das ist mein Lieblingsort im Herbst. Ja,
1: das auf jeden Fall. Gut, wir sitzen weiterhin noch im frühen Frosch und reden über das Thema Umzüge.
0: Genau, Dennis und Vera, die umgezogen sind.
1: Also hin und wieder, wie oft bist du schon umgezogen, Vera?
0: Das müsste ich jetzt zusammenrechnen. Einmal aus der Slowakei bin ich nach Wien umgezogen. In Wien öfters. Ich habe in dem 13. Bezirk angefangen, dann im 10., dann im 3., dann im 9., dann im 17., genau. Das ist 5-mal, da im 17. 2-mal, 6. Dann sind wir nach Pressbaum übersiedelt. Von Pressbaum aus nach Wels, in Wels auch 2-mal. Herrengasse, Römerstraße, 10. Und dann von Wels aus nach Linz. Und da in Linz auch binnen 6 Monaten 2-mal wegen die crazy Nachbarin. Ja, genau. Und ja, so, das ist 13, oder?
1: 13, 12, ja.
0: 13.
1: Also du hast schon...
0: Ja, 13 Mal, glaube ich, ja.
1: Bist schon gut rumgekommen in der Welt.
0: Ja, es ist schon eine Herausforderung. Und wir haben ja auch überlegt, vielleicht von Linz aus noch weiterzuziehen. Aber mit Kids ist dann wieder ein anderes Niveau mit der Umzüge.
1: Ja.
0: Weil es ist dann nicht mehr die Bücher und Kleidungsstücke, was wir so haben, sondern so viel mehr, inklusive Waschmaschine und verschiedene Betten, ja, weil da wächst schon schnell der Rumpel, was du zu Hause hast.
1: Die bleiben ja nicht gleich groß. Das ist ja das Gemeine.
0: Na.
1: Aber da wirst du mehr wissen als ich.
0: Ja, genau. So deswegen noch einmal einen Umzug zu planen. Da müssen wirklich die Sternenkonstellationen so stehen, dass wir das alle möchten und müssen oder möchten. Ja?
1: Ja.
0: Und ich glaube, das ist auch so ein großes Thema, ja, die umziehen müssen, die jetzt aus der Ukraine, die wir gekriegt haben, die Zuwanderer quasi oder Zugezogener oder von den verschiedenen Kriegsgebieten.
1: Ja, das ist halt nochmal was ganz anderes, weil sie müssen weg. Sie müssen weg, ob sie wollen oder nicht, müssen ihre Heimat verlassen, ihr Zuhause, teilweise auch zum Teil ihre Familie da lassen, für diejenigen, dessen Männer zum Beispiel Teil der ukrainischen Armee sind, müssen sie da zurücklassen und in ein fremdes Land gehen, was eben noch eher entfernt ist als jetzt Österreich, Deutschland zum Beispiel, wo auch eine kulturelle Entfernung eben besteht, eine sprachliche Barriere so viel. Und viele wollen ja auch wieder zurück und sie wissen nicht wann und ob das überhaupt jemals möglich sein wird bei der aktuellen einfach Unsicherheit der Gesamtsituation. Also das kann ich mir nicht mehr vorstellen, wie das ist, wirklich so ein Kriegsflüchtling zu sein in diesem Fall.
0: Und will ich auch nicht.
1: Nein.
0: aber irgendwie ein Verständnis für sie zu haben, ist doch was anderes. Ne? Und diese Englishman in New York Gefühl und dieses Ignorance, worüber das Ding auch gesungen hat, obwohl unsere Umzüge freiwillig waren. Waren deine auch freiwillig?
1: Ich meine, ich musste ausziehen, aber ich fand das schön, dass ich umziehen musste in dem Fall.
0: Ja, okay. So halb freiwillig, aber nicht dass du dass es dein Lebens um deinem Leben gegangen wäre, ne?
1: Ich musste halt aus dem Studentenheim aus. Also
0: ob
1: ist
0: du
1: ja,
0: bleibst oder nicht bleibst, genau.
1: Das ist quasi dieses Ich denke, jeder, der im Studentenwohnheim mal gewohnt hat, freut sich da auch, wenn er endlich raus kann.
0: Wirklich?
1: Ja, weil so Sachen wie Gemeinschaftsküche, das sind meistens sehr kleine Zimmer in der Regel, außer wenn es eine WG ist, aber dann ist es halt eine WG. Ich zum Beispiel das waren sehr stickige Zimmer, du hattest wenig Fenster, das hat sich alles jetzt geändert. Das ist eine schön große Wohnung mit Fenstern, Licht ist drin und man kann sich bewegen. Es ist endlich Platz da, ja, es ist und generell mal woanders hinkommen, als man jetzt die letzten 3 bis 4 Jahre zugebracht hat. Also ich musste gehen, aber ich fand es schön, dass es so war.
0: Mhm.
1: Also ganz andere Situation.
0: Wie oft bist du schon umgezogen?
1: Ich meine, an sich wirklich umgezogen. Ich denke, einmal ein bisschen, zweimal in Deutschland. Dann
0: wo in Deutschland? Nicht, Deutschland ist groß.
1: Ja, Deutschland ist groß, aber es war wirklich in einem sehr kleinen Kosmos, wenn man so will. Es war, ich komme aus Süddeutschland, Baden-Württemberg, im Landkreis Ravensburg, so ungefähr eine halbe Stunde von Bregenz mit dem Auto. Und da in den kleinen, überschaulichen Käffern, unter anderem Isny im Allgäu, bin ich dann aus den benachbarten Ortschaften von A nach B und einmal jeweils in Isny, meiner Heimatstadt, umgezogen. Also immer sehr, sehr im kleinen Rahmen. Und dann eben jetzt der Sprung nach Österreich, wo ich eben aus dem Studentenwohnheim und der deutschen Wohnung quasi den gesamten Haushalt gebündelt in eine neue Wohnung dann rübergesiedelt habe oder noch dabei bin, rüberzusiedeln. Und ja, da bin ich wirklich froh, dass ich jetzt quasi nur in den Nachbarstaat umgesiedelt bin, in das Land Oberösterreich und nicht komplett around the world move musste.
0: Das ist mein Hinweis, gell? Daft Punk, around the world.

0: Around the World. Wir könnten da weitergehen mit Around the World. Der Text haben wir uns gemerkt von Daft Punk.
1: Das ist der Vorteil. Wenn du den Titel weißt, weißt du den gesamten Rest.
0: You know everything. You know the title. You know everything. Genau. War das auch über Linz für dich? Hast du Linz als Name gekannt? Hast du schon alles gewusst?
1: Über Linz?
0: Mhm.
1: Ich lerne jeden Tag ein kleines bisschen Neues über Linz.
0: Mhm.
1: Am Anfang wusste ich gar nicht, dass es sowohl ein Linz in Österreich als auch in Deutschland gibt. Ich kannte das in Österreich, das hat bei deutschen FreundInnen manchmal zur Verwirrung geführt. Wie, du ziehst nach Linz, wieso fährst du denn so lang, wieso musst du dann nicht neu anmelden? Ja, nicht dieses Linz, das in Österreich. Ah ja, in Linz beginnt's.
0: In Linz beginnt's.
1: Das ist immer das, was ich dann als Erster höre. In Linz beginnt's und Linzer Torte.
0: Ah, okay, okay, okay. Und es gibt jetzt die Tourismus-Slogan, take a risk, visit Linz, das mag ich auch. Take a risk, visit Linz, warum auch nicht? Es gibt einiges zum Sehen hier und zu tun. Finde ich auch sehr angenehm mit Kindern, ja, weil wir ja in Wien wohnt. Ich wohnte in Wien 10 Jahre, mein Mann ist aus Budapest, der ist das auch eine Großstadt. Und dann jetzt wohnen wir in Linz, ja, ist ein guter Kompromiss. Es gibt die Donau hier auch,
1: ja.
0: Genauso wie in Wien und in Budapest. Das verbindet uns ein bisschen. Gibt es öffentliche Verkehrsmittel, Museen und Theatern und...
1: Ja, große Stadt.
0: Großstadt.
1: Also WienerInnen würden sagen, ist ein Kaff, aber es ist trotzdem eine große Stadt.
0: Ja, Möglichkeiten gibt es und das mag ich auch sehr gerne.
1: Was ich halt interessant finde, das ist halt für mich auch das erste Mal, dass ich jetzt wirklich in einer Großstadt lebe, aber auch generell mehr Zeit in der Großstadt verbringe und mehr in den Öffis zum Beispiel unterwegs bin und einfach mehr unter die Leute komme. Und ich sehe mir die Leute dann, ich beobachte die Leute dann einfach gern einfach mal so, wie sehen die aus, wie sind die drauf? Und sich feststellen, in Großstädten hast du, klar, es sind mehr Menschen auf einem Fleck, insofern hast du eine viel größere Bandbreite an völlig unterschiedlichen Menschen mit eigenen Geschichten.
0: Das ist meine Lieblingsaktivität in Freibäder.
1: Einfach die Leute mal angucken?
0: Genau.
1: Ja, aber was ich zum Beispiel viel sehe, ist, dass man sieht zum Beispiel sehr viel Leute, die einfach müde aussehen, die einfach fertig aussehen, die wirklich, man sieht es in den Augen, die starren einfach in die Leere und sind einfach, die haben richtig Farbe, also die falschen Farben, die du nicht haben möchtest und unfassbare Ringe. Oder Leute, die einfach fertig aussehen, wo du dich fragst, ob die überhaupt noch mitkriegen, wo sie sich befinden und was sie tun und ob die, um es mal so grob, wirklich drastisch zu formulieren, frei rumlaufen sollten, weil die schon fast bewusstlos sind. Oder Leute, die einfach irre angezogen sind, wo du dich so fragst, was, okay, muss ich mich auf irgendwas einstellen? Was ist das für Alter? Warum ist der so unfassbar, so insane angezogen? Oder Leute, die einfach glücklich aussehen, du weißt gar nicht warum, die lächeln einfach. Und das ist einfach, die einfach schon fast so eine Wärme ausstrahlen. So viele unterschiedliche Menschen jeden Tag einfach in dem normalen Alltagsrhythmus. Und das finde ich, ist ein Großstadtaspekt, über den gar nicht so viel gesprochen wird. Ich find das sehr spannend.
0: Ja, und all die Sprachen, was man auch so hört. Und das bringt uns zu unserem nächsten Song. Das ist meine Brücke, weil diesen Song habe ich in, ich glaube, ja, die 40 verschiedenen Sprachen habe ich nicht durchgehorcht. Aber eine ist mir im Kopf geblieben. Vigi nam smiavo ciavo. Vigi nam smiavo ciavo. So hieß es. Aber jetzt kommt es einfach auf Englisch, weil so kennen wir das alle.
1: So kennen wir es.
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0: You like to move it. Do you like to move it?
1: Ja und nein.
0: Ja und nein.
1: Ja, aus von dem, was wir bisher schon gesagt haben, ja, weil neu, einfach neu, gell? Mhm. Nein, Haufen Zeug. Haufen Zeug, was nach von A nach B muss.
0: Ja, es gibt die Pros and Cons.
1: Aber es ist, wenn man es richtig macht, auch eine super Gelegenheit, einfach Zeug loszuwerden.
0: Du bist gerade im Umzug, aber wenn du jetzt in Linz, ja?
1: Ja.
0: Aber wenn jetzt irgendwie frei wählbar wäre, no strings attached, nothing, wo würdest du am besten oder am liebsten leben? Oder wo würdest du es ausprobieren, wie dort zu leben ist?
1: Das ist tatsächlich eine sehr gute Frage, weil das wäre dann wirklich auch damit verbunden, okay, wenn ich diese Art von Freiheit quasi hätte, diese materielle Freiheit, das entscheidet dich auch so ein bisschen dann mit, wie möchtest du dein Leben verbringen? In welche Richtung möchtest du gehen? Was brauchst du um dich herum, um dieses Leben führen zu können? Also mit dieser Umzugsgeschichte würde quasi auch eine riesige Neuorientierung stattfinden, weil wo du lebst, entscheidet ja auch, wie du lebst und was du leben möchtest, zu einem gewissen Grad. Also wenn du, insofern du es dir aussuchen kannst. Also ja, das wäre mit vielen anderen und viel größeren Fragen verbunden, dass ich mir da fast schwer tue, das aus dem Stegreif zu sagen, aber wenn ich mir jetzt wirklich was aussuchen müsste, einfach zum Ausprobieren, würde ich gerne mal so nach Kroatien an die Mittelmeerküste für eine Zeit lang. Einfach um zu schauen, wie das ist, in diesen engen, unfassbar hohen Straßen, wo du mit gewissen Autos überhaupt nicht hochkommst, außer mit Anlauf, und wo du nirgends Spiegel sind und du hoffen musst, dass keiner um die Ecke kommt, aber es trotzdem

0: einfach eine schöne Gegend ist und unter anderem auch am Meer. Mhm. Das finde ich durchaus mal interessant. Mhm. Wie steht's mit dir?
1: Ich habe auch jetzt gerade überlegt, wo ich am besten... Ich habe gerade von einer Bekannte über eine Insel gehört, eine von den Tenerife Islands oder eine von den Karibik Islands. Aber ich weiß es nicht, irgendwie diese Langsamkeit oder ob ich das lang genug schaffen würde, das ist mal auch eine gute Frage. Ja. Wir wohnten ja 6 Jahre in Wels und es war irgendwie zu langsam für mich. Ja. Ich meine, für 1-2 Jahre vielleicht einfach mal die Nerven auszuglätten, wäre vielleicht so eine kleine Insel mit wenig Bewohner gut. Aber ich brauche Natur. Und was mir wirklich gut gefallen hat, war in Süditalien bei der Vesuv und da rundherum. Da gibt es Meer, da gibt es Hills, so Berge, grün, genug Pizza.
0: Das Wichtigste.
1: Ein bisschen Sonnenschein auch. Obwohl, ich muss auch dazu sagen, bin ich gar nicht der große Sommertyp. Ich bin eher der Herbsttyp. Ich liebe diese Farben, was wir gerade in Linz haben.
0: Na, dann kannst du dich ja jetzt richtig freuen.
1: Genau, und deswegen ist es schon schwierig. Ja. So da würde ich es einmal auch probieren, ob ich dann das Sommer schaffe, das ist jetzt eine gute Frage. Oder hinauf Finnland, Schweden vielleicht
0: in den Norden.
1: Norden oder Norwegen auch, genau. Da erzählen Menschen, dass in Bergen schön ist.
0: Ja, das ist halt, wenn du dann wirklich mal die Freiheit hättest, dann könntest du überall irgendwas sehen, was für dich, also gute und schlechte Aspekte, gell? Mhm. Da hättest dann wirklich die Qual der Wahl schon fast.
1: Ja.
0: Also du hast es vorhin noch erwähnt, du wolltest grün haben, du wolltest Natur haben. Das war tatsächlich auch für mich, für den Umzug wichtig, dass ich mal in der Nähe einer großen Stadt wohne, wo ich dann dementsprechend mobil und flexibel bin. Mhm. Aber ich wollte nicht in der Asphaltwüste leben quasi. Also
1: aber interessant, dass wir in Europa geblieben sind.
0: Ja.
1: Also wir haben gar nicht über Amerika gesprochen oder Asien oder Australien und diese.
0: Ja, das ist nochmal eine ganz andere
1: Hausnummer. Oder Afrika sogar, ja, so warum auch nicht.
0: Wenn man sich nicht nur innerstaatlich bewegt, sondern interkontinental. Mhm. Also das, ich weiß nicht mal wie. Also zum Beispiel, wenn man jetzt in die Staaten umsiedeln möchte.
1: Da würde ich nicht, nee.
0: Ja, jetzt gerade schwierig, aber das ist ein ganzes Meer zu überqueren quasi, um ein neues Zuhause aufzusuchen. Boah.
1: Damals war es auch riesig, ne? Wie die Menschen das gemacht haben, auch aus verschiedenen Gründen.
0: Naja, die Menschen hatten früher weniger als wir. Ich denke, das hilft schon. Sie hatten weniger Möglichkeiten, Dinge von A nach B zu bringen, aber sie mussten auch weniger von A nach B bringen. Mhm.
1: Also Afrika kommt gar nicht in Frage für die.
0: Afrika, das würde wirklich darauf ankommen, wohin. Es ist ein riesiger Kontinent voller kleiner Länder, von denen ich schon fast gefährlich wenig weiß. Mhm. Ich meine Ägypten zum Beispiel, so die nördlichen Teile von Ägypten, das wäre zum Beispiel interessant, aber generell mal dahin gehen zu können, würde mich davor eher reizen. Wenn ich wirklich sage, ich ziehe in einen anderen Kontinent, würde ich tatsächlich eher nach Ostasien ziehen.
1: Aha.
0: Was ich da befinde, also nicht nach China,
1: okay.
0: aber also in diesem Teil der Welt. Fände ich das sehr interessant. Klar ist dann natürlich erstmal die massive sprachliche Barriere und vor allem eine wuchtige kulturelle Barriere, die es zu überwinden gilt. Mhm. Und da kommt es dann auch wirklich darauf an, je nachdem, wo du hinziehst, wie du dann akzeptierst wirst als Ausländer und je nachdem, wo du dann herkommst. Aber ja, du bist wahrscheinlich auch noch nie interkontinental umgezogen, so wie ich es rausgehört habe, auch wir sind beide in Europa geblieben. Das heißt, da können wir bloß quasi das erzählen, was wir uns vorstellen würden oder was wir von anderen gehört haben. Das ist eine Büchse der Pandora, die man noch nicht geöffnet.
1: Ja, ja. Und über Heimweh und Fernweh haben wir auch noch gar nicht gesprochen, aber das ist auch die Ende unserer frühe Frosch. Dankeschön, Dennis, über Umzüge.
0: Dankeschön, Vera.
1: Zu sprechen. Faschingsumzug haben wir auch nicht besprochen, aber passte, gehört auch nicht so ganz zu uns, aber und ja. One last song, darf ich das wählen?
0: Jawohl.
1: Wenn wir schon in Linz sind, und in Österreich von Waldeck, Parov Stellar Remix, Make My Day. Dankeschön fürs Zuhören und schönen Tag. Ciao.
0: Tschüss.

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3: Intuition, Gemeinschaft, soziales Engagement und Liebe stehen im Mittelpunkt von Anna Heringers Architekturverständnis. Sie hat an der Kunstuniversität Linz studiert. Ihre Diplomarbeit führte sie nach Bangladesch. Dort sammelte sie berufliche Erfahrungen und entwarf ein Schulgebäude, für das sie international bekannt wurde. Ihre Projekte sind partizipativ, sie folgen den Bedürfnissen der Menschen und orientieren sich an den lokalen Ressourcen. Die aktuelle Ausstellung Form Follows Love im AFO Architekturforum Oberösterreich gibt Einblicke in Anna Heringers Projekte, Haltung und Arbeitsweise. Entstanden ist die Ausstellung in Kooperation mit dem Vorarlberger Architekturinstitut. AFO-Leiter Clemens Quirin ist Teil des KuratorInnen-Teams und gemeinsam mit Anna Heringer zu Gast in dieser Sendung. Am Mikrofon Marina Wetzelmeier.
4: Du hast richtig erwähnt, wir sind ein KuratorInnen-Team. Es sind drei KuratorInnen. Einmal die Verena Jakobek-Konrad, die Direktorin des VAI, des Vorarlberger Architekturinstituts, und die Dominique Gonzin-Müller, eine Architektin, ursprünglich aus Frankreich, hat aber viele Jahre in Deutschland gewohnt. Die Dominique Gonzin-Müller ist auch die Co-Autorin der Publikationen Form Follows Love und Architecture is a Tool to Improve Lives, die sie eben gemeinsam mit der Anne Heringer geschrieben und herausgegeben hat. Wir drei haben das Konzept und die Idee zu dieser Ausstellung geboren eigentlich und haben gesagt, wir würden gern mit der Anna diese Ausstellung machen, auch zu den Büchern. Und die Bücher waren natürlich eine erste wichtige Inspirationsquelle, aber wir haben dann natürlich versucht, das auch in eine Ausstellung umzuwandeln und haben uns auf vier Schwerpunkte, auf vier Themen konzentriert. Anna Heringer als Architektin, die Architektin und ihr Verhältnis zum Handwerk. Ganz wichtig auch ihre Position und ihr Anliegen, das sie vertritt. Dann zum dritten Methode. Wie entwirft sie? Da arbeitet sie sehr stark intuitiv und mit einer speziellen Technik, mit einer speziellen Entwurfstechnik, die sie gemeinsam mit Martin Rauch entwickelt hat. Die nennt sich Claystorming. Das ist der dritte Schwerpunkt, das intuitive Design des Claystorming. Und das vierte ist dann auch ihre Wirkung und wie sie rezipiert wird. Anna Heringer ist ja weltweit bekannt und wird auch weltweit rezipiert. Und wie sie da aufgenommen wird, das war uns auch ganz wichtig, das mit einem eigenen Schwerpunkt, mit einem eigenen Thema in der Ausstellung vertreten zu lassen.
3: Anna Heringer, schauen wir uns den Titel der Ausstellung an. Der Clemens hat es auch erwähnt, das ist auch Titel deines Buchs und eigentlich, glaube ich, ein Leitsatz deiner Arbeit, Form Follows Love. Wahrscheinlich Gegenpol zu Form Follows Function.
5: Ja, also wenn wir unsere derzeitigen globalen Herausforderungen anschauen, also den Klimawandel und die wachsende soziale Ungerechtigkeit, dann kann man diese Probleme sicher nicht lösen, wenn man sich nur auf die Funktion konzentriert. Und was mir auffällt im Arbeiten, vor allem in Europa, ist, dass ganz viele Entscheidungen aus der Grundhaltung der Angst heraus getroffen werden. Das ist so gravierend, das ist noch kein einziger Stein gesetzt und man schaut schon, wem kann man denn den Schaden in die Schuhe schieben oder wer ist der Schuldige oder was würde das bedeuten, wenn da ein Schadensfall ist. Und diese Angst, die lähmt Innovation, die lähmt Freude, die lähmt ein gutes Miteinander. Und wer will in Gebäuden arbeiten oder wohnen oder leben, die aus einem Gefühl der Angst heraus konzipiert wurden? Das ist ein Szenario, das ist nicht schön. Und es gibt nur eine Kraft, die stärker ist als die Angst, und das ist die Liebe. Und wenn wir anfangen, die Entscheidungen wirklich aus einer liebevollen Grundhaltung den anderen, der Mitwelt, ja, den anderen Menschen, der Natur gegenüber zu treffen, dann entsteht Nachhaltigkeit auf ganz natürliche Art und Weise. Und das steckt in diesem Form Follows Love drinnen.
3: Ist oder war es schwierig, Liebe als Motiv in der Architektur durchzusetzen?
5: Ungewöhnlich, definitiv ja, das war es schon. Also man darf über Empathie reden, man darf über Ästhetik reden, aber nicht über Schönheit und man darf eben auch nicht wirklich über Liebe. Es ist ungewöhnlich, sagen wir so. Und es kann sein, dass Leute belächeln und sagen, ja, mei, wie romantisch und so. Nein, aber das hat mit Romantik überhaupt nichts zu tun. Es ist ziemlich radikal, wenn man sich gegen die Angst lehnt und im Vertrauen bleibt. Und das sind wirklich Hardcore-Entscheidungen ständig. Und das ist schwierig. Das ist wahrscheinlich das Schwierigste überhaupt. Wenn man ständig in Situationen ist, wo man, ja, geht auf Nummer sicher. Und diese Nummer sicher ist halt meistens die nicht ökologische Lösung und die nicht faire Lösung. Oder eben bleibe auf der fairen Seite, bleibe auf der liebevollen Seite. Und das hat mit Romantik überhaupt nichts zu tun. Das ist ziemlich radikal.
4: Ich denke auch, dass viele sich einfach nicht trauen, über Schönheit und Liebe zu sprechen. Ich denke aber, es gibt auch einen Wandel. Also gerade die junge Generation der ArchitektInnen, der Architekturstudierenden, die nehmen die soziale Komponente der Architektur, wie wichtig es ist, für Menschen etwas zu bauen, viel ernster, als das manche Generationen davor getan hat. Aber gerade ja auch bedingt durch solche Arbeiten wie die von der Anna und wie sie das eben auch nach außen trägt.
5: Das ist schon ein Zeitgeist, Gott sei Dank. Ja. Das sehe ich genauso.
3: Mhm. Clemens, merkst du das in Linz oder auch in Zusammenarbeit mit der Kunstuni Linz, dass Anna Heringers Arbeit da auch Vorbild ist für junge Studierende?
4: Ganz sicher. Schon allein deswegen, weil die Uni Linz und die Architektur an der Kunstuni Linz, auch getragen durch den damaligen Professor, durch den Roland Kneiger, ab den Nullerjahren und mit dem Beginn auch dieser Projekte, die da entstanden sind, mit dem Studio Bes Habitat, das dort entstanden ist in der Zeit, ganz stark auch nochmal gewandelt hat, zum Vorreiter eigentlich geworden ist, also Vorreiter-Uni, was die Nachhaltigkeit, was das ökologische Bauen betrifft, aber eben auch, was den sozialen Aspekt der Architektur betrifft. Also die Architektur an der Kunstuni Linz setzt eigentlich diese zwei Themen ganz stark in den Vordergrund. Und das ist in der Zeit entstanden, in der Anna Heringer ihre Diplomarbeit gemacht hat. Das ist in der Zeit entstanden, als das erste Südafrika-Projekt, an dem sowohl die Anna als auch ich und viele andere beteiligt waren. Auch der Sigi Attenäder, der jetzt Professor ist an der Architektur in Linz, entstanden ist. Und da ist sicherlich viel, viel passiert und hat sich auch viel gewandelt.
3: Anna, dich hat die Diplomarbeit nach Bangladesch geführt. Du hast dort ein Schulgebäude entwickelt, gemeinsam mit einer NGO, mit der du vor Ort zusammengearbeitet hast. Das Schulkonzept heißt METI, Modern Education and Training Institute. Erzähl doch, warum es dich nach Bangladesch geführt hat. Das hat ja schon früher begonnen, deine Beziehung zu Bangladesch.
5: Ja, bevor ich an die Kunstuni gegangen bin, wollte ich ein Jahr das Leben aus einer anderen Perspektive kennenlernen. Und ich habe mich viel beworben und bin durch Zufall wirklich in Bangladesch gelandet. Es war eine fantastische Lernerfahrung, zu sehen, dass die effektivste Strategie für nachhaltige Entwicklung immer die ist, zu schauen, was ist im direkten Umfeld für Potenzial vorhanden und daraus was gestalten, ohne dass man sie abhängig macht von externen Ressourcen. Und das habe ich dann versucht, später dann in die Architektur zu übersetzen. Aber erst bin ich zurückgekommen aus Bangladesch, dann hat sie mich erst einmal voll durch die Aufnahmeprüfung in Linz gehaut. Und dann habe ich ein Jahr warten müssen, dann bin ich wieder angetreten, dann bin ich Gott sei Dank durchgekommen. Und während der Studienzeit war ich dann auch mit drei Kolleginnen und Kollegen in Bangladesch, in Rudrapur, mit Tobias Hagleitner, mit der Britta Rager und mit Gunnar Wilhelm. Und wir haben gemeinsam eine Dorfstudie gemacht, haben die Architektur vor Ort aufgezeichnet, vermessen und einfach uns inspirieren lassen. Und da ist dann schon die NGO gekommen und hat gesagt, ja, wir brauchen eigentlich eine Schule. Und sie haben Pläne gehabt, die waren nicht wirklich prickelnd. Und ich habe mir gedacht, wow, da kann man eigentlich was Besseres machen. Und dann kam es zur Wahl der Diplomarbeit. Da war ich in der ganz klassischen Vordiplomskrise, wo man sich denkt, wow, jetzt bin ich dann in einem Jahr fertig und was dann, was mache ich dann? Und ich habe mir nicht vorstellen können, irgendwo bei uns Einfamilienhäuser zu planen, weil ich wollte immer irgendwie für soziale Gerechtigkeit kämpfen, ich wollte für die planetarische Sicherheit, also sprich für Umwelt- oder Mitweltschutz mich einsetzen. Die Ökologie war mir wahnsinnig wichtig und ich habe nicht gewusst, wie ich das als Architektin diesen Drang sozusagen zum Weltverbessern mit der Kreativität zusammenspannen kann. Und dann war ein Plakat an der Kunst-Uni Linz, da hieß es dann Lehmbau-Workshop mit Martin Rauch in Vorarlberg, habe ich angemeldet und in dem Moment, wo ich dann meine Hände im Material gehabt habe, im Lehm, habe ich gewusst, das ist mein Missing Link, also das fehlende Verbindungsstück zwischen dem kreativen Jucken und der sozialen Gerechtigkeit und dem ökologischen Anliegen, und habe dann die Metischule als Diplomarbeitsthema gewählt und dann präsentiert in Linz. Und irgendwie ist es dann ins Fließen gekommen, gesagt, jetzt eigentlich müsste es jetzt realisiert werden, und dann, ja, haben wir das gemacht.
3: Mit wem hast du da vor Ort zusammengearbeitet? Du hast dann mit lokalen Ressourcen, Materialien dann auch gearbeitet, aber das ist ja auch Wissen, das man erst sich aneignen muss. Und ich kann mir vorstellen, dass es ja da vor Ort auch Personen gibt, die da helfen können.
5: Ja, so ist es. Also wir haben ganz viele Handwerker und Handwerkerinnen aus dem direkten Umfeld, aus dem Dorf gehabt. Also wir haben einfach geschaut, wer arbeitet denn sowieso mit Lehm, und das dann verknüpft mit Techniken und Wissen, das wir von hier haben, von Europa, also auch über Martin Rauch. Und ich habe auch einen Kollegen gehabt, der schon Bauerfahrung hatte, sogar war ganz wichtig, Eike Rossmann-Klinge. Weil das muss ich schon sagen, also direkt, wenn man aus der Uni kommt, dann direkt gleich zu bauen, das habe ich mir damals nicht zugetraut. Vielleicht auch, also ich glaube, als Frau traut man sich sowieso so nicht so schnell mal was zu. Da war mir auch lange nicht sicher, ist der Entwurf gut genug, dass er realisiert wird. Also da habe ich schon wirklich Zweifel gehabt. Aber was interessant war, ist dann, wenn man dann merkt, dass die Schule wirklich gebraucht wird. Und dann habe ich mir auch gedacht, ich kann ja nicht, nur weil ich selber am Zögern bin und mir das nicht zutraue, kann ich jetzt nicht da eine Bremse reinhauen und quasi da dem entgegenstehen. Und das ist schon spannend, wenn man sieht, wenn man ganz klar weiß, wofür man was macht, dann wächst man über seine eigenen Zweifel auch drüber hinaus. Und das gibt einem dann wirklich einen guten Rückenwind. Und das habe ich bei so vielen Projekten jetzt erlebt, wo ich gemerkt habe, oh, eigentlich fühle ich mich so klein. Eigentlich traue ich es mir nicht zu. Aber das Ding ist wichtig, das muss gebaut werden. Also beißt man durch und macht's.
3: Und du warst ja auch in anderen Ländern unterwegs. Das Naheliegende, was einem einfällt vielleicht, oder das Bild, was man im Kopf hat, ist, du als weiße Frau im globalen Süden, als Expertin, die was Gutes tun will, die dort Häuser bauen will, das könnte man auch kritisch sehen. Wie bist du denn damit umgegangen?
5: Indem ich auch wieder den Rücklauf gemacht habe. Also es geht darum, dass man in einem guten Dialog ist. Und es gibt natürlich sehr, sehr viel, was wir auch lernen müssen vom globalen Süden. Zum Beispiel die Wichtigkeit des Bauprozesses und die soziale Kraft, die im Bauprozess liegt. Und das wiederum bringe ich jetzt nach Deutschland. Also ich baue in Deutschland genauso mit Lehm wie in Bangladesch oder in Ghana. Und ich glaube, das ist wichtig, dass man weggeht von diesem trennenden Schwarz-Weiß-Arm-Reich, von diesem Verständnis der Welt, sondern dass man sagt, hey, wir haben einen Planeten mit endlichen Ressourcen und wir teilen uns den. Und wir müssen, egal wo wir sind, schauen, wie wir die natürlichen lokalen Materialien, die uns ja wirklich von der Natur aus geschenkt sind, so gut einsetzen, dass wir die Erde nicht als Wüste hinterlassen, sondern als Garten. Und da kommt es dann nicht mehr drauf an, wo in der Welt man sitzt, sondern da hat man immer und überall, wo man ist, die Aufgabe, das zu lösen. Und was schon sehr wichtig war, jetzt zum Beispiel habe ich in Traunstein in Bayern ein großes Zentrum für Nachhaltigkeit gebaut, ein großes Stammflammgebäude. Und da war mein ghanaischer Kollege, der Ingenieur Lorsi Gatto, war hier dann auch in Bayern, hat sich die Baustelle angeschaut und dann sind wir gemeinsam über die Baustelle gelaufen und hat gemeint, ja, das ist fair, dass man sagt, Nachhaltigkeit geht uns wirklich überall was an.
4: Also das stimmt schon, natürlich ist Anna eine weiße Frau aus dem globalen reichen Norden, aber sie ist wirklich den umgekehrten Weg gegangen. Also sie hat ihre Lehrjahre, wenn man so will, eigentlich im globalen Süden verbracht und bringt all das, was sie dort einfach erfahren und gelernt hat, jetzt mit nach Europa. Das hat sie ja auch gerade gesagt. Und der große Unterschied ist trotzdem auch noch, dass sie dort nicht hingeht und den Leuten erklärt, wie es richtig geht, sondern eigentlich erst einmal aufsorgt, was ist der Ort, wer sind die Menschen, mit denen in Kontakt tritt. Also auch das Thema, das Anna sehr intuitiv entwirft, das passiert auch wahnsinnig viel vor Ort noch. Also Anna ist auch nicht die, die mit einer Rolle von Plänen unterm Arm sozusagen in die Länder fliegt und dann ganz enttäuscht ist, dass sie nicht dieselbe Stahl- oder Betonqualität bekommt, wie sie vielleicht im globalen Norden bekommt, sondern im Gegenteil. Sie arbeitet mit dem, was da ist und vor allem ganz stark auch mit den Menschen. Das ist eine ganz andere Herangehensweise wie die, die üblicherweise von weißen Männern aus den globalen Norden gemacht wird.
5: Da gibt es zum Beispiel eine schöne Geschichte aus Ghana, wie so Co-Kreation wirklich entsteht. Ich habe halt Fenster geplant, wie man es bei uns plant, halt schon rechteckig. Wollte aber als Feministin natürlich unbedingt Frauen auf der Baustelle haben. Und die Frauen verwenden vor allem ihre Hände und nicht Werkzeuge, um zu arbeiten. Und da ging es um die Verputzarbeiten. Und man verputzt nicht eckig, wenn man mit den Händen verputzt, sondern man verputzt weich und rund. Die ganzen Fenster haben Rundungen gekriegt, zumindest unterm Sturz dann. Und das hat einen ganz anderen Charakter dem Gebäude gegeben, viel mehr Authentizität. Und das ist dann die echte Co-Kreation, wenn man dann sagt, ja super, genau das hat jetzt gefehlt und das streicht man dann nur raus, anstatt dass man kommt und sagt, oh, jetzt bitte Kontrolle, das muss jetzt alles schön wieder rechtwinklig sein. Und das sind ja die schönsten Momente für mich jetzt, wenn ich dann dort bin an diesen Baustellen, wenn dann ganz andere Dinge entstehen, als man sie geplant hat. Und mit dem spiele ich immer mehr. Ich mache immer nur, wenn ich Fassaden plane, dann weiß ich schon, dass wenn man jetzt da versucht, dieselbe Größe und dieselbe Höhe überall festzulegen, dass das sowieso nicht so rauskommt. Also lasst man die Fenster lustig über die Fassade fliegen und stellt sich darauf ein. Ich habe zum Beispiel das Projekt in Ghana während der Pandemie entworfen, wo ich überhaupt nicht wusste, kann ich jemals dahin fliegen, kann auf der Baustelle jemand einen Plan lesen und dann wird es halt so geplant, dass es auch funktioniert, wenn man den Plan eben nicht genau lesen kann, sondern nur so ungefähr lesen kann. Und dadurch ist sehr viel Raum für Co-Kreation und für Spontanität vorhanden. Und das ist dann wirklich, was die Lebendigkeit in der Architektur ausmacht.
3: Und das ist das, was unter Partizipation im Bauprozess zu verstehen ist, das, was du jetzt beschrieben hast.
5: Genau, die Frage ist immer, wer darf teilhaben, weil es ist natürlich ein Baubudget, kommt mit einer gewissen Finanzkraft und wer profitiert von so einem Baubudget. Und für mich ist es ganz entscheidend, dass dann nicht nur eine Schule rauskommt oder was auch immer an Gebäude, sondern dass das gleichzeitig ein Katalysator für lokale Entwicklung ist und dass das Geld wirklich bei den Menschen ankommt, die es am meisten brauchen. Und da ist Lehm ein radikal inklusives Material, wo wirklich jeder und jede teilnehmen kann, egal wie schwach oder stark man ist. Und das ist fantastische Qualität.
4: Ein sehr schönes Beispiel dazu ist auch der Altar in Worms, den die Anna gemeinsam mit Martin Rauch entworfen und gebaut hat. Da war wirklich die Gemeinde, die Pfarrgemeinde oder Domgemeinde, ich bin nicht sicher, wie es richtig genannt wird, beteiligt und haben mitgebaut. Also es war einfach ein wahnsinnig toller Prozess, wo die Menschen einfach dann um ihren Altar stehen, den sie wirklich selber gemacht haben.
5: Das also war so super. Das war echt. Wir haben dann auch das Konzept gehabt in den unteren Schichten, dass wir historische Elemente in den Altar einstampfen, von den verschiedenen Schichten von der Römerzeit und dann der Dom zu speiern, so und was geschickt hat. Lauter so hoch offizielle Elemente und dann schon Tag 32 die Leute kommen und haben ihre persönlichen Gegenstände mitgebracht. Das Amulett von der Großmutter oder ein Brief, der ihnen wichtig war, Zeitungsartikel von der Gemeinde über ein Event, wo sie stolz drauf waren. Lauter persönliche Sachen und das ist dann, der war so aufgeladen, der Altar, mit der Energie von den Leuten und den ganzen Erlebnissen, die man miteinander gehabt hat. Und das ist einfach, da sieht man, wie die Leute auch zusammenwachsen während so einem Prozess. Und wir haben das früher als Gesellschaft gehabt, dass wir uns gegenseitig geholfen haben, die Häuser zu reparieren oder zu bauen. Und wir sind zusammengekommen, um öffentliche Gebäude auch teilzuhaben. Eine Frau bei der Baustelle hat zum Beispiel auch gesagt, normalerweise sind wir nie so harmonisch, aber da müssen wir jetzt zusammenhalten und da wollen wir jetzt auch zusammenhalten, weil wir ein gemeinsames Ziel haben. Und das haben wir immer weniger in unserer Gesellschaft, dass wir zusammenkommen, um gemeinsam was zu schaffen. Und dann stehen wir am Schluss da und freuen sich, was man erschaffen hat mit den Händen, mit der eigenen Energie. Und das ist, also ein Bauprozess kann nicht nur Gebäude entstehen lassen, sondern er kann auch Gemeinschaft aufbauen. Und das haben wir so ausgeblendet in unserem Baugeschehen. Und dabei ist das ein unglaublich wichtiger Aspekt. Das ist genauso wichtig eben wie dann das fertige Gebäude. Und uns als Gesellschaft mangelt es nicht am Materiellen primär, und so mangelt es an guten Beziehungen zueinander. Und das kann ein guter Bauprozess schaffen.
4: Wenn man darüber nachdenkt, wie die Menschen in den 50er, 60er, 70er Jahren ihre Einfamilienhäuser gebaut haben. Die haben das sich vom Mund abgespart. Die haben dort mitgeholfen. Da haben Freunde, Nachbarn mitgeholfen. Und es ist kein Wunder, dass die Menschen einfach jetzt eine wahnsinnige enge Beziehung zu ihrem Einfamilienhaus und zu ihrem Haus haben. Und es ganz schwer ist, auch wenn es vielleicht gut wäre für sie, in eine kleinere Wohnung zu ziehen, in ein Ortszentrum zu ziehen, sie wieder da rauszubekommen. Das versteht man dann plötzlich. Und warum ist das Einfamilienhaus bis heute, ist ein ganz anderes Thema natürlich, aber warum ist es so beliebt? Auch, weil es eine der wenigen letzten Bauaufgaben ist, wo die Bauherrschaft auch wirklich mitreden, mitdenken kann. Ja? Und bei einem Wohnbau, wie er überall passiert, da können die Menschen nicht mitreden. Da können sie nur in die Wohnung einziehen und entweder sie passt oder sie passt nicht. Also wir müssen auch wieder Modelle finden, wo die Menschen, die Bedürfnisse, wie sie wohnen, wie sie leben, besser einbezogen werden können. Denn so wie sich das entwickelt hat, da sind wir wieder bei dem, wo wir angefangen haben. Alles richtet sich nur nach der Funktion. In ein Kinderzimmer muss ein Einzelbett, ein Kasten und ein Schreibtisch passen. Wir haben uns schon viel zu stark leider daran gewöhnt, an diese funktionalistischen Vorgaben, wie die Räume auszusehen haben, wie groß sie sind. Wir müssen auch wieder ein bisschen mehr auf die Bedürfnisse schauen, wie wir Menschen eigentlich leben und wohnen und arbeiten und was auch immer wollen.
5: Ja, und ein wichtiges Bedürfnis ist tatsächlich das Bauen. Jedes Kind spielt Bauen. Genauso wie jedes Tier ein Nest baut, ist das in uns, steckt das drinnen. Das ist einfach Teil unserer menschlichen DNA in gewisser Weise. Und das müssen wir wieder lebendig rauskitzeln, weil sonst kommt nämlich, was wir sonst halt machen, ist, dass wir in die Einrichtungshäuser laufen und versuchen uns dann irgendwie mit Einrichtungsgegenständen einzudecken. Und das erfüllt aber nicht wirklich diesen Nestbautrieb und führt eigentlich nur zu weiterem Konsum.
3: Das ist das Beispiel von dem Altar ja besonders schön, finde ich, weil man da ja auch dann drüber nachdenken kann, okay, welche Bauwerke sind denn den Menschen ein Anliegen? Vielleicht auch Bauwerke, an die man im ersten Moment gar nicht denkt. Habt ihr noch andere Beispiele?
5: Ja, der Gebärraum in Hittesau, in Vorarlberg zum Beispiel, wo auch ganz viele Freiwillige mitgearbeitet haben auf der Baustelle, um das zu schaffen. Also ein Prototypen für einen Raum für Geburt. Was auch ganz erstaunlich war, wie die Aufgabe über Anka Dürr und Sabrina Sommer und Martin Rauch an uns rangekommen ist, haben wir gedacht, war Wahnsinn. Wir haben gedacht, es gibt keine weißen Flecken mehr in der Aufgabentypologie für Architektinnen und Architekten. Wir haben für Räume für alles. Aber offensichtlich haben wir vergessen, einen Raum zu entwickeln für den größten kreativen Akt, den ein Mensch, eine Frau fähig ist zu leisten. Fürs Gebären. Also und das ist verrückt. Wir haben es gelöst auf funktionaler Ebene. Wir können ins Krankenhaus gehen. Aber es ist ja auch ein Wunder, wenn neues Leben entsteht. Und es braucht einen bestimmten Raum dazu. Und das ist ein Raum, wo sich die Sinne öffnen können. Weil das Wichtigste ist ja beim Gebären, ist ja das Öffnen. Und wenn man dann umgeben ist von Materialien, die kalte Fliesen sind, die irgendwie Plastikoberflächen sind und alles irgendwie leicht zu reinigen, aber alles andere ersinnlich, dann unterstützt das nicht wirklich. Und da haben wir eben auch gemeinsam einen Lehmbauch sozusagen gebaut, der mit lauter lustigen Schindelformen bedeckt ist, also zum Wetterschutz. Also das Baby ist ein echter Vorarlberger. Und das war zum Beispiel auch so, wo einfach ganz viele Menschen das ermöglicht haben.
4: Ich würde da gerne noch was ergänzen, was wieder das Bild ein bisschen weiter aufmacht, weil das ist, was uns als AFO auch so umtreibt und wofür wir eigentlich da sind und wofür wir brennen. Nämlich, dass die gebaute Umwelt, all das, was uns umgibt, ja, alles, was, und es ist ja alles Kulturraum, der Mensch hat ja de facto alles gestaltet und verändert, das betrifft uns alle. Also du kannst gar nicht aus, sozusagen. Selbst wenn du schläfst, nutzt du natürlich einen Raum und bist in einem Raum und wirst von dem Raum auch beeinflusst. Und uns ist so wichtig, Bewusstsein dafür zu schaffen, dass es nicht egal ist, wie diese Räume entstehen, wer da mitredet. Und dass es nicht egal ist, wie diese Räume aussehen, wen sie einladen, dabei zu sein und wen sie vielleicht ausladen, nicht dabei zu sein. Und das ist unsere Kernaufgabe. Also wir wollen Bewusstsein dafür schaffen, dass Architektur, Baukultur, dass unsere gesamte gebaute Umwelt eben von Menschen gemacht ist, für Menschen gemacht ist und dass sie uns alle betrifft.
3: Ein Teil der Ausstellung, hast du erwähnt, Clemens, beschäftigt sich mit der Methode und speziell mit dem Claystorming. Anna, das musst du, glaube ich, erklären.
5: Ja, man kann Architektur aus dem Kopf rausgebären, also aus dem Intellekt, aus dem Abwägen und dem rationalen Überlegen. Man kann aber auch aus dem Bauch raus entwerfen, also aus der Intuition raus. Und entwerfen ist eigentlich nichts anderes als permanentes Entscheidungen treffen. Und ich glaube, wir kennen alle dieses Gefühl, die richtig guten Entscheidungen sind die, die aus dem Bauch rauskommen. Und das Claystorming muss man sich vorstellen, da gibt es einen großen Tonblock. Das ist das Raumprogramm, das wird festgestellt, wie viel Raum brauchst du denn. Und dann wird ganz intuitiv mit den Händen gesucht, nach Lösungen gesucht. Und wenn beide Hände arbeiten müssen, dann müssen auch beide Gehirnhälften gut koordinieren und gut zusammenarbeiten. Und man kommt vor allem in dieses sehr meditative, freudvolle Entwerfen, dieses Gefühl rein, das wir alle kennen, wenn wir als Kind irgendwie ganz selbstvergessen irgendwas gebaut haben. Und aus diesem freudvollen Gefühl, Architektur heraus zu kreieren, hat natürlich auch viel lebendigere Formen letztendlich und Räume. Und man ist wirklich empathisch reingezoomt in diesen Prozess, wenn man da entwirft. Und dann geht man wirklich diese Gassel entlang. Es ist wie 3D-Skizzieren im Prinzip mit den Händen. Und anders als am Computer, da ist man entweder immer im Detail drinnen oder so weit rausgezoomt, dass du halt wirklich das Ganze siehst. Aber da kannst du wirklich, bist du simultan, hast du den Überblick, bist aber wirklich dann auch im Detail mit deinen Händen. Und es ist ein freudvollerer Prozess und ich finde, dass man das auch am Ergebnis sieht.
4: Und wer glaubt, das wäre so was ganz Einfaches, das Claystorming, und schnell, der irrt. Also ein Prozess dauert mehrere Tage und der verlangt auch wirklich, dass die Menschen sich darauf einlassen, weil die meisten haben es verlernt, so intuitiv zu entscheiden. Und wer das sehen will, wie das funktioniert, wir haben auch einen Film zum Claystorming, also in der Ausstellung, der Prozess ist gefilmt worden, da kann man ganz gut nochmal nachschauen, wie das funktioniert und was dabei so rauskommt.
3: In welcher Phase aber wendest du das an, das Claystorming, oder welche Informationen brauchst du trotzdem davor, bevor du dich da hinsetzen kannst?
5: Den Ort muss ich erlebt haben, also das ist schon so, man verbindet sich mit dem Ort und man entwickelt ein Gefühl, was denn der Ort brauchen könnte. Und dann lass man wirklich los und lass dann wirklich die Intuition fließen. Und wie der Clemens gesagt hat, ist gar nicht so einfach. Also man muss das Ego loslassen. Es ist gar nicht einfach.
3: Clemens, ein Teil der Ausstellung beschäftigt sich damit, wie Anna Heringer rezipiert wird. Was wird man da in der Ausstellung erfahren? Auch mit dem Zugang von Anna, der ja durchaus auch Aufmerksamkeit international erlangt hat, auch Vorbild ist. Was hast du da mitbekommen?
4: Ja, das eine sind natürlich die zahlreichen Auszeichnungen, die Anna bekommen hat, die internationale Lehrtätigkeit, die sie gemacht hat, ist auch schon erwähnt worden. Der viel wesentlichere Aspekt meines Erachtens ist ihre Wirkung auf die nächste Generation, auf junge Studierende, die sehen, dass dieser Weg auch möglich ist, die sehen, dass es möglich ist, eben den Mensch und den Ort und all das in den Mittelpunkt zu rücken und die soziale Dimension der Architektur wirklich ernst zu nehmen. Und ohne solche Vorreiterinnen wie Anna hätte es diesen Wandel überall auf der Welt in der Architekturlehre nicht gegeben. Also sie ist natürlich nicht die Einzige. Es gibt viele, die in dem Bereich natürlich auch tätig sind und auch das Thema des ökologischen Bauens natürlich vorangebracht haben. Aber das gibt da wirklich einen Shift, eine Veränderung, auch wie wir Architektur heute sehen und wie wir sie beurteilen. Und das ist sicherlich auch durch solche Vorreiterinnen vorangetrieben worden.
3: Die Ausstellung Form Follows Love wird am Dienstag, 6. Oktober um 19 Uhr eröffnet. Danach ist sie bis 29. Jänner im AFO Architekturforum Oberösterreich zu sehen. Wie immer gibt es auch Rahmenprogramm. Einmal im Monat führt Clemens Quirin durch die Ausstellung und stellt das Werk und Wirken von Anna Heringer vor. Und die Veranstaltungsreihe Theorie im Keller widmet sich am 15. Dezember österreichischen ArchitektInnen, die in afrikanischen und asiatischen Ländern tätig waren. Zum Abschluss noch ein Filmtipp. Anna Heringers Projekte in Ghana und im bayerischen Traunstein kann man auch auf der großen Leinwand sehen, im Film Atmosphäre von Erwin Wagenhofer, ab 9. Oktober im Movimento. Das war Architekturforum. Vielen Dank fürs Einschalten. Bis zum nächsten Mal, sagt Marina Wetzelmeier.
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7: Dass ich Sie hier treffe, darf ich mich kurz setzen?
8: Naja, ich habe ein bisschen was zu tun, aber...
7: Das ist ja nicht. Ich habe von Kolleginnen dieses Buch geschenkt gekriegt. Mhm. Würden Sie mal da was reinschreiben?
8: Ja, klar.
7: Einen Stift habe ich auch dabei.
8: Ja, ich nehme mich nicht, ja.
1: Du beschäftigst dich ja, du beschäftigst dich ja ein wenig mit der Art rechtspopulistischen oder rechtsextremen, sagen wir mal, Zeitenwende.
8: Wir stecken ja eigentlich gerade in Österreich seit 1986 in dieser allmählichen Verschärfung drinnen.
7: Ach, so lang wird es das schon...
8: Naja, in Österreich sind wir ja sowieso die Experten für den Rechtsextremismus. Wenn ich in Deutschland bin, um Veranstaltungen zu machen, wäre ich immer als solcher vorgestellt und dann sage ich, ja, aber wir haben leider nicht eine Expertise, wie man sie wieder los wird. Das ist sozusagen halt nur eine halbe der Expertise. Aber das haben wir ja seit dem Aufstieg von Jörg Haider 86 allmählich miterlebt und auch die, natürlich war es was anderes. Das Jahr 91 war anders von der Intensität dieser Erregungs- und Empörungsbewirtschaftung, wie wir sie heute haben. Da war vielleicht der Begriff des Rechtspopulismus tatsächlich der adäquate, vielleicht sogar bis in die Mitte der 10er Jahre war das noch adäquat, aber jetzt würde ich sagen, durch die immer schärfere Affektbewirtschaftung ist Rechtspopulismus ja natürlich schon sowas wie ein Verharmlosungsvokabel. Deswegen benutze ich ja eher den Begriff des neuen Faschismus. Aber gut, ich bin jetzt wieder ein bisschen abgedriftet. In der Mainstream-Linken, was immer das sein mag, Rot, Grün, Dings, hast du sicherlich nicht mehr. Dann hast du natürlich Prozesse, die die Frage schon des Wirs untergraben. Also in einer Linken, die auf Diversität und Heterogenität hält, ist ja die Frage des Wirs ja schon mal eine zu begründende. Das macht natürlich ein Wir gegen Sie nur ein bisschen schwieriger. Ein bisschen wirst du es aber schon haben in den radikalen oder Lunatic Fringe, also wie es übersetzt man das am besten, den Narrensaum, hast du natürlich Ähnliches schon.
1: Ich meine, ich habe auch ein wenig das Problem, dass Sie mich quasi gezwungen haben, auch irgendwie die Seiten zu wechseln. Also oft verteidigen zu müssen, was ich viel lieber kritisieren würde. Einfach weil die Kritik komplett von antidemokratischen Kräften monopolisiert worden ist. Ich wollte weder Macron noch Clinton unterstützen, aber ich musste sie dann plötzlich gegen Le Pen oder Trump verteidigen. Das ist so polarisiert, da muss man sich auf eine Seite stellen, auch wenn man lieber beide Seiten kritisiert.
8: Es führt natürlich zu einer Art von Setting, wo die radikale Rechte ein Wir gegen Sie etabliert, sich selbst in die Position der radikalen Systemkritiker hinein ja, redet, ja? Und die klassische gesellschaftskritische Linke wird von den Rechten nicht nur als Teil des Systems punziert, sondern benimmt sich natürlich bis zu einem gewissen Grad danach, dass man zum Verteidiger des Bestehenden wird. Und das ist natürlich weder eine sehr bequeme und zu uns passende Position, noch ist es eine Position, die tatsächlich, also im Grunde genommen nützt die dann auch nochmal den Rechten, weil sie damit ein Monopol haben auf radikale Gesellschaftskritik.
1: Kennst du übrigens die Brückel-Kiss-In-Geschichte? Kurzes Recap. 2015 sorgte der Rauswurf eines sich küssenden lesbischen Paars zu einem riesen Proteststurm und einem Massen-Kiss-In mit tausenden sich küssenden Teilnehmenden vor dem Wiener Traditionscafé. 2024 wurde es dann von einem queeren Inhaber neu eröffnet und der bietet nun Punschkrapferl in Regenbogenfarben an. Kennst du übrigens die Brückel-Kiss-In-Geschichte?
8: Ich glaube, ich habe sogar mit meinen Kindern vor der Tür demonstriert oder irgend sowas.
7: Du warst sogar dabei beim Kiss-In. Ah, super. Ich habe mir gedacht, das ist ein tolles Sinnbild für diesen Wandel, wie Dinge die Seiten wechseln können, weil das Kaffeehaus ja ein bisschen für auch ein bisschen für so einen politischen Widerstand steht, also für einen gewissen Progressivismus historisch betrachtet. Und auf einmal wird das Kaffeehaus öffentlich zu einem Sinnbild von was Reaktionärem oder...
8: Man hat natürlich eine Unterscheidungsfähigkeit doch viel wahren. Es gibt sozusagen die, weiß ich nicht, homophoben Vollidioten, die vollgepumpt sind mit Hass und Aggression. Und dann gibt es halt halb progressive, halb liberale, halb konservative ältere Damen, die Kaffeehausbesitzerinnen sind, die halt eine gewisse Irritation dabei haben, überhaupt wenn die Menschen hier im Lokal herumschmusen und wenn es dann sozusagen auch nochmal homosexuelle Paare sind. Sozusagen ist es vielleicht, wenn schon, ein Exempel für einen gewissen konfrontativen Stil, der auch in unsere Milieus einreißt.
1: Die Konfrontation bis zur Systemkritik, das monopolisiert irgendwie rechts außen. Aber sollten wir deshalb jetzt das System verteidigen oder anders? Brauchen wir wirklich einen Systemwechsel?
8: Natürlich brauchen wir einen Systemwechsel. Dieses System funktioniert im Augenblick, funktioniert nicht mehr. Jetzt kann man die Frage stellen, kann eigentlich ein Kapitalismus funktionieren, der mehr Gerechtigkeit etabliert und Wohlstand für alle schafft? Klassische, ambitionierte sozialdemokratische Reform hat eher positive Auswirkungen gehabt als schlechte. Ich glaube nur, dass es halt im Augenblick sehen wir ja alle, dass es nicht funktioniert und wir, unser ganzes Wirtschaftsmodell hat sich so transformiert, dass es eher in die andere Richtung geht. Und auf der anderen Seite haben wir natürlich fundamentale Krisen, die überhaupt alles in Frage stellen, beginnen mit der Klimakatastrophe, ja, die wir ja ignorieren. Ja,
1: ja, ich meine, es gibt schon viele, sehr, sehr viele Leute sogar, die das wichtig finden, aber es scheinen irgendwie immer mehr zu sein, die halt andere Dinge wichtiger finden, Überfremdung, Traditionsverlust oder Ähnliches. Oder eben, zumindest ist es so eine wahrgenommene Mehrheit, so eine Scheinmehrheit der wenigen Lauten.
8: Du hast natürlich recht, ja, ob nicht irgendwo im Hintergrund von allen rauscht, diese Panik vor der Katastrophe, die vor uns liegt, die natürlich heißt, es wird auf irgendeine Art ein Kampf jeder gegen jeden. Weil wenn alles schwieriger wird, alles weniger wird, man nicht weiß, ob es noch Wasser gibt, man in Wohnungen lebt, in denen man nicht überleben kann, scheint es jeden irgendwo selbstverständlich zu sein, dass nur eine kleine Minderheit damit durchkommt und man will zu dieser Minderheit kehren. Und das etabliert natürlich eine Form von Entsolidarisierung.
7: Du sagst ja ein bisschen, man wird nicht als verhetzter Mensch geboren, man wird dazu gemacht.
8: Die Frage, wer der autoritäre Charakter ist, also welchen Charakterdispositionen Menschen haben, die ansprechbar überhaupt sind für diese Art von Propaganda, das ist in der Forschung seit einem Jahrhundert oder zumindest seit 90 Jahren relativ stark etabliert. Ja? Und in der ursprünglichen Forschung, in den Studien über die autoritäre Persönlichkeit und über Autorität und Familie, die Frankfurter Schule und Forscher und Forscherinnen um die Frankfurter Schule so circa ab Ende der 20er Jahre bis letzten Jahrhunderts gemacht haben, hat man dann natürlich auch stark fokussiert auf Leute, die in autoritären Familien, in autoritären Beziehungssystemen, in autoritären Unterrichtssystemen, in autoritären Arbeitswelten sozialisiert worden sind. Und da ist ja auch nochmal, dort wo es Männer waren, in aller Regel Männer waren, die in jungen Jahren in den Ersten Weltkrieg gezogen sind, auch nochmal sozialisiert in der autoritärsten oder überhaupt, die man sich vorstellen kann, Struktur, dem Militär. Es gab aber schon in den ersten Untersuchungen der Frankfurter Schule neben diesen klar autoritären, unterwürfigen Figuren, die auch immer sagen, man muss sich anpassen, du musst dich einordnen. Ja, das sind ja dann so diese Phrasen. Diejenigen, die in den Studien als der Rebell oder der Spinner tituliert worden sind, also die so mit einer Art anti-autoritären, aber gleichzeitig autoritären Aggression hier die Positionen vortragen. Und gegenwärtige Studien zeigen schon, dass quasi dieser Typus, dieser Sozialisationstypus heute viel, viel stärker ist in den autoritären Bewegungen. Das heißt, es gibt eine viel stärkere Dimension des Anti-Autoritären, auch innerhalb der autoritären Bewegungen. Was irgendwie logisch ist in einer Gesellschaft, die seit 100 Jahren Sozialisierung eher über Individualisierung, Hochhaltung des unverwechselbaren Individuums produziert und nicht über Gleichschrittmarsch. Ja, das ist irgendwie logisch. Ja? Das ist quasi heute auch klar etabliert. Ja? Und andere Sachen sind auch klar etabliert, nämlich welche gesellschaftlichen Umstände Fäden der Repräsentation im Politischen zerreißen, sodass die Leute anfällig werden von den materiellen, vom Abstiegsangst und das kommt dann noch hinzu. So, und ich wollte mir eigentlich nur anschauen, okay, was passiert eigentlich mit Menschen, wenn sie in die Fänge dieser Agitation geraten? Ja? Die verwandeln sich dann ja auch. Wir erleben das ja auch tagtäglich, wie Menschen immer krasser werden können, die in diesen Tunnelblick hineingeraten. Ja?
1: Rechtsextreme oder gesichert Rechtsextreme oder in Teilen gesichert Rechtsextreme oder wie auch immer die Einschätzung des Verfassungsschutzes, wir die jetzt da zitieren wollen, da hört eh niemand auf die Hüter der Demokratie offensichtlich. Ja, genau wie auch immer diese immer extremeren Rechten, die gewinnen Wahlen. Ja, wirklich, als Erstplatzierte und das nicht mal knapp. Doch was, wenn sie wirklich mal regieren? Ja, schauen wir mal zu denen, die sich damit am besten auskennen. Und die sind in Österreich. Da durften sie schon regieren im Land, im Bund, dann wieder im Land, dann wieder im Bund und wieder in Ländern. Trotz allem. Denn, wie geht das meistens aus? Naja, in der Regel mit leeren Haushaltskassen wegen den genauso leeren Prunkstadien. Kleineren oder auch größeren Skandelchen und Korruptionsaffären. Von Buwok, das ist keine Insel, bis Ibiza, das ist schon eine. Parteispaltungen und sonstigen Katastrophen. Ach, was erzähle ich euch da? Schicke ich doch glatt eine Voice-Message zu einer Kollegin nach Kärnten, die hat das erlebt und die lebt und arbeitet immer noch dort. Macht auch was mit Kultur.
9: Wenn ich im Auto sitze, geht das nicht, gell? Weil ich glaube, man hört das Auto. Ah ja, und hallo.
10: Hey, hey.
9: Ich bin Alina Zeichen und Geschäftsführerin des Unikums, des Universitätskulturzentrums Kulturnizenter Universe. Und das Unikum ist eine Kulturinitiative, die mit Projekte, Kunstprojekte, Kulturprojekte umsetzt, die an der Schnittstelle sind zwischen Wissenschaft und eben Kunst.
10: Sag mal, Kärnten war ja quasi einer der ersten Orte, an denen die FPÖ in Österreich relativ uneingeschränkt regieren durfte. Wie lief das denn so?
9: Ja. Es ist so, wie man es sich ein bisschen vorstellt. Das Erste, was passiert ist, war ein Kahlschlag. Große Budgetkürzungen, vor allem in der sogenannten Hochkultur und in der sogenannten kritischen Kultur, in der zeitgenössischen Kultur. Und die Budgets wurden in Richtung Volkskultur gepackt, also auch eine Spaltung zwischen den zwei Kultur- oder Kunstrichtungen. Die Stimmung war sehr schlecht und die Kunstfeindlichkeit war sehr hoch. Vor allem die Kunstfeindlichkeit in Richtung von Kunst, die nicht nur bequem ist, sondern der Gesellschaft den Spiegel vorhält oder alles, was befürchtet wurde, ist auch eingetreten.
10: Und wie ist das Ganze dann eigentlich geendet?
9: Ja, geendet hat es wie oft durch eine Abwahl und dann durch sehr sachliche, Menschen- und zentrierte Politik und durch jahrelangen Aufbau von Strukturen, die teilweise zerstört wurden in diesen Jahrzehnten oder in diesen Jahren. Und das hat eine Weile gedauert. Nach einem kalten, harten Winter gibt es auch den nächsten Frühling.
1: Man kann sie kaum entlarven. Die AfD ist ja selbst mal, naja, die hat ja selbst mal gesagt, dass die Flüchtlingskrise ihr größtes Glück war. Also sie wünschen sich ja die Katastrophen und sie sagen das auch noch offen, weil sie daraus politisches Kapital schlagen können. Die wollen die Probleme nicht lösen, die sie anprangern. Die wollen an die Macht. Aber dagegen, ich meine, das sagen sie ja, da kommen wir mit Fakten nicht an.
8: Also erst einmal glaube ich, dass Propaganda und das Beschießen mit Agitation, und das passiert jetzt natürlich nicht nur von den rechtsradikalen Parteiführern, die natürlich täglich ihre Agitation und ihr Gift in die Diskurse streuen. Das passiert durch die Pseudomedien, die in diesem Umfeld entstanden sind. Das passiert durch den Boulevard, der mittlerweile auch de facto ein Verbündeter des neuen Faschismus ist. Und das passiert in den Ökosystemen, dem medialen Ökosystem sozialer Medien, wo die Leute fast stündlich beschossen werden. Ja? Was ja für sich schon, wenn du stündlich mit negativen Botschaften beschossen wirst, eine Erregungs- und Empörungsmaschine ist, die ja auch deinen Charakter eintrüben kann, wenn das lang genug passiert. Ja? Das ist mal, glaube ich, zentral für das Verständnis. Ja? Und in diesem Kontext, womit werden die Leute beschossen? Erstens mal mit der Botschaft, es ist alles schrecklich, die Welt ist ein gefährlicher Ort und um die nächste Ecke wartet das Grauen auf dich. Der Messerstecher, der Massenvergewaltiger oder was auch immer. Ja? So. Das ist das eine. Diese Verwandlung der Welt in einen gefährlichen, schrecklichen Ort passiert aber nicht nur durch Prozesse, die man nicht steuern kann, sondern da sind irgendwelche sinistren Eliten oder andere Kräfte beteiligt, betrügerische Kräfte, die das vorsätzlich so organisieren. Ja? Es wird da unterstellt, ein Bündnis von Eliten. Ich muss mir sich einmal vorstellen, ja? Man sagt sozusagen Hollywood, Milliardäre und irgendwelche Flüchtlinge, die im Boot sitzen, sind eine Form von Allianz. Crazy genug. Ja? Damit werden die Leute mal beschossen. Und damit wird natürlich Angst in ihre Gehirne gekräufelt. Also erstmal Angst und zweitens das Bewusstsein, dass es betrügerische Kräfte sind, die dir das antun. Und der dritte Schritt in dieser Propaganda ist, aber die Hoffnung,

0: Klienten, die dir das alles antun kann, durch orange Rache nehmen. Ja? Und deswegen sehen wir diese Mischung aus einerseits paranoider Angst und Ausmalen einer Welt, die ganz sozusagen, die ein Sünden- und Gewaltpool ist. Und wir gehen da aus, das ist kein Gewaltpool, aber die Leute haben eine Fantasierealität. Und gleichzeitig eine große Lust und Freude, fast eine Euphorie, nämlich wenn man sie ausmalt, was man denen antun kann, die dafür verantwortlich sind. Ich glaube, das ist das Entscheidende an dem Kulturmerkmal der rechten Propaganda, weil ich tue mir schon schwer zu sagen, es ist rechte Propaganda, weil es bloß Propaganda wäre. Aber es ist ja irgendwie ein ganzer kommunikativer, ein ganzes kommunikatives Biosystem, das die Menschen permanent damit beschießt und wo sie ja daran auch teilhaben. Ja? Also sie durch soziale Medien sind sie auch Teil dieses Prozesses. Sie machen mit, sie radikalisieren und eskalieren ihn auch. Vor allem, wenn wir schauen, der krasse Take muss überboten werden durch den noch krasseren Take. Und die Leute empfinden offensichtlich eine große Lust daran, das zu tun. Und die technologischen Tools sind natürlich auch so organisiert, dass diese Lust bei ihnen auch gesteigert wird. Ja? Weil es geht dann mit Aufmerksamkeitsökonomie einher und die Leute freuen sich, wenn sie für den krassen Take 1000 Likes bekommen. Und niemand blickt auf die Welt bloß, indem man sich Fakten anschaut. Ja? Das Denken ist vom Beginn des Denkens, also damit meine ich nicht dem historischen Beginn, sondern in dem Moment, wo wir können gar nicht den Punkt finden, wo wir denken ohne Emotion. Ja? So wie wir auch nicht denken können, ohne die Einflüsse der anderen und der Umwelt, gibt's nicht. Ja, keiner von uns kann das. Die einsame Stunde des individualisierten Subjekts.
1: Du hast einen tollen Satz drinnen. Ideologie ist wie Mundgeruch.
0: Den haben immer nur die anderen. Ja, klar. Wobei jetzt auch nicht so, natürlich würde ich jetzt nicht sagen, ja, sie sind alle Katzen gleich, aber völlig unberührt Ideologie kann ja gar niemand sein und auch vom Denken als das nicht nur rational funktioniert, sondern auch durch Heidegger hätte gesagt Gestimmtheit. Ja? Aber sagen wir es in einer normalen Begrifflichkeit, Stimmung und Emotion. Es gibt auch keine Politik, die nicht eine Politik der Gefühle ist.
2: Haben wir ein wenig zu viel, was uns trennt und zu wenig, was uns eint?
0: Rechtsradikale faschistische Parteien haben in aller Regel in unseren Gesellschaften so allenfalls 30% der Stimmen, in ganz schlimmen Fällen 40%. Ja? Das heißt immer nur, dass 60% das nicht teilen und zum Teil auch, ja, auch zunehmend leidenschaftlich dagegen sind. Nicht bloß quasi sozusagen indifferent es nicht teilen, sondern es leidenschaftlich ablehnen. Das haben wir ja in Österreich und sogar in Sachsen-Anhalt in gewisser Weise, ja. Dann das Problem, das wir haben, ist nur, dass die Rechten ein kompakter Block sind und die große Mehrheit der 60% anderen halt sich in den verschiedenen Parteien, Aufhaltungen aufspaltet. Ist ein bisschen ein Problem. Kann man aber auch nicht vorstellen, wie sich das lösen lässt, weil warum, wie soll man, dann wäre es ja wirklich die Einheitspartei, die Herr Kickl imaginiert.
2: Naja, aber die Sozialdemokratie hat ja schon öfter gezeigt, dass sie grundsätzlich das Potenzial hat, auch sehr, sehr viele Menschen abzuholen. Vielleicht ist das so, ich meine, am Gründungsparteitag hieß es ja, sie müssten das Proletariat mit dem Bewusstsein ihrer Lage ausstatten. Ist das Problem jetzt, dass die Sozialdemokratie sich selbst ihrer Lage nicht mehr so richtig bewusst ist?
0: Das ist auch das Problem. Ich meine, ein Großteil, erstens mal des klassischen Proletariats, einen Bildungsaufstieg, also deren Kinder und Kindeskinder einen Bildungsaufstieg gemacht haben und dann jetzt nicht mehr Proletarier sind. Sie sind zwar weiter Beschäftigte, aber bis hin in die also in den angestellten Mittelschichten eher bis in die Upper Middle Classes, wie die Amerikaner sagen würden. Das heißt, das ist ein unglaublicher Erfolg. nämlich

0: der Aufstieg der Kinder der Arbeiterklasse und der Mitglieder der arbeitenden Klasse selber. Aber gleichzeitig eine Art von Führersieg, wenn diese Leute ja wie Arbeiterklasse auch verlassen haben und auch irgendwie bewusst verlassen haben, dann nichts mehr mit ihrem Herkommen zu tun haben wollten auch und so weiter und so fort. Aber selbst wenn sie was zu tun haben wollten, ist es halt etwas anderes. Und andere Teile des Proletariats, also sagen wir mal sozusagen der heutige klassische industrielle Fabriksarbeiter, naja, der hat mehr zu verlieren als seine Ketten, wie Marx hätte gesagt, das Proletariat hat nichts zu verlieren als seine Ketten. Der hat viel mehr zu verlieren als seine Ketten, weil der hat halt einen Arbeitsplatz bei BMW, wo er im allerbesten Fall sogar, weiß ich nicht, 3.000 netto verdient und 6.000 oder 7.000 brutto. Ja? Das heißt, da hat sich ja wahnsinnig viel verändert, sodass wir jetzt gar nicht so sehr also mit dem Bewusstsein seiner Lage ausstatten, ist ein guter Satz. Das Bewusstsein seiner Lage ist, ich habe eigentlich jetzt viel erreicht und mein Leben ist von Wohlstand gekennzeichnet, aber ich habe Angst, dass ich das verliere.
1: Hey, danke, bin ich da, dann störe ich gar nicht mehr länger.
0: War ja eh nur kurz.

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0: Teambuilding in der Kultur. Gemeinschaft durch Partizipation.
1: In der sich stetig wandelnden Welt der Kulturinstitutionen gewinnt das Konzept des Community Buildings zunehmend an Bedeutung. Wie kann man Menschen involvieren, Teil des Ganzen machen? Es braucht Zeit, um die Bedürfnisse der Community zu verstehen, Vertrauen aufzubauen und bedeutungsvolle Beziehungen zu entwickeln. Schritte zum erfolgreichen Community Building: Selbstreflexion. Wo will die Institution hin? Welche Rolle soll sie in der Gesellschaft spielen? Analyse der lokalen Gegebenheiten. Welche Communities gibt es? Wer sind potenzielle Partner? Datensammlung. Nutzen Sie vorhandene Daten oder führen Sie eigene Umfragen durch. Pestanalyse. Berücksichtigen Sie politische, ökonomische, soziale und technologische Faktoren. Diversifizierung. Sprechen Sie bewusst verschiedene Altersgruppen und soziale Schichten an. Kreativität. Manchmal braucht es kreative Maßnahmen, um Menschen anzusprechen und dort zu erreichen, wo es um die Bedürfnisse und Wünsche der Menschen und nicht der Institution geht. Zum erfolgreichen Community Building gehört es auch, Formate und Arbeitsweisen anzupassen und den Menschen ein echtes Angebot zu machen, nicht als passive Konsumenten zu vorgefertigten Formaten zu erscheinen und das Haus zu füllen, sondern auch in einem gewissen Rahmen selbst gestalten zu können. Genau darum geht es im Projekt Fulcrum. Die IG Kultur arbeitet gezielt daran, Trainings zu entwickeln und den Mitgliedern diese Ressourcen zur Verfügung zu stellen.
0: Verwandeln Sie Herausforderungen in Chancen.
2: Ja, und falls euch das interessiert, die IG Kultur macht da bald ein Trainingslager.

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Eisner C. Und dem Titel Das Wernerlied habe ich meine heutige Wiener Melange begonnen. Ich war's ein kleines Wirtshaus. Das ist der Titel, gesungen von Heinz Rosmeier.

Nur aus mit den tiefen Tönen, das war die Emmy Ding. Und jetzt ein Klassiker mit dem Josef Meinrad und dem Hobellied.

dass man jetzt Marika und Herbert Sobotka mit Das klingt wie ein Märchen aus Wien. Am Naschmarkt ist der nächste Titel und der wird gesungen von Waltraud Haas.

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mit dem Werner Dragemarsch waren das Mitzi Starczyk und Rudi Herrmann. Kost was kost. Der Meinung ist der Jörg Maria Berg.

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1: Eigentlich, das muss man sagen, ist die Welt ganz so wunderbar.

Das war jetzt der Fritz Imhof. Ja, wann der Regen lauter Gumpelskirchner wär. Das Glück ist ein Vogel. Den Titel hören wir jetzt von Erich Kunz.

0: 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Den Wurstel der Schlung.
1: Das waren jetzt Erich und Marion Zipp mit dem Wurstel. Vom Duo Hodener Kuschelu hören wir jetzt

0: 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Das hat uns der Günther Frankl gesungen. Und die drei Spitzbuben kommen jetzt mit. Einer hat immer das Bummel.
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Das war jetzt die Sissi Graner mit Die Messalina von Wien. Und Charlie Mayhofer singt uns jetzt Tut's nicht schimpfen über mich.

gewinne Melange wieder langsam aber sicher dem Ende entgegen. Ich hoffe, die Sendung hat euch gefallen und ihr schaltet das nächste Mal wieder ein. Ich möchte mich ganz herzlich fürs Zuhören bedanken und natürlich bedanke ich mich auch bei RadioWienerli.at für die ganze hervorragende Zusammenarbeit. Wenn ihr irgendwelche Wünsche oder Anregungen habt, dann schreibt mir bitte ein Mail an wiener-melange@gmx.at und wenn möglich werde ich die Wünsche gerne erfüllen. Im Hintergrund hören Sie schon Willi Boskowski mit den Wiener Philharmonikern. Mein Lebenslauf ist Lieb und Lust. Ja, und mit einem herzlichen Servus aus Wien verabschiedet sich euer Crazy Joe.

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4: Willkommen bei Radio Dispositiv. An den Mikrofonen begrüßt euch diesmal mein heutiger Sendungsgast, Dino Rekanovic und der unvermeidliche Herbert Gnauer. Das Rotlichtfestival 2026 steht vor der Türe. 26. November bis 6. Dezember in seiner 6. Ausgabe. Das Zentrum ist abermals das Atelierhaus der Akademie der Bildenden Künste und der Rest der Stadt, würde ich sagen. Habe ich das korrekt zusammengefasst?
5: Wie immer, super gemacht. Danke dir.
4: Du bist heute alleine gekommen. Eigentlich war geplant, dass du in Begleitung herkommst, aber die anderen sind bereits heftig mit den Vorbereitungen des Festivals beschäftigt.
5: Genau, ja. Wir sind natürlich alle auf ganz unterschiedlichen Art und Weisen beschäftigt und man kann sich das vorstellen, also als eine Initiative, als Verein ist man ja nicht zu 100%ig nur mit dem Verein und mit dem Projekt beschäftigt, sondern jeder hat auch andere Jobs und Möglichkeiten und manchmal geht es sich einfach nicht aus.
4: Diese Sendung ist am längsten geplante Sendungstermin, den ich überhaupt je hatte. Wir haben ihn nämlich vor einem Jahr vereinbart, nach der damaligen Sendung, die dem Rotlichtfestival 2025 gewidmet war. Und insofern ist die Programmierung jetzt ein bisschen unscharf, weil das Festival beginnt erst am 26. November.
5: Genau, ja, nachdem wir letztes Mal irgendwie das Gespräch nach dem Festival gehabt haben, glaube ich, einen guten Monat nach dem Festival.
4: Ja, da war die Programmierung in der anderen Richtung unscharf, da war kein Sendungstermin frei.
5: Genau. Na, deswegen haben wir uns gedacht, dass wir dieses Mal irgendwie gleich den Termin rechtzeitig ansetzen, sodass man noch vorher, wo wir noch nicht alles so genau wissen und was auf uns zukommt, genau, ein bisschen in die Zukunft werden wir blicken heute. Ja.
4: Je früher, desto besser. Ihr seid eben, wie eingangs schon erwähnt, gerade erst so in der Planung des Programms zum Beispiel. Also ich habe auf dem Website www.rotlicht-festival.at zum Beispiel noch gar keine Liste der Locations gefunden, weil ihr habt ja das Konzept, dass das Festival an sehr vielen Orten stattfindet. Wie viele werden es denn diesmal sein?
5: Ja, auch dieses Jahr sind es dann die 30 Partner-Locations sozusagen mit Aufstellungen, mit unterschiedlichen Partnerprogrammen und finden da eben auch Live-Acts oder Konzerte oder Artist-Talks, Guided-Tours. Dieses Jahr haben wir eben auch vor, so ein Gallery-Hopping wieder einzuführen, was die Besucherinnen vermisst haben jetzt im letzten Jahr. Also wir haben uns immer versucht, die Eröffnungen so zu koordinieren, dass das irgendwie alles möglich ist, dass man alles sehen kann. Das ist jetzt sehr viel Arbeit auf der einen Seite und manchmal auch unmöglich, irgendwie die Locations dazu zu bringen, dass die jetzt vielleicht um 5 am Nachmittag schon eröffnen, damit wir irgendwie das auf die Reihe bekommen. Und deswegen haben wir uns gedacht, wir werden halt schauen, dass wir wirklich so einen 2-3 Tagen so eine Guided Tour, Guided Gallery Hopping machen, wo wir dann von einer Location zur anderen einfach spazieren und das geografisch einfach aufteilen, dass das irgendwie machbar ist. Und dann wird entweder der Künstler oder Kurator, Kuratorin immer dabei sein und dann haben wir immer ein kurzes Gespräch.
4: 30 Locations, wie viele Künstler und Künstlerinnen sind beteiligt?
5: Boah, jetzt erwischst du mich, aber wir sind so, ja, jährlich an die 100 Künstler kommen wir immer, also bei circa 30 Ausstellungen an die 100 Künstler. Es gibt einige Gruppenausstellungen, wenn nicht sogar mehr. Also wenn man sich jetzt das Ganze jetzt ausrechnen würde, was ich tun werde. Für die letzten Jahre habe ich irgendwo schon Statistiken endlich zusammen verfasst, aber jetzt weiß ich tatsächlich nicht. Also wir sind jetzt kurz davor, das ganze Programm zu releasen. Also es ist schon alles mehr oder weniger, jetzt werden noch Einzelheiten gefeilt. Weil der Druck ist für uns immer den Katalog in Druck schicken. Und das ist halt irgendwie auf der einen Seite eine Hürde sozusagen, ja, weil das zwingt uns zu einem gewissen Deadline sozusagen alles abzuschließen und damit das irgendwie rechtzeitig noch gedruckt werden kann. Diejenigen, die das Festival kennen, also wir sind sehr stolz darauf, dass wir jetzt seit dem ersten Jahr eigentlich immer einen sehr umfangreichen Katalog drucken. Da sprechen wir über ca. 165 Seiten und Deutsch-Englisch. Und das nimmt natürlich irrsinnig viel Kraft, Energie, auch Mittel, die wir kaum zur Verfügung haben. Aber es ist uns halt wichtig, dass eben auch diese physische Ausgabe da ist und dann Jahre später nachgeblättert werden kann, weil es handelt sich ja um die meisten Projekte, sind konzeptuelle Fotografie. Und wenn man eben sich das Jahre später noch durchblättert und anschaut, kommt man auf Ideen, es inspiriert einen. Das heißt, das ist halt auf der einen Seite, bringt uns jetzt dazu, dass wir nächste Woche komplett alles abschließen müssen, damit das in Druck gehen kann. Aber auf der anderen Seite lässt es uns eben die Möglichkeit, dass wir dann schon knapp 2 Monate vor dem Festival das gesamte Programm mehr oder weniger haben und das kommunizieren können. Und dann geht es raus und kommt auf die Page natürlich.
4: Radio ist ein schnelles Medium. Wir haben das alles einfach jetzt überholt.
5: Genau.
4: 30 Veranstaltungsorte und 100 Künstler und Künstlerinnen, das klingt gleich nach mehreren Flohsäcken, die da zu koordinieren sind. Fast schon eine Aufgabe für KI.
5: Könnte man sich vorstellen, gell? Verleiht ein bisschen. Nein, wir sind gerne analog und das ist auch der Sinn von unserem Festival und das sind eben auch die schönen Momente, ja, die man dann eben auch wie in der analogen Fotografie haptisch in der Hand hat, wo man Fehler machen kann, wo man mit Chemie arbeitet, wo man mit Material arbeitet, wo man Prozesse unrückgängig machen kann. Ja.
4: Euer Festival ist analog ausgerichtet sowieso und zweitens denke ich doch in den einzelnen Events handverlesen und durchaus mit Bedacht ausgewählt und nicht algorithmisch erwürfelt.
5: Genau, das steht alles irgendwie durch Arbeit von einem Team, durch Input, durch Gespräche, durch manch einen Zufall, der sich ergibt, ja. Das ist alles irgendwie ein Teil des Ganzen, wenn man mit Menschen arbeitet, wenn man auch die Freiheit hat. Und das ist, glaube ich, auch diese Genugtuung von dem Festival und von solchen Initiativen, dass man nicht jetzt irgendwie von jemandem was vorgegeben bekommt, an was man arbeitet, sondern man behandelt zeitgenössische Themen. Und das ist das, womit sich das Festival von Anfang an eigentlich immer beschäftigt hat. Jedes Jahr hat das Festival auch ein anderes Thema, was dann behandelt wird, was dann zum Open Call wird, was dann sozusagen die ganzen Einreichungen weltweit, die auf uns zukommen, die es dann wieder ganz anders interpretieren können, wie wir uns das eigentlich gedacht haben, dass es passiert, was auch sehr spannend ist. Ja. Dann gibt es eine 6-köpfige Jury, die jedes Jahr gewählt wird und die entscheidet eigentlich dann über die Gewinnerprojekte, was auch wieder ganz was Spannendes ist, weil wir als Festival haben in dem Sinne jetzt auf die Gewinner überhaupt keinen Einfluss. Also wir vertrauen unserer Jury und der direkte Einfluss von uns ist eigentlich, dass wir die Jury wählen. Und das ist immer was Schönes.
4: 6-köpfig und die setzt sich auch jedes Jahr neu zusammen?
5: Genau. Also manche werden sozusagen für 2 Jahre eingesetzt und das sind meistens eben Head of Jury. Das heißt, wir haben jedes Mal einen Vorsitzenden sozusagen in diesen 6, der oder die dann, die auch den tollen Job hat, das Ganze mal zusammenzufassen nach dem Auswählen und über die 20 Gewinner einen Text, ein Essay zu schreiben, das dann auch in den Katalog kommt. Genau, und diese Person wird dann meistens eben 2 Jahre übernommen. Und dieses Jahr eben mit Micha Zollner aus Slowenien, der zum ersten Mal jetzt Head der Jury ist. Im letzten Jahr war es Hanin Hanusch vom Weltmuseum, die letzten 2 Jahre sozusagen. Genau. Und sonst die anderen Mitglieder werden jährlich neu gekürt und es ist immer ein bunt gemischtes Publikum, also zumindest eine Person ist aus Österreich oder Wien und die anderen sind sehr oft international.
4: Das gesamte Festival ist ja sehr international ausgerichtet. Der Open Call ist ein internationaler. Das Thema heuer lautet The Anthropocene Hybrid Realities. Und zudem gab es wie viele Einsendungen ungefähr?
5: Ja, wir sind circa bei 360 Einsendungen. Ja, ein paar haben technisch nicht irgendwie genügt. Das heißt, zwei, drei, glaube ich, mussten wir dann wegnehmen. Also sagen wir mal über 350 Einreichungen aus 48 Ländern wieder.
4: Ja. Und aus denen wurden 20 Gewinner und Gewinnerinnen.
5: Exakt. Und die werden auch nächste Woche, soweit ich jetzt weiß, ist auf dem Plan, nächste Woche werden sie erst bekannt gegeben. Also die sind informiert und die wissen und so weiter, aber nächste Woche werden dann die Projekte zum Teil bei uns vorgestellt und wir freuen uns jetzt wieder sehr, dass das die 20 kommen aus 16 unterschiedlichen Ländern und es kommen auch, wenn ich mich jetzt nicht irre, sogar exakt 16 kommen auch an. Ja, das ist jedes Jahr so ungefähr eine Zahl, also 15, 16 Künstler, Künstlerinnen reisen tatsächlich nach Wien an, obwohl sie die meisten aus dem Ausland sind. Und das ist natürlich eine sehr große Freude und darauf bin ich irgendwie ganz stolz, weil ich merke einfach, dass es den Künstlerinnen sehr wichtig ist, auch dabei zu sein, mit uns zu sein, obwohl wir eben finanziell das nicht irrsinnig toll unterstützen können. Also wir sind da sehr bescheiden mit unseren Förderungen und Einnahmen durch das Festival. Das heißt, die bekommen dann neben einem kleinen bescheidenen Fee 150 Euro Anreisekosten, ja, sollten sie eben zum Festival kommen. Und man kann sich vorstellen, also wir haben dieses Jahr auch wieder einen Künstler aus Indien, der kommt. Wir haben einen Grand Prix-Künstler aus den Staaten, der ankommt. Und damit, also mit 150 kommt man nicht sehr weit. Vielleicht aus Budapest oder aus Bratislava anzureisen, aber sobald es ein bisschen weiter weg ist, ist schon einmal problematisch.
4: Ja, ich weiß gar nicht, ob es das früher noch gibt, Europe with $1 a day.
5: Was ist das?
4: Gab's mal. Einen amerikanischen Reiseführer für Studenten und ähnliche Menschen, die halt günstig in Europa durchkommen wollten. Also Europa für
5: Geschichte.
4: Einen Dollar am Tag geht sich aber jetzt,
5: glaube ich, schon lange aus. Dieses Jahr ist es auch eine Premiere, dass eben drei österreichische Künstlerinnen unter den 20 sind. Bis jetzt war es immer eine Person, glaube ich, die letzten Jahre. Und jetzt haben es drei geschafft. Ja, sehr schön ist.
4: Gibt es da mehrere Kategorien in dem Wettbewerb?
5: Nein, nein. Also wir haben keine Kategorien. Wir haben ein übergreifendes Thema und es ist ein konzeptuelles Festival. Das heißt, wir haben nicht diese Aufteilungen, die manche Festivals dann auf dokumentarisch, auf Body, auf Architektur aufsetzen, weil bei uns geht es jetzt nicht irgendwie um die Ästhetik im ersten Grad, sondern es geht um das Thema und die Jury bekommt dann so leichte Anweisungen, möchte ich es jetzt nicht nennen, aber Empfehlungen von uns, dass man sagt, okay, das soll irgendwie, diese Arbeit soll sich mit dem Thema auseinandersetzen können, die Arbeit soll einzigartig sein und einen persönlichen Bezug haben und dann eben, dass die Arbeit vielleicht auch noch technisch interessant ist, weil wir eben diese hybriden Prozesse unterstützen und dieses analoge Verfahren und das sind aber keine Ausschlussgründe jetzt für die Jury, wenn sie sich doch für jemanden anderen entscheiden, der vielleicht einen oder den zwei von diesen drei Sachen nicht entspricht und trotzdem sehr aussagekräftige Arbeit hat und die einen berührt und die voten ja auch alle einzeln. Also es ist auch das Spannende, wir haben halt so ein Prozedere ins Leben gerufen, das heißt, die Jurymitglieder bekommen Zugang, das Ganze passiert digital über unsere toll programmierte Page und das Plugin, wo auch die Einreichungen passieren. Und die Jurymitglieder können sich einloggen und die können einfach die Arbeiten durchschauen. Das Konzept bekommen 5 Bilder zur Verfügung und haben aber auch weitere Links, also wenn sie dann direkt auf die Page vom Künstler gelangen wollen oder ähnliches. Und dann benoten sie einfach von 1 bis 10. 10 ist die höchste Punkteanzahl sozusagen und klicken einfach weiter, wenn sie irgendwie aufhören wollen, ist das alles gespeichert und die können dann einfach im nächsten Tag oder nächsten Step wieder weitermachen. Das heißt, wenn alle 6 das Voting komplett durch haben, dann haben wir, dann gruppiere ich diese Punkte zusammen und aus dem wird eigentlich hier schon ziemlich klar, wer die ersten 20 sind, beziehungsweise wir haben vielleicht in den letzten 3-4 Stellen 5-6 Künstler mit der gleichen Punkteanzahl und dann muss das diskutiert werden und so weiter. Und neben den 20 wird dann eben auch noch ein Grand Prix, also ein Gesamtsieger gekürt, Siegerin. Und das machen wir aber dann in einem Videocall. Und das ist halt sehr spannend, weil dann schauen wir uns halt nochmal alles gemeinsam an und gehen jede von diesen 20 Arbeiten durch. Und da bin ich dann auch dabei. Und das ist ein spannender Prozess für uns dann. Ohne dass ich Ihnen jetzt gezeigt habe, wer die allerhöchste Punkteanzahl ist in diesen 20, weil wir könnten es auch so lösen, ja, und so haben wir es eigentlich vor 2 Jahren schon gehabt, ja, dass wir einfach gesagt haben, die allerhöchsten gewählt wurde. Und dieses Mal haben wir es ein bisschen anders gemacht und haben wirklich alle Arbeiten diskutiert und es wurde tatsächlich dann die zweithöchste Arbeit zum Grand Prix. Ja, also es ist zwar nur ein Punkt Unterschied gewesen, aber wir haben uns halt doch dann einfach in dem Gespräch alle miteinander schön ausgetauscht. Das war sehr produktiv und haben dann den Grand Prix-Gewinner gekürt.
4: Also es gibt einen Gewinner oder eine Gewinnerin. Die anderen 19 Plätze sind aber nicht gereiht?
5: Nein, überhaupt nicht. Es gibt eigentlich keine Reihung bis auf diese. Und diese Person bekommt sozusagen bei uns noch zusätzlich zu der Gruppenausstellung im Atelierhaus auch eine Einzelausstellung in unserer Galerie, in der Fotoclustergalerie. Das ist dann für einen Monat. Diese Person kürt auch oder generiert das ganze Identity von demjährigen Festival, also Cover vom Katalog, Poster und ähnliches, wird dann eben auch mit dem Grand Prix Gewinner.
4: Das ist die Galerie in der Zieglergasse?
5: Genau so ist es, ja. Da ist auch das Zuhause von unserem Verein und wir haben circa 15, 20 Mitglieder, die dann auch immer Zugang haben zu der Dunkelkammer und zu dem Studio und dort passieren 10 bis 12 Ausstellungen pro Jahr, die eben der Verein generiert. Das heißt, das ist definitiv bei uns eine ganzjährige Arbeit und mit fixen Öffnungszeiten. Und das ist nicht nur das Festival und dann passiert es einmal im Jahr und dann sieht nie jemand was von uns, sondern wir haben wirklich einen physischen Platz, wo auch Education, wo auch Showroom, wo auch, also im Studio fangen wir jetzt auch mit so kleinen Pop-Up-Ausstellungen, die dann, wo dann ein Künstler einfach etwas zeigen kann, ein Projekt, in dem er gerade im Prozess ist, ob es jetzt ein Fotobuch ist oder eine Ausstellung plant oder wo er Bilder an die Wand hängen kann, wo er sich Feedback einholen kann, wo wir eine Gesprächsrunde führen können. Genau, weil in der Galerie sind wir verplant sozusagen, also jetzt Ende Oktober generiere ich das ganze Programm fürs nächste Jahr, für 27 und dann haben wir wenig Spielmöglichkeiten, da was spontan irgendwie zu machen. Und unten im Studio haben wir dann eben genau das geschaffen, dass wir das austauschen können.
4: Zieglergasse, welche Nummer?
5: 34.
4: 34, ein genau. Multifunktionaler Ort, zu ebener genau. Erde eben besagte Galerie. Mhm. Und im Keller unten die Werkräume mit Dunkelkammern, Studio und alles ziemlich pipifein, genau. Würde ich sagen.
5: Souterrain, würde ich sagen, macht sich irgendwie besser an wie Keller. Ein bisschen Tageslicht haben wir noch.
4: Und das ist ein ganzjähriges Angebot an Menschen, die sich für Analogfotografie interessieren.
5: Exakt. So mit dem Verein haben wir auch ein paar analoge Fotospaziergänge durchs Jahr. Mit dem Verein haben wir auch so Fotobuchpräsentationen, Talks, auch sogar Literatur. Also wir haben auch eine Partnerschaft mit einem anderen Verein, der dann auch 4, 5 Lesungen pro Jahr organisiert, die dann bei uns stattfinden. Also es ist sehr lebendig und ein Platz, glaube ich, für jeden, der sich für zeitgenössische Fotografie interessiert und vor allem mit dem Fokus auf analoge Fotografie.
4: Du hast vorher von hybriden Prozessen gesprochen. Das bringt mich jetzt zur Frage, wie ist analog bei euch definiert?
5: Mhm. Ja, also wir schließen nichts aus. Vielleicht ist das die beste Beschreibung. Wir schließen jetzt nicht digitale Prozesse aus, wir schließen auch nicht KI aus. Ja. Wir möchten aber, dass ein gewisser Step in diesem ganzen Prozess analog vonstatten geht, dass es anfassbar wird, dass es irgendwie, egal ob es jetzt im Printprozess ist oder in Gestaltung schon des Bildes, ob man ein Negativ belichtet oder etwas anderes, was jetzt mit lichtempfindlichem Material behandelt wurde. Also das ist uns wichtig, dass wir gerade diese Mischformen auch ein bisschen ansprechen und dass wir auch zeigen, dass das alles irgendwie auch gedehnt werden kann. Dass wir mit keinen fixen Strukturen arbeiten, sondern dass das irgendwie auch anfassbar ist. Ja. Es ist natürlich immer auch so eine Frage, wenn man sich jetzt unsere Projekte anschaut, die ausgestellt werden, bei manchen könnte man sich durchaus fragen, wäre das jetzt tatsächlich ein anderes Projekt, wenn es jetzt ausschließlich digital gemacht würde? Wahrscheinlich nicht. Also das Thema würde selbst das so betreffen, aber uns geht es halt doch, dass wir das irgendwie verbinden und dass wir das als Ansporn nehmen und dass wir auch dann die Künstlerinnen sozusagen promoten, die auch mit diesen Techniken arbeiten.
4: Also es gibt die inhaltliche Ebene, die technische Ebene und ganz glaube ich es nicht, dass die ästhetische Ebene keine Rolle spielen würde.
5: Ja, also es ist nicht, dass keine Rolle, vielleicht habe ich mich da falsch ausgedrückt, es spielt sehr wohl eine Rolle, ein Bild muss immer etwas mit einem machen und das musste ich irgendwo zumindest am kleinen C kitzeln und sonst gehst du gar nicht weiter. Ja, also es muss, natürlich sprechen wir über ein visuelles Medium und das ist schon sehr wichtig, aber nicht ausschließlich. Was ich eben damit sagen wollte, ist, ich kann ein Bild ganz toll finden und sich bei mir im Zuhause aufhängen und jeden Tag anschauen, aber ich würde es nicht in einer Galerie hängen oder ich würde es nicht als ein künstlerisches Projekt sehen, sondern ich würde es vielleicht als etwas sehen, wo mir jemand zeigt, dass er technisch sehr gut arbeiten kann und dass er das einwandfrei gemacht hat und, keine Ahnung, ein Nationalpark super abgebildet hat, ja, genau wie Ansem Adams oder ähnlich.
4: Du selbst bist ja durchaus ein hybrides Wesen und bedienst dich technisch, beginnend mit der Collodium-Nassplatte bis hin zu eben digitalen Fertigungswegen.
5: Genau, das macht mir alles Spaß und das ist natürlich wahrscheinlich auch so ein Ansatz gewesen, warum ich mich überhaupt jetzt da immer weiter und weiter eingebuddelt habe in diese ganzen Prozesse. Und genau, also es hat mich schon immer interessiert und ich habe mich immer dann sozusagen selbstständig weiterentwickelt in diesen Prozessen und mache es bis heute, also wie du schon erwähnt hast, von so historischen Verfahren, Edeldrucken bis über 6K-Kameras und mit denen ich halt tagtäglich zum Teil am selben Tag eine alte Holzkamera, die über 150 Jahre alt ist und dann wieder eine sehr moderne, schnelle Kamera in der Hand habe. Also es ist alles irgendwie dadurch, dass ich eben auch geschäftlich damit zu tun habe und dann auch für Kunden Filme entwickeln und auch Aufträge für Corporate mache, um irgendwie natürlich jetzt auch meine Lebenskosten zu bringen, weil, wie sich die meisten vorstellen können, durch solche Kunst- und Kulturprojekte und kleine Initiativen, also das ist, Radio Orange kennt das sehr gut, glaube ich.
4: So ist es an die anderen freien Radios nicht minder.
5: Gesagt, ja. Das ist ein Thema, natürlich ein Kampf gegen Windmühlen.
4: Ja, die Windmühlen. Manchmal drehen sie ja gegen den Wind. Also auch Video, also dem Laufbild gegenüber, hast du keine Berührungsängste?
5: Nein, es wird auch sogar dieses Mal zum Festival auch super, super schöne Projekte geben. Also wir haben dieses Jahr auch, man könnte auch sagen, irgendwie so einen kleinen Fokus auf Bewegtbild auch, weil es hat sich so ergeben. Also wir arbeiten auch mit anderen Künstlern und speziell mit einer Künstlerin, die Nini, die ein kleines Kurzfilme kuratiert hat und die werden dann gezeigt oder live vertont. Und dann haben wir auch in der zweiten Woche, also zum Closing, haben wir einen super Partner gefunden, mit dem wir eben dann am 6. Dezember, also 5. Dezember am Samstag eigentlich dieses Closing-Event, weil am 6. ist noch am Sonntag Ausstellungsbetrieb und dann wird wieder abgebaut. Und am 5. haben wir dann am Abend mit dem Filmfestival, das Schmeckt Festival heißt, uns zusammengetan. Ja, das ist eine sehr junge Crew und super positiv mit einem positiven Vibe. Und die haben letztes Jahr ein Festival ins Leben gerufen, das sich dann mit Gastronomie, Essen und Filmen auseinandersetzt. Ja. Und das fanden wir dann ganz toll. Und dann würden wir eben unser Festival so abschließen, indem wir dann Filme zeigen und auch eine schöne, tolle Abschlussparty schmeißen. Das heißt, nicht nur die Eröffnung, die dann am 27. Stattfindet, am Freitag, sondern eben auch am 5. Dezember gibt es auch noch ein tolles Musikakt.
4: Und es gibt wieder ein gastronomisches Video auch zu sehen?
5: Das kann ich jetzt nicht verraten. Da habe ich auch ehrlich nicht die Einsicht in die Kurzfilme, die Sie gewählt haben. Aber es wird ganz tolles Essen geben nachher, ja, genau.
4: Aber der Wettbewerb beschränkt sich auf Einzelbild quasi, da sind Videos nicht drin, oder auch?
5: Nein, also da haben wir irgendwie eine Linie ziehen müssen, weil sonst ufert das alles aus. Und Also es werden immer wieder Videos auch bei uns gezeigt, von den Gewinnern sozusagen, aber die sind dann als ein Bestandteil von einem Gesamtprogramm. Also Einreichung, bei der Einreichung werden 5 bis zu 5 Bilder hochgeladen. Unserer Meinung nach einfach schon genug für die Jury, um eine Idee zu haben, um was für ein Projekt es sich handelt, auch wegen der Datenmenge und dem Ganzen. Und wenn der Künstler dann aber gewählt wird, dann gibt es einen eigenen Call und da gibt es eine Gruppe, die dann sich um das Exhibition Design kümmert. Und Felix Dürler jetzt schon zum 2. oder 3. Jahr, genau, mit einer Assistenz in diesem Jahr. Und wir haben dann mit jedem der Gewinner, Gewinnerinnen einen Videocall, in dem wir uns dann sehr genau auseinandersetzen mit dem Projekt und schauen dann irgendwie, dass wir uns viel weiter bewegen wie diese 5 eingereichten Bilder, sondern dass wir sehen, woraus besteht das gesamte Projekt, gibt es vielleicht noch Sachen, die halt nicht einfach hochgeladen sind, aber die ein Bestandteil von dem sind, und dann sind es oft auch eben kurze Videos oder ähnliches, und dann wird das Ganze irgendwie kuratiert in dem Sinne, sodass dass jeder dieser 20 Gewinner, Gewinnerinnen auch das Projekt bestmöglich vertreten kann und zeigen kann.
4: Das heißt, es ist nicht unbedingt das Foto oder sind nicht unbedingt die Fotos, die eingereicht wurden für den Wettbewerb, die dann im Endeffekt auch in der Ausstellung zu sehen sind?
5: Genau so, aber es handelt sich um das Projekt sozusagen. Ja. Es ist das gewählte Projekt, und wenn dieses Projekt dann eben auch andere Sachen hat, durch das Gespräch kann man vielleicht noch drauf kommen, dass es ganz was anderes gibt, dass es ein Objekt gibt, was irgendwie auch irgendwie eine wichtige Rolle spielen würde, und dass wir das auch aus das Dreidimensionale spielt für uns auch natürlich eine Rolle, und es ist sehr schön, dann eben auch Objekte in der Ausstellung zu haben.
4: Objekte, die man auch berühren kann, Fotos zum Angreifen?
5: Zum Teil, genau. Ja. Also manche sollten sich nicht berühren oder können sich nicht ganz berühren lassen, wenn man jetzt über eine Daguerreotypie spricht oder ähnliches, was wir im letzten Jahr gehabt haben. Ja. Also das ist das älteste, aber zugleich auch das empfindlichste Verfahren überhaupt. Also einfach mit der Hand drüber streichen und es ist weg für immer. Genau, also das ist nicht so ganz.
4: Bei dir persönlich ist die Wahl der technischen Mittel, nehme ich an, natürlich auch immer von außen bestimmt. Also Daguerreotypie eignet sich jetzt nicht unbedingt für Sport-Event-Dokumentationen. Oder wie gehst du an deine persönlichen Projekte heran? Von einer inhaltlichen Ebene, von einer ästhetischen Ebene, von einer technischen?
5: Ich glaube, es ist immer die inhaltliche, ja. Wo ich auch zugeben muss, dass ich natürlich jetzt durch die letzten Jahre so viel beschäftigt bin mit dem kuratorischen Bereich und des Festivals und dann der Galerie und dann, dass ich mit dem Festival auch 15, 16 Partnerfestivals in anderen Ländern habe, die ich dann auch sehr gerne besuche oder irgendwo zu Gast bin in der Jury oder einen Workshop leite. Oder das war jetzt gerade vor 2, 3 Wochen Kranj in Slowenien, ein wunderschönes Festival. Und davor war es in Süditalien ein neues Festival, was sich zum Beispiel an uns ein bisschen orientiert hat und wo wir so eine Art Consulting gemacht haben. Das, was in Südtirol jetzt super auf die Bühne gestellt wurde von der ersten Ausgabe, gleich mit 2 Museen, die das Ganze unterstützt haben und so weiter. Also da merkst du jetzt schon, dass es in Wien nicht so leicht ist, irgendwie Partner zu finden oder Institutionen, oder wir sind im 6. Jahr und werden aber wirklich immer noch ziemlich ignoriert von den öffentlichen Stellen und Institutionen, die sich mit Fotografie beschäftigen. Das heißt, in kleineren Städten ist es natürlich dankbarer. Und ich würde sagen, dass dann die Institutionen, der Bürgermeister, die Gemeinde, alle stehen gleich dahinter und freuen sich, dass so etwas Tolles passiert, dass irgendjemand die Welt zu ihnen ins Dorf holt, ja, und in Wien ist es halt ein bisschen anders. Das ist auch nicht noch schon wieder etwas Neues.
4: Ja, dennoch sehe ich eine beeindruckende Liste oder einen beeindruckenden Logo-Wald von Sponsoren bei euch am Website. Mhm. Also ganz so ungesponsert seid ihr auch nicht.
5: Von Sponsoren können wir da jetzt wenig reden, mehr über Kooperationspartner, die uns in irgendeiner Art und Weise unterstützen. Und ob es jetzt Kommunikation ist, ob es jetzt irgendeine Fachzeitschrift oder ähnliches. Ja. Es gibt natürlich auch Sponsoren, für die wir uns sehr dankbar sind, aber das sind sehr, sehr wenige von diesen mehr an Logos. Und das sind vor allem sehr persönliche Kontakte, und das ist sehr schön. Also es sind Menschen, denen wirklich was daran liegt, und die jetzt nicht unbedingt jetzt nur den eigenen Gegennützen da sehen, sondern eben auch aus einem gewissen ideologischen Grund dabei sind. Und das ist natürlich überlebenswichtig, ja, klar. Was ich aber meine, ist zum Beispiel, dass dir dann so große Institutionen einen Space zur Verfügung stellen oder dass sie dich mit einer Ausstellung hosten oder dass sie ihre Kommunikationswege nutzen, um einfach auch darauf aufmerksam zu machen, die natürlich viel stärker sind wie das, was wir erreichen können, ohne ein Budget jetzt für Marketing, für Kommunikation, für, ja, das ist eben auch ein großes Problem für uns, dass wir eben nicht die Masse erreichen, die sich vielleicht sehr gerne dafür interessieren würde und sehr gerne zu unseren Ausstellungen kommen würde oder unser Festivalzentrale, die dann neben der Eröffnung auch mit einem Tagesticket verbunden ist, auf das wir halt sehr abhängig sind. Und genau, das ist halt etwas, was ich hier erwähnt habe damit.
4: Neben dem Wettbewerb oder ja doch, neben dem Wettbewerb gibt es auch wie jedes Jahr eine Hauptausstellung, die, wie eingangs erwähnt, im Atelierhaus der Akademie der Bildenden Künste stattfinden wird. Diesmal ist der Titel The Anthropocene Illusion und besteht aus dem Werk des Londoner Fotografen Zed Nelson.
5: Exakt, ja. Vielleicht ist es interessant für die Zuschauer oder Zuhörer auch ein bisschen zu erfahren, wie wir überhaupt jedes Jahr diese Themen wählen und wie sich vielleicht so ein Festival zusammensetzt, weil es ist immer, wie man so schön sagt, nach dem Festival ist vor dem Festival und es hört nicht auf, wenn man da irgendwie rauskommt. Das ist sehr schwer, das ist mir vor ein paar Jahren passiert, dass wir dann nicht direkt nach dem Festival schon das Thema gewusst haben fürs nächste und Datum und ähnliches. Und dann, bis wir wirklich ins Rollen gekommen sind, war schon April, ja. Also es ist ein bisschen gefährlich und ich habe mir jetzt so die Regel gesetzt, dass ich am Ende des Festivals schon mal das Thema und Datum und den Headliner für nächstes Jahr auch öffentlich nennen kann. Und eben, dass ich sogar eben auch die Jury ausgewählt habe, ja. Weil dann wird das Ganze flüssig und bewegt sich weiter. Gut, wie kommen wir zu diesen Themen, wie kommen wir zu diesen Sachen? Wir haben jedes Jahr eine Hauptausstellung, wir nennen sie Festival Selection, also vom Festival gewählte Ausstellung. Das ist auch eine kuratierte Ausstellung und aus dieser Ausstellung oder aus diesem Künstler schöpfen wir das sozusagen das ganze Thema für das Festivaljahr. Thema für den Open Call und reichen sie eben auch weiter an unsere Partner-Locations und versuchen dadurch so einen roten Faden zu ziehen. Das Thema und der Künstler sind zufällig entstanden, indem ich in der Stadt Monopoli in Süditalien bei einem super tollen Festival gewesen bin und dort eben in der Festivalzentrale war Martin Paar und Zed Nelson mit diesem Projekt vertreten und das hat mich unglaublich berührt. Also dieses Anthropozän-Thema, was er eben auch, das Anthropozän Illusions, das Buch, was er dazu publiziert hat, trifft es meiner Meinung nach ziemlich gut jetzt auf den Punkt der heutigen Gesellschaft. Und dann kam wieder ein weiterer Zufall, dass ich den Künstler getroffen habe und dass wir dann angefangen haben zu sprechen und dass das irgendwie sehr sich natürlich angefühlt hat und ein schönes Gefühl war. Und das ist, glaube ich, auch ganz wichtig bei solchen Projekten, wo du jetzt nicht das aus irgendeinem anderen Grund tust, aus irgendeinem finanziellen oder wie auch immer, sondern einfach aus der Freude an dem Ganzen, dass es auch zwischenmenschlich gut passt. Und dann, wenn das irgendwie klickt, dann sind die Türen offen, auch um weitere Gespräche zu führen. Und so kamen wir dazu eben, dass man Zed Nelson einladen und dass er der Headliner wird und aus seinem Thema sozusagen Anthropozän Illusion haben wir Anthropozän Hybrid Realities dann weiterer Folge verfasst und das wurde zum Open Call Thema. Das heißt, die Einreichungen passieren auf das Thema, dann werden die gewählt, dann kommen die Partner Locations und so weiter und so fort.
4: Das heißt, Zed Nelson hat bereits einen Zyklus, einen Werkbereich zu dieser Thematik, The Anthropocene Illusion, gehabt und der Titel und die Thematik ist sozusagen von ihm ausgegangen, auch für den Wettbewerb dann.
5: Genau, leicht verändert, natürlich, wir haben es dann auf unsere Bedürfnisse ein bisschen geformt, aber die Grundidee war eigentlich genauso, wie es jetzt im letzten Jahr vom Alessandro Gladielow gewesen ist. Dann wurde auch Fokus auf Ukraine gelegt. Davor war es Roger Ballen mit dem Thema Outsiders, was dann irrsinnig viele Einreichungen gegeben hat. Natürlich jetzt auf das Thema bezogen, ob das jetzt ein bisschen schwieriger ist, wie auch in diesem Jahr wieder. Also, die Künstler müssen irgendwie in einem analogen Manner etwas liefern zu einem gewissen Thema. Und das ist natürlich dann schon eine Nische. Das ist gar nicht so easy, weil das ist nicht nur ein Fotowettbewerb und du kannst einreichen, was du willst, sondern wir sind schon sehr in einer Nische, konzeptuell, analog, und bekommen dann trotzdem aus knapp 50 Ländern 300 bis 500 Einreichungen pro Jahr. Und das ist schon eine beträchtliche Menge.
4: Analog im weitesten Sinn. Hm. Worum geht es in The Anthropocene Illusion? Hm.
5: Ja, also vielleicht für diejenigen, für die das gar kein Begriff ist, das ist ein Begriff, das von unterschiedlichen Wissenschaften ein bisschen geprägt worden ist. Und das ist ungefähr, ja, manche würden sagen, das Zeitalter, in dem wir jetzt stecken, obwohl das nicht so ganz genau festzustellen ist, weil manche gehen davon aus, dass das angefangen hat schon mit der industriellen Revolution, als der Mensch sozusagen eingegriffen hat in die Ressourcen der Erde und sie unter Anführungszeichen unendlich geschöpft hat. Manche würden sagen, okay, das ist passiert mit dem Abwurf der Atombombe auf Hiroshima und Nagasaki. Es sind ganz unterschiedliche Kontexte. Also im Endeffekt ein Zeitalter, bei dem der Mensch über die Ressourcen herrscht und unendlich ausbeutet und die Natur zerstört. Und was für mich jetzt sehr spannend ist, auch in seinen Arbeiten zu sehen, dass dann in weiterer Folge der Mensch dann wieder so eine künstliche Natur schafft. Ja, nachdem er sozusagen das, was jetzt schon vorgefunden wurde, zerstört hat, baute sich einen künstlichen Park, baute sich dann ja mit Plastikblumen die Natur dieser kontradiktorische Prozess, der ist für mich jetzt sehr, sehr interessant, weil ich glaube, wir bewegen uns gerade irgendwie in diese Richtung, dass wir immer schneller und immer großflächiger die Welt zerstören und verändern und eingreifen und ausbeuten und dann ist uns das aber auch nicht genug und wir schaffen irgendwie dann noch mehr Plastik zusammen. Und ich fand es auch sehr spannend, jetzt eine der letzten Ausstellungen, die auch bei uns in der Galerie passiert sind, die sich dann mit den Bergen in Südtirol auseinandergesetzt hat und dieser Überpopulation von Tourismus, die dann alles irgendwie ein bisschen niedertrampelt, wo den Menschen sozusagen die Natur nicht mehr genug ist, ja, sondern es werden dann irgendwelche Erlebnisparks und Kletterhallen und Kinderspielplätze und Sachen einfach in die Natur gebaut, damit es noch interessanter ist, damit die Leute noch länger bleiben, damit sie vielleicht noch mehr kommen oder damit sie auch in den Zeiten, wo es jetzt keinen Schnee gibt, dass dann halt künstlich beschneit wird, dass das alles irgendwie noch mehr irgendwie Eingriff geschieht und dass man zum Schluss dann halt dort ist und in keinem Moment alleine mit der Natur verbunden ist, weil das Ganze hat sich zu einem Busparkplatz erweitert und zu Unmengen von Menschen, und die kommen auf die Spitze, um sich zu fotografieren und wieder gehen, und es wird ihnen dann langweilig, weil sie brauchen irgendeinen anderen Kick, der noch irgendwie kommen soll. Und genau, und an dem sehe ich halt so, wie der Mensch mit der Natur eigentlich umgeht und wie sich das irgendwie entwickelt.
4: Also es ist einerseits die Illusion, die der Mensch über die Natur und über die Realität, es geht ja dann nicht nur unbedingt um Natur, aber drüber stülpt ein Bild, das er erzeugen möchte, vielleicht auch.
5: Genau. Also ich sehe da irgendwie so die analoge Fotografie als einen Störfaktor in dieser digitalen Welt. Ja, das ist auch etwas, was dann vielleicht mit dem Thema gut zu tun hat. Also dieses schnelle, beschleunigte wird dann in der analogen Fotografie genau zum Gegenteil, wird zum langsamen, zum materiellen, zum fehleranfälligen. Und das sind dann auch super Verbindungen sozusagen. Ja.
4: Auf der anderen Seite könnte man auch sagen, die Illusion besteht ja auch darin, dass sich der Mensch eben einbildet, hier ein Anthropozän heraufbeschwört zu haben. Manche sehen das als Katastrophe und andere sehen das aber als die große Chance.
5: Durchaus, genau. Deswegen ist dieses Thema so interessant, weil es ist von vielen dann wieder widerlegt worden oder verworfen worden. Und gerade in der Kunst hat es dann viel Potenzial, weil das lässt sich wie ein Kaugummi dehnen. Wir können es in alle Richtungen irgendwie stretchen. Und deswegen fand ich eben auch dieses Thema sehr spannend, weil das dann eben ganz unterschiedliche Einsichten und bei den Einreichungen gegeben hat.
4: Dazu kommt ja noch der Effekt, dass es Wechselwirkungen gibt. Also die erzeugte Realität, die Illusion, wirkt ja tatsächlich auf die gelebte Realität gewisserweise zurück und umgekehrt. Das ist ein gewisser Kreislauf, wobei sich die Frage stellt, was Realität überhaupt ist. Und da neige ich sehr zu dieser Definition. Realität ist das, was nicht weggeht, auch wenn du nicht daran glaubst.
5: Das Unfassbare, ja, erwähnt, dass wie man in den Wald schreit, so kommt es auch zurück. Also es gibt immer eine Wechselwirkung, es gibt immer eine Bewegung in dem Ganzen.
4: Naja, wenn so ein, ein Meme ist das in unserer heutigen Zeit sehr oft, sozusagen ein Bild, das etwas ausdrückt, ein Geschehen, eine Inhaltlichkeit, und das fixiert das dann. Also jeder von uns hat das Kind in Vietnam im Kopf, das da von den Napalmbomben davonläuft. Und jeder hat von uns auch im Kopf die amerikanischen Soldaten, die US-Flagge hießen. Und deine Bilder sind ja auch so in der Wahrnehmung für künftige Generationen durchaus bestimmend.
5: Ja, Bilder haben eine irrsinnige Wirkung, irrsinnige Kraft, die eben auch dann über das Ganze hinauswachsen. Und das stimmt, also wenn wir uns historisch dann an Bilder denken, dann kommen wir auf solche Sachen sofort im Kopf, ja, das Kind vor dem Panzer irgendwie, oder es sind ganz viele natürlich so Ikonen entstanden durch die Fotografie. Und heutzutage ist es vielleicht durch diese ganze Bilderflut nochmal vielleicht sogar leichter, wieder eine Qualität zu entdecken, wie davor. Gerade weil da eben solche Tsunamis irgendwie an Bildern kommen. Ja. Da wieder irgendwie das Analoge reinzubringen. Es ist nicht irgendwie reversibel, es ist nicht wiederholbar, es ist nicht ewig editierbar. Ja, diese Bilder haben für mich dann immer eine stärkere Wirkung, auch mit den ganzen Imperfektionen, die sie mit sich bringen. Genau, wie jetzt KI-gesteuerte, endlos editierte Bilder, die immer veränderbar sind, die sich immer anpassen werden, die dafür gedacht sind, um ganz schnelllebig zu sein. Wenn man sich jetzt die Propaganda anschaut, man kann jetzt sehr schwer vom richtigen News und Fake News unterscheiden. Wir leben halt in einer Welt, die ziemlich schnell ist. Und wo parallel auf der ganzen Welt unterschiedliche große Kräfte sich messen und verschieben und verändern. Und das ist halt für uns alle, glaube ich, ziemlich klar, dass es gravierende Änderungen geben wird in der näheren Zeit. Ja. Unsere Generationen, die halt auch schon so viel eigentlich gepresst Veränderungen erfahren haben.
4: Ich würde sagen, sie passieren laufend.
5: Sie passieren laufend, genau, aber ich glaube immer schneller und immer dichter.
4: Das habe ich auch den Eindruck. Dass
5: genau. Also die Welt, die wir so bis jetzt kennen, wird sich wahrscheinlich ändern. Und man merkt jetzt eben auch durch große Geschehnisse, dass das Recht doch nicht für jeden gilt, dass sich eben auch
4: zumindest nicht das Gleiche.
5: Nicht richtig. Das Gleiche, ja. Es wird halt immer so ein bisschen verbogen und ein bisschen anders ausgedrückt, und Terminologien, die dann verwendet werden, sind dann nicht für die Gleichen, ja, für die oder die. Und das ist halt jetzt schwer zu verbergen Vielleicht war das früher noch, ist sehr wahrscheinlich genauso gegangen, aber wir haben doch irgendwie mehr das Gefühl gehabt, dass es da irgendwo ein allgemeines Recht gibt und Völkerrecht und dass da irgendwie Menschen, die dann Böses tun, auch verurteilt werden. Und da merkt man jetzt bei diesen großen Events, dass es nicht so ganz leicht ist und
4: das
5: schon durchschaubar wird.
4: War vielleicht auch eine Illusion. Mhm. Diese Möglichkeit, Fotos eben zu verändern, man könnte sagen zu fälschen, man kann aber auch positiv sagen zu gestalten, das ist eigentlich von Stunde Null an eine Technik gewesen oder sagen wir mal ein Weg gewesen, der beschritten wurde. Insofern war die Fotografie sozusagen als verlässliche Quelle immer ein bisschen skeptisch zu beurteilen. Mittlerweile sind allerdings die technischen Möglichkeiten so weit gereift, dass eine Unterscheidung zwischen Fake und Tatsache
5: fast nicht mehr möglich
4: oder gar nicht mehr möglich ist.
5: Master sein müssen, um in der Dunkelkammer wirklich eine schönen Fake zu erstellen. Ja,
4: aber es ist auch irgendwie, es gibt dieses berühmte Bild von Stalin, wo er am Anfang, glaube ich, sind es zu viert oder zu fünf auf dem Foto und die sind dann nach und nach die Genossen in Ungnade gefallen und wurden wegretuschiert. Damals, obwohl das ja eigentlich sozusagen eine High-End-Angelegenheit gewesen sein müsste, wurden aber dennoch sichtbare Fehler begangen. Also da bleibt ein Schatten von einer wegretuschierten oder sogar ein Stückchen von einer Hand in einer Ausgabe gewesen. Diese Fehler gibt es heute eigentlich gar nicht mehr.
5: Seltener, ja. Das stimmt, ja.
4: Insofern ist die Fotografie fragwürdiger geworden oder ist die eh schon vorhandene Fragwürdigkeit nur offensichtlicher, weil man eben weiß, dass man es nicht mehr sieht?
5: Ja, ich glaube, es ist noch fragwürdiger geworden, weil das der Ausmaß ist ein anderer. Also jetzt findest du es wirklich überall und nicht nur bei den ganz großen Events, dass da was versucht wird zu vertuschen oder anders zu gestalten. Jetzt ist er schon bei jeder Kleinigkeit. Jeder ist schon in der Lage, irgendwie ein Bild durch irgendwelche Prompts zu generieren und dann zu editen und dann nochmal zu editen und anzupassen und weiterzuentwickeln. Und das ist halt für den Moment ausreicht. Ja. Deswegen glaube ich, dass das eben auch quantitativ, aber auch qualitativ von beiden Seiten ein Riesenanstieg in den Bilderfluten ist.
4: Und es hat Folgen. Nicht nur im politischen Bereich, sondern ich kann mich erinnern, das ist schon sehr lange her eigentlich, wird schon so über 20 Jahre, ist es auf jeden Fall. Also publik wurde, dass zum Beispiel auf Modefotos die Beine der Models künstlich verlängert werden auf Werbeplakaten. Ich glaube, das ist etwas, woran wir uns gewöhnt haben inzwischen, was aber natürlich auch ein ästhetisches Ideal in der Realität, also etwas, ein Vorbild, dem Menschen nacheifern, in die Welt gesetzt hat und was nicht nur oder kaum positive Folgen mit sich bringt, sondern eher Schwierigkeiten, weil man einen Idealkörper nacheifert, der eigentlich gar nicht zu erreichen ist, weil er auf künstlichem Wege konstruiert wurde.
5: Ja, deswegen war vielleicht für mich also diese Genres und diese dokumentarische oder diese Fashion-Fotografie oder nie etwas, was mich wirklich ernsthaft interessiert hat, sondern die konzeptuelle und die Geschichten, die eben die Künstler dann damit erzählen. Und da geht es jetzt nicht um das perfekte Bild, sondern die Geschichte, die eben dahinter ist und warum dieses Bild gerade diese Geschichte so gut erzählt oder untermauert. Und deswegen ist es immer unterschiedlich. Also wenn man jetzt, ist ein richtiger Begriff oder nicht, kommerzielle Festivals oder Ähnliches zu erwähnen, die gehen dann in die Richtung, dass es natürlich eben auch durch diese Gestaltung von diesen unterschiedlichen Untergruppierungen und Aufteilungen, dass die natürlich dann solche Konzepte mehr beinhalten, wie das, was eben bei uns passieren kann, wenn man dann konzeptuell mit einem Thema arbeitet, wird es kaum irgendwie eine Rolle spielen, ob da jetzt irgendwas in dem Sinne verändert wurde, ästhetisch, weil es geht um die Geschichte, die oft ganz anders ist.
4: Wie arbeitet Seth Nelson technisch wie auch ästhetisch?

0: wenn man ein bisschen vor dem Bild steht und sich denkt, wie kam es wohl dazu, dass auf einem der Coverbilder zum Beispiel die Löwen in einem afrikanischen Safari aus einer Lake trinken und genau das tun, was ihnen der Führer nebendran sagt, damit die Touristen aus ihren Jeeps und so weiter ihre Fotos erstellen können. Und seine Fotos sind aber immer so ein bisschen hinter den Kulissen und das, was vielleicht für die anderen nicht interessant ist, fällt ihm halt eher auf, oder das für die Tiere so künstlich erschaffene Natur gemacht wird, die aber trotzdem in einem Käfig sitzen und sozusagen dann die Wände mit der Natur bemalt sind oder mit den Eis bei den Pinguinen oder wie auch immer. Also es zeigt uns eigentlich auf seine sehr plakative Art und Weise einen sehr simplen dokumentarischen Zugang eigentlich über das, was wir als Menschen irgendwie anrichten.
1: Also er fotografiert eine Pseudonatur, kann man das so sagen?
0: Ja, eine vom Menschen erschaffene Natur. Ja. Es wird auch ein sehr interessantes Gespräch geben, bereits am 25. mit ihm in der Leica-Galerie. Da wird er einen Artist-Talk haben und da wird er eben auch über andere Projekte sprechen und seine Arbeiten vorstellen. Ja.
1: Zahlreiche Veranstaltungen von 26. November bis 6. Dezember. Das Rotlichtfestival unter dem Motto The Anthropocene Hybrid Realities. Ja, ihr steht fast zwei Monate davor.
0: Genau, ja, also jetzt ist alles schon mal langsam, werden die Puzzlesteinchen zusammengeführt und wir sind jetzt auch schon aber morgen, übermorgen mit unseren Workshops draußen. Also es gibt wieder an die 20 Workshops, die stattfinden. Das heißt, bei unserem Festival kann man eben neben tollen Ausstellungen sehen, auch viel selbst lernen und Hand anlegen. Und das sind zum Teil wirklich sehr tolle Sachen dabei, auch von Vortragenden aus dem Ausland und von Gestaltung, Fotografie bis zu Fotobücher selbst binden, ist alles irgendwie ein bisschen mit dabei. Es gibt auch für die Schulen eine Möglichkeit, sich an Führungen anzumelden und dann eben gratis Führungen zu erleben. Es gibt viele Side-Events, die dann bei den Partner-Events entweder in den Galerien oder in irgendwelchen Off-Spaces oder Dunkelkammern stattfinden, wo man dann eben auch musikalisch was wir jetzt eben auch sehr wichtig finden, dass sich die Leute auch so informell treffen können, dass sie sich austauschen können, dass neue Projekte entstehen durch das Festival. Das finde ich immer wieder spannend, weil ich treffe jetzt vielleicht irgendwelche Künstler oder Galerien, die erzählen mir dann, dass sie jetzt ein gemeinsames Projekt haben und die haben sich beim Festival kennengelernt. Und das ist natürlich eine Motivation, dann merkt man schon, okay, super, es hat eine Berechtigung, das, was wir tun, und das geht irgendwie weiter und das ist auch ein motivierender Faktor natürlich. Genau, das so zu sehen. Ja, am besten vielleicht einfach das Festival wirklich verfolgen, vorbeikommen, vor allem das Eröffnungswochenende, also dann Samstag, Sonntag, 28. 29. Da gibt es dann Guided Tours mit allen beteiligten Künstlerinnen, was natürlich ganz toll ist, weil die meisten bleiben ja bis Wochenende nur bei uns in Wien, und das heißt, dann nach der Eröffnung eben dann eine Guided Tour zu erleben mit allen Künstlern, die über ihre Arbeiten sprechen, ist eine super Erfahrung.
1: Das Festival ist einerseits ein Ort der Begegnung, aber andererseits auch das Hands-on. Mhm. Also selber machen steht ganz, ganz im Mittelpunkt, die Leute dazu zu verführen auch. Mhm.
0: Genau, selbst sich auch ihre Skills zu erweitern oder was Neues dazu zu lernen. Oder wir werden auch eine kleine analoge Fotobörse haben, wo die Leute dann sich vielleicht auch eine Kamera finden können. Wir werden, unser Fotobookstore wird da sein. Es gibt Lesungen, Vorstellungen von Büchern, Gespräche. Genau, also irrsinnig viel tut sich das zusammen. Das gesamte Team ist wirklich wunderbar und viele sind schon seit vielen Jahren dabei und erfahren sich neu bei dem Festival. Und ja, ohne das Team und die ganzen Menschen hinter dem Festival wäre das natürlich überhaupt nicht möglich.
1: Nähere Informationen im Internet unter www.rotlicht-festival.at. Ab 26. November Hauptzentralpunkt, wie gesagt, ist das, was früher mal das Semper-Archiv war, das Atelierhaus der Akademie

0: der bildenden Künste, das mit Semper-Archiv, hören Sie immer mehr so gern.
1: Ja, genau. Ja.
0: Aber dennoch, hinkommen, ansehen und dann womöglich selber weitermachen beim nächsten Mal. Ich danke Dino Rekanovic für den Besuch im Studio und wünsche gutes Gelingen.
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2: Ein Gefühl von Mut, sich selbst zu entdecken, Neues zuzulassen, Altes loszulassen,
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2: Es geht darum, das Leben in die eigenen Hände zu nehmen und Verantwortung zu übernehmen.
1: Und genau jetzt ist der richtige Augenblick dafür.
3: Ich sitze in Ungarn in Vörösto in Sommerzeit mit Christa Lauterbach, mit einer unendlich wertvollen Freundin von mir, die aus Bonn zu uns angereist ist. Christa kenne ich ursprünglich von Qigong, vom Großmeister Zi Chang Li. Wie bist du überhaupt zu Qigong gekommen?
4: Ja, hallo, ich freue mich hier zu sein erstmal und ich bin zu Qigong gekommen, sehr interessant. In Bonn gab's eine Lehrerin, mein Mann Matthias ist schon dorthin gegangen und das hat ihm sehr gut getan und ich habe das dann auch dort mal erlebt und hatte Probleme in meinem Ischias und die sind über ein halbes Jahr nicht besser geworden. Und dann habe ich gedacht, vielleicht probiere ich mal was anderes. Nicht nur Sport und Bewegung, ich komme ja aus dem Basketball, also aus dem Leistungssport, würde ich sagen, aus dem mich immer stark bewegt und sowas Ruhiges wie Qigong und dann noch Still-Qigong war für mich erstmal nicht so ganz vorstellbar. Und dann habe ich aber gedacht, das kann ja was, vielleicht was ganz anderes sein, was auch hilft. Und ja, dann habe ich einen Anfängerkurs gemacht bei meiner lieben Lehrerin Wiltraud Reich und habe das dort mit einigen auch dort begonnen, 2008. Und so bin ich zum stillen Qigong gekommen.
3: Und was gibt dir das Qigong, die Praxis?
4: Das stille Qigong gibt mir Ruhe, Ankommen bei mir selber, Zufriedenheit und das Kennenlernen von meinem Körper. Einfach in eine Tiefe reinkommen, ja.
3: Wir haben schon über stille Qigong gesprochen, aber was muss man sich darunter vorstellen? Was ist das überhaupt?
4: Ja, das stille Qigong ist eben fast ohne Bewegung. Es gibt auch Bewegungen. Aber es geht schon mehr um die innere Arbeit, um die stille Arbeit, die man so von außen gar nicht sieht, sondern die Bewegung innen. Und das ist für mich das stille Qigong.
3: Hast du neben stillen Qigong auch andere Disziplinen ausprobiert, die dir hilfreich waren auf deinem Weg?
4: Ja, ich bin also auch 2004 habe ich mit Yoga angefangen. Und ja, 2008 dann auf dem Weg mit dem stillen Qigong. Und dazwischen habe ich Energiearbeit mal kennengelernt. Aber das sind so die drei Dinge, die ich da so kennengelernt habe.
3: Worin unterscheidet sich von der Wirkung her für dich der eine vom anderen?
4: Also Yoga ist eine, finde ich, eine Körperarbeit, die mich aber auch zur Stille bringt, den Körper zu spüren und den Moment, also zu spüren und ganz bei mir zu sein. Beim stillen Qigong gehe ich sofort in die Tiefe. Es ist nicht so sehr die Körperarbeit, sondern noch mehr, ja, diesen stillen Moment in mir sehen und finden, ohne die Körperarbeit. Auf dem Weg habe ich immer so gedacht, was ist, wenn ich mich nicht mehr bewegen kann, wenn ich vielleicht im hohen Alter an einen Stuhl gebunden bin, an eine, ich kann nicht mehr auf Berge klettern, ich kann vielleicht nicht mehr wandern, ich Basketball spielen schon lange nicht mehr. Beim Yoga, gut, da gibt's ja auch noch Möglichkeiten, noch ein ruhigeres Yoga vielleicht bis ins hohe Alter zu machen, um den Körper zu spüren. Aber was macht mich dann auch zufrieden und ich spüre eine große Unendlichkeit. das habe ich eigentlich mit dem Qigong, das ist der Unterschied eigentlich für mich. Und dass ich dann was habe für mich, das ist ja auch ein Weg, der mich zu mir bringt und aber auch zufrieden sein lässt.
3: Hat die Yoga und Qigong eine Heilung gebracht? Sind deine Beschwerden nachher weg gewesen?
4: Ja, es war tatsächlich so, dass die Beschwerden weggegangen sind. Ich würde sagen, das ist nicht durch Yoga passiert in dem Moment, sondern wirklich einmal durch die Zeit, ein bisschen mit Körperarbeit, arbeiten Ischias und am Rücken. Aber auch, ich hatte immer das Gefühl, dass es wirklich auch die Ruhe ist und die Arbeit, zum Beispiel auch im Rücken oder durch die Energiebahnen, die Meridiane, das durchgängig zu machen beim Qigong, den Körper durchlässig zu machen und deswegen sich das reguliert hat.
3: Super.
4: Und das war also dann eigentlich schon ein halbes Jahr später oder ein paar Monate später ist es besser geworden. Ja, es ist dann auch ganz verschwunden.
3: Das war deine Art, mit der Situation umzugehen, was wiederum zu einer guten, für dich erfolgreichen Lösung geführt hat.
4: Genau.
3: Wenn man irgendwelche körperliche Beschwerden hat, dann braucht man nichts anderes als Yoga und Qigong.
4: Ja.
3: Zumindest wir zwei.
4: Jetzt, genau.
3: Aber ja. Es gibt unterschiedliche Wege. Und das ist das Schöne, dass jeder den eigenen Weg findet. Und es gibt nicht einen falschen Weg, sondern es gibt für jeden einen eigenen.
4: Ja, das kann ich auch zustimmen und sehe ich auch so. Also es ist wirklich der eigene Weg und man muss es erleben oder man findet es ja auch dann, wenn man sucht.
3: Und nach der Musik geht es weiter mit dem kraftvollen Weg von Christa.

0: Und nun gehen wir weiter zum kraftvollen Weg. Wir haben in der ersten Sendung über den kraftvollen Weg mit David das Bild eines Baumes gezeichnet. Vielleicht hast du es auch schon mal gehört, wo wir jetzt einmal von den Wurzeln losgehen. Und worum geht's bei den Wurzeln? Die Wurzeln befestigen mal den Baum. Das ist der Punkt, wo du und der Umwelt euch begegnet. Das hat einiges mit Beziehung zu tun, aber auch damit, woher man kommt, aus welcher Kultur, aus welcher Gesellschaft man herkommt, aus dem Land zum Beispiel. Wir haben darunter die drei Fragen, die die Menschheit seit Ehe beschäftigen, subsumiert. Woher kommst du? Wohin gehst du? Und wer bist du? Und ich darf nun diese Fragen an dich weitergeben. Woher kommst du? Wohin gehst du? Und wer bist du?
1: Das sind natürlich die großen Fragen, die ich mir auch stelle. Also natürlich, ja, ich komme jetzt aus Deutschland. Ich komme aus Hessen, ursprünglich aus Frankfurt. Und jetzt wohne ich in Bonn, im Rheinland. Wohin gehe ich? Ich habe ja so einen Abschnitt, den Arbeitsabschnitt hinter mir gelassen und gehe jetzt in einen neuen Abschnitt der Pensionierung sozusagen. Es ist ja wirklich ein neuer Abschnitt und auch nochmal, denke ich, der letzte Abschnitt. Dann, wohin gehe ich? Das ist die Frage, wo ich dann hingehe.
0: Und wie geht's dir damit? Also dieser Abschnitt, nämlich von aktivem Leben, umzusteigen auf diese Idee Pensionierung, was tut das mit dir?
1: Ja, das war so ein Prozess nach 46 Jahren und 4 Monaten. Das habe ich auch sehr bewusst für mich wahrgenommen und auch gestaltet, aber auch reflektiert, mich damit beschäftigt, auch Ängste wahrgenommen, die hochkommen, wie wird die Veränderung sein, aber auch die Perspektiven, die sich da neu ergeben oder die Wünsche, die vielleicht kommen oder auch so ein Abschied nehmen auch von so einer aktiven Phase. Ja, das hat mich auch alles sehr beschäftigt und beschäftigt mich auch noch.
0: Was würdest du anderen Menschen empfehlen? Weil es stehen sehr, sehr viele Menschen in diesem Prozess. Babyboomer sind jetzt hier dran. Mhm. Und das ist etwas, was unheimlich wichtig ist, damit, so wie du das auch machst, reflektiert umzugehen. Aber was würdest du diesen Menschen raten? Wie können sie sich dran trauen an dieses Thema? Ich weiß, es gibt Menschen, wo der Boden unter ihren Füßen weggezogen wird, weil eben sie auf einmal das Gefühl haben, nicht mehr gebraucht zu werden. Und ja, sie werden gebraucht. Die Welt braucht jeden Menschen. Also was würdest du ihnen raten? Wie sollen sie mit diesem Thema umgehen? Weil du hast es sehr reflektiert gemacht.
1: Ja, ich habe da auch sehr, sehr reingespürt. Also einfach auch in die Gefühle wahrgenommen. Das ist mir natürlich gelungen, weil ich auf diesem Qigong-Weg bin auch, weil ich da reinspüren kann und es auch wahrnehme und dann Ängste auch nicht wegdrücke oder einfach dann weitergehe und ja, das einfach mit Aktivitäten voll belege, damit man das nicht spürt, sondern sich vielleicht vorher damit auseinandersetzen. Wie ist das, wenn diese ganzen Arbeitsthemen weg sind? Was ist dann da? Habe ich Interessen, die mich wirklich erfüllen? Oder muss ich die erst mir suchen? Was interessiert mich überhaupt, andere Interessen zu finden? Das war ja bei mir, ich habe einige Hobbys und darum waren die Sachen alle da und ich konnte... Ja, ich habe dann war ja glücklich, dass ich die vielleicht dann sogar ein bisschen intensivieren kann. Und die Freunde sind sehr wichtig, Familie, Freunde, Kontakte sind sehr wichtig, weil wenn man den Arbeitsprozess beendet, sind diese Fachthemen, die vorher da waren, die sind ja total unwichtig. Die braucht ja niemand mehr. Deine Expertise ist bei null. Und vorher Warst du jemand, der ja auch mal Antworten geben kann für irgendwelche, sagen wir mal, speziellen Dinge? Und die sind nachher nicht mehr relevant, weil dich auch niemand mehr fragt in diesem Bereich. Und darum ist es unbedingt notwendig, dass man sich damit auseinandersetzt. Was macht man dann? Und wenn der Beruf, sage ich mal, die einzige Erfüllung seiner, sagen wir mal, das Ego, was da ja auch stark dann rauskommt. Ich bin gefragt, ich habe hier was zu sagen, ich gestalte. Und das wird dann alles weg sein. Dann wird's schwierig, wenn man zum Beispiel keine Ideen hat oder Interessen hat, wie man sein Leben nochmal gestalten kann, wie man Freude empfinden kann, Spaß, ja, dann aber auch Kontakte, wenn man die vorher zum Beispiel gar nicht aufgebaut hat, dann finde ich es schwierig, das dann in dieser Phase aufzubauen, weil wir sind damals von Frankfurt nach Bonn gegangen und wir haben dort, ja, wir sind über 20 Jahre dort und haben alles neu aufgebaut. Und ich habe schon damals gesehen, da waren viele in ihren Freundeskreisen, in ihren Familien. Da gab es überhaupt manchmal gar keine Möglichkeit, dass Zeit aufgetan wurde, ne? Dass man da, wenn man mal jemanden näher kennengelernt hatte, weil die alle aktiv waren. Das hat einfach gedauert, sage ich mal, in der neuen Stadt neu anzufangen, sind einfach auf einmal sind 5 Jahre rum, auf einmal sind noch 5 Jahre rum, 15 Jahre rum. Und dann sagt man, Mann, jetzt bin ich aber echt angekommen und wir haben hier einen riesigen Freundeskreis. Und es ist ganz toll. Und ich habe eben auch Menschen erlebt, die aus dem Prozess rausgehen, aus diesem Arbeitsprozess und sehr wenig Kontakte haben und sehr wenige wirklich so, sagen wir mal, erfüllende Hobbys, wo sie so brennen, wo sie so denken, so, das will ich jetzt nur machen. Und dann finde ich, dann wird das schwierig. Ja, also ich sehe das so bei mir, mein Fachwissen braucht niemand mehr. Aber diese Kontakte, die ich vorher hatte, zu den natürlich auch Kolleginnen und Kollegen, die fehlen dann auch im normalen Alltag. So, ne, weil man den mit denen man sich gut versteht, sehr oft Kontakt hatte. Manchmal mehr, manchmal täglich mit Gespräche, kleine Gespräche, man hat mal zusammen gelacht, man hat Freude auch gehabt zusammen. Und diese Kontakte, die fallen alle weg. Und man muss sich ja auch überlegen, rufe ich jetzt eine Freundin tatsächlich 2 oder 3 Mal in der Woche an? Bei dem Kollegen ist das ganz normal, weil du hast die Fachthemen ganz oft zu besprechen und bist dann einfach mehr im Gespräch, ne? Und nachher sind es die Freunde, die das vielleicht dann, sagen wir mal, füllen. Aber ich war es gar nicht gewohnt, zum Beispiel in der Woche so viel mit Freunden zu telefonieren und 5 Freundinnen, weil ich ja, mir hat ja die Zeit gefehlt auch. Das war dann oft aufs Wochenende beschränkt oder mal ganz kurz einen Anruf oder eine Message. Der Kontakt war stark über die Arbeit und das fällt dann weg und man muss sich vorbereiten.
0: Deine Empfehlung wäre, dass man im Vorfeld bereits Überlegungen anstellt, welche Interessen man hat, mit wem man Zeit verbringen möchte dann und vielleicht dann auch diese Interessen stärker verfolgen kann. Also ich habe auch schon sowas gehört, dass irgendwer in Pension gegangen ist und ist dann studieren gegangen, zum Beispiel. Das war meine Hautärztin, die dann angefangen hat, Jus zu studieren. Pensionsbeschäftigung.
1: Ja, das habe ich auch. Also ich hatte auch einen Kollegen und der hat aber gesagt, ich möchte hier ohne Abschluss studieren. Ich möchte mich nicht nochmal beweisen, weil das machen ja auch viele, dass sie einfach nochmal einen Abschluss haben wollen und nochmal einen Abschluss, sondern er hat Philosophie studiert oder Geschichte, einfach nochmal, um sein Wissen zu vertiefen und da in so ein anderes Setting zu gehen, ne, in die Uni und an Vorlesungen teilzunehmen und einfach Wissen ja, das ist so ein bisschen lebenslanges Lernen. Das ist ja auch ganz toll, ne, dass man einfach sein Wissen erweitert.
0: Es ist sicherlich total schön, da in die Breite zu gehen und mehr zu erfahren, den Interessen nachzugeben. Ich sage immer wieder, das habe ich dir auch schon gesagt, dass man mit dem Alter eine gewisse Lebenserfahrung und Weisheit aufbaut. Und es ist früher in den Zeiten gab es ja die Weisen oder die Alten, wo man hingegangen ist und mit denen gesprochen hat, die ganze Familie um Rat gefragt hat. Und ich glaube, das ist das, was die Rolle von den älteren Menschen ist. Nämlich sie haben so einen Erfahrungsschatz, so ein Wissen und nicht nur Fachwissen, sondern menschliches Wissen, das, was auch die Wertigkeiten, die Ethik als solches anbelangt. Und das ist etwas, was geteilt werden darf.
1: Genau, ja, richtig, ja.
0: Jetzt hast du schon für dich Punkte erarbeitet, wohin du gehst, was dich interessiert. Wir wissen schon von Yoga und Qigong. Aber was gibt's ansonsten noch an Ideen, wo du hingehst? Möchtest du diese zwei Disziplinen vertiefen, die unterrichten? Oder hast du, was schwebt dir vor? Wo gehst du hin?
1: Ja, ich werde, also das schwebt mir vor, einfach weitere Praxis, Vertiefung. Heißt ja auch weitere Praxis, also die Yoga-Praxis, die tut mir einfach gut. Das sollte ich täglich machen und auch Qigong, dass ich mir dafür Zeit nehme für diese Praxis. Und ja, ich singe ja auch wieder im Chor. Und ich habe 15 Jahre im Chor gesungen, dann 7 Jahre aufgehört, weil es einfach zu viel war. Zu viel Text, zu viel Lernen, zu viel Druck, auch noch am Wochenende einen Termin zu haben. Und dann habe ich aufgehört und jetzt habe ich wieder angefangen, weil es ist, ich treffe dort Freundinnen. Ich habe 40, 50 Leute, wir haben einen wunderbaren Chorleiter. Es ist 10 Minuten von mir entfernt. Ich laufe, habe einen Fußweg dorthin und es macht einfach Freude. Ne? Es tut unheimlich gut, dieses Singen und wunderbare, ja, es tut gut und es hat mir vorher auch schon gut getan, aber es war dann donnerstags oft nach der Arbeit, es war zu lang. Jetzt sind die Chorproben kürzer und es ist einfach eine schöne Sache, zusammenzukommen mit Menschen, die ich schon sehr lange kenne, die ich schätze. Und es ist einfach ein super Gefühl, dass jetzt auch, ja, einfach da in dieser Pensionierungsphase zu tun und auch das wieder neu zu entdecken. Nochmal, es hat sich auch so ein bisschen was geändert im Chor über die 7 Jahre, sind neue Menschen dazugekommen und andere gegangen. Also das ist auch eine tolle, tolle Sache.
0: Das heißt, ja, du findest denn einen Ausdruck?
1: Ich finde einen Ausdruck. Und ansonsten warte ich mal, was da kommt. Ich will mich nicht jetzt sofort in so viele Aktivitäten will ich reingehen, weil ich bin in verschiedenen Vereinen, Kulturvereinen, Kultur und Kunst. Ja, in Bonn gibt's so einige Kulturvereine, Theater, Förderverein und das ist alles schön. Ich unterstütze das auch alles da mit meiner Stimme und helfe mal, wenn ich gebraucht werde. Aber inwieweit ich mich da einbringe, da schaue ich noch so ein bisschen. Ne? Weil ich eben auch über den Basketball habe ich sehr viel Jugendarbeit gemacht in früheren Zeiten, Vereinsarbeit im Verein und im Verband und das neben dem Job. Und da habe ich dann irgendwann gedacht, okay, also ich will nicht wieder mich so vollpacken, dass mein Tag war wirklich von morgens bis nachts besetzt mit irgendwelchen Aktivitäten. Und das möchte ich nicht mehr. Und auch diese Verpflichtungen, die möchte ich nicht mehr so haben. Und darum schaue ich im Moment, ich bin so ein bisschen wartend, wo mein Weg hingeht. Was kann da noch kommen? Und wo habe ich totale, also das soll ja mit Freude passieren. die Aktivität, in die ich mich vielleicht dann noch stürze oder was ich irgendwie mir aussuche, wo ich mich nochmal engagieren werde, das, ja, da ja, warte ich einfach mal so ein bisschen. Bin ja auch in den ersten Monaten erst so mit meiner Freiheit.
0: Ist sehr schön, sehr schön. Und noch die dritte Frage, wer bist du?
1: Ja, wer bin ich? Ich bin ein Mensch, der optimistisch ist. Ein Menschenfreund, würde ich sogar sagen. Ein Menschenfreund, der auch immer das Beste möchte, der Menschen zusammenbringt. Ja, ich wirke so mit, sagen wir mal, mit meiner Art vielleicht einfach Dinge zu gestalten, Freunde zusammenzubringen, mich darum zu kümmern, ja, die Freundschaften zu pflegen, in einem, ja, liebevollen Weg.
0: Wir gehen weiter zu deinem Stamm, zum Stamm deines kraftvollen Baumes. Da gehen wir weiter nach innen. Wenn du den Stamm anschaust, der Stamm trägt die Baumkrone. Und auf dem kraftvollen Weg beginnt man da schon ein bisschen weiter nach innen zu gehen, reifer zu werden. Das ist auch der energetische Bereich. Da entsteht sehr oft Wachstum und Reifung. Wir haben darunter subsumiert das Stillwerden, Zeit nehmen zuzuhören, Zeit nehmen zu reflektieren und auch der Intuition zu vertrauen. Wir haben schon darüber gesprochen, dass stille Stigung für dich Stille bringt, genauso wie Yoga. Wir haben darüber gesprochen, über die Wichtigkeit von dieses Reflektierens in diesen Zeiten des Umbruches oder wenn sich irgendetwas im Leben verändert. Gab schon in deinem Leben andere Zeiten, wo du für dich dieses Reflektieren besonders wichtig war?
1: Ich denke, es hat jetzt wirklich dieses Reflektieren was mit meinem Alter zu tun und mit der Zeit jetzt. Vorher habe ich es oft so ein bisschen mehr agiert und reagiert. Bauchgefühl, was ja auch oft ganz gut ist, und dann so eine Reaktion. Ich habe mich da ganz stark vielleicht auf meine Wurzeln und auf den Stamm so ein bisschen verlassen. Bin da so immer so weitergegangen und dann kam sowas und dann habe ich das irgendwie so angefangen oder genommen oder so ging das weiter. Natürlich reflektieren hat natürlich auch begonnen mit dem Tod von Eltern, also von meinem Vater und meiner Mutter, meinem Bruder, und das waren so die letzten Jahre. Das hat noch nicht angefangen mit dem Tod von meinen Tanten, die alle, oder meinen Onkels, die alle gestorben sind, wie ich so 12 war. 12, in der Phase von 10 bis 15, 16 sind die Tanten und Onkels alle gestorben, weil mein Vater war einfach der Jüngste der Familie. Und der hat eben einige ältere Geschwister gehabt und die sind damals alle gegangen. Und ja, mein Vater habe ich einfach lange gehabt oder lange. Er ist 85 geworden und meine Mutter ist 81 geworden. Und das macht natürlich nochmal was mit einem. Da kommen die Sachen dann auch nochmal hoch und ja, man beginnt viel mehr nachzudenken, genau. Und das fing eigentlich dann bei mir an, da war ich 41, ne? Mit 41 ist mein Vater gestorben, dann meine Mutter, dann war ich ja 52. Ne? Und jetzt bin ich wieder 12 Jahre weiter, 13 Jahre, so in dem, ne? So der Prozess fing dann so an, ja.
0: Und
1: aber das ist bei jedem auch anders.
0: Bei jedem anders, klar. Ja. Dieser Prozess macht man fast alle zwischen 40 und 60 durch, dass man anfängt, ein bisschen stiller zu werden und bei sich anzukommen. Nur, und wie war der Prozess bei dir? Was waren die Fragen oder was waren die Themen, die da aufgepoppt sind?
1: Die Themen waren einmal loslassen. Loslassen von Menschen, die man sehr gerne hat, die man liebt. Es ist dieses Loslassen. Und dann aber auch, ja, die Frage zu stellen, ja, was vielleicht dann auch nochmal die Eltern nochmal mehr zu verstehen. Man kommt ja dann in das Alter auch der Eltern, sagen wir mal so. Und dann das nochmal anzuschauen und dann vielleicht auch nochmal hinzugucken, ja, woher, was haben die eigentlich für ein Leben gehabt und was haben die erlebt und das nochmal. Das kam bei mir dann auch nochmal. Das war so ein Prozess, wo ich da nochmal mehr hingeschaut habe.
2: Wo du verstanden hast, ja. Was, ja. Warum, wie, ja. Passiert ist.
1: Ja, ja, ja. Genau.
2: Ja. Genau. Ja. Dazu braucht man schon eine gewisse Stille. Hast du dir damals schon diese Stille in dir getragen und so, dass du in dich hineinhören konntest, dich reflektieren konntest? Weil du warst doch im Alltag drinnen und wir haben gehört, du warst von der Früh bis am Abend komplett.
1: Ich war da sehr beschäftigt. Ja, aber dann hat das angefangen, ne? Also ich habe ja dann 2008 auch mit dem stillen Qigong begonnen und so ein paar Sachen haben sich erst damals mit meiner Lehrerin so ein bisschen aufgelöst. Da war einmal dieses Ego, sagen wir mal so, der Vater hat mich verlassen und ich bin ja da sehr traurig und das hing auch fest. Das hing so ein bisschen fest. Und aber zu sagen, mein Gott, der hat seine Zeit gehabt, der hat's geschafft und das ist alles wunderbar. Gönn ihm das doch und gehe mal weg von deinem Ego. Dass du jetzt dich schlecht fühlst, weil er nicht da ist, sondern so einfach das positiv anschauen. Der hat's geschafft und du bist, das ist toll für ihn. Und das hat mich auch so ein bisschen, das war so ein Impuls damals. Und dann habe ich aber mit dem Qigong angefangen und wie meine Mutter gestorben ist, habe ich das ganz stark auch in der Stille bearbeitet. Das hat mich überrascht, weil ich ihr gar nicht so nahe stand, wie ich es dann erfahren habe.
2: Du hast geglaubt, dass du ihr nicht so nahe stehst.
1: Ja, das habe ich geglaubt.
2: Spannend.
1: Aber das Gefühl war anders.
2: Mhm.
1: Ja, und das ist für mich auch so ein bisschen die Erkenntnis, die Mutter, das ist nochmal, es ist einfach eine andere Verbindung. Ne?
2: Als du kommst aus der Mutter.
1: Genau.
2: Aus dem Leib des Mutters.
1: Ja, ja. Sehr spannende Erkenntnis für mich. Und da ich ja auch jetzt kinderlos bin und kein eigenes Kind habe, das habe ich ja nicht erfahren, ne? Dieses Rauskommen. Aber ich konnte mir das so vorstellen. Ne? Du musst ja die Nabelschnur, musst ja durchtrennt werden. Ne? Und ja, das habe ich dann auch in dieser Ruhe sehr, sehr schön. Wir waren ja in München damals, hatten wir ja unsere Ausbildung gemacht, 2.1 bis 2.14. Und da hatten wir wirklich einige Übungssequenzen auch am Abend und in Stille und auch jetzt nicht angeleitet, sondern freies Üben. Und da kam ja bei mir auch einiges hoch. Aber ich habe es dann sehr, sehr gut verarbeiten können, auch mit dem stillen Qigong.
2: Du hast deinen Weg gefunden in die Stille und auf dem Weg zu reflektieren und deiner Intuition zu vertrauen. Wie hast du damals in deinem aktiven Arbeitsleben, jetzt gehen wir ein bisschen zurück, mit Zuhören, wie hast du dort ausgeschaut? Hast du Menschen zuhören können? Hast du dir die Zeit nehmen können, um anderen zuzuhören?
1: Ja, es war ja auch im Arbeitsleben ein Prozess, vor allen Dingen, wie ich am Ende in eine Leitungsrolle kam, einfach da nochmal hinzugucken und die Zwischentöne auch zu hören, empathisches Zuhören. Zuhören ist sehr, sehr wichtig, ne? Gerade wenn man mit verschiedenen Menschen, die ja aus verschiedenen Settings kommen, dann zusammenarbeitet. Ist Zuhören unheimlich wichtig. Aber es hat sich vielleicht auch so entwickelt in meinem Arbeitsleben, ja.
2: Und jetzt hast du ein bisschen Zeit, mehr Zeit, um Menschen, die das brauchen, deine Zeit zu schenken und zuzuhören.
1: Das stimmt, da wirklich auch nicht weiter eilen zu müssen, sondern die Zeit sich Zeit nehmen zu können, ne? Und dann das einfach auch bewusst zuhören, bewusst die Zeit mit jemandem zu verbringen. Das ist sehr toll.
2: Ja. Ich merke es bei mir. Ja. Ich liebe es, Menschen zuzuhören, aber ich muss immer auf eine Ebene Grenzen setzen. Weil ich habe auch nur 24 Stunden am Tag. Also ja. Ich habe noch nicht entdeckt, wie man daraus 48 macht.
1: Mhm. Genau, und das war ja auch bei dem Arbeitsprozess, war ja auch die Zeit begrenzt, ne? Da hat man dann nur 8 Stunden und man muss auch das und das abarbeiten. Und dann hat man eigentlich auch nur begrenzt Zeit zuzuhören und muss manchmal die Themen einfach dann oder das Gespräch beenden oder kappen. Und ja, dann geht's weiter. Ne?
2: Ja, ja, und ja. Im privaten Bereich, aber daneben ist auch nur eine begrenzte Zeit.
1: Stimmt.
2: Also das Problem ist, auch wenn man sehr gerne im privaten Bereich noch andere Menschen zuhören möchte, aber wenn man am Abend spät nach Hause kommt oder müde ist, dann ist man auch irgendwie begrenzt.
1: Ja, das stimmt.
2: Die Ressourcen sind begrenzt. Ja.

0: Wir gehen weiter. Wir kommen zum nährenden Teil, nämlich zu den Ästen des Baumes. Da sind bei uns Ballons, die mittleren Weg gehen, den Körper ehren, aber auch die Übernahme der Verantwortung. Wir haben schon darüber gesprochen, dass du für dich die Balance, das stille Qigong gefunden hast, den Körper auch durch Yoga teilweise geheilt hast oder ihn in Form gebracht hast. Naja, hin und wieder auch Basketball, okay. Ich würde jetzt eher auf dieses Verantwortungsthema gerne mit dir zu sprechen kommen, weil du hattest immer eine verantwortungsvolle Position. Es gibt aber Menschen, die nicht gerne Verantwortung übernehmen. Und heutzutage ist es sogar fast Mode, sich aus der Verantwortung zu ziehen. Was würdest du sagen, wie könnte der erste Schritt sein, zuerst einmal Verantwortung zu übernehmen? Was kannst du diesen Menschen, die, obwohl sie das noch nicht machen, aber Interesse hätten dran, was können sie tun?
1: Ja, Verantwortung übernehmen heißt natürlich auch, selbst dein Leben zu gestalten. Und das ist das Tolle dran. Es ist wirklich ein anspruchsvolleren Weg. Und das spürt man vielleicht auch, die Verantwortung zu übernehmen, gibt auch eine gewisse Belastung und einen Druck. Also das ist jetzt nicht easy. Aber die Selbstwirksamkeit oder dieses Gestalten von einem Leben, dass man sich nicht fühlt wie in einem Rad, was von außen die ganze Zeit gesteuert wird, sondern man bewegt selbst irgendwas. Ja, und das habe ich mir schon ganz, ganz, ganz früh überlegt. Ich weiß noch, da lag ich irgendwie mit einer Freundin in Ibiza am Strand. Und dann habe ich irgendwie so eine Kassette gehört. Ich weiß nicht, ob's Nietzsche war oder Kant. Also ich habe mich da ein bisschen mit Philosophie beschäftigt. Und dann habe ich gedacht, ja, geht das jetzt immer so weiter? Und ich bin hier im Rad des Lebens und ich werde so durchgeschüttelt und das kann doch nicht alles sein. Das kann nicht alles sein. Und mit Dingen Verantwortung übernehmen, ob das jetzt im Sport ist als Trainer oder als Vorstand oder dann einen Kurs zu geben, Verantwortung für eine Gruppe zu haben, was zu gestalten, an der Arbeit ein Team zu leiten, dort Entscheidungen zu treffen, gibt einem auch dieses Gefühl, einfach, das Leben geht nicht einfach so an mir vorbei und ich werde geschüttelt und gerüttelt und ich bin nur noch am Agieren, sondern ich gestalte selbst was. Und das ist eigentlich auch ein sehr schönes Gefühl am Ende. Ja, das ist spannend. Es ist, so lebst du dein Leben mehr als, ich würde mal sagen, aktiver, bewusster. Und das ist immer die Verantwortung übernehmen. Genauso wie, denke ich, wenn man die Kinder hat, dann ist ja diese Verantwortung einfach da. Und man übernimmt auf einmal die Verantwortung, ne, für das Baby, was da ist und was groß wird. Und dann muss man wieder irgendwann loslassen, so ein bisschen. Ja.
0: Wie du es auch sagst, Verantwortung übernehmen bringt einem die Möglichkeit, das Leben zu gestalten und schöpferisch tätig zu sein. Und ich glaube, der erste Schritt ist mal die Entscheidung. Ich mache das, oder?
1: Ja, ich mache das, kann ich auch so sagen in meinem Arbeitsprozess. Ich mache das. Ich hatte auf einmal so eine Idee und dann, ja, ich mache das. Und dann ging das weiter oder jetzt dann im Verein. Ich mache das. Ja, ich habe hier gerufen und ich mache das. Das stimmt, die Entscheidung. Das kann sich ja dann auch, das entwickelt sich ja dann auch so ein bisschen. Ne? Das muss ja nicht sofort alles da sein. Ne? Das ist einfach zu sagen, ja, da fange ich mal an. Mhm. Oder das ist die Idee.
0: Also liebe Zuhörerinnen und Zuhörer, fangt's einfach an. Es ist wert. Wir gehen weiter zu den Blättern. Das ist der kommunikative Teil, auch der Austausch, und haben wir gesagt, zu dieser Gruppe gehört das Üben von der Verzeihung, aber auch ein Gebet, das Mitgestalten, sich ausdrücken und auch das Üben der Wahrheit. Ich würde zum Gebet gehen. Betest du?
1: Ja, ich bete. Vielleicht nicht wie andere beten, aber ich würde es auch beten nennen.
0: Was nennst du Gebet? Was ist für dich Gebet?
1: Ja, ich spreche zum Universum. Also es ist was für mich jetzt, was Größeres, was so ein Wunsch, ein Gedanke für andere, ein Gebet.
0: Und war das immer so, auch in deiner Kindheit? Oder ist das auch etwas genauso wie das Übernehmen der Verantwortung oder das Reflektieren, dass das mit der Zeit gewachsen ist?
1: Also ich würde sagen, als Kind war das da. Das wurde aber viel weniger, ne, in der Jugend oder auch später. Und das ist jetzt wieder mehr, kommt wieder, es ist eher im Alter jetzt entstanden noch. Für mich war das jetzt, ja, einfach nochmal, das ist wie so eine Erweiterung. Das hatte ich vorher aus meinem Leben so ein bisschen, das war kein Tool oder es war kein Ding oder das Beten war für mich, habe ich irgendwie verloren zwischendrin.
0: Du hast gesagt, du hast das Kind, das in dir getragen und jetzt bist du dazu zurückgekehrt. Ist ein Unterschied zu der damaligen kindlichen Verbindung zum Universum und zum jetzigen? Was nimmst du wahr für dich?
1: Nein, das ist neu. Das ist nicht mehr das Kindliche, was da war, sondern es war ja eher von Eltern geprägt und Umgebung. Das ist jetzt schon so das eigene, was man so erfahren hat, was da noch ist.
0: Und wie würdest du das beschreiben? Wie ist dieses eigene? Wie ist deines?
1: Also ich habe das Gefühl, dass das Gebet für den anderen wirklich wirkt und auch für mich. Das macht irgendwas. Macht das nicht regelmäßig, sondern so, wenn ich das Gefühl habe, das ist jetzt irgendwie, das ist jetzt wichtig, das passt, dann greife ich zu dieser Technik, weil das dann erstmal so eine Verbindung auch bringt vielleicht zu demjenigen und dann ja mir auch so einen Frieden gibt. Dass ich vielleicht kann das sogar beschreiben, es ist wieder so eine Selbstwirksamkeit, weil ich da was tue. Es ist ja selbst ein was mal laut sprechen, ist ja schon was anderes, ne, als nur zu denken, ich verzeihe dir. Oder zu denken, ich verzeihe dir. Es ist ja was ganz anderes.
0: Wie fühlt es sich an, wenn du in dir sagst oder auch in dir dieses Ich verzeihe dir sprichst? Wie fühlt man sich danach?
1: Ja, man fühlt sich erleichtert. Das ist so, es gibt die Erleichterung, weil der andere muss gar nicht da sein. Es ist einfach, es gibt ein anderes Gefühl. Es gibt eine andere Tiefe. So, kann es gar nicht so richtig beschreiben. So, dass
0: man kann sagen, dass eigentlich das Verzeihen für sich selber passiert. Also ich erreiche damit eine Befreiung von mir selber. Ich, die vergebe.
1: Ja, das ist wahrscheinlich so, ne?

0: hier im Garten gibt es ja auch köstliche Früchte, aber nicht nur im Garten, auch in unserem Leben ja. und auf dem kraftvollen ja. Weg gibt es Früchte. Und das sind nämlich mal das Ergebnis der Arbeit an sich selbst. Wir haben ein bisschen was schon davon gehabt im Gespräch, die Kreativität leben, auch durch den Chor, durch den Singen, aber auch das Leben leben, so wie es ist, das Potenzial leben, Dankeschön sagen, zuversichtlich sein, zu wissen, was wichtig ist, aber auch einfach nur glücklich und zufrieden sein. Das gehört alles dazu, was wir unter Früchten verstehen, hier bei uns in dieser Sendung des kraftvollen Weges. Wie ist für dich Dankeschön sagen? Wofür bist du dankbar?
1: Ja, das ist jetzt schön, dass du das erwähnst, weil bei den Früchten ist mir jetzt sofort die Dankbarkeit eingefallen, dass ich so unendlich dankbar bin. Erstmal für mein Leben, was ich erfahren konnte, wie ich mich entwickeln konnte. Und ich bin für ganz vieles dankbar, für so Kleinigkeiten oft und aber auch so einfachste Dinge, Tage, Schwimmen im See. Ja, ich bin einfach dann total dankbar, in der Natur zu sein und den Tag auch so erleben zu dürfen oder aufzuwachen oder ja, das ist zu Bett zu gehen, diesen Tag zu erleben. Und ich glaube, diese Dankbarkeit, das ist ja viel mehr geworden jetzt mit dem, die Früchte sozusagen zu ernten, dass man so dankbar sein kann, ne? Ist das eine Sache des Alters? Ja, jetzt muss ich mich wirklich fragen. Ne?
0: Ich glaube schon.
1: Ja.
0: Die ja. Erfahrung, ja.
1: Früher war ich dann eher glücklich, hätte ich dann bezeichnet. Ich bin jetzt glücklich, dass ich, aber jetzt ist es oft nicht nur glücklich, sondern dankbar.
0: Was für ein Gefühl ist dieses Dankbarkeit? Wie spürt man das im Körper oder was ist da für dich im Vordergrund in dem Moment?
1: Ja, die Freude kommt bei der Dankbarkeit stark raus und dieses ja dankbar für das Leben, Zufriedenheit, Tiefe und ja mit allem Respekt vor der vernehmenden Dasein.
0: Die letzte Frage ist immer gleich: Was ist dein Rezept für ein glückliches und zufriedenes Leben? Was würdest du sagen an unsere Zuhörerinnen und Zuhörer? Was würdest du ihnen empfehlen? Was ist deins? Dein persönliches Rezept?
1: Den Moment zu leben, den Moment wertzuschätzen. Ja, die Liebe ist ein großes, großes Wort. Die Liebe, aber ich denke mal, die Liebe ist schon ein großes Rezept.
0: Was ist für dich diese Liebe? Liebe zu Menschen, Liebe zu Natur, Liebe zu Augenblick, Liebe zum Universum oder einfach Liebe im Allgemeinen?
1: Ja, das ist Liebe im Allgemeinen, aber ich könnte jetzt auch sagen, Liebe zu den Menschen, Liebe zu der Natur, Liebe zum Universum. So, das ist so mein Herz erfüllend, Herz öffnend. Das ist so Liebe, ja.
0: Vielen herzlichen Dank für das schöne Gespräch.
1: Gerne.

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3: Am Donnerstag, den 1. Oktober, hat im Wissensturm Linz die Veranstaltung Welttag Stimmen hören 2026 zum Verrücktwerden, Stimmen hören und Psychose stattgefunden. Rund 5% der Menschen hören im Laufe ihres Lebens Stimmen. Es gibt verschiedene Gründe und Ursachen für diese Stimmen, die sowohl positiv als auch negativ sein können. Ein möglicher Auslöser, vor allem oft für quälende und belastende Stimmen, sind Psychosen. Deshalb wollen wir uns heuer speziell diesem Thema, nämlich Stimmen hören in Phasen von Psychosen, widmen. Moderiert wurde die Veranstaltung von Magister Christian Lang. Den Fachvortrag von Magistra Raffaella Ulrich, Jenseits der Realität, Stimmen hören bei Psychose, hören Sie nun im Anschluss. Betroffene sowie begleitende Personen kommen danach auch zu Wort. Magistra Raffaella Irene Ulrich ist klinische Psychologin sowie Psychotherapeutin und bringt eine langjährige Erfahrung im sozialpsychiatrischen Bereich mit. Sie ist Regionalteamleiterin der Go-On-Suizidprävention in Weiz und arbeitet in ihrer privaten Praxis in Graz.
4: Genau, sehr geehrtes Publikum, stimmenhörende Menschen, Angehörige, professionelle Begleiterinnen, Kolleginnen und Kollegen sowie anderweitig Interessierte. Ich möchte Sie und euch ganz herzlich zu unserer heutigen Rahmenveranstaltung zum Thema Stimmenhören begrüßen. Diese Veranstaltung heute ist Auftakt zu unserem jährlichen österreichweiten Treffen stimmenhörender Menschen und ihrer persönlichen oder professionellen Begleiterinnen. Heuer, bereits zum 20. Mal, treffen wir uns in diesem Rahmen und es freut mich, dass viele dieser Einladung gefolgt sind. Besonders begrüßen möchte ich vor allem jene, die von weit her gekommen sind. Unter anderem sind Besucherinnen aus Wien, Salzburg und der Steiermark angemeldet. Herzlich willkommen hier in Linz. Ich bin sicher, die Reise hat sich gelohnt. Besonders freut es mich, dass manche immer wieder kommen und mitmachen. Es ist so über die Jahre eine Art Gemeinschaft entstanden. Und ich freue mich jedes Mal wieder, euch hier zu sehen und zu treffen. Danke für eure Treue. Herzlich willkommen heißen möchte ich auch unserer Geschäftsführerin Anna Baumüller und gleichzeitig auch Danke sagen für das Vertrauen und für die Bereitschaft und die Möglichkeit, dass wir trotz Sparzwängen unser Angebot in diesem Rahmen aufrechterhalten können. Danke und ich bitte dich nun um Begrüßungsworte.
5: Danke, Christian. Ja, guten Abend, herzlich willkommen auch von meiner Seite. Es freut mich sehr, dass ich euch hier heute alle begrüßen darf. Ich sehe in dieser Runde viele bekannte Gesichter, viele Kollegen, Kolleginnen von Exit Sozial, vom Netzwerk Stimmen hören, viele Freunde aus bekannten Institutionen und Vereinen, aber auch vor allem Menschen, die selbst vom Stimmenhören betroffen sind und schon lange mit Exit Sozial verbunden sind. Ich begrüße euch alle sehr, sehr herzlich. Dieser Welttag heute ist, ja, wie der Christian auch schon erwähnt hat, ein ganz besonderer. Es ist ein kleines Jubiläum, das wir heute feiern, nämlich der 20. Welttag hier bei uns in Linz. Und das ist meiner Meinung nach schon etwas Besonderes und auch ein Anlass, ein Moment, einmal kurz zurückzuschauen und zu schauen, wie denn das alles hier entstanden ist. Und die Wurzeln des Welttagsstimmenhörens, die reichen über die österreichischen Grenzen hinaus. Ganz wesentlich für die internationale Stimmenhörerbewegung waren der niederländische Psychiater Marius Rome und die Psychiaterin Maria Escher. Sie haben sich schon vor Jahrzehnten intensiv mit dem Stimmenhörenphänomen beschäftigt. Eine wichtige Erkenntnis dieser beiden in ihrer Forschung war es, dass auch viele psychisch gesunde Menschen vom Stimmenhören betroffen sind und zum Teil auch überhaupt nicht beeinträchtigt sind deswegen. Und dass es für Menschen hilfreich sein kann, die eigenen Stimmen nicht einfach als Symptom zu betrachten, sondern sie anzunehmen und sich damit auseinanderzusetzen. Zu fragen, warum höre ich diese Stimmen oder welche Bedeutung könnten sie in meiner Lebensgeschichte bedeuten. Aus diesen Gedanken entstand eine internationale Bewegung. Selbsthilfegruppen wurden gegründet, Menschen begannen sich zu vernetzen und 1992 ist dann diese Bewegung auch in Oberösterreich angekommen. Auch der Mario Rome war zweimal hier bei uns in Linz und hat die Menschen hier bestärkt, das Projekt Stimmen hören in Linz aufzubauen. Und auch die Maria Escher hat diese Gründung immer sehr unterstützt und bestärkt. Leider sind beide schon verstorben, zuletzt der Mario Rome heuer im Juni im Alter von 92 Jahren. Wir erinnern uns sehr gerne an diese beiden, an Marius und an die Sandra Escher, weil sie durch ihre Haltung die Stimmenhörerbewegung sehr und maßgeblich geprägt haben. Ganz besonders hervorheben hier für uns in Linz möchte ich zwei Personen, die maßgeblich an der Gründung oder an der Mitentwicklung dieser Bewegung beteiligt waren. Und das sind der Jack Schneider und die Marlene Weiterscham. Die beiden haben über viele Jahre dafür gesorgt, dass das Netzwerk Stimmenhören in Linz existiert und aufrecht bleibt. Sie haben Gruppen begleitet, sie haben beraten, sie haben Veranstaltungen organisiert, Kontakte gehalten, sich international vernetzt und. Sogar in Zeiten, wo es nicht immer so leicht war. 2018 ist die öffentliche Förderung für dieses Projekt gestrichen worden. Und das Netzwerk hat aber trotzdem weitergemacht mit der Selbsthilfegruppe, mit der Beratung und mit Veranstaltungen und natürlich mit jeder Menge Kreativität, um die Arbeit auch ohne diese Förderung weiterzuführen. Lieber Chuck, liebe Marlene, herzlich willkommen heute zu dieser 20. Veranstaltung und vielen Dank für alles, was ihr da mit Unterstützung anderer gemeinsam auf die Beine gestellt habt. Danke. Ich möchte auch zu den Menschen Danke sagen, die selbst Stimmen hören und dieses Netzwerk über all die Jahre mitgetragen haben. Ihr habt eure Erfahrung geteilt, ihr habt anderen Mut gemacht, ihr habt Fachleuten erklärt, was wirklich hilfreich ist und wahrscheinlich auch, was überhaupt nicht hilfreich ist. Und ihr habt dazu beigetragen, dass wir heute über Stimmen hören ganz anders reden als noch vor einigen Jahren. Vielen Dank dafür. Stimmenhören ist zunächst einmal eine persönliche Wahrnehmung. Es gibt Menschen, die Stimmen hören, wie schon erwähnt, und gut damit leben können. Stimmen können positiv sein, tröstlich oder unterstützend. Und natürlich gibt es aber auch Stimmen, die belasten, die verunsichern, die beschimpfen, bedrohen und Menschen sehr massiv damit belasten können. Und heute wollen wir Stimmen hören ganz bewusst in diesem Zusammenhang betrachten, in dem Stimmen sehr belastend werden können, nämlich in einer Phase einer Psychose. Das ist eben das Thema des heutigen Welttages und auch für morgen zum Verrücktwerden, Stimmen hören und Psychose. Und dafür haben wir heute mit Rafaela Irene Ulrich eine Referentin bei uns, auf die ich mich sehr freue. Sie ist klinische Psychologin und Psychotherapeutin, hat langjährige Erfahrung im sozialpsychiatrischen Bereich und will uns mit ihrem Vortrag jenseits der Realität Stimmen hören und Psychose in das Thema einführen. Anschließend laden wir Sie herzlich zu einer offenen Diskussion ein, wo wir uns gemeinsam mit der Expertin und mit Betroffenen austauschen können.
4: Ja, danke Anna für deine Worte, deine Begrüßung. Wie du erwähnt hast, in diesem Jahr ist Marius Romme im Alter von 92 Jahren verstorben. Ich möchte neben seiner Bedeutung für den Aufbau der Stimmenhörnbewegung auch auf seine Forschung und Arbeit eingehen. Genau, und dahingehend, dass es die Sichtweise auf Stimmenhören auch in der Fachwelt verändert wurde. War früher Stimmenhören eben ein vor allem als Krankheitssymptom, vor allem von Schizophrenie bekannt, wissen wir eben nun, dass es viele verschiedene Ursachen gibt, warum Menschen Stimmen hören und dass es eben nicht unbedingt nur Teil einer Krankheit sein muss. Dieser differenzierte Blick bedingt auch, dass es verschiedene Umgangsformen und Bewältigungsstrategien für Stimmen braucht und möglich sind. Über 5% der Menschen hören im Lauf ihres Lebens für einen längeren oder einen im ganz langen Zeitraum Stimmen. Wie erwähnt, nicht einmal die Hälfte der Betroffenen braucht und sucht Hilfe. Es gibt viele Gründe und Ursachen für Stimmen. Eine der häufigsten ist zum Beispiel Verlustereignisse, also der Tod nahestehender Personen. Auch neurologische Erscheinungen wie etwa Schlaganfälle, Tumore oder ähnliches können Stimmenhören hervorrufen. Oder eine häufige Ursache auch Demenzen, Schwerhörigkeit, Vereinsamung und sensorische Deprivation, also Reizarmut. Und so ist es nicht verwunderlich, dass viele Menschen im höheren Alter oder etwa in Pflegeeinrichtungen Stimmen hören. Im psychiatrischen Kontext sind es neben Psychose auch affektive Störungen, schwere Persönlichkeitsstörungen oder vor allem auch Belastungsstörungen und Traumatisierungen. Viele Menschen mit Flucht-, Kriegs- oder Missbrauchserfahrungen hören weiterhin die Stimmen ihrer Peiniger oder damit verbundene Geräusche. Aber auch Lebensumstände oder einschneidende Lebenssituationen können Ursache sein. Zum Beispiel enormer Stress und Schlaflosigkeit können Stimmen begünstigen. Und so ist es zum Beispiel auch des Öfteren der Fall, dass Studentinnen vor großen Prüfungen beginnen, Stimmen zu hören. Aber selbst positiv besetzte Stressereignisse wie Verliebtsein, Hochzeit, Geburt eines Kindes oder ähnliches können Auslöser sein. Manchmal sind Stimmen auch bewusst herbeigeführt, etwa durch Drogen oder psychotrope Substanzen, Trance oder ähnliche schamanistische oder ähnliche Praktiken. Und eine Ursache sind eben Psychosen. Diese Stimmen sind dann meist intensiv, inhaltlich negativ, herabsetzend, destruktiv. Und sie sind dann oft Grund, warum Betroffene Hilfe brauchen und auch suchen, etwa bei uns. Und deshalb wollen wir uns heuer genau mit dieser Thematik widmen und auseinandersetzen. Heute vor allem in Form eines Fachvortrages und eben einer Podiumsdiskussion und morgen dann auch im Rahmen von Workshops mit praktischen Interventionen. Anna Baumüller hat dich schon kurz vorgestellt und ich darf dich nun begrüßen und herzlich einladen und ich bin schon gespannt auf deinen Vortrag und deine Worte. Danke.

Ja, danke. Danke für die Begrüßungsworte. Ich danke auch für die Einladung eben zu diesem sehr spannenden Thema, was mich ja eigentlich auch ein Leben lang schon begleitet im beruflichen Setting. Also ich bin ja klinische Psychologin und auch Psychotherapeutin, aber beruflich habe ich eigentlich in der Psychiatrie angefangen. Und zwar, ich bin psychiatrische Krankenschwester auch noch vom Grundberuf. Das waren eigentlich auch so meine ersten Berührungspunkte mit Menschen, mit Psychosen, Menschen, die Stimmen hören. Und was leider zur damaligen Zeit, also ich habe 2000, jetzt weiß man natürlich auch mein Alter, 2000 in der Psychiatrie angefangen, da war dann immer so typisch, naja, der Psychotiker, die psychotischen Symptome. Ja, muss ich mich selber an der Nase nehmen, bin natürlich auch da hineingerutscht in diesen typischen, ich sage mal, Klinik-Slang, zu sagen, ah, der Schizo und ach, der wird schon wieder psychotisch. Aber eigentlich haben wir nie genau gewusst, was heißt das jetzt überhaupt, was bedeutet das? Und es war beruflich für mich auch sehr interessant, dass sozusagen nicht jeder Psychotiker gleich psychotisch ist. Also, was ist das dann? Und dadurch habe ich mich eigentlich jetzt meine ganze berufliche Karriere damit beschäftigt, auch im Rahmen neuer Studien und auch natürlich mit Klienten, die zu mir kommen, da ich auch selbstständig noch in Praxis tätig bin und ich dieses Phänomen einfach sehr interessant finde. Und es ist auch etwas, was uns ja auch geschichtlich, wenn man es genau nimmt, ja lang begleitet. Also Stimmen hören, eine mögliche Psychose, ist ja gar nichts Neues. Also Sie wären vielleicht, werden Ihnen noch mehr einfallen, ganz viele berühmte Persönlichkeiten kennen, die auch Stimmen gehört haben, die vielleicht auch einmal eine Psychose erlitten haben. Berühmte Persönlichkeiten sind zum Beispiel John Fulton Nash, der Mathematiker. Da hat es die Verfilmung gegeben, Beautiful Mind. Berühmter Mathematiker, der an Schizophrenie erkrankt ist und, ist und sein Leben lang Stimmen gehört hat. Oder C.G. Jung, auch Begründer einer Psychotherapieschule. Auch er berichtet in seinem Buch über Stimmen, die er hört. Vincent van Gogh, auch jemand mit einer Schizophrenieerkrankung, aber der auch berichtet, dass er Stimmen hört. Dann nehme ich auch her Jeanne d'Arc, auch im religiösen Setting. Auch sie hat von Stimmen berichtet und ist eine anerkannte Kämpferin, Kriegerin eigentlich geworden. Wenn wir jetzt über Psychosen sprechen, kommen natürlich ganz häufig so Begriffe jetzt Halluzination, Realitätsverlust, Symptom. Die sind medizinisch schon sinnvoll, aber beschreiben eigentlich nicht die ganze Geschichte. Also sie erklären ja eigentlich nichts, weil was ist eine Halluzination, Realitätsverlust, wie schaut sowas aus? Und ich würde jetzt gern zu Beginn eigentlich mit einer kleinen Erfahrung mit Ihnen beginnen, mit einem kleinen Experiment, welche Sie auch aus Ihrem Alltag sicher kennen. Also ich kann nur, ich komme aus Graz, bin heute mit dem Zug hergefahren und bin diesen Vortrag im Kopf schon einmal durchgegangen. Also ich habe meine Stimme heute schon gehört, ohne dass Sie andere gehört haben. Aber ich bin für mich, auch um meine Nervosität hier zu beruhigen, diesen Vortrag einmal durchgegangen. Und ich möchte mit einem kleinen Experiment beginnen. Es ist ein kurzes Experiment, das Sie kennen. Ich möchte Ihnen ein Lied vorspielen und ich möchte, dass Sie sich einfach kurz nur auf diese Musik konzentrieren. Ja.

Ja, das ist jetzt passiert. Also ich bitte einfach darum, vielleicht die Hand zu heben, wer in diesen Sekunden der Stille einfach mitgesummt hat. Boah! Ja, also was ist jetzt passiert? Wir haben etwas gehört, obwohl es im Raum ruhig war. Und darum bringe ich das auch gern im Rahmen Stimmen hören, dass das ein normales Phänomen auch sein kann. Das Gehirn produziert etwas, ein Geräusch, ohne eigentlich, dass es eine äußere Schallquelle gibt. Und das haben sehr viele von Ihnen, Gott sei Dank, kennen das Lied. Wir haben gedacht, ich nehme gleich sowas, das kennen die meisten, und gleich mitgesummt von dem her. Aber was macht natürlich den Unterschied, klarerweise? Das ist ein typischer Ohrwurm, der Sie hoffentlich jetzt den ganzen Abend begleitet. Also ich habe es noch immer im Kopf, bei mir bleibt. Aber wir wissen, das ist jetzt unsere Stimme, die wir da hören. Das ist halt beim Stimmenhören anders. Da ist dieser Filtermechanismus nicht mehr vorhanden. Da kommt dann die Stimme gefühlt von außen oder wird als fremd im Kopf erlebt. Und das führt mich eben zu dieser Leitfrage, was passiert jetzt überhaupt, wenn Menschen Stimmen hören, die für andere nicht hörbar sind? Und wann wird überhaupt daraus eine Psychose von dem her? Wir wissen eben, dass Stimmenhören ja heute vielfältiger ist, als der Begriff Halluzination jetzt eigentlich umfasst. Und der Titel ja meines Vortrags lautet ja Jenseits der Realität. Jetzt könnte ich provokant fragen, was ist überhaupt die Realität? Befinden wir uns überhaupt alle in der gleichen? Das wissen wir eigentlich nicht. So wie Paul Watzlawick auch sagte, wie wirklich ist die Wirklichkeit? Weil wir erfahren und erleben ja unsere Umwelt über unsere Sinne. Das heißt, wir hören, wir schmecken, wir riechen, wir fühlen, wir sehen. Und aufgrund dessen bildet ja unser Gehirn eine Wahrnehmung, eine persönliche Wahrnehmung der Realität. Die muss aber nicht übereinstimmen. Ich behaupte von mir heute, ich habe rote Haare. Das weiß ich nicht, ob das alle so sehen. Kann sein, muss nicht sein. Wenn wir diskutieren über den Rotton, wird schon schwieriger. Für viele ist es ja rot. Für viele ist es vielleicht knallig rot. Gibt es vielleicht noch Bezeichnungen Bordeaux-Rot, wie auch immer. Also da merkt man, da gibt es einen Unterschied. Und darum ist für mich immer auch wichtig, auch für, wenn ich mit Personen arbeite, die vielleicht gerade sich in einer Psychose befinden, nur weil es für mich jetzt nicht wahrnehmbar ist, heißt das nicht, dass das für die Person nicht erlebbar ist. Es ist für die betroffene Person immer die Realität. Und woher soll ich wissen, dass das ja auch nicht so ist, von dem her. Und ganz wichtig ist für mich, dass Stimmenhören und Psychose nicht das Gleiche ist. Da gibt es eine scharfe Trennung, die wir uns noch anschauen. Wie du schon gesagt hast, Stimmenhören ist eine Erfahrung. Es ist eine Wahrnehmung, aber nicht mehr. Das ist deswegen jetzt nicht eine Diagnose, sondern der Leidensdruck der Betroffenen, habe ich vielleicht Angst vor den Stimmen, halte ich sie nicht aus. Diese Belastung der Betroffenen macht es dann erst zu etwas. Und das ist für mich der große Unterschied von dem her. Wie gesagt, die überraschende Tatsache hat der Christian ja eigentlich eh schon erwähnt, ich habe sie trotzdem drinnen. Ich habe es ein bisschen mit anderen Studienergebnissen, weil da die Studien sehr unterschiedlich sind. Also etwa 5 bis sogar 15% berichten die Studien, hören, gibt es Menschen, die mindestens einmal im Leben Stimmen hören, ohne eben psychisch erkrankt zu sein oder überhaupt eine psychische Erkrankung zu entwickeln. Ja, was schon stimmt, das muss man dazu sagen, dass etwa 70 bis 80% der Schizophrenie-Erkrankten akustische Halluzinationen haben. Das ist auch ein zentrales Symptom bei Schizophrenie-Erkrankten. Stimmen unterscheiden sich, schauen wir uns dann noch an. Aber ja, das kommt sehr häufig vor. Aber Stimmenhören kommt bei unterschiedlichen Formen vor. So wie der Christian gesagt hat. Im Rahmen von Persönlichkeitsstörungen. Bekannt ist bei Borderline-Persönlichkeitsstörungen. Bipolaren Störungen, klarerweise. Affektive Störungen in der Hinsicht. Schwere Depressionen. Und stressigen Situationen. Positiv-negativ, wie gesagt, Liebeskummer beispielsweise. Aber auch Trauerreaktionen.
Ich habe zum Beispiel eine Klientin, die zu mir gekommen ist, eine junge Klientin, die eine Stimme gehört hat. Das war die Stimme vom Papa, vom Vater, also das hat sie klar benennen können. Und die Stimme war nicht das Problem, das war nicht der Leidensdruck. Sie hat einfach das Gefühl gehabt, oh je, sie wird verrückt. Das ist ja nicht normal. Sie ist nicht normal. Warum hört sie diese Stimme? Und sie hat mir dann berichtet, dass der Vater immer eine wesentliche, ganz wichtige Bezugsperson war, der sie immer unterstützt hat. Das hat sich auch in dieser Stimme gezeigt, die sehr wohlwollend war, die sehr begleitend war. Aber der Vater ist einige Monate, bevor sie dann eben zu mir in Therapie gekommen ist, verstorben. Ja, was war natürlich das Therapieziel? Das hat sich ja schlagartig geändert. Es ist nicht darum gegangen, die Stimme muss weg. Sie darf den Papa nicht mehr hören. Es ist darum gegangen, mit der Trauer umzugehen, diesen Verlust zu bearbeiten. Weil sie hat für sich eigentlich die wichtigste Person in ihrem Leben verloren. Und der Papa war einfach ein weiterer Begleiter. Und es hat sich jetzt auch gezeigt im Therapieprozess, dass die Stimme deutlich weniger geworden ist, sondern eigentlich nur mehr da ist, wenn es für sie notwendig ist, wenn es um wichtige Entscheidungen geht, wo sie eigentlich sozusagen einen Berater braucht. Aber der Leidensdruck war überhaupt kein. Und ich konnte ja auch die Angst nehmen von dem, du bist nicht verrückt, du bist ganz normal, du bist gesund. Ich bin oft gefragt worden, glauben Sie nicht, ich muss ja wirklich einen Schuss haben. Das ist ja nicht normal. Das habe ich oft gehört. Aber ich habe sie beruhigen können. Nein, sie hat doch keine Diagnose von mir bekommen. Warum sollte ich? Und ich finde, das macht den wesentlichen Unterschied. Weil ich finde eben ganz wichtig, dass wir Wahn und Halluzinationen eben als nicht isolierte Fehlleistung einfach betrachten, sondern sie stehen eben sehr häufig im Zusammenhang mit Stress, natürlich auch mit dramatischen Erfahrungen, also das Thema Trauma kommt jetzt auch immer mehr in den Vordergrund. Ja, simpler Schlafmangel kann es auch einmal sein. Dann natürlich Substanzen, da muss man sagen, das ist ja oft auch der gewünschte Effekt. Ist ja nicht immer nur negativ für Personen, die Substanzen konsumieren. Kann übrigens auch einmal passieren, wenn Sie mal eine Operation haben, aufgrund des Anästhetikums, dass Sie vielleicht auch nach der Operation Halluzinationen erleben, als Nebenwirkung eines Anästhetikums. Dann natürlich kognitive Verzerrungen und natürlich diverse soziale Belastungen. Und es zeigt sich in unterschiedlichsten Studien dieser Einfluss von diesen Belastungsmomenten. Der soziale Stress liegt bei 85%. Schlafmangel folgt danach relativ hoch. Und es hat sich gezeigt, dass eben diese Intensität und die Bedrohlichkeit der Stimmen eigentlich mit diesem Stresslevel steigen. Was ist jetzt die Konklusion? Weniger Stress. Entspannung ist auch in der Therapie ganz wichtig. Ein bisschen die Systeme auch herunterzufahren, ist ganz wesentlich. Was sind jetzt überhaupt Psychosen? Da tut man sich schon schwer. Also es gibt in den momentanen Therapiemanualen, sei es ICD-10, jetzt gibt es schon den ICD-11, der DSM-5, eigentlich keine genaue Definition. Da sind wir sehr schwach, muss man sagen. Früher war es eigentlich ein Überbegriff für psychische Störungen. Jetzt geht man schon davon aus, Gott sei Dank, dass es eigentlich ein Symptomkomplex ist. Also es ist ein medizinischer Überbegriff von unterschiedlichen Symptomen, bei denen eben zeitweise der Realitätsbezug verloren geht und geht auch einher mit einem strukturellen Wandel im Erleben des Patienten. Fundamentale Prinzipien der Bewusstseinsordnung gehen verloren, also im Rahmen dieses Realitätsverlustes. Und was ganz wichtig aber auch ist, vor allem mit Personen auch, die eine Psychose einmal erleiden, nicht jede Psychose ist automatisch eine schizophrene Psychose. Also wir alle sind nicht gefeit, auch ich nicht. Ich weiß ja nicht, was in meinem Leben noch passiert, dass meine, ich sage jetzt einmal, Resilienzfaktoren nicht mehr ausreichen, meine Stressbewältigungsmechanismen, dass ich nicht auch einmal eine Psychose erleide. Das ist nicht ausgeschlossen. Ich sage auch immer, Wahn und Psychosen könnte jede treffen. Schizophrenie wird ein bisschen schwierig, je nach Faktum, aber eine Psychose, ein Wahn, das kann uns prinzipiell immer treffen. Wer sich sehr früh damit beschäftigt hat, ich möchte ihn natürlich mit ins Boot holen, ist der Herr Freud, allseits bekannt.
Er hat aber den Begriff der Psychose nicht erfunden, den gibt es schon viel, viel länger. Aber er hat sich sehr damit beschäftigt, eben zur Unterscheidung der Neurose. Und das waren so wesentliche Erkenntnisse. Also er hat gesagt, die Neurose ist die Folge eines Konflikts zwischen dem Ich und seinem Es. Das heißt, es ist innerpsychisch ein Konflikt, äußert sich dann eher im Rahmen von Angststörungen und Zwangserkrankungen. Aber die Psychose ist eben der Ausgang einer Störung in den Beziehungen zwischen dem Ich und der Außenwelt. Das heißt, laut Freud verleugnet die Neurose die Realität nicht. Sie will halt nur nichts von ihr wissen. Das heißt, da gibt es eben innerpsychisch den Konflikt. Bei der Psychose ist es ein bisschen anders, laut ihm. Die verleugnet eben die Realität und ersetzt sie durch eine neue Privatrealität. Das heißt, man könnte auch sagen, und Stavros Menzos ist vielleicht auch ein bekannter Psychoanalytiker, der schon auch sagt, eine Psychose ist ein Abwehrmechanismus, sogar ein gesunder Abwehrmechanismus. Wahn macht vielleicht das psychische Erleben dadurch erst sichtbar, was sich sozusagen innerlich abspielt. Das finde ich schon ganz interessant. Zu sagen, welche Bedeutung hat auch das sogenannte Symptom? Und man geht weg immer von dieser Ursachenbekämpfung, sondern was sagt mir vielleicht auch dieses Symptom? Mögliche Formen einer Psychose, die ja wahrscheinlich allseits bekannt sind, ist natürlich die Schizophrenie. Etwa 1% der Menschen weltweit leiden unter einer schizophrenen Erkrankung. Eine Psychose können etwa 2-3% der Menschen erleiden. Dann natürlich bipolare Störungen, schizoaffektive Störungen. Wo man jetzt ein bisschen den Fokus vermehrt setzt, ist im Rahmen Borderline-Persönlichkeitsstörungen, auch im Rahmen von Trauma, Traumatisierungen. Und natürlich, es gibt auch eine organische Psychose. Die kann aufgrund von Tumoren sein, Epilepsien, diversen Hirnschädigungen. Man setzt auch ein bisschen mehr den Fokus, vielleicht auch für Frauen interessant, im Rahmen der postpartalen Psychose. Es gibt die postpartale Depression, aber es gibt auch Frauen, die nach der Geburt eine postpartale Psychose erleiden. Und man weiß aus Studien, dass Frauen, die an Schizophrenie erkranken, häufig, da haben wir leider ein bisschen ein Pech, in den Wechseljahren häufig noch einmal so einen Schub erleiden. Vermutung ist, ja, auch dazu gibt es Studien, dass es aufgrund des Östrogenmangels ist, der dann herabsinkt, wie nach der Geburt, auch in den Wechseljahren. Aber man muss dazu sagen, da ist die Forschung noch sehr jung. Also da gibt es jetzt noch keine Handlungsempfehlungen, die man weitergeben kann. Aber was ich ganz wichtig finde, in der Forschung tut sich einiges, man forscht. Also es wird nicht vergessen, Gott sei Dank. Und da tut sich einiges, auch im Rahmen Therapien, auch neue Therapien. Stimmen hören zählt eben zu den sogenannten positiven Symptomen einer Psychose oder auch im Rahmen einer Schizophrenie. Positiv jetzt nicht unter dem Aspekt, dass das so klasse ist. Man hat das deswegen so betitelt, weil da etwas dazukommt, was vorher eigentlich nicht vorhanden war. Es gibt auch Negativsymptome. Da wird etwas einfach weniger, was schon vorhanden war. Es kann im Rahmen Müdigkeit sein, Antrieb, kognitive Verzerrungen. Aber eben Halluzinationen im Rahmen Stimmenhören werden hier als positive Symptome gewertet. Ja, wie fühlt es sich nun an, das Stimmenhören? Einige Betroffene sind ja auch unter uns. Stimmen können ganz unterschiedlich sein. Man kann eine Stimme hören, man kann mehrere Stimmen hören, sie kann weiblich sein, männlich, sie kann bekannt sein, eben wie bei meiner Klientin, die ganz klar gewusst hat, das ist der Papa. Es können aber auch fremde Stimmen sein. Eine Stimme kann beruhigend oder tröstend sein, so wie es bei meiner Klientin war. Sie kann kommentieren, was man gerade tut. Das kann positiv sein, das kann natürlich auch negativ sein. Sie kann kritisieren oder beschimpfen. Eine Stimme kann natürlich extrem Angst machen und den Leidensdruck erhöhen. Stimme oder Stimmen können natürlich ja auch leider zu etwas auffordern. Sie können aber auch Geschichten erzählen und sich wie eine eigene Person anfühlen. Aber entscheidend ist eben nicht nur, ob jemand Stimmen hört, sondern wie die Person
sie erlebt und ob sie darunter leidet. Und das ist Gott sei Dank auch durch eure Bewegung und eben auch durch den Maastrichter Ansatz, hat das immer mehr Einzug gehalten. Nicht zum Thema, die Halluzination muss weg, sie muss verschwinden, sondern man schaut sich einmal genauer an, wie erlebt man die Stimme? Wie beeinflusst sie das Leben überhaupt? Also ich hätte meiner Klientin keinen Dienst erwiesen, wenn ich ihr diese Stimme versucht hätte wegzunehmen. Das wäre therapeutisch nicht sinnvoll gewesen. Und ich glaube, sie wäre nicht mehr lange bei mir in Therapie gewesen. Und das macht den großen Unterschied. Warum unterscheiden sich auch die Stimmen sehr stark? Diese Inhalte hängen sehr häufig mit persönlichen Erfahrungen zusammen. Dann natürlich mit unterschiedlichen Ängsten. Dann weisen Studien darauf hin, dass die Beziehung zu den Stimmen eigentlich die Beziehung sozusagen des Außen widerspiegelt. Wie habe ich Beziehungen erlebt? Wie habe ich Beziehungen erfahren? Wie ist mein eigenes Selbstbild? Dann natürlich ganz wesentlich kulturelle Vorstellungen und natürlich emotionaler Stress. Darum hören Menschen auch sehr unterschiedliche Arten von Stimmen. Also man weiß, bei Personen mit einer Schizophrenieerkrankung sind es eher dialogisierende Stimmen. Bei Menschen mit einer Borderline-Persönlichkeitsstörung sind es eher kommentierende, negative Stimmen. Bedingt vielleicht auch, das weiß man ja auch bei Borderline-Störungen, aufgrund, dass sehr viele traumatische Erfahrungen gemacht haben und man geht davon aus, die sogenannten Täterintrojekte, dass diese Stimmen diese Erfahrungen einfach widerspiegeln. Also das weiß man jetzt einmal. Was ganz interessant ist, auch dazu gibt es Studien, auch von einer Epidemiologin namens Luhrmann oder Luhrmann, dass sich auch kulturell die Stimmen sehr stark unterscheiden. Nach ihren Studien ist es in westlichen Ländern, werden Stimmen meist eher bedrohlich wahrgenommen. In Indien beispielsweise ganz anders. Da berichten eben Menschen, die Stimmen seien eher spirituell, also eben Thema Schamanismus, können unterstützend sein, neutral sein, eher gemeinschaftlich und nicht nur bedrohlich. Das finde ich aber einen ganz wichtigen Aspekt, denn auch da das Thema Psychose ist ja nicht überall gleich. Kann gar nicht gleich sein, weil Erwartungen, Kultur und meine persönliche Deutung natürlich beeinflussen können, wie Stimmen erlebt werden. Und das ist schon ein ganz wesentlicher Aspekt. Was natürlich jetzt die schwierigste Frage ist, ja, warum hört überhaupt jemand Stimmen? Und dazu muss man sagen, da werde auch ich Sie enttäuschen, aber Sie bleiben mir hoffentlich noch da etwas. Da gibt es einfach keine Antwort. Also es gibt nicht die Ultima Ratio-Antwort zu sagen, ja, es ist aus Gen X und wenn es hier einen Defekt gibt, diese Person wird Stimmen hören. Das gibt es einfach nicht. Wie gesagt, der Vorteil ist, die moderne Forschung, die moderne Psychiatrie, auch moderne Psychotherapie und Psychologie wendet nun immer mehr das biopsychosoziale Modell an. Was bedeutet das? Es werden biologische Faktoren hergenommen, es werden kognitive Mechanismen hergenommen, persönliche Erfahrungen im sozialen und auch kulturellen Umfeld. Also eine Zusammenschau von verschiedenen Ebenen. Was biologisch natürlich bekannt ist, ja, es gibt eine genetische Prädisposition. Gerade im Rahmen von Schizophrenieerkrankten weiß man das, im Rahmen von Zwillingsstudien. Aber trotzdem könnte man böse sagen, die schizophrene Mutter, die immer schuld ist. Das ist es aber auch nicht. Also nicht jedes Kind einer schizophrenen Mutter wird schizophren. Das wäre ganz einfach gesagt. Aber man weiß, es gibt eine genetische Prädisposition. Bis jetzt zumindest hat man 126 Gene herausfiltern können, die für eine schizophrene Erkrankung verantwortlich sind. Was wäre, wenn jetzt nur 120 Gene betroffen sind? 6 nicht. Das sind Dinge, die weiß man eben nicht. Man weiß, dass die Neurochemie im Gehirn verrückt spielt, dass dort Chaos herrscht. Das dopaminerge System, was Ihnen wahrscheinlich auch bekannt ist. Wie schaut das aus? Es kommt zu einer gestörten Funktion der Nerven, zu einer Überflutung des Dopamins. Dies führt eben zu einem eigentlich überreizten, zu starken Nervenpuls, der dann eben diese Positivsymptome auslöst. Aber es ist bis jetzt noch immer unzureichend verstanden,
Warum es jetzt aufgrund dieses Botenüberschusses, Botenstoffüberschusses, eigentlich zu diesen Überzeugungen kommt. Auch das ist was, das weiß man nicht. Personen, die eine Manie erleiden, haben ebenfalls einen Dopaminüberschuss. Können natürlich auch Stimmen hören, können auch positive Symptome erleben, müssen sie aber nicht. Aber auch da gibt es einen Überschuss, einen Botenüberschuss, Botenstoffüberschuss. Das sind Dinge, das weiß man eben nicht. Ich möchte Ihnen ganz neue Studien zeigen, die ich persönlich sehr interessant finde, ist relativ aktuell von japanischen Forschern. Die Studie zeigt eben Hinweise darauf, dass das Mikrobiom, also unser Darmgehirn, auch eine wesentliche Rolle spielen kann im Rahmen einer Schizophrenie. Es hat sich gezeigt, dass eben Schizophrenie-Erkrankte Unterschiede in ihrer Darmflora aufweisen. Es gibt aus dem heurigen Jahr von japanischen Forschern eine Studie, die auch zeigt, dass Schizophrenie-Erkrankte eine andere Mundflora haben, ganz andere Bakterien in ihrem Mund haben, als sozusagen gesunde Personen. Und auch das wird ja immer mehr Thema im Rahmen gesunde Ernährung, Ernährung und Psyche, auf die man jetzt auch mehr Acht nimmt. Ich glaube, viele wissen vielleicht gar nicht, wo hauptsächlich Dopamin produziert wird. Das ist jetzt gar nicht im Gehirn, sondern im Darm. Und dieses Darmdopamin übertritt jetzt nicht diese Blut-Hirn-Schranke, aber eine Vorstufe dieses Dopamins ist eben ganz wichtig für das Dopamin im Gehirn und für die Nerven. Das heißt, ja, gesunde Ernährung könnte was verändern. Aber auch da, das ist noch ein sehr junges Feld, da fängt die Forschung erst an. Leider, auch da kann man jetzt noch keine Handlungsempfehlung abgeben von dem her. Nachdem es auch noch nicht so lange her ist, ein kurzer Exkurs an Covid, Corona. Auch da hat es Studien gegeben, dass Personen, die moderat bis schwer an Corona erkrankt sind, interessanterweise auch ein deutlich erhöhtes Risiko haben, an Schizophrenie zu erkranken. Und es zeigt sich ja bei Personen, die an Long-Covid leiden, dass es sehr wohl auch zu Hirnveränderungen kommt. Ich kann aus dem Privaten nur erzählen, auch ich habe eine sehr gute Freundin, die an Long-Covid leidet, und da ist auch bei ihr diese Hirnveränderung merklich sichtbar. Im Rahmen Aufmerksamkeit, Konzentration, das sind Dinge, die nicht mehr gehen. Aber darum merkt man auch, wie vielfältig das ist. Auch zum Thema, es gibt keine einzelne Ursache. Das macht es auf der einen Seite für Betroffenen auch schwierig, weil man hätte gern so, jetzt weiß ich endlich, wer ist schuld. Weil früher war wirklich so das Thema die schizophrene Mutter, die ein bisschen die Schuld bekommen hat, von dem weicht man ja Gott sei Dank ab. Aber so merkt man, dass das alles eigentlich noch ein großes Mysterium ist. Unser Gehirn eigentlich noch ein großes Mysterium ist. Man weiß zum Beispiel auch, dass ein Vitamin-D-Mangel, nachdem jetzt auch die Zeit kommt, kann auch ich Ihnen raten, wieder mit Vitamin D zu beginnen, gerade in den Winterzeiten, dass auch ein Vitamin-D-Mangel das Risiko für eine Schizophrenie-Erkrankung erhöht. Also in Skandinavien beispielsweise setzt man Vitamin D in Milchprodukten schon zu. Die haben das einfach so gelöst. Aber auch da gibt es jetzt keine Handlungsempfehlung zu sagen, wenn Sie jetzt Vitamin D nehmen, kann ich Ihnen versprechen, Sie erleiden hier eine Psychose oder eine schizophrene Erkrankung. Das kann ich nicht machen. Es sind verschiedene Ursachen. Aber man forscht. Warum wirken jetzt überhaupt diese Halluzinationen so real? Auch da gibt es, ja, kann man sagen, wieder verschiedene Erklärungsmodelle. Diese Quellenmonitoring-Störung, das heißt, so wie wir heute den Song einmal kurz mitgesummt haben oder so wie ich jetzt zum Beispiel im Zug diesen Vortrag für mich noch einmal durchgegangen bin, ich habe gewusst, das ist meine Stimme. Das war mein innerer Dialog. Das ist bei Betroffenen dann oft nicht mehr so, die das nicht erkennen können. Ist die Stimme jetzt wirklich noch meine? Kommt eine fremde Stimme aus dem Kopf oder kommt die fremde Stimme vielleicht aus dem Nebenraum? Dann natürlich auch diese Salienz-Dysregulation. Das Gehirn stuft eben hier eigentlich, also wir werden ja dauernd überflutet von Informationen. Und Gott sei Dank reguliert das meistens unser Gehirn ja sehr gut. Weil das würde man gar nicht aushalten. Also es unterscheidet einfach wichtig von unwichtig. Hier bei dieser Dysregulation ist es aber so,
dass eben eigentlich für uns gefühlt unwichtige Dinge für diese Menschen eine große Bedeutung bekommen. Es ist die Katze jetzt von links nach rechts gelaufen. Was könnte das bedeuten? Was passiert mir hier zum Beispiel? Und es ist eben, dass hier neutrale Ereignisse einfach auf einmal sehr bedeutsam wirken. Aber natürlich, auch die liebe Psychologie hat sich Gedanken gemacht und auch wir haben Erklärungsmodelle, die ich Ihnen nicht auch nur vorenthalten möchte. Ich glaube, eins der wichtigsten ist dieses Stress-Vulnerabilitätsmodell, wie eine Psychose überhaupt entstehen kann. Ja, es gibt biologische, sage ich mal, Anfälligkeiten, eine Prädisposition. Ich zeige Ihnen das gleich so, das werden Sie auch kennen, das sogenannte Fassmodell, das Fass, das einfach dann überläuft. Wir befinden uns meistens ja im ersten Fass, Gott sei Dank. Haben vielleicht eine hohe Stresstoleranz, geringe Anfälligkeiten, passiert Gott sei Dank nichts. Problem ist eher, wenn man eine geringe Stresstoleranz hat, eben eine hohe Anfälligkeit, dann kommt noch das sogenannte i-Tüpfelchen dazu und das Fass läuft über. Und auch da ist es so. Die Anfälligkeit entsteht eben durch Risikofaktoren, die wir oft vorher nicht wissen. Ich sage, es ist ja auch ein Segen, wenn man nicht in die Zukunft schauen kann. Wir wissen nicht, was auf uns zukommt. Anderes Modell, was jetzt immer mehr an Bedeutung gewinnt, sind natürlich die sogenannten Traumamodelle. Dass auch traumatische Erfahrungen das Risiko einer Psychose, psychotischen Symptome erhöhen. Das heißt aber nicht, dass jeder, der eine traumatische Erfahrung erlebt hat, eine Psychose entwickelt. Und bitte auch nicht umgekehrt, jeder, der eine Psychose hat, ist deswegen automatisch traumatisiert. Also da muss man ein bisschen aufpassen. Der Begriff wird, finde ich ja persönlich, ein bisschen zu inflationär ja schon gehandhabt. Und was ist ein Trauma? Es ist immer was Persönliches. Es ist eine dramatische Erfahrung, die jeder sehr für sich individuell beurteilt, bewertet. Was ich vielleicht als Traumatisierung erlebe oder als dramatische Erfahrung, das muss für sie bei Gott nicht so schlimm sein. Das weiß man eben nicht. Aber dann muss man eben aufpassen, dass man die nicht alle in einen Topf hat. Dann eben, das wiederholt sich auch ein bisschen mit den neurokognitiven Modellen, diese Jumping to Conclusions, dass einfach ganz schnelle Schlussfolgerungen gemacht werden, ohne eigentlich eine Evidenz. Es schaut mich jemand jetzt aus dem Publikum vielleicht an und ich gehe davon aus, boah, der muss schon ganz böse auf mich sein. Da gibt es aber keine Evidenz. Also auch da gibt es unterschiedliche Modelle und schlussendlich ja vielleicht keine befriedigende Antwort. Warum jetzt Psychosen entstehen? Es gibt unterschiedliche Symptome, es gibt aber nicht eine Ursache und bis jetzt zumindest. Aber noch einmal, wie gesagt, die Forschung schreitet hier sehr voran. Was ich auch bringen möchte, sind eigentlich ganz neue, vielversprechende Therapieansätze. Also es tut sich ja doch einiges, auch im Rahmen der Forschung. Es sind heuer neue S3-Leitlinien in Deutschland herausgekommen, die, finde ich, ganz wichtig, den Stellenwert, die Psychotherapie bekommt wirklich einen wesentlichen Stellenwert. Es ist nach wie vor State of the Art natürlich, sind Medikamente, klarerweise Antipsychotika, früher Neuroleptika. Aber man muss dazu sagen, einige Betroffene haben trotzdem Stimmen, trotz einer antipsychotischen Medikation. Und da geht es dann vielleicht um ganz was anderes. Auch Personen, die zu mir in Therapie kommen. Was ist das Therapieziel? Ist es das Ziel, ich halte die Stimmen nicht mehr aus? Dann ja, ist eine Reduktion der richtige Weg. Es kann aber auch sein, dass die Person sagt, ja, ich höre die Stimmen, die sind schon oft unangenehm. Was mich mehr nervt, ist, ich fühle mich so kontrolliert. Dann habe ich ganz ein anderes Therapieziel. Da geht es um das Thema, Kontrolle wieder zu erlangen. Ich bin sozusagen der Herr in meinem Haus. Oder ich möchte auch keine Angst mehr von den Stimmen haben. Da geht es ums Thema Lebensqualität. Ja, es gibt auch Stimmen, das finde ich ist auch immer wichtig, auch im Rahmen von Schizophrenieerkrankten, die diese Personen natürlich beleidigen, auch zu Dingen auffordern. Sei es zu selbstverletzendem Verhalten, auch im Rahmen suizidalen Verhalten. Man darf nicht vergessen, dass solche Personen auch ein erhöhtes Suizidrisiko haben. Und Gott sei Dank eher selten, aber auch natürlich Gewalt gegenüber anderen Personen.
Da möchte ich aber gleich mit diesem Mythos ein bisschen entkräften, dass Personen, die schizophren erkrankt sind, eine Psychose haben oder Stimmen hören, Gewalttaten begehen. Das wird in den Medien oft leider etwas sehr ungefiltert dargestellt. Ja, es gibt Personen, die Stimmen hören, die sie zu etwas auffordern. Aber eigentlich haben diese Personen eher das erhöhte Risiko, eigentlich selbst Opfer von Gewalttaten zu werden. Gar nicht umgekehrt. Das wird oft vergessen. Die haben ein erhöhtes Risiko. Und es ist auch wichtig, in einer Therapie zu beachten. Wenn der Leidensdruck sehr hoch ist, wenn diese Person kommt, sie hält das nicht aus, dann ist natürlich Reduktion der wichtigste Schritt. Und auch mein Credo ist immer ambulant vor stationär, obwohl ich selber in der Psychiatrie auch gearbeitet habe, aber trotzdem. Weil wo landen diese Personen meistens? Das ist stationär. Es ist vielleicht in Wohnbetreuungseinrichtungen, mobile sozialpsychiatrische Betreuung. Also ich arbeite auch in einem Beratungszentrum, da haben wir es eigentlich eher weniger. Wenn es aber zu einer Eigen- und Fremdgefährdung kommt, ja, dann ist vielleicht ein stationärer Aufenthalt notwendig. Das muss man sich klar sein. Was auch immer mehr Thema ist, ist das Einbeziehen natürlich von Patienten, Klienten. Was wollen die überhaupt? Was brauchen die überhaupt? Und ein wesentlicher Faktor Angehörige. Die hat man ja lange ein bisschen vergessen. Aber Gott sei Dank, auch Angehörige brauchen etwas. Die verstehen ja oft auch nicht, was da jetzt passiert. Ist auch mit Angst behaftet, großer Scham und große Schuldthematik, die oft vergessen wird. Vielleicht bin ich schuld, dass die Erdstimmen hört, dass dem so schlecht geht. Und darum finde ich ganz wichtig, jetzt nach den neuen Leitlinien, dass auch die Psychotherapie hier so einen hohen Stellenwert bekommen hat. Aber auch soziotherapeutische Maßnahmen. Also es ist jetzt nicht mehr nur, biologisch gesehen, nur Antipsychotika sind wichtig. Aber ja, auch die Pharmaindustrie forscht. Vielleicht davon schon gehört. Also das ist ein Medikament, das Cobenfy, das KarXT, was 2024 von der amerikanischen Arzneimittelbehörde genehmigt worden ist. Muskarinrezeptoren kann ich Ihnen leider nicht erklären, nachdem ich kein Arzt und kein Neurobiologe bin, aber es ist scheinbar das erste Medikament, das auf diese Muskarinrezeptoren abzielt, deren Ziel es ist, eben diese Freisetzung von Dopamin zu senken. Und eben, wie schon vorher gesagt, der Botenstoff ist eben entscheidend im Rahmen von Halluzinationen und Stimmenhören. Es hat sich auch gezeigt, dass in diesen klinischen Studien eben nicht nur die Druckwahrnehmung der Wahn gebessert hat, sondern diese Betroffenen auch viel klarer denken konnten. Es ist auch sehr nebenwirkungsarm, wie vielleicht bekannt ist bei anderen Antipsychotika, die doch sehr starke Nebenwirkungen haben. Und zumindest bis jetzt beschränken sie sich diese hauptsächlich auf Verdauungsprobleme. Nach

0: auch da wird gleich angesetzt. Also das ist jetzt einmal medikamentös, was es wirklich sehr Neues gibt. Aus England ist auch eine spannende Therapie, die langsam herüberschwappt, weil auch wir in der Therapie von digitalen Medien nicht verschont werden. Das ist die sogenannte Avatar-Therapie. Ich weiß nicht, ob von der schon jemand mal gehört hat oder überhaupt Avatar. Und zwar erstellt der Therapeut gemeinsam mit dem Betroffenen einen Avatar, so wie man es hier am Bild sieht. Es geht darum, dieser Stimme im Kopf ein Gesicht zu geben, die als Person darzustellen. Wie gesagt, bei meiner Klientin wäre es klar gewesen, die hätte das aber gar nicht gebraucht, weil es der Papa war. Das macht man wirklich bei Personen, wo die Stimmen sehr belastend sind, sehr kommentierend sind, vielleicht auch beleidigend sind. Weil das ist auch das therapeutische Ziel, dass die Person mit diesem Avatar eigentlich in den Dialog geht, den in die Schranken weist. Und diese Methode soll dabei helfen. Also es gibt hier schon erste Studienergebnisse, die die Wirksamkeit bestätigen, dass eben die Stimme hier als Teil der eigenen Psyche erkannt werden soll aufgrund des Dialogs und dieser Kontrollverlust einfach umgekehrt wird. Sozusagen, ich habe die Kontrolle und ich lasse mich nicht von dieser Stimme kontrollieren. Ja, Mythen und Fakten, wie gesagt, nur schon Thema waren. Also Stimmen hören bedeutet bitte nicht automatisch Schizophrenie oder Psychose. Es tritt eben auch bei anderen Erkrankungen auf und ja, auch bei Gesunden. Auch wir hören vielleicht in unserem Leben einmal eine Stimme. Unsere eigene wahrscheinlich sehr oft. Dann natürlich auch bitte dieses Stimmenhören oder Menschen mit Halluzinationen oder Menschen mit einer Schizophrenieerkrankung sind gefährlich und unberechenbar. Das stimmt nicht. Es kann einmal vorkommen, ja, das will ich nicht abstreiten, aber sie sind eben wesentlich häufiger selbst Opfer von Gewalttaten. Und definitiv ein Fakt ist, der Umgang mit Stimmen lässt sich erlernen und Gott sei Dank verändern. Ja, was ist für uns jetzt eigentlich wichtig? Was hilft im Kontakt? Was kann ich konkret tun? Und das finde ich, sind die wesentlichsten eigentlich für mich auch Regeln, das Erleben einmal ernst zu nehmen. Weil noch einmal, nur weil ich es nicht wahrnehme, heißt das nicht, dass für die betroffene Person das nicht erlebbar ist. Auch in einer Psychose. Dann natürlich nicht unnötig konfrontieren. Also ich mache es nicht lächerlich, ich werde es aber auch nicht dramatisieren. Ich werde es annehmen. Ja, ich darf sagen, ich höre diese Stimme nicht oder ich sehe das auch nicht, aber ich merke, dass das eine irrsinnige Belastung ist. Dann natürlich eben wesentlicher Aspekt ist auch immer Sicherheit prüfen. Wenn eben diese Stimme vielleicht auffordert zu selbstverletzendem Verhalten oder vielleicht auch zu suizidalen Verhalten. Und das kommt vor. Aber auch, weil die Person vielleicht nicht mehr kann und das auch nicht mehr aushaltet. Da ist auch ganz wesentlich, ruhig zu bleiben, Orientierung zu geben. Da ist oft wichtig, das eigentlich nur gemeinsam auszuhalten. Es geht nicht darum, gleich eine Lösung zu finden. Sondern, und da tun wir uns oft auch schwer, klarerweise, auch ich in der Therapie, das einfach nur auszuhalten. Weil wir oft ja sehr lösungsorientiert sind, klarerweise. Dann natürlich Hilfe ermöglichen und Personen auch unterstützen, Hilfe anzunehmen. Psychosen sind eigentlich relativ gut behandelbar. Braucht halt mehrere Bausteine. Also es gibt nicht, zumindest noch nicht, die Superpille, die alles löst. Und wesentlicher Faktor, es liegt vielleicht auch daran, weil ich systemische Familientherapeutin bin, die Angehörigen mitdenken. Ich hole die auch ins Boot. Wie geht es auch den Angehörigen? Was sind auch Belastungen zu Hause? Die nehmen sich ja oft ganz schön zurück. Und auch Angehörige brauchen Informationen, was passiert da jetzt überhaupt? Unterstützung, aber auch Grenzen. Wie gesagt, es ist, finde ich, nach wie vor faszinierend, das Thema Psychosen, das Thema Schizophrenie, das Thema Stimmen hören, überhaupt Halluzinationen. Es bleibt weiterhin ein Mysterium. Und es gibt, wie gesagt, bis jetzt zumindest noch keine klare Antwort darauf. Aber ich danke trotzdem für die Aufmerksamkeit und möchte mich recht herzlich bedanken.
1: Ich stelle mir kurz vor, mein Name ist Hans-Michel, ich bin seit 2003 Pico-Spexi-Sozial, habe dort beim ersten Pico-Schwergang dieses Praktikum gemacht und bin seitdem dabei. Und habe in mehreren Bereichen Wechsel schon Erfahrungen sammeln dürfen. Meine persönliche Geschichte ist, dass ich mit 20, also vor 30 Jahren,

0: dass ich eine Psychose gehabt habe und dann auch im Krankenhaus war und dass ich dann ca. 5-6 Psychosen gehabt habe und auch manische Zustände erlebt habe. Und es war so im Zuge dessen, wie dann auch Stimmen gehört haben. Das war dann so. Eher, bei mir war das ein bisschen anders, weil ich die Stimmen nicht negativ wahrgenommen habe. Das war erst, was ich auch Stimmen gehört habe. Und die hat mich eher unterstützt, sozusagen. Und ist dann auch nicht mehr weggegangen. Aber ich habe dann schon die Erfahrung gemacht, wie das ist, wenn man Stimmen hört. Habe aber dann durch die Meditation gelernt, dass ich das kontrollieren kann. Das heißt, es war dann eigentlich nachher dann für mich nicht mehr belastend. Das ist ein bisschen eine Sondersituation.
1: Ja. Aber ich finde aber das ganz wichtig, dass es eben so Unterschiede auch gibt und dass das nicht immer eine Belastung sein muss, weil sonst geht man immer, und Halluzinationen, so wie Sie richtig sagen, das ist ja auch so negativ auch behaftet und das Gefühl, es muss weg. Und auch im Rahmen Meditation, weil auch das ist jetzt wesentlich, dass auch diese, sei es Meditation, Achtsamkeit, auch das immer mehr Einzug hält. Also dass das auch ein wesentlicher Part ist, auch im Rahmen der Therapie, auch Umgang mit Stimmen. Ja.
2: Vielleicht zum Thema Stimmen müssen weg. Das ist genau das, was Marius Tomle auch propagiert hat. Nein, sie müssen nicht weg. Mhm. Es geht darum, die Stimmen zu akzeptieren, dann können sie auch leichter werden, sozusagen.
3: Mhm. Wahn schwingt immer mit Gefühlsleben. Also das heißt, es gibt diesen Symptomwahn. Ja? Das heißt, wenn jemand Depressionen hat, dann hat er eher diesen Verarmungswahn, den Vergiftungswahn. Ja? Aber wenn natürlich die Gefühle recht oben sind, also dann jemand in einer sehr euphorisierten Stimme ist, dann kriegt er einen Größenwahn zum Beispiel. Ja. Also das korreliert miteinander. Mhm. Wobei paranoide Warnsysteme eher wieder der Schizophrenie zugeordnet werden. Oder auch wenn man Drogen konsumiert, die halt das auslösen können, dass man paranoid wird, wie zum Beispiel das Kokain oder die Amphetamine. Also wie gesagt, Gefühlsleben, die Affekte und der Wahn korrelieren miteinander, die Themen, die da vorkommen.
4: Das war ein Beitrag zum Thema zum Verrücktwerden, Stimmenhören und Psychose, welcher zum Welttag Stimmenhören 2026 im Wissensturm Linz stattgefunden hat. Moderiert wurde von Magister Christian Lang. Den Fachvortrag von Magistra Raffaela Ulrich Jenseits der Realität, Stimmen hören bei Psychose, hörten Sie. Magistra Raffaela Irene Ulrich ist klinische Psychologin sowie Psychotherapeutin und bringt eine langjährige Erfahrung im sozialpsychiatrischen Bereich mit. Damit sind wir am Ende des heutigen Frohsinns angekommen. Am Mikrofon war Melanie Schiller. Ich bedanke mich herzlich fürs Zuhören. Alle Informationen und die Sendung zum Nachhören finden Sie auf unserer Website unter www.fro.at oder im Audioarchiv der Freien Radios in Österreich unter cba.media. Bis zum nächsten Mal.
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kann's eigentlich sein, dass niemand mehr die Zeit des anderen respektiert? 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

0: Herzlich willkommen zu Dünnes Haar, der Sendung aus dem Kulturhof, in der sich vier jung gebliebene Herren zu mehr oder weniger gesellschaftlich relevanten Themen unterhalten, was in dem Rahmen ihrer mentalen Fähigkeiten noch möglich ist. Ich begrüße hier in unserem wunderbaren Podcast-Studio Jackie Hans. Reinhold Grohr.
1: Was hast du gesagt?
0: Wifflergrange.
2: Bald sind wie viele sind
1: das? Bald sind wir Nummer 3.
2: Das ist hier gar nicht.
1: Grüß euch.
0: Und mein Name ist Wolfgang Pfeiffer. Für die heutige Sendung haben wir uns ein spezielles Jahr ausgesucht, nämlich das Jahr 1985. Aber es ist nicht so, dass wir nur über 1985 reden, sondern der Sendungstitel lautet wie folgt. Es ist übrigens die 76. Sendung. Der Sendungstitel lautet wie folgt. Drei Dinge, die heute besser sind als 1985 und drei Dinge, die heute schlechter sind als 1985.
1: Aha. Haben wir super das Intro, Wolfgang. Bravo, danke. Super Intro. Sehr gut. Super Intro. Das fängt sehr gut
0: an. Ja. Na schau, ab dann bauen wir an.
1: Jetzt können wir schlecht. Ich habe wochenlang darüber nachgedacht, weil es nicht einfach. Kannst du dich erinnern, 1985? Ich hatte langes Haar. Der war über das Jahr schon noch was sagen. Also,
0: du darfst natürlich noch was
3: sagen. Aber du musst immer rechnen, du musst sechs Dinge unterbringen.
1: Sechs, muss ich sagen. Ich
3: habe mehrere Dinge. Du musst drei Dinge, die besser waren, drei Dinge, die schlechter waren und das mal vier.
0: Heute sollen wir die einfach alle zuerst mal präsentieren?
2: Mhm. Ich glaube, das finde ich ganz
0: witzig. Dann reden wir drüber.
2: Okay. Ja,
1: drei in Klammer. Man kann nur Dinge, die besser sind.
0: Na, Dinge, Personen,
1: sonst. Ja, da steht drei Dinge, die heute besser
2: sind. Jetzt tue ich nicht
1: indifferent. Ich habe mehrere.
2: Ich habe 17.
1: Ich steige aus dieser Sendung aus.
2: Ich habe 17.
3: Was hast du an drei nicht verstanden?
1: Das war in Klammer.
2: Jetzt wären wir echt komisch, gell?
0: Nein, wir fangen an mit der Reihe der Begrüßung.
2: Heute, fangen wir mit heute an, weil wir ja im Heute leben. Heute... Familie und Kinder.
3: Was?
2: Ich habe damals 85 keine Familie gehabt.
3: Also ist heute besser?
2: Natürlich.
3: Du musst ja sagen, besser oder schlechter?
2: Nein, besser, alles besser. Danke. Alles besser. Ja? Heute alles besser. Ja? Ja,
3: okay.
2: Familie und Kinder. Durch die Art und Weise, wie wir kommunizieren können, ist die Welt kleiner geworden. Finde ich fein und cool, weil man irgendwie mehr Möglichkeiten hat, sich auszutauschen und sich zu sehen und sich zu treffen, wie auch immer. Und Medizin, der Fortschritt der Technik ist wesentlich besser geworden. Man kann länger leben.
0: Es
2: ob das
0: schon.
2: Ein Vorteil ist,
0: es reicht
2: uns schon. Okay, passt.
3: Punkt 1.
0: Aber jetzt ist ja nur bei den Vorteilen. Er muss jetzt halt zu den schlechten Dingen kommen.
2: Da sind wir dann lese ich dir das, was 85 ist, weil das ist genau. Das Gegenteil. Besser 1985, lange und exzessives Fortgehen.
0: Ich kenne mich jetzt nicht aus.
3: Ich weiß auch nicht.
0: Du sollst sagen, Dinge, die schlechter wurden 1985 als wie heute.
2: Sag ich dir ja. Das, was heute positiv ist, ja, war früher weniger. 1985 war besser, dass ich lang und exzessiv fort habe gekennen, das geht sich jetzt nicht mehr so aus.
0: Also lang. Familie war 1985 schlechter, okay.
2: Ja?
0: Okay. Ja, passt. Ja.
2: Ist klar, die war noch nicht.
3: Ja, red weiter.
0: Ja, weil.
3: Überlege
1: ich schon. Weiter so steil.
0: Du weiter.
2: Das nächste war der Gedanken an besser 19. Wenn man den Gedanken an diese Freiheit, weil in dem Alter, wie es damals war, keine Verantwortung gehabt habe, außer dass ich halt irgendwie auf die Uni gehe. Keine Bindungen eingegangen bin, unbeschwerter bewegen habe
0: können. Es passt schon, mach nur
2: aus. Und das letzte war, kein Social Media.
3: Ich bin jetzt ein bisschen überfragt, weil ihr irgendwie...
0: Ja, ich verstehe es nicht ganz. Also, das ist jetzt 1985 dann schlechter?
3: Das war ja besser dann 1985.
2: Dass
3: kein Social Media gegeben hat.
2: Umdreht, wir kennen das, was heute... Was ich heute als besser nehme?
3: Drei Dinge, die 1985 besser waren als...
0: Der Einstieg war super in der Sendung,
2: ja logisch,
0: aber dann hat
2: ja,
0: es
2: ja... Also es ist ja logisch,
3: ich probiere es einmal einfach. Nein, also einfach mal. Jetzt im Sinne von, weil du erklärst, ich verstehe es immer noch nicht ganz, ich verstehe, was du meinst, aber ich glaube nicht, dass die Leute uns draußen verstehen.
2: Das, was ich heute gut finde, war damals natürlich nicht gut. Weil es nicht, entweder noch nicht gegeben,
3: also
2: weil es
3: nicht gegeben hat. Dann sage ich jetzt klarer, drei Dinge, die 1985 für mich besser waren,
2: ja?
3: Also
2: ja.
3: 2025, genau. Ich habe geheiratet.
2: Zum Beispiel?
3: Ich habe geheiratet. 1985 habe ich geheiratet. Ja. Das war, dass ich mit derselben Frau immer noch beieinander bin, konnte ich sagen, ist heute genauso ein Vorteil, aber war damals
0: noch
3: was, wo ich sage, besser. Ich war jünger. Ich habe die Welt, ja. Ich bin am Beginn meines Lebens, meiner Entwicklung gestanden und habe mir gedacht, so, die Welt ist jetzt da, auch journalistisch. Ich hatte Träume, ich hatte Visionen. Manche haben sie erfüllt, manche haben sich nicht erfüllt. Und das, was 1985 besser war, da bin ich jetzt bei dir, das ist das Negative, was du gemeint hast, also in dem Umgekehrten, ich durfte analog aufwachsen. Das empfinde ich heute als unglaubliche Gnade, dass ich nicht getrieben bin von den Social-Media-Produkten.
2: Ja, aber ich habe ja gerade gesagt, was besser war, denn so viel war doch so.
3: Du hast nur die Frage, du hast es einfach umgekehrt. Ich habe jetzt gerade gesagt, das sind drei Dinge, die 85 besser waren.
2: Genau.
3: Drei Dinge, die 2025 besser sind. Ist gleichzeitig wieder die Möglichkeit, also die Lebenserfahrung, sage ich es einmal so, ich konnte auch sagen, ich bin öder geworden, aber die Lebenserfahrung, dass Familie, Kinder, mittlerweile Enkelkinder, dieser Wert der Familie, den ich aber auch früher schon gehabt habe, der was jetzt für mich natürlich nur mal mehr gesteigert hat, sich jetzt emotional durch die Hochzeit an meiner Tochter und durch mein zweites Enkelkind, das ich kriegen habe dürfen, das ist besser geworden. Und das Dritte ist, da bin ich bei dir ein Stück weit, habe ich auch über das nachgedacht, Medizin und sonstiges, ich habe mir aber dann was für etwas sehr Persönliches entschieden. Ich bin irgendwie zu dem geworden, was ich immer gern werden wollte. Ich bin ein bisschen mehr Musiker geworden durch euch und durch feine Mischung, durch mit dem Wolfi spielen, der erste war, wo wir so Jam-Sessions gemacht haben im Proberaum von die Smart. Und ich habe eigentlich das jetzt auf meine alten Tage viel mehr machen, macht es viel mehr und viel mehr, viel besser dabei, als ich früher habe. Das ist für mich 2025 jetzt besser.
2: Genau das habe ich so da stehen.
0: Wie
2: du jetzt gesagt hast.
3: Alles klar.
0: Wie, bist du noch am Überlegen? Oder?
4: Ja, ich habe es für mich. 1985 war besser. Auf jeden Fall der Besuch beim Hausarzt. Oder besser gesagt, dass der Hausarzt mich sogar noch auch daheim besucht hat. Das war.
0: Komm, hast du ja so.
4: Ja, genau. Wunderbar. Aber heute ist der Hausarztbesuch immer ein bisschen anders. 1985 nur ein bisschen einfacher. Es klingt ein bisschen wie Jammern und Suderei, aber es war 1985 einfach. Ich bin hingegangen, bin dran gekommen. Heute so komme ich auch dran, aber ich komme nicht zu meinem Hausarzt, sondern ich bin im Gesundheitszentrum. Halt leider, wer gerade da ist, der schaut mir an. Und die Krankenakte sind teilweise dann mehr oder weniger trotz Computer nicht verfügbar, weil sie zu alt sind oder kein Mensch weiß, was vor zwei Jahren war. Da muss er extra Anforderungen machen. Die Ärztin, die mich gerade anschaut. Also klingt ein bisschen Suderei, aber es war, finde ich, damals sogar, wenn es Grippe gehabt hast und der Hausarzt vorbeikam am Nachmittag und hat die angeschaut. Der Ticketkauf, weil ich bin 1985 in die Stadthalle in Wien ins Kartencenter gegangen und habe mir für Tina Turner, Dire Straits oder wie auch immer, Jazzfest, dort eine Karten gekauft. Wenn ich heute Karten kaufen will, muss ich mir eine Kö anstellen, muss ich mir registrieren, eine eigene App runterladen, die teilweise dann in meinem Land nicht funktioniert, sondern erst in Amerika, wenn ich dort bin. Also es ist extrem schwierig geworden, sich einfach eine Karte für ein Konzert zu kaufen, wo ich hingehen möchte. War 1985 einfacher. Genau, und 1985 haben wir keine Passwörter, welcher Schwierigkeitsgrad auch immer, merken müssen, weil ich habe einfach keine braucht. Also heutzutage musst du ja große Listen von Passwörtern haben.
0: Ich glaube, du hast schon eins gebraucht, zumindest für dein Sparbuch. Was da
4: ja, das war vielleicht dann der eigene Name oder so auf die Art, keine Ahnung, was auch immer. Aber nicht die Reihe, was ich heutzutage brauche und nicht, dann steht da drinnen, bitte nehmen Sie ein Passwort, was also nicht leicht zum Knacken ist. Das sind die Dinge gewesen, was 1985 und natürlich 1985 war besser, ich habe einfach richtig Träume gehabt und habe ich jetzt auch noch, aber damals als junger Mann mit langem Haar Träume. Die drei Sachen für jetzt.
0: Ja.
4: So. Es ist lässig, dass wir daheim eine Klimaanlage haben und im Auto, das haben wir 1985 nicht gehabt, das habe ich gelernt, wie die Kinder dann klein waren, auch erlebt, dass das Auto brutal heiß war. Und dass es ein Navigationsgerät gibt, das was mir ab und zu wirklich weiterhilft. Dann habe ich einfach halt die Kommunikation, die sehr schnell ist. Wie kann man sehr schnell mit Menschen was austauschen über WhatsApp und so weiter, finde ich einen Vorteil. auch die Nachteile des der Social Media und der Internet und Medien etc. Das ist das Setting. Ja. Und ich habe heute einfach eine Unbekümmertheit, ich bin ein bisschen gelassener, das habe ich damals als Aufregender, was ich beruflich machen möchte. Heute bin ich jetzt ein bisschen unbekümmert.
0: Ja, schön. Jetzt mache ich das nur schnell fertig. Ich habe das heute in der Vorbereitung richtig quasi auf die Schnelle rausgeschossen. Und habe dann schon darüber nachgedacht, was war 1985 besser als wie heute? Oder was ist heute schlechter als wie 1985? Und, aber ich habe mir nicht gedacht, dass ich das jemals sagen muss. Und ich fange an mit Ronald Reagan. War 1985 besser als wie heute Donald Trump? Das ist schon eine Exzessivität. Ne? Dafür war der Michael Gorbatschow also wirklich deutlich besser als wie jetzt der Putin. Und kein Handy. Insofern, das kommt jetzt eigentlich praktisch bei alle vor, wir hatten noch keine große Digitalität. Was allerdings auch 1985 richtig schlechter war, ist, ich finde das so super, ich habe das so rausgefunden, es hat 1985 Cola eine neue Rezeptur ausgebracht. Das dann auch gleich wieder eingefahren sind, weil dass sich die Leute so massiv aufgeregt haben. Also das Cola ist heute deutlich besser. Was mir auch aufgefallen ist, es hat 1985 diese Häselstadion-Katastrophe gegeben, wo die Leute erdruckt worden sind. Und das ist jetzt schon was, wo man heute mit Leid in großen Menschenansammlungen wirklich deutlich besser umgeht. Also solche Dinge, weiß nicht, das ist das letzte große Unglück in dieser Hinsicht bei uns da in der
2: das Rave war 1985 schlechter, oder?
4: Nein, aber
0: das war 1985 schlechter, ja. Ist jetzt dann deutlich besser.
4: Dortmund oder Duisburg, wann war das 10 Jahre her, wo dieses Rave, wo die Leute in diesen Tunnel reingekommen sind? Das ist leider ist gar nicht so lang her, ist glaube ich 10 oder.
0: Ja. Naja, aber ich wollte gerade sagen, aber das war eines dieser letzten wirklich schlimmen Dinge, ja. aber so jetzt die letzten 10 Jahre, glaube ich, ist jetzt dann wirklich da häufig Schluss. Und das andere ist eigentlich ein Paradoxon. Also 1985 war es wieder schlechter. Im Jänner war tatsächlich, der Jänner war richtig kalt, mit minus 25 Grad teilweise.
4: War ich beim Bundesheer.
0: Und dann steht da, wie ich das heute noch nachschlage, der Juli zeigt sich sommerlich mit Temperaturen zwischen 19 und 27 Grad. Alter!
4: Hab ich auch da stehen. Bei mir steht nämlich auch das Wetter. Es war nicht so heiß.
0: Ja, es war schlecht, das Wetter, aber es war eigentlich ziemlich super, oder? Also, wenn man sagt, da war so ein sommerlicher Juli. Hey, es hat 27 Grad gehabt, richtig cool. Da friere ich heutzutage schon.
4: Ich komme komm auf das Politische nicht mehr zurück, was du gesagt hast. Einfach, ich war halt eben gesagt, 84 oder 85 im Bundesheer, habe da meinen Wehrdienst abgeleistet. Weil damals auch sehr schwierig war, noch sich auf die Schnelle, ich habe gleich nach Matura mit dem angefangen, zum Zivildienst sich einzuschreiben. Da war es wirklich nur ein Zivilversager oder Militärverweigerer, wenn du das gemacht hast.
0: Zivilversager?
4: Das
0: habe ich noch nie gehört, das Wort.
4: Naja, politisch waren wir da zwischen Ost und Westen. Ich habe dort schon mal Bundesheer damals einfach immer in Vorträgen gehört, ja wir, also die, was damals zur Landesverteidigung da eingezogen worden sind, stehen ja zwischen dem Russen und den Amerikanern und wenn die kommen, also einer von den zwei,
0: dann
4: müssen sie mir ja aufhalten. Dann habe ich zu meinen Kollegen nebenbei gesagt, Entschuldigung, ich meine, das kann ich jetzt sagen, so 40 Jahre später, was wollen wir zwar mit den 58er quer, die lang aufhalten?
2: SDG 58.
4: Ja, ich verstecke mich irgendwo, weil die anderthalb Tage oder der einen Tag, was wir schaffen, Österreich, genau, wir halten die auf sicher, genau. Also wie viele Stunden und wie viel, vielleicht 1 bis 2 Tage. Also, und diese Diskussion, da war ja auch Wackersdorf, da war ja auch Anti-Atom-Bewegung und so weiter. Also da ist ja ein AKW und so weiter passiert und so. Und da war halt einfach als junger Mensch, 85, einfach auch politisch auch schon was los, wo man sich auch Gedanken gemacht hat, aber nicht. Heute, glaube ich, fürcht man sich, glaube ich, mehr, weil wirklich da was passiert. Damals war es auch so, wenn einer auf den roten Knopf drückt, also SDS hat es ja nie, glaube ich, Kalt und Köder auch drin in ihren Texten. So. War auch politisch spannend, aber
0: ist ja durchaus eine latente Bedrohung gewesen. Also ist es ja jetzt auch noch immer. Ja.
4: Stimmt.
0: Aber man hat irgendwie gelernt, damit, weiß nicht,
4: besser die zu Bedrohungen sind anders geworden. Also
0: die Bedrohungen sind einfach.
4: Kalter Krieg war auch nicht lustig, finde ich.
0: Gar nicht.
4: Also die Bedrohung. Aber
0: eben damals war Gorbatschow und da war, also der ist ja im März 85 an die Macht gekommen, ja, ja, und war echt der Hoffnungsträger und der hat dann auch wirklich was weitergebracht. Also aus unserer Sicht natürlich. Ja. Und wenn man sich das jetzt anschaut, in Wahrheit ist das schon wieder völlig, ist es obsolet, was der gemacht hat, geschafft hat, wo man sich gedacht hat, war Aufbruch und. Und also was schon super war, 1985, auch zurück in die Zukunft, solche ikonischen Filme mit allem drum und drum, ja, und das konnte halt alles besser werden und das und das und man nutzt die Technik und die Bildung schreitet voran und. Und dann stellen wir fest, dass uns die Gesellschaft quasi unter der Hand verblödet. Mhm. Demnächst stehen in Sachsen Wahlen an und die AfD hat 40% und. Ich weiß nicht, ob uns irgendwer zuhört, der sympathisiert mit solchen Menschen. Ich kann mir das jetzt nicht vorstellen auf Radio froh.
3: Ja, aber gut, 1985 war, damit wir mal zur Musik kommen. Ja, entschuldige, genau, weil ich jetzt unterbreche. Aber 1985 war insofern schon ein markantes Jahr. MTV ist eingeführt worden und ich habe mir deswegen eine Nummer ausgesucht, stellvertretend dafür steht, das war Money for Nothing von den Dire Straits, wo sie auch heißt I Want My MTV und das ist am 14. Mai 1985 erschienen und in Wahrheit war das, ja, das Video habe ich jetzt vor kurzem in einer Dokumentation über mittlerweile wahnsinnige 40 Jahre MTV gesehen, dass das irgendwie so cool ist, dass wir damals geglaubt haben, die Musikvideos spalten die Popindustrie, das heißt die Musikindustrie geht vor die Hund, weil jetzt gibt es nur mehr Videos, jetzt werden nur mehr Videos gemacht und eigentlich sonst Kunstwerke und heute gibt es übertrieben gesagt. Ja, und heute gibt es übertrieben gesagt MTV auch schon immer. Heute ist das alles YouTube, genau, und sonstiges. So wird die Geschichte praktisch überholt und das ist mein Beitrag zu dieser Sendung. Dire Straits MTV. Money for Nothing. Und der Sting übrigens.
0: Ja, Gordon Sumner.
3: Sting und Mark Knopfler haben die Nummer irgendwo in der Karibik geschrieben.

0: tut ja noch ein bisschen weitergehen, weil diese Nummer ist ja über 8 Minuten lang.
1: Ja, unbeschreiblich. Ich weiß gar nicht, wie es da weitergeht.
0: Ja, es geht genauso weiter. Alles wurscht. Aber das, was lustig ist, kommt man halt 1-1 umlegen, so Money for Nothing und Chicks for Free, ist in Wahrheit halt Spotify. Das war damals MTV so quasi, du musst dich dorthin prostituieren und jetzt ist das Spotify. Also es hat sich nur das Medium geändert, aber da sieht man, dass im Laufe der Geschichte auch Dinge, wo man glaubt, die können dann nie wieder verschwinden, wieder da sind. Und auch noch gesagt noch, natürlich hat mich MTV, habe ich 1985 schon richtig, richtig geil gefunden, dass wenn du so willst, Musikbilder bekommen hat. Und ich erinnere mich schon an Jackson-Videos und an Prince-Videos und auch an Turner und was weiß ich. Also es war schon, Musikfernsehen war schon damals richtig, richtig geil.
1: Ja, das war super. Und ich erinnere mich, 1992 waren wir mit dem Martin Port in Cannes auf der Medium, das ist die größte Musikmesse. Und da war MTV alles. Das war das Wichtigste überhaupt. Wir sind dorthin und waren natürlich auch bei MTV vorstellig und die waren alle sehr geduldig mit uns und haben denen unsere Songs präsentiert und was weiß ich was. Und damals war das unvorstellbar, dass sowas wie MTV schlicht und einfach sie innerhalb relativ kurzer Zeit, nämlich dann eigentlich, also 10 Jahre später war MTV eigentlich nur mal so ein bisschen unter ferner liefen. Ne? Also das ist dann relativ schnell gegangen.
2: Ja, dieses MTV Unplugged war ja dann überhaupt der Überwahnsinn.
3: Ne? Ja, das ist dann schon gekommen.
1: Das ist nur richtig super. Aber das war so quasi die letzten Züge.
2: Superhero.
3: Ja, das war Unplugged in den 90er Jahren dann. Das kam, war schon unter Clapton angefangen hat, mit diesen Unplugged Sachen. Aber jetzt natürlich rennt das Ganze einfach als flimmert das auf jeden Fernseher, auf irgendeinem Flughafen, irgendwo flimmern einfach, oder irgendwo in Asien flimmern einfach da hunderttausende K-Pop-Videos und das interessiert.
1: Aber wenn man das vielleicht, während die Nummer geredet ist, haben wir diskutiert, weil wenn wir jetzt so öffentlich unterwegs sind oder auch im Urlaub, sagt der Jackie, ja, da rennt immer quasi die alte Musi. Und da gab es jetzt dann eben 2 Theorien dazu. Meine Theorie ist, weil wir einfach so viel sind. Also wir, unsere Generation, in einer Menge auftritt, die eigentlich halbwegs abnormal ist mittlerweile. Ganz grundsätzlich, wie unsere Generation eigentlich eine Anomalie ist. Weil so eine Generation hat es noch nie gegeben. Aber ich glaube, das habe ich schon mal gesagt in der Sendung. Und da stellt sich die Frage, ist es nicht so, dass wir in unserer Gesamtheit den fast mengengleichmäßig oder vielleicht sogar wenigeren Jüngeren unser Musi schlicht und einfach aufdringen, wenn wir es schlicht und einfach verlangen. Umgekehrt sagt der René, ja, aber es sind halt auch ikonische Sachen und das stimmt genau, natürlich genau. Auch. Ja. Man erkennt eine Gitarre von einem Knopfler, man erkennt Queen auf dem ersten Ton, da gibt es überhaupt kein Thema.
0: Und diese Bands haben heute noch, also bei den Jungen, nachdem wir alle ja Familienväter sind, haben wir eine Generation, die mittlerweile auch nicht mehr jung ist. Also meine sind jetzt mittlerweile beide über 30. Und wenn ich mir dann anhöre, was sie hören und wo sie dann dazugehen, dann kommen die auch wieder auf unsere Musik. Das heißt, also Austropop ist ganz extrem. Bei Festeln von den Jungen ist immer irgendwann ohne I am from Austria, ohne für immer jung, keine Ahnung, geht's gar nicht. Und die kennen jede Zeile. Und das Zweite ist, es gibt ein paar Nummern, das ist mir jetzt aufgefallen bei der Hochzeit meiner Tochter, die ikonisch sind für die. Und das ist zum Beispiel As Long As You Love Me von den Backstreet Boys, was ich total lustig finde, dass das Burschen wie Dirndln als ikonisch empfinden. Und Natasha Bedingfield Unwritten, das ist die Girlie-Nummer, das war Anfang der 2000er. Ja? Also das heißt, sie haben schon dann, und das ist der Gegenentwurf zu deiner These, Wolfgang, die haben schon ihre Musik auch gehabt, aber ich glaube, sie hat nicht diese Lebenszeit, oder wie sagt man da, die Haltbarkeitszeit, wie vielleicht die Musik, die so in die 70er, 80er Jahre eben ikonischer war.
2: Ja, nimm da mal Sweet Caroline her. Mittlerweile spielen da das die 17-Jährigen und singen da jeden Text mit von der jeden Zeit
1: ja, aber warum?
2: Von dem Text mit. Weil ich glaube, dass der Song einfach.
1: Nein, kann das sagen, warum? Wegen dem Fußball. Weil na, das ja doch.
2: Nein, das glaube ich nicht.
1: Ist ja, wie heißt der englische Club, der das für sich erkoren hat?
0: Ja, aber die Nummer würde nicht überdauern, da bin ich schon beim Jackie, wenn die Nummer nicht gut war. Natürlich
2: da muss ja was in der Nummer sein.
0: Hat der Ötzi das auf Party-Modus gestimmt und natürlich stimmt es, dass das heute im Stadion gespielt wird, aber ich habe es auch schon gehört, wenn Neil Diamond die Nummer singt, dass die Leute auch da genauso weggefahren.
2: Ich meine, und ich will jetzt nicht sagen, weil dass das eine Mitgröllnummer ist. Natürlich ist es eine Art von Mitgröllnummer, weil der Refrain einfach so angesetzt ist. Nicht? Aber wenn ich mir jetzt die ganzen neuen Sachen habe, wo willst du denn da so mitsingen, dass alle mitmachen können. Welche Nummer ist das?
0: Vor allem, weil es noch
1: zwei Minuten vorbei ist. Das weiß ich nicht, wir kennen die nicht.
2: Also, vor allem, ich höre schon, was mir die Jungen da vorspielen. Wenn die auf Festeln bei uns daheim sind, bin ich am Anfang immer ein bisschen verstört, weil die Nummern kenne ich alle nicht. Und ich sage aber kein Wort, muss ich auch dazu sagen. Aber plötzlich höre ich, wie dann irgendwer sein Handy schnappt und dort neu auflegt und auf einmal geht's los, dass die alte Musik gespielt wird. Also wenn es gemütlich und lustig werden soll. Das ist meine Beobachtung. Ja, vielleicht bin ich sehr befangen.
1: Ich bin da deswegen ein bisschen anders, weil also es gibt zwei Dinge, die behaupte, die das Ganze ein bisschen relativieren. Das eine ist, durch die unendliche Vielfalt und durch das Radio fast keine Rolle mehr spielt bei den Jungen, kommt auch Erziehung, also wo kriegen die andere Sachen her? Ja, die kriegen es nur mehr über das her, was sowieso schon 100.000 Mal geliked und was auch immer es ist, dann kriegt der das auch noch zugespielt. Wirklich gute Sachen, so wie bei uns, wo Radio quasi einen Erziehungseffekt gehabt hat, wo man sagt, jetzt spielen wir was, das sich sonst keiner spielen traut oder sonst irgendwas, das muss man die Leute vorstellen und dann spielen wir so oft, bis es ihnen gefällt. Das gibt es nicht mehr, das kommt auch nicht mehr vor, weil sie im Radio alle fürchten, dass sie irgendwas auflegen, wo eine auch sagt, das Gitarre ist aber zu laut. Oder was weiß ich was. Oder die Nummer dauert zu lang, bis die Anfang dauert das 100 Jahre. Bohemian Rhapsody hätte es nie im Leben gegeben, wenn heutzutage irgendeiner für die Radiosachen zuständig ist. Oder wenn die heutzutage das herbringen. Bis die Nummer anfängt, das dauert mal zu lang, das geht nicht.
2: Naja, aber warum wird zum Beispiel nicht so viel 50er, 60er Jahre Rock'n'Roll gespielt? Weil das war ja für mich eigentlich nur viel mehr damals. Weil
1: die Leute schon weggestorben sind.
2: Nein, das glaube ich nicht. Da sind wir gerade geboren in etwa, ein bisschen später dann. Also wir haben das voll mitgenommen in die Kindheit und Jugend. Also das könnte man ja auch weitergeben, aber wir gehen mir einer nicht das weiter, sondern wir geben mir einer die 80er und 90er weiter.
1: Richtig.
2: Ja, warum?
1: Weil die anderen schon zu alt sind dazu.
2: Ja, weiß ich nicht. Ich glaube, dass die Jungen...
1: Nein, weil du bist kein Elvis-Fan oder ein Chuck Berry-Fan oder sonst was. Du bist Beatles, Stones, Deep Purple, sonst wie. Ja. Und das ist das, was jetzt quasi nur marketingtechnisch relevant ist. Meine Mutter oder sonst wie, dein Vater, keine Ahnung, die einfach schon so alt sind oder die schon gar nicht mehr leben, die sind keine Zielgruppe mehr. Das heißt... Ich sehe das jetzt wirklich mal aus rein marketingtechnischer Sicht. Das funktioniert dann nur so.
0: Ich bin argumentativ, verstehe ich vollkommen, du hast da im Ansatz recht, aber ich bin nur mehr dort. Es geht schon um die epischen Werke. Und ich glaube einfach, dass so ein Album wie Dark Side of the Moon von Pink Floyd, das völlig gegen den Mainstream auch damals war. Ja? Und das hörst du 50 Jahre später an und sitzt davor und bist gebannt. Punkt, aus, fertig. Ob du das jetzt einfährst gleich oder nicht, ist wurscht. Du hörst Queen, A Day at the Races und denkst da, was ist da los?
2: Eine gute Mischung von beiden,
0: dass es so Sachen sind, wo wir gern sagen, wahrscheinlich wirst Let It Be in 100 Jahren spielen können und da sind wir alle Geschichte und zu Staub zerfallen und es wird so sein wie ein Mozart-Stickel, davon bin ich einfach überzeugt.
1: Das wollen wir hoffen. Und ich meine, man muss dem Rock'n'Roll, man darf ihm nicht Unrecht tun, ja, das war Aufbruchzeit und man hat mit ganz anderen Mitteln gearbeitet und die Leute waren...
2: Nein, das war auch keine Wertung. Aber ich glaube, dass der Stärke der Songs ist dann erst gekommen.
1: Ja, natürlich.
2: Weil wenn ich mir jetzt diese Rock'n'Roll-Song höre, die sind im Endeffekt immer das Gleiche. Ja. Aber genau diese Aufbruchsstimmung war damals auch viel stärker als später, weil man ja schon viel mehr gesehen hat, erlaubt worden ist und so weiter. Ja. Aber dann ist eben die Möglichkeit gegeben worden, dass man dann beginnt, eben wirklich monumentale Nummern zu schreiben. Das glaube ich schon auch. Und diese Mischung von beiden ist einfach der Punkt.
1: Ja, aber man muss ja auch sagen, also damals in die 50er, Ende der 50er, wie diese ganzen Rollsachen auch bei uns aufgekommen sind, die Leute haben teilweise keine Radios daheim gehabt oder sonst irgendwas. Man hat hingemiesen in ein Lokal, wo eine Band spielt und hat dann dort Sachen gehört.
2: Sozialer Höhepunkt, das war da. Ja,
1: super. Also,
2: was will man mehr?
0: Also man sieht, war 1985 jetzt besser, oder?
1: 1985 war jetzt musikalisch gesehen, aus also unserer Sicht, natürlich
3: viel besser. Ich steige das einfach, wenn wir gerade so musikalisches Thema gehabt haben, 85 war dann drauf, immer gleich Live Aid. Das war auch, sowas hat es auch lange nicht vorher gegeben und ist lange noch auch nicht mehr gegeben, dass sie so viele Musiker zusammenfinden für ein gewisses Thema, die damals war, sind für Afrika. Dann haben es die Österreicher auch gemacht. Und ich habe auch lustigerweise Why Worry aufgeschrieben gehabt von Dire Straits, bin ich dann umgeswitcht, weil ich damals eben 1985 mich einfach halt mehr viel mit Instrumentalmusik beschäftigt habe und lustigerweise eben auf verschiedene Sachen, einerseits Jazzfest, Chicoria und auf andere Sachen Jazzfest besucht habe und dann Musik gehört habe eben von Joe Zawinul und so weiter, weil mir als Musiker da, und dann bin ich auf einen Schweizer Musiker gestoßen, auf den Andreas Vollenweider. Der war der erste Harfenist, der so eine E-Harfe ausgebracht hat. So. Und das hat 1985, es war irgendwie, war einerseits zwischen Rock und Pop hineingerissen und andererseits so, war es ein bisschen so eigene Schiene, halt eben, war ein bisschen alternativ angehaucht. Und das haben wir ein Stück gewünscht, eben Andreas Vollenweider, Behind the Gardens, Behind the Wall, Under the Tree, ist eigentlich aus dem Jahr 1981. Ich habe das in 85er Jahren neben Bon Jovi auf der Slippery and Wet, solche Sachen, aber mir auch solche Schallplatten haben wir es gekauft und das haben wir eine Nummer von Andreas Vollenweider, ein Instrumentalstück.
1: Ach, das fängt auch mit Vögeln an.
2: Ja, schön, mit Vögeln?
3: mit naturbehaftet.
2: Machst du solche Geräusche?
3: Beim letzten? In der letzten Sendung habe ich auch sowas gehabt mit.
1: Dauert das länger?
3: Nein, das kommt, die Musik wird eingefädelt. Ja, Moment, das kommt dann.

0: Ja, genau. Andreas Vollenweider ist ein Schweizer Harfenist und Komponist und Arrangeur und hat aber auch dann auf die größten Festivals, Jazzfestivals weltweit gespielt und extrem viele Auszeichnungen gekriegt. Eben gespielt hat er in Zusammenarbeit mit Zucchero, Bobby McFerrin, Hans Zimmer, Angelo Branduardi, Brian Adams, Pavarotti, Jude Menuhin und so weiter. Also er hat mit den größten Leuten zusammengearbeitet und hat sich dann auch nachher dann gesungen und auch arrangiert und ist halt Komponist und ist immer noch unterwegs, ist er schon ein bisschen fortgeschrittenen Alter, oder Anfang der 75er oder angefahren, so in den 70er Jahren und in den 80er war er richtig groß und 90er. Okay, das war Instrumentalmusik von 1985 und ich muss dazu sagen, ich habe mich damals schon mit extrem vielen anderen Sachen auch noch beschäftigt, dass man ein bisschen, wie ich es schon vorher erwähnt, so Bon Jovi, AC/DC, Peter Gabriel, das ist das deutsche Album rausgekommen, eben Saga, Police, Grönemeyer, Bochum war 84, dann österreichweit haben wir dann mit Musik auseinandergesetzt, mit No Bros, Bluesbomben, Andy Baum ist dann aufgekommen, Stadtfest Wien oder Donislerfest, Linzer Stadtfest auch, Andy Baum, super Auftritt gewesen, Bukowski, also Boris Bukowski, Kutzbe, Falco.
1: Darf ich noch kurz ergänzen, ich habe den Andy Baum tatsächlich das erste Mal gesehen auf einem, den einzigen Open Air, das ich mich erinnern kann, am Bleschinger See. Da hat es ein Open Air gegeben und da hat der Baum mit, nicht das Andy Baum, sondern mit seiner Band damals gespielt. Ich weiß jetzt, mir fällt der Name gerade nicht ein. Und das, was mir nur in Erinnerung
2: Stonehenge,
1: war.
2: Ist die englische Partie gewesen, ne?
0: Ja, der englische. Ja, das ist heißt, zugekommen aus England und
2: hat. Aber der hat in England gespielt bei den Stonehenge.
1: Nein, dann weiß ich nicht, wie die Partie. Also vielleicht wurscht. Wie war der Andi da dabei und da ist dann der Strom ausgefallen, so ein Klassiker in die 80er Jahre, ne? Weil das noch alles nicht so richtig abgesichert war. Und, aber sie haben nicht aufgehört zum Spielen, sondern der Schlagzeuger hat einfach weiter da. Sie haben sich ein paar Dings bei uns Percussions genommen, haben dann weiter da, bis der Strom wieder da war, dann ist die Nummer wieder weitergegangen. Das hat mich sehr beeindruckt damals. Und da hat der Andi gesungen.
0: Genau, und ich habe noch ein paar andere Bands auch schon. Tradiwabel waren damals ganz groß, haben wir am Donislerfest angeschaut als junger Bursch und gedacht, aha, boah, was geht da? Oh, ich dachte, da musst du hingehen. Das ist zu der Bühne, weil Tradiwabel mit Jazz Gitti und mit dem.
1: Da Ding, darf ich auch was beitragen. Wir haben mit den Tradiwabel auf der Uni gespielt. Bei uns auf der Linzer Uni. Und ich bin froh, dass wir vorher gespielt haben, weil die Bühne hat nachher so ausgeschaut. Also wirklich, der Stefan Weber und die Jazz-Gitte, das sind solche Schweine.
2: Hat alles pickt, gell?
1: Wir haben einen Sauschädel mit auf die Bühne gezahlt und was dafür war. Das war richtig, richtig schlecht. Also wir haben relativ oft einmal auf der Uni gespielt und damals waren die ganzen politischen Strömungen so, dass sie sich irgendwelche die jungen Bands halt hergeholt haben. Tradiwabel war damals auch voll jung. Im Übrigen habe ich auch mit der ERV auf der Uni gespielt. Das war auch ein sehr ikonisches Konzert.
2: Ich kann mich nur daran erinnern, dass sie mir den Fehler gemacht haben am Donislerfest oder was, dass die Tradiwabel um 4 am Nachmittag angesetzt waren. Und da sind die Familienväter mit den Kindern auf der Schulter da gesessen und das war diese Waldheimzeit. Und da sind dann nach 10 Minuten, Viertelstunde, sind die dann reihenweise so wupp, wupp, wupp aus dem Publikum aus sie heimgegangen oder woanders hingegangen, weil haben es nicht ganz durchgedruckt. Das war Wahnsinn.
0: Ich wollte es nur ein bisschen ergänzen, aber mit den Bands, also dieser Linzer Szene, der Wiener Szene zuerst und der Form hat man recht gedacht mit David Bronner. Das ist leider schon verstorben, der Sohn von Gerd Bonner. Und am Aussee haben auch gespielt, zum Beispiel die Carriot. Haben wir angeschaut, dass also immer nur wie ein Roland Grüner oder ein Chris Schüttengruber.
1: Und uns so hast du dann einer geschaut, wir haben auch am Aussee gespielt.
0: Ja, natürlich war es ja dabei. Ich war in Lokale wie Landgrafstadt, der gestattet, dass sie Dübuck geben, Mollis, Welblich Untergrund, Willi Warm und so weiter. Das heißt, es war schon ein Aufbruch einer österreichischen Szene, auch in Graz natürlich. Man weiß, die steirische Szene, wie eher vorher gerade erwähnt worden. Aber eben, es hat in Österreich auch wirklich was da und die ganzen Bands und in Wien war das wirklich groß, muss man sagen. Also auch die, was damals auch einfach ja, schon gescheit umgekehrt haben. Also 85 war schon viel los, muss man sagen. 86 hat dann Queen gesehen in Wien zum Beispiel, das war auch ein Traum. Also diese Zeit hat einfach, was sagst du einfach,
2: aber wir haben natürlich schon die Maßnahmen gehabt, weil ich vorher gesagt habe, was war besser 85, diese keine Bindungen, Unbeschwertheit. Ich meine, da ist genau das eingefallen. Wir waren musikalisch unterwegs und haben eigentlich drauf losgelebt. Und das ist schon was dann niemand nehmen kann und was so verankert ist und so verwurzelt ist, dieses Feeling, dass man sowas hat machen können und dürfen, dass das einfach bis heute noch wirkt. Oder vielleicht sogar, dass wir das zum Teil auch geworden sind, was wir da irgendwie gespürt haben. Ja. Wir haben natürlich auch Diskussionen gehabt mit Leuten, die irgendwie irgendwas da haben, auch musikalisch irgendwas da haben, die dann gesagt haben, ja, jetzt mache ich noch ein bisschen was und dann ist mein Studium fertig oder dann ist meine Ausbildung fertig und dann arbeite ich was Gescheites. Ja? Okay, kann man auch so sehen. Bei uns war es dann halt ein bisschen anders. Zumindest wie von mir, weil wir haben in Wien begonnen miteinander zu spielen.
0: Mhm. Aber ich hatte, das war ja schon eine lässige Zeit eben von diesen Musikströmungen, weil wir vorher so lange darüber geredet haben mit MTV und eben da diese Zeit einfach, wenn man jung ist und ja, erste Liebe oder Beziehungen und so weiter eben, und dann diese Träume und diese Pläne, was mache ich, wo will ich hin?
3: Und ja, es ist schon spannend, weil ich natürlich dieses frei und ungebunden nicht gehabt habe. Ich habe 85 geheiratet, das habe ich jetzt erst schon gesagt. Und, mhm. und habe halt relativ bald gewusst, dass das die Frau meines Lebens ist. Aber dieses eine Leben in den Tag, also das kennen wir ja alle, wenn du dann später mal Kinder hast, du dich immer fragst, was haben wir eigentlich ein ganzes Wochenende da, wo man eigentlich für niemanden verantwortlich.
0: Ja, genau, weil, also,
3: wenn ich diese Ungebundenheit so nehme, dass es einfach wurscht war, wir haben halt gesagt, wenn wir den ganzen Tag jetzt übertrieben gesagt im Bettling bleiben und uns 17 Filme anschauen, war das auch scheißegal. Ja? Also es war, oder wenn wir unterwegs waren, waren wir unterwegs. Das war schon irgendwie, und auch im Job war spannend, weil du so in diesen, damals halt, und deswegen bin ich dankbar, dass es analog gegeben hat, dass du halt diesen, um eine Geschichte zu erfahren, musstest du zu den Menschen gehen, du musstest zu den Plätzen gehen. Also profan, ich habe ja damals in der Chronik auch gearbeitet, ein bisschen später dann zwar erst, ab 89. Aber da war es ja auch so, bin auch schon zu Unfällen geschickt worden. Da hat es halt nicht gereicht, dass man irgendeinen anruft und sagt, was ihm dort passiert. Man hat hinfahren müssen, um sich ein Bild zu machen, weil es eben das nicht gab, dass das alles eingespült worden ist. Und ich glaube, viele der Kontakte, die ich heute habe, sie liegen in dem begründet, dass ich halt auch mit vielen Musikern, wir haben uns ja auch in der Zeit dann kennengelernt, in vielen Proberäumen gesessen bin, wo mir Leute oft ihre Sachen vorgespielt haben und gesagt haben, das veröffentliche ich mal, was sagst denn du dazu oder sonstiges. Also ich habe da schon irgendwie so eine schöne Zeit erlebt, wo so viel gemeinsam passieren hat dürfen, wo es nicht so war, so quasi man muss da immer, da muss man sich erst qualifizieren dafür. Und das habe ich dann vorhin gemerkt, wie ich zur größeren Zeit angegangen bin, dass man sich nicht qualifizieren muss, sondern dass du als Journalist das Interesse haben musst, um Geschichten zu finden. Und natürlich, nicht so sehr, dass du sagst, okay, ich bin das Medium und die müssen zuerst einmal super spielen, dann dürfen es vielleicht weg.
2: Also aber diese,
3: es war von daher gesehen eine sehr, sehr spannende Zeit, die bei mir halt dann bis 91 so war, dass ich ohne Kinder noch war, wo ich halt mit meiner Frau die Welt erobert habe, ein Stück weit, und gleichzeitig auch meinen journalistischen Weg dort begründet habe, der mich dann dort hingeführt hat, wo ich heute bin.
2: Und diese Unbeschwertheit ist natürlich auch abhängig davon, dass du eben noch keine Kinder gehabt hast, weil ja, im Normalfall beginnt man dann einmal schon zu überlegen und zu sagen, über Verantwortung, und ich muss halt für die auch sorgen können, und dann gibt es andere Entscheidungen dafür natürlich, ne? Die damals nicht waren, ja. Und da war das Geld auch noch nicht ganz so wichtig. Natürlich hat man dann irgendwie wieder gejobbt und da, aber es war nicht so, dass das jetzt fürs Leben gedacht war, sondern für einen Moment. Und das ist halt ein Riesenunterschied. Und ja, ich habe eine Nummer mitgebracht. Ich bin wiederum 85 besser, heute besser. 85 gut, dass die Nummer komponiert worden ist. Aus einer Überzeugung heraus, der Welt zu helfen, die Welt zu unterstützen, die Menschen zu unterstützen. Idee vom Belafonte, Harry Belafonte, umgesetzt vom Lionel Richie und Michael Jackson. Die haben einen Song komponiert und produziert vom Quincy Jones, lauter fette Namen. Gut, dass das damals komponiert wurde. Heute gut, dass sie es nach wie vor spielen, immer wieder spielen, und dass es eine Doku gibt, die jetzt vor relativ kurzer Zeit entstanden ist. Diese Doku ganz, ganz heiß zu empfehlen. Wie ist dieser Song entstanden? We Are The World. In einer Nacht, ab 11 Uhr auf die Nacht, haben sie bis um 6 Uhr in der Früh durchproduziert. Das ist unfassbar.
3: Noch die Grammy Awards.
2: Noch die Grammy Awards. Mir hat das so gefangen, diese Doku. Das ist so unglaublich, großartig, was sie da auch menschlich unter 20, 25 Superstars ausspielt. Dieser Song, der so da steht, also grandios, würde der Markus Wall sagen. Und in diesem Sinne, Spektakel, würde der Wolfgang sagen. We are the world. USA for Africa.
1: Wirklich? Ist das das? Schau mal. Ich drücke da jetzt nicht mehr drauf. Ich habe das irgendwie anders in Erinnerung. Das gibt es ja nicht. Ich drücke mal drauf. We are the world.
2: See, genau.
3: TH.
1: Irgendwas tut er gerade überhaupt nicht.
2: Wir können noch ein bisschen weiterreden. Also in dieser Doku kommt eben auch vor, warum die eine Aufnahme.
1: Ich such's nochmal.
2: Suchst du es nochmal, ja.
0: Das sind die Laufbauer zum Beispiel.
2: Das sind die Laufbauer.
0: Die hat ihre Ohrringe oder die Ketten, glaube ich.
2: Die sind lange draufgekommen, was da klackt und klackt und klackt. Und die haben umeinander und waren eh so in Zeitnot und umeinander geschraubt und das Adrat und das wieder und das Mikro umgestellt und das und das. Und im Endeffekt waren es die Ohrringel von der Cyndi Lauper, die immer angekommen sind beim Kopfhörer. Beim Kopfhörer. Ja, ja. Also, aber jetzt ist, haben wir es. Spannend. Das Richtige, ja. Aber schaut es euch an, die Doku.
1: Am schönsten ist, wie der Stevie Wonder im Bob Dylan sagt,
2: was er zum Singer hat.
1: Wie der Bob Dylan der Singer geworden hat. Es ist herrlich.

0: Ja, könnte man endlos dahin spielen lassen,
1: weil so viel Zimmermann.
0: Stimmen. Ja. Genau. Aber wie gesagt, heißer Tipp, schaut sich die Doku an, weil das ist ein Traum.
2: Epische Nummer und kleiner Nachsatz, Band Aid. Ich weiß nicht, wie viele Stunden ich wirklich vor dem Fernseher gesessen bin und die waren nicht alleine. Meine ganzen Kumpels, irgendwie Freundinnen, Freund, alle, wir haben uns das alle angeschaut. Das war einfach ein derartiges Ereignis.
3: Und Ausfall, glaube ich, die Who hat es, glaube ich, haben es nicht übertragen. Also genau. Ein Freund von mir, der Oellinger Gerd, war im Träuming, das ist mit dem Vorrad mit einem Freund hingefahren und die haben sich Karten, das ist auch sowas, das gibt es ja heutzutage nicht mehr. Da sind wir dort vor Ort dann Karten gekauft und ist einfach eingegangen.
1: Ja, natürlich.
3: Also, das ist einfach, und damals habe ich 125 Schilling gezahlt. Also man rechnet so, das sind 10 Euro, nein, 125 Schilling, 10 Euro für Dire Straits oder für, also für wenn heutzutage zahle ich 400 bis 800 teilweise das Bing, die Harry Styles oder irgendwo reinkommt.
0: Ja. Oder kannst du überhaupt sagen, heute 1985 war es super, dass du mit wem geredet hast am Telefon.
3: Ja,
0: das du hast du angerufen, da war ein Mensch
1: also,
0: dran.
1: Also was 85 schon so, ich muss das jetzt noch ein bisschen ausholen, weil 85 war die Zeit, da habe ich im Sommer Feralpraktikum in Spanien, in Madrid gemacht und erstens habe ich wegen dem Live-Aid nicht gesehen, weil also ich habe keinen Fernseher gehabt, war aber eigentlich ziemlich wurscht. Und ich habe mir mit einem Freund ausgemacht, du, wenn du Zeit hast, schaust vorbei. Da war in Amsterdam, in Holland, irgendwo Fallschirmspringer. Und ich habe dem nur schnell irgendwie gesagt, wo ich wahrscheinlich wohne. Und der ist tatsächlich, auf einmal klopft es an der Hoteltür, zack, steht er da. Das ist halt ein Ding. Das ist nicht vorstellbar, dass das irgendwie schon, geht.
0: Weil es einfach geht. Weil
1: du heute gegangen zu
0: also es geht total easy.
1: Heute geht easy, aber ja, aber unvorstellbar, dass du sagst, ich komme einfach so hin. Also mach mich da auf den Weg. Mit dem Drum und Drum. Was natürlich auch extrem wichtig ist, was ich mir jetzt quasi für den Schuss noch aufgekommen habe, ist, ich bin seit 85 mit meiner Frau beieinander. Wir haben nicht geheiratet, aber wir sind seit 85 beieinander. Und das war gleich nach der Ferialpraxis in Spanien, sind wir dann zusammengekommen. Das war schön. Und
0: ihr seid gar nicht verheiratet, das weiß ich gar nicht.
1: Wir sind schon verheiratet, aber ja, wir sind seit 85 beieinander. Wir sind erst
0: so,
2: wir haben 85 schon geheiratet.
1: Genau.
0: Meine Frau kennt es jetzt so.
3: Das ist mein Gehör.

0: gebraucht haben. Und wir waren irre stolz drauf, weil wir haben dort am Management gesagt, ja, wir sind ein Studio, wir sind das beste Studio von Oberösterreich, wir haben in diesem Moin aufgenommen. Und ja, also es klingt auch so, es klingt nach Linzer Band 1985, die dann sich noch nicht fortgesetzt hat. Nennen wir es doch einfach
1: mal so. Wer war da dabei?
0: Tatsächlich Peter Mitterböck.
1: Mitterböck-Peter, genau, das habe ich im Hinterkopf.
0: Auch Gabriel Dietmar, der Bassist war der Musilik Harald, die Sängerin Jutta Strahler, der Sänger eben der Gabriel Dietmar und der Schlagzeuger der Hannes Richler.
1: Okay. So. Ja, Mitterböck-Peter ist der Einzige, der überblieben ist, oder? Musikalisch.
0: Musikalisch als mit und mir überblieben, aber ich glaube, die Jungs, die anderen spielen auch alle noch.
1: Okay.
0: Sind mehr Richtung Country abgedriftet und sonst was. Das ist auch eine Nummer, die ich geschrieben habe. Ich bin jetzt nicht so wahnsinnig stolz drauf. Aber ist ja wurscht, woher ist es? Ammoniak und die Nummer Strand. Nein, das muss ich schon. Es gab damals noch eine Austro-Parade. Wir schauen, geht es ja. Das noch aus, ja? Und wir haben, damit wir in die Austro-Parade gekommen, haben wir, ich weiß nicht, wie viele Menschen dazu bewegt, Postkarten zu schreiben, weil da hat man, glaube ich, so angerufen, ist noch nicht gegangen, man hat einfach Postkarten schreiben müssen. Und wir haben über 250 Postkarten da habe ich geschickt, damit wir in dieser Austro-Parade drinnen sind. Und das waren wir dann auch. Das war eigentlich recht nett. Der Sound ist auch nicht so schmissig.

0: Naja, das war 1985 schlechter als wie heute. Sehr starker
1: Text. Aber es ist wichtig, dass man einfach dazu steht, weil man, es war in der Zeit so und ich habe natürlich auch, weißt du, wenn ich mir so alte Nummern Aufnahmen von früher, wo du da denkst, boah, der Sound und das alles, aber es war halt einfach auch damals so und das Wichtigste ist, dass man es ja gemacht hat.
2: Ich finde ja, das voll okay war in dieser Zeit, weil das war so ein bisschen diese nachhallende deutsche Welle, das war dann viel, wo
3: Tom Hanks Herzattack, Mini-Sex oder Bruttosozialprodukt, das war ja auch so ähnlich.
0: Ich weiß, wir haben sogar mit dieser Band noch

0: mit dem Minisex gespielt, da hat es die Sparkassen, was weiß ich was, Tour gegeben und.
1: Ja, da hat es Kassetten gegeben etc.
0: Genau, Kassetten hat es gegeben.
2: Es ist nur lustig, dass ihr euch nicht traut habt, im Dialekt singen, also man hat es Hochdeutsch machen müssen. Das finde ich ein bisschen lustig, weil man es trotzdem ein bisschen hört, dass das jetzt nicht Astleute Germanen sind, sondern...
0: Genau, ja.
1: Das ist vielleicht dieser deutschen Welt, geschuldet einfach. Aber also cooler.
0: Ja, ja. Also ich war stolz drauf, das ja, der erste Vinyl-Single damals.
3: Ich weiß nur, dass wir einmal vom Radio aufgenommen hätten, werden sollen als Band in der Schule im Ramsau-Gymnasium damals. Und da waren aber die Nummern 13 Minuten lang und der hat gesagt, seid ihr ein bisschen deppert oder was? Und das war's dann.
0: Ja, und das sieht jetzt so aus, meine Lieben.
1: Oh, oh, oh, 85, da hat sich was getan.
3: War die Welt noch in Ordnung.
0: Ja. Vielen Dank fürs Zuhören, meine Damen und Herren. Wir freuen uns, wenn Sie uns Ihre Treue halten und beim nächsten Mal wieder einschalten, wenn es heißt, dünnes Haar, Ihr Vertrauensradio.
2: Ciao, bitte.
3: Wiederhören.

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Hallo und herzlich willkommen zum Anstifter, der Kooperationssendung mit dem Stifterhaus Linz. Am Mikrofon begrüßt Sie Sophia Engler. AutorInnenkreise, Literaturkreise und Schreibzirkel sind Zusammenschlüsse von SchriftstellerInnen. Dort wird vernetzt und ausgetauscht. Außerdem veranstalten viele Literatur- und AutorInnenkreise gemeinsame Lesungen und teilweise auch Schreibwerkstätten, die zum gemeinsamen Schreiben einladen. Der Linzer AutorInnenkreis ist die älteste bestehende Vereinigung von AutorInnen in Oberösterreich. Er wurde bereits 1956 begründet und begeht damit dieses Jahr sein 70. Jubiläum. Gefeiert wurde das im Stifterhaus am 1. Oktober mit Festreden, Lesungen, musikalischen Beiträgen und einer kulinarischen Stärkung. Vorab durfte ich mit Obmann Hermann Knapp und der Stellvertreterin Ursula Hirtl für diese Folge des Anstifters über den Linzer AutorInnenkreis sprechen. In dieser Sendung hören Sie außerdem Texte, gelesen von den AutorInnen bei der Jubiläumsfeier und Musikstücke, die den Abend untermalten. Sie hören Yumama an Handpan und Trommel sowie Eveline Leeb am Saxophon und Victoria Wall am Violoncello.

0: darf heute Hermann Knapp und Ursula Hirtl bei mir im Studio begrüßen. Liebe Ursula, du hast mit 30 eine Geschichte geschrieben, die im literarischen Jahrbuch der Stadt Linz dann abgedruckt worden ist und hast dann weitergeschrieben. Und dann hast du wieder aufgehört, obwohl du ein Kunstförderstipendium der Stadt Linz bekommen hast. Und 2006, also vor mittlerweile 20 Jahren, hast du das Schreiben wieder aufgenommen und bist seither dabei geblieben und bist oder warst in verschiedenen Literaturkreisen tätig. Stimmt das so ungefähr?
1: Das stimmt nicht nur so ungefähr, sondern das ist komplett richtig, ja. Es war einfach so, dass nach dem ganzen Stress von diesem Kunstförderungsstipendium der Stadt Linz damals, da habe ich so viele Einladungen zu Lesungen bekommen und so weiter. Ich war aber Alleinerzieherin und habe einfach nicht die Zeit gehabt, erstens so viel zu schreiben und zweitens am Abend so viel zu Lesungen zu gehen. Und irgendwann ist mir das zu viel geworden und ich habe mit dem Schreiben aufgehört. Und 2006 habe ich dann in einer Zeitung ein Inserat gefunden, wo ein Literaturstammtisch nach neuen Mitgliedern gesucht hat. Und da bin ich einfach mal hingegangen. Und das hat mir so gefallen, dass ich dann dort geblieben bin und wieder zu schreiben begonnen habe.
0: Was bedeuten dir Literaturkreise und warum sind die für dein Arbeiten wichtig?
1: Ich finde Literaturkreise sehr, sehr wichtig, weil wenn man die Leidenschaft fürs Schreiben hat, dann ist das eine sehr einsame Tätigkeit. Man kann nicht mit irgendjemandem, der diese Leidenschaft nicht teilt, über das Thema reden. Ich kann zu niemandem sagen, ja, ich schreibe gerade dir und die Geschichte, aber die Person, das geht sie da irgendwie nicht aus vom Inhalt oder das passt nicht oder da stimmen die Charaktereigenschaften noch nicht überein mit dem Inhalt und so weiter. Das interessiert niemanden. Und deshalb ist es so wichtig, dass man Gleichgesinnte findet, mit denen man sich darüber unterhalten kann und die das tatsächlich auch interessiert.
0: Lieber Hermann, du schreibst auch beruflich für eine Wochenzeitschrift. Wie geht's dir mit dem Schreiben und was bedeuten dir Literaturkreise und Literaturstammtische?
2: Für mich ist das literarische Schreiben immer ein guter Ausgleich zu der Arbeit als Journalist, wo man ja doch immer auf der Jagd nach den Fakten ist. Und beim literarischen Schreiben, da kann ich dann meine Fantasie schweifen lassen. Also bei mir geht es in die Texte meist ein bisschen schräg und schwarzhumorig zu. Ja, das entspannt mir einfach, ist wirklich ein guter Ausgleich zur Arbeit. Ich habe, glaube ich, 2006 mein erstes Buch veröffentlicht. Das waren Satiren und Kurzgeschichten. Und seitdem eigentlich regelmäßig Buchveröffentlichungen. Zu der Frage mit den Literaturkreisen. Ich bin selbst bei einer Schreibwerkstatt seit, glaube ich, auch schon fast 20 Jahren. Man muss ein bisschen unterscheiden zwischen Schreibwerkstatt und das, was dann der Linzer Autorinnen und Autorenkreis ist. Bei einer Schreibwerkstatt, da schreibt man eben Texte und bespricht sie miteinander. Der Linzer Autorinnenkreis und Autorenkreis funktioniert dann auf einer anderen Ebene. Das sind dann doch schon Schriftsteller, die veröffentlicht haben. Also da tauschen wir uns nicht so literarisch aus, sondern da geht es eher darum, dann Veranstaltungen zu machen und den Autorinnen und Autoren die Möglichkeit zu geben, ihre Texte auch vorzutragen, indem wir eben Lesungen veranstalten.

treiben lassen. Treiben lassen, völlig schwerelos, mit geschlossenen Augen, ganz flach am Wasser liegen. Dumpfe Stille, nur den eigenen Atem hören, die Ohren unter Wasser orientierungslos treiben lassen. Salzkristalle trocknen auf der Haut, die Wärme der Sonne als Kompass, getragen und leicht, wie ein Blatt auf der Wasseroberfläche. Mitfließen, wegträumen, wegtragen lassen, im Spiel der Elemente, Grenzgänger der Träume zwischen Wasser und Luft, im kretischen Meer der Götter.

0: Sie hörten Jumama auf Handpan und Trommel. Und Renate Perfall las ihren Text Treiben lassen.
1: Und mein Name ist Ingeborg Rauchberger. Und ich habe mir gedacht, wir werden 70, also der Autorenkreis, Autorinnenkreis wird 70. Und ich lese daher ein Gedicht über die 70-Jährigen. Die 70-Jährigen. Die einen werfen ihren Schatten voraus, die anderen sind nur mehr ein Schatten ihrer selbst. Die einen schaden sich selbst und die anderen nicht zu kennen, ist auch kein Schaden. Die einen sind noch gut im Ratschlagen, die anderen nur mehr gut mit Ratschlägen. Die einen wissen was und die anderen wissen nur mehr alles besser. Die einen haben ein Herz wie in der Jugend. Die anderen haben ein Herz für die Jugend. Die einen bemühen sich auszuschauen wie in der Jugend. Und über die lacht die Jugend herzlich. Die einen sind froh darüber, was sie geworden sind. Die anderen trauern dem nach, was sie hätten werden können. Die einen sind noch immer nicht, was sie geworden sein könnten, und die anderen wissen noch nicht, was sie einmal werden werden. Die einen haben einen regen Geist, die anderen schauen nur mehr aus wie ein Geist im Regen. Die einen gehen mit der Zeit, und für die anderen ist die Zeit bald abgelaufen. Sie sind alle 70. Aber sie sind unterschiedlich alt. Noch nie ist das so aufgefallen wie in diesem Alter. Und nie mehr wird es weniger auffallen als jetzt.
0: Der Linzer AutorInnenkreis ist ja auch das Thema der heutigen Sendung und auch was euch beide zusammengebracht hat. Oder kanntet ihr euch bereits, bevor ihr da beide Mitglieder geworden seid?
2: Nein, wir kannten uns nicht. Also ich habe den Hermann das erste Mal gesehen bei einer Lesung vom Autoren- und Autorinnenkreis.
0: Wie seid ihr da beide dazu gekommen und wann?
2: Ich bin noch nicht so lange dabei. Ich weiß jetzt gar nicht wann, ich glaube 2022 oder so in etwa. Und zwar bin ich dazugekommen, ich bin auch bei einem anderen Literaturkreis, bei Promoteus, und da hat mich ein Mitglied auf den Autoren- und Autorinnenkreis aufmerksam gemacht und irgendwann habe ich mich dann beworben und bin zu meiner großen Überraschung für gut befunden worden und genommen worden. Ja, und mittlerweile bin ich im Vorstand.
3: Also für mich war das nicht so eine große Überraschung, dass wir dich genommen haben. Ich habe ja die Texte auch gelesen. Ich bin seit 2007 mit dabei. Wie ich darauf aufmerksam geworden bin, weiß ich jetzt nicht mehr genau, vielleicht hat mich auch mein Verleger darauf hingewiesen, der Paul Jäg, der ja auch schon lange dabei ist. Ich habe damals eben mein erstes Buch veröffentlicht gehabt und habe gedacht, irgendwie möchte ich meine Kontakte in der Literaturszene ein bisschen vertiefen und darum habe ich mich beworben und bin zum Glück genommen worden.
0: Und mittlerweile bist du ja auch Obmann vom Linzer Autoren- und Autorinnenkreis. Was sind da deine Aufgaben als Obmann?
3: Ja, ich bin am 4. September bei der Generalversammlung gewählt worden. Ist mir eine große Ehre, Obmann. Es bin jetzt eigentlich erst, wenn ich richtig denke, das 6. Obmann in der 70-jährigen Geschichte.
0: Als Obmann eröffnete Hermann Knapp das Jubiläum mit einer Festrede.
4: Sehr geehrte Damen und Herren, lassen Sie mich anlässlich unseres Jubiläums noch ein paar grundlegende Gedanken zum Autorinnenkreis Linz formulieren. Vor 70 Jahren gegründet, haben sich die Herausforderungen für Literatinnen und Literaten natürlich immer wieder grundlegend verändert und der Verein musste sich sozusagen immer wieder neu erfinden. Und diese Aufgabe stellt sich uns auch jetzt an der Schwelle zum 8. Jahrzehnt unserer Existenz aufs Neue. Hat die Literatur in unserer schnelllebigen Welt mit ihrer enormen Reizüberflutung, der sich stetig verkürzenden Aufmerksamkeitsspanne der Menschen, den sich ändernden Lesegewohnheiten, geprägt vor allem durch die allgegenwärtigen sozialen Medien und angesichts, unter Anführungszeichen, epochaler Technologien wie der künstlichen Intelligenz, überhaupt noch eine Zukunft? Diese Frage muss sich der Autorinnenkreis Linz stellen, denn es ist in letzter Konsequenz die Frage nach seiner Existenzberechtigung. Macht es noch Sinn, Lesungen für Autorinnen zu organisieren, obwohl das Publikumsinteresse oft überschaubar ist? Macht es noch Sinn, diese Solidargemeinschaft von Menschen, die geschriebene Sprache als Werkzeug verwenden, wie es der frühere Obmann Peter Kimmich in seinem Beitrag zum 50-jährigen Jubiläum formulierte, aufrechtzuerhalten? Wir sind der festen Überzeugung, dass Literatur, auch wenn die KI ein nützliches Werkzeug bei der Recherche oder Fehlersuche sein kann, nach wie vor ein Produkt der natürlichen Intelligenz sein muss. Literatur muss innovativ, kreativ und qualitativ hochwertig sein. Das ist der Anspruch, den wir als Autorinnenvereinigung auch an unsere Mitglieder stellen. Wir sind davon überzeugt, dass der Autorinnenkreis auch in Zukunft unverzichtbar ist, weil es eine seiner zentralen Aufgaben ist, eine direkte Verbindung zwischen Leserinnen und Lesern und Autorinnen und Autoren herzustellen. Mit anderen Worten, wir verstehen uns als literarischen Nahversorger, der Schriftstellern und Schriftstellerinnen eine Plattform für die Präsentation ihres Schaffens bietet, zugleich aber auch dem Publikum einen niederschwelligen Zugang zur Literatur. Bei unseren Veranstaltungen kann man literarische Vielfalt an unterschiedlichsten Orten genießen. In Cafés, in Gasthäusern, in Vereinshäusern, natürlich im Stifterhaus, in Bibliotheken, in Galerien und auch schon einmal in einem Orientteppichgeschäft. Warum nicht? Wer mit einer Autorin oder einem Autor nach der Lesung einen persönlichen Kontakt kommen will, der kann einfach nach der Lesung hingehen und sie oder ihn in ein Gespräch verwickeln. Für einen Gedankenaustausch stehen wir immer gern zur Verfügung. Meine Damen und Herren, gerade in gesellschaftlich so herausfordernden Zeiten, wie wir sie derzeit erleben, muss sich ein Verein darüber im Klaren sein, wie er sich ideell verortet. Der Autorinnenkreis und seine Mitglieder mit ihrem literarischen Schaffen stehen heute für freies Denken, für Demokratie, für die Würde des Menschen, für die Vielfalt der Lebenskonzepte und gegen Ausgrenzung, gegen Rassismus und gegen alle Formen des Totalitarismus. Das war Erich Josef Langwiesner immer ein großes Anliegen und wir werden diesen Weg weitergehen. Wir werden auch im kommenden Jahrzehnt Literatur unter die Menschen bringen und das eine oder andere Mal die Stimme in Debatten zu gesellschaftlichen und vor allem bedenklichen kulturpolitischen Entwicklungen erheben. Wir gehen guten Mutes in die Zukunft und laden Autorinnen und Autoren allen Alters ein, sich uns anzuschließen und gemeinsam der Literatur die Aufmerksamkeit zu verschaffen und die Bedeutung zu verleihen, die sie verdient. Ja.

0: Was sind meine Aufgaben? Einerseits das ganze Organisatorische zu regeln, also das fängt gleich an nach der Generalversammlung zum Beispiel, dass man die Vereinsbehörde verständigt über die Neuwahl oder über Statutenänderungen. Das andere ist einfach mit dem Vorstand gemeinsam das Veranstaltungsprogramm zu erstellen und eben zum Beispiel auch dann in Radiosendungen Werbungen für den Autorinnenkreis zu machen.
1: Ja, sehr schön, dass du da bist. Ursula, du bist die Obmann-Stellvertreterin. Abgesehen davon, dass du auch in Radiosendungen Werbung für den AutorInnenkreis machst, was sind deine Aufgaben?
2: Den Hermann zu vertreten, wenn irgendetwas ist. Aber in unserem Fall, wir möchten ein neues Branding beginnen und das ist etwas, was ich übernommen habe. Also es hat jetzt angefangen mit einem neuen Logo und wir werden da einfach Schritt für Schritt weitermachen, bis unsere Lesungen solche Erlebnisse sind, dass die Leute zu Hunderten hinströmen. Und dann bin ich aufgewacht natürlich.
1: Was wollt ihr da konkret verändern?
2: Uns überlegen, ob es neue Leseformate gibt. Aber wie gesagt, das ist noch in der Zukunft. Jetzt geht es einmal darum, das Ganze in Ruhe zu übernehmen, weil durch den Tod unseres Obmanns Erich Josef Langwiesner Ende Mai ist das Ganze natürlich so richtig über uns hereingestürzt und wir müssen das auch alles lernen, was zu tun ist. Aber wir werden schauen, ob wir uns irgendwas Neues überlegen können.
1: Der AutorInnenkreis feiert ja jetzt ein 70-jähriges Jubiläum. 70 Jahre ist eine durchaus lange Zeit. Wie geht man damit um, wenn da schon so viel Bestehendes da ist und man aber gleichzeitig auch vielleicht das eine oder andere erneuern möchte?
0: Wir blicken zwar auf eine lange Geschichte zurück, aber man muss sagen, es muss sich dieser Autorinnen- und Autorenkreis ja auch immer wieder selbst neu erfinden. Unsere Herausforderungen sind ja ganz andere, als die Gründer damals im Jahr 1956 gehabt haben. Damals ging es zwar schon auch dazu, Literatur zu vermitteln, es war aber auch so, dass der Autorinnenkreis ein bisschen eine soziale Funktion gehabt hat für die Mitglieder, bis dahin, dass ihnen Wohnungen zum Beispiel organisiert wurden. Für uns ist jetzt die Aufgabe, uns in einer Zeit, wo die KI doch vieles verändert, wo irgendwie die Aufmerksamkeitsspanne der Leser und Leserinnen immer weniger wird, uns die Frage zu stellen, wo können wir da als Literatinnen und Literaten überhaupt noch andocken? Das wird uns die nächsten Jahre sicher sehr beschäftigen.

0: Das war Eveline Leeb am Saxophon.
1: Du hast schon ein bisschen über die Gründungszeit oder die Gründungsjahre gesprochen. Was weiß man darüber? Wer hat den Linzer AutorInnenkreis gegründet und wie ging das zu?
2: Machen wir dazu kurz eine Zeitreise nach dem Zweiten Weltkrieg. Wiederaufbau, wenn wir an den Wiederaufbau denken, dann sind das ja nicht nur zerbombte Häuser, zerbombte Infrastruktur, sondern der Wiederaufbau ist ja auf allen Ebenen erfolgt, politisch, wirtschaftlich, sozial und auch kulturell. Und wie wichtig die Kultur den Menschen damals war, zeigt zum Beispiel, dass 1950 ja schon das Adalbert-Stifter-Institut gegründet wurde. Was unseren Verein betrifft, da gibt's Briefe noch, die sind erhalten vom Jahr 1955 mit den Vorbereitungen und dann die Einladung von Karl Martin Eckmeier vom 31. März 1956 zur Gründungsversammlung. Die fand damals statt im Lesesaal der Linzer Studienbibliothek. Und der Verein hieß damals Gemeinschaft Oberösterreichischer Schriftsteller, Schutz- und Interessensgemeinschaft Literarisch Schaffender. Wie der Hermann schon gesagt hat, der Verein hatte durchaus auch einen sozialen Hintergrund, weil die literarisch Schaffenden einfach auch Geld brauchten damals. Und der erste Obmann war Karl Martin Eckmeier. Damals ging es eben noch um die existenziellen Voraussetzungen. Was wir noch immer haben, sind die Mitgliedskarten von damals. Das sind rosa Karten von jedem einzelnen Mitglied von 1956 bis 1972. Da sind unter anderem auch dabei Hugo Schanowski, Käthe Recheis, die Gertrud Dorn-Fussenecker. Natürlich in dieser Zeit hatten einige Autoren und Autorinnen auch eine nationalsozialistische Vergangenheit. Ja, Mitgliedsbeitrag war

0: Es gibt ja in Linz oder in ganz Österreich auch noch den PEN und die GAF. Was unterscheidet euch von den anderen zwei großen Literaturkreisen?
1: Der Linzer Autorinnenkreis ist auf jeden Fall einmal die älteste in Oberösterreich, die älteste mit 1956. Der PEN ist im Grunde ja weltweit organisiert. Die Struktur kenne ich jetzt zu wenig vom PEN, um da genaueres zu sagen zu können. Ich weiß, bei der GAF, das läuft ganz ähnlich ab wie bei uns, nur sind die eben auch österreichweit. Also da gibt es halt dann die Generalversammlung in Wien auch. Sie haben sicher auch mehr Mitglieder als wir. Es ist alles ein bisschen größer. Die GAF hat sich ja damals mehr oder weniger als Gegenpart zum PEN gegründet. Der PEN war in diesem Sinne eher die konservativere Vereinigung und die GAF, das waren dann eher die linkeren Autorinnen und Autoren. Aber inzwischen spielt das keine so große Rolle. Also wir haben Mitglieder, das sind beim PEN, bei der GAF und bei uns. Es gibt da Überschneidungen.
0: Und wo wird sich so der Linzer AutorInnenkreis verorten?
1: Das ist, was man sich in diesen gesellschaftlich herausfordernden Zeiten natürlich immer fragen muss und auch im Klaren sein muss. Wir stehen mit unserem literarischen Schaffen für freies Denken, für die Demokratie, was jetzt auch sehr wichtig ist, für die Würde des Menschen und auch für die Vielfalt der Lebenskonzepte und gegen Ausgrenzung und gegen Rassismus und gegen alle Formen des Totalitarismus. Also das ist allen unseren Mitgliedern sehr wichtig und das war in den letzten 12 Jahren, als Erich Josef Langwiesner Obmann war, auch ihm sehr wichtig und er hat das
2: auch. Auf der Jubiläumsfeier las Thomas Schlager-Weidinger seinen Text »Flüchtige Sprache«.
3: Flüchtige Sprache, unkontrollierbare Ströme, überbordende Wellen, mächtige Fluten, brechende Dämme, unbändige Schwärme, eine gewaltige Invasion, explodierende Flüchtlingszahlen, belagerte Aufnahmezentren, gestürmte Grenzzäune in der Festung Europa. Damit wir es nicht vergessen, wir reden hier nicht von Naturkatastrophen oder Parasiten und auch nicht von feindlichen Kriegern, sondern von fliehenden Menschen auf der Suche nach Schutz und einem besseren Morgen.
1: Wir bringen jetzt zum Jubiläum eine Festschrift oder Anthologie heraus, wo sich auch viele Autoren mit Texten daran beteiligt haben. Und die werden wir auch am 1. Oktober bei unserem Jubiläum präsentieren.
0: Danke, dass ihr beide heute ins Studio gekommen seid.
1: Danke für die Einladung.
4: Danke für die Einladung, ja.

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1: Erich Josef Langwiesner verstarb am 31. Mai 2026.

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3: Hallo und herzlich willkommen zu einer neuen Ausgabe des Frohsinns, dem Infomagazin von Radio Froh. Mein Name ist Eileen Yilmaz. In der heutigen Sendung hören Sie, wie der Verein Migrare ein System entwickelt hat, das Jugendlichen dabei helfen soll, ihre Potenziale zu finden. Damit soll ein Übergang in die Arbeitswelt erleichtert werden. Am Donnerstag, den 24. September, ist Kaleidotin im Wissensturm in Linz vorgestellt worden. Kaleidotin setzt sich aus Kaleidoskop und Teenager zusammen. Dadurch soll das Bild erweckt werden, dass viele unterschiedliche Facetten ein Gesamtbild erzeugen können. Kaleidotin ist eine Workshop-Reihe, die für Jugendliche mit Migrationsbiografie entwickelt wurde. Sie hören jetzt eine Keynote zur derzeitigen Situation am Arbeitsmarkt und wie aufgrund demografischer Daten Jugendliche nicht mehr zurückgelassen werden dürfen. Durch die Veranstaltung hat die Journalistin und Autorin Marina Wetzelmeier geführt. Vielen Dank an unsere KollegInnen von DorfTV, von denen wir die Audiospur übernehmen durften.
4: Das Programm, denke ich, der erste Teil, der wird ein bisschen theoretischer, kann man nicht sagen, weil natürlich der Zusammenhang mit der Praxis, die Verknüpfung mit der Praxis da trotzdem sehr eng ist. Aber wir werden uns vorne hier quasi ein bisschen über die Rahmenbedingungen unterhalten. Wir freuen uns, dass Julia Bock-Schappelwein angereist ist aus dem südlichen Niederösterreich. Sie wird heute sprechen über den Arbeitsmarkt im Wandel, warum Kompetenzorientierung für junge Menschen immer wichtiger wird. Julia Bock-Schappelwein arbeitet beim Österreichischen Institut für Wirtschaftsforschung, WIFO, genauer gesagt in der Forschungsgruppe Arbeitsmarktökonomie, Einkommen und soziale Sicherheit. Arbeitsschwerpunkte sind der Arbeitsmarkt, Bildung und Migration, insbesondere die Schnittstelle zwischen dem Aus- und Weiterbildungssystem und dem Arbeitsmarkt. Sie arbeitet auch zu genderspezifischen Fragen, Digitalisierung, Green Jobs, also eine weite, große Palette an Forschungsgebieten. Herzlich willkommen, Julia Bock-Schappelwein.
5: Ich möchte in meinem Einleitungsstatement zwei Themen behandeln. Zwei Themen, die ich glaube, für diese Veranstaltung zentral sind. Erstens, wir können uns es nicht mehr leisten, dass wir junge Menschen nicht mitnehmen am Arbeitsmarkt. Punkt eins. Und Punkt zwei, wir müssen schauen, dass wir vor allem im Bereich der mittleren Qualifikation hier eben junge Leute bzw. Menschen in die mittlere Qualifikation kriegen. Der Grund dafür, warum müssen wir schauen, dass wir junge Leute mitnehmen? Warum können wir uns es nicht mehr leisten, junge Leute nicht mitzunehmen am Arbeitsmarkt? Warum müssen wir den Fokus legen auf die mittlere Qualifikation? Das liegt eigentlich jetzt in der aktuellen Lage, wenn man so möchte. Veränderungstendenzen am Arbeitsmarkt hat es immer gegeben. Gibt es, wird es geben. Aber was ist das Besondere heute? Das Besondere ist A, die Geschwindigkeit und diese, viele sprechen von multiplen Krisen, von Polykrisen. Sprich, auf uns wirkt ein Technologie, Sprichwort KI, Digitalisierung. Kein Mensch weiß, wo es hingeht, beziehungsweise mit welcher Geschwindigkeit oder was noch auf uns zukommt. Ökologisierung ein Thema. War immer eigentlich so ein bisschen eine Wellengeschichte. Einmal mehr relevant, dann kommt es ein bisschen in Vergessenheit, um dann eigentlich zuerst mit Ukraine, jetzt mit dem Irankrieg, eigentlich nochmals dann umso deutlicher ein Thema zu werden. Ups, da war doch etwas. Dann natürlich die Geopolitik, geopolitischen Spannungen. Und was erzeugt das? Das erzeugt Unsicherheit. Und das ist eigentlich das, wo wir eben auch stehen gegenwärtig, wenn man sich anschaut, die wirtschaftliche Lage. Und dem nicht genug ist es jetzt, sind wir jetzt erstmals in einer Phase, wo die Bevölkerung im erwerbsfähigen Alter zu schrumpfen beginnt in Österreich. Und das ist etwas, das haben wir seit 50 Jahren nicht gesehen. Und das ist etwas, was wir nicht sehen werden jetzt in ein, zwei Jahren, dann ist es schon wieder vorbei. Sondern man geht davon aus, dass es eigentlich anhalten wird in den nächsten Jahren und Jahrzehnten. Und was hat das eigentlich jetzt alles für Auswirkungen auf uns? Mit Blick auf die Berufsbilder. Sie werden sich ändern, sie werden sich sehr schnell ändern. Das heißt aber, ich brauche eben entsprechende Grundvoraussetzungen, damit ich da mitgehen kann. Zweitens, lebenslanges Lernen wird zur Normalität, wird unumgänglich, gerade dann, weil eben mit der Diskussion, die wir jetzt gerade führen, länger am Arbeitsmarkt bleiben. ich gleite nicht mit 55 aus dem Arbeitsmarkt raus. Ich bleibe mit 55 noch 10 Jahre im Arbeitsmarkt mindestens. Das heißt, ich muss schauen, dass ich entsprechend eben beschäftigt bleiben kann oder meine Beschäftigungsfähigkeit erhalten kann. Und dann ist es natürlich gerade in diesem Konglomerat, wo ich nicht weiß, wo es hingeht, unumgänglich, dass ich eben übertragbare Kompetenzen aufbaue. Sprich, dass ich meinen Rucksack mitnehmen kann. Ich weiß nicht, wo es hingeht, aber ich habe meinen Rucksack mit, der mir eben sagt, okay, ich kann wandern, ich kann weitergehen. Das einzige Bundesland, wo die Bevölkerung weiter wachsen wird im erwerbsfähigen Alter, ist Wien. Wir müssen eigentlich das Erwerbspotenzial, sprich die 15- bis 64-Jährigen, 65-Jährigen, wir müssen es viel besser ausschöpfen als in der Vergangenheit. Wir dürfen es uns nicht mehr, oder wir können es uns nicht mehr leisten, dass wir Frauen liegen lassen, dass wir die nicht mitnehmen am Arbeitsmarkt, Ältere, Personen mit Migrationshintergrund, Fluchterfahrung, Behinderung und auch Jugendliche. Und warum nicht? Warum kann man es sich nicht leisten? Oder was tun wir eigentlich da? Das heißt, dass wir eigentlich erwarten, dass diese Zusammensetzung der Bevölkerung im erwerbsfähigen Alter sich massiv verändert jetzt in den nächsten Jahren. Und es bleibt so. Der Arbeitsmarkt hat nicht mehr nur die jungen Leute und die kann ich austauschen gegen die Älteren. Wir haben viel mehr Ältere in der Erwerbsbevölkerung. Und der Anteil, wir haben jetzt ein bisschen, geht es noch in die Höhe mit 15- bis 24-Jährigen in den nächsten Jahren, aber dann bin ich bei ungefähr 16% und irgendwo. Was heißt das? Eben das, was ich gesagt habe mit dem ersten Statement. Ich kann mir es eigentlich nicht mehr leisten, dass ich junge Leute, die überhaupt nirgends aufscheinen, und da habe ich eben, wenn ich mir anschaue, die 15- bis 24-Jährigen, 10%. Also ich kann es mir nicht mehr leisten, dass die jungen Leute eigentlich der vergleichsweise niedrige Anteil ist und er bleibt. Dass ich eben da 10% von den 15- bis 24-Jährigen einfach liegen lasse, nicht mitnehme. Auch bei den frühen Ausbildungsabbrecherinnen, da habe ich 6%. Auch das kann ich mir nicht mehr leisten. Ich kann es mir nicht mehr leisten, junge Leute einfach nicht mitzunehmen, gerade vor dem Hintergrund, wenn ich mir sehe, wenn ich mir anschaue, wie die Bevölkerung im erwerbsfähigen Alter zusammengesetzt ist. Erstes. Das Zweite ist jetzt, eben wir reden jetzt immer mit den Älteren und die scheiden aus dem Arbeitsmarkt. Österreichweit, wir haben jetzt im Jahresdurchschnitt 2025 710.000 unselbstständig Beschäftigte gehabt, im Alter 55, das ist knapp ein Fünftel, die irgendwann in den nächsten 5 bis 10 Jahren den Arbeitsmarkt verlassen werden. Hier in Oberösterreich bin ich bei 123.000. Das heißt, da sehe ich, was da für Quantitäten dahinter sind. Und auch hier ist es ganz klar, ich muss hier ansetzen mit dem Lernen. Also nicht nur bei den 5 schon vorher, sondern eben, dass es im gesamten Erwerbsprozess sichtbar ist. Ich kann mir es nicht mehr leisten, einfach die 55-Jährigen einfach wegzunehmen vom Arbeitsmarkt. Gerade mit Blick auf die Demografie muss ich schauen, dass ich die so lange wie möglich am Arbeitsmarkt halte, sprich eben ihre Beschäftigungsfähigkeit erhalte. Und was kommt noch dazu? Eigentlich die jetzt rausgehen aus dem Arbeitsmarkt, sind viel stärker als die nachkommen, auf das mittlere Qualifikationssegment konzentriert. Es kommen auch viel weniger junge Leute nach mit der mittleren Qualifikation. Und daher ist es ganz wichtig, dass man eben da im mittleren Qualifikationssegment ansetzt. Ich muss hier ansetzen, weil eben eine, auch trotz strukturellen Wandel und was auch immer, ist eine Verknappung da im mittleren Qualifikationssegment eigentlich nicht auszuschließen. Und wir haben uns das jetzt im Auftrag von der Arbeiterkammer Wien angeschaut. Was bedeutet das eigentlich jetzt, wenn eben eigentlich diese Lücke da? Was bedeutet das für die Volkswirtschaft, für die Wirtschaftsleistung in Österreich, wenn ich diese Lücke, aus welchen Gründen auch immer, nicht schließen kann? Und wir haben eben angenommen, es gibt eine Lücke von 51.000 potenziell Beschäftigten im mittleren Qualifikationssegment. Also man kann dann die Details in den Studien nachlesen. Und was heißt das eigentlich? Was heißt das, wenn ich eben diese Lücke von diesen 51.000, dass ich einfach eben im mittleren Qualifikationssegment eine Lücke habe von diesen 51.000? Und das haben wir angeschaut in einer Zeit von 23 bis 29 und gesagt, eigentlich gemessen an dem Pfad, der eigentlich angenommen wird, muss man davon ausgehen, dass ich um 0,5% niedrigeres BIP habe. Gut, was heißt 0,5% niedrigeres BIP? Wir reden da von 2,5 Milliarden Euro. Also sprich eben, wenn ich da in der Mittelqualifikation etwas nicht tue, oder aus welchen Gründen auch immer, muss man damit rechnen, dass es doch Auswirkungen oder negative Auswirkungen hat auf die Wirtschaftsleistung. Umgekehrt, was bringt es denn? Oder was bringt es für die Wirtschaftsleistung, wenn ich es schaffe, schon Beschäftigte, die einen maximalen Pflichtschulabschluss haben, aufzuqualifizieren in die mittlere Qualifikation? Und da geht es nur gar nicht darüber, dass ich dann darüber rede, dass die auch ein geringeres Arbeitslosigkeitsrisiko, höhere Beschäftigungsstabilität haben. Nur dieses Raufqualifizieren, da komme ich auf 0,1% des BIP in diesem Zeitraum 23 bis 29. Und da reden wir auch noch immer von 0,5 Milliarden Euro, sprich 500 Millionen. Also sprich eben, man sieht eigentlich, es soll aufzeigen, was ist eigentlich einerseits bringt, in der mittleren Qualifikation etwas zu tun, beziehungsweise andererseits, was es eigentlich auch kosten kann, wenn man nichts tun. Und nun, was soll man tun? Mit Blick auf junge Leute oder nicht nur junge Leute, bitte dieses Arbeitskräfteangebot, es muss einfach, das Arbeitskräftepotenzial muss aktiviert werden. Und eben auch mit Blick auf junge Leute. Ich muss schauen, dass ich sie unterstütze im Übergang Schule-Beschäftigung. Ich muss potenzielle Ausbildungsfelder sichtbar machen. Ich muss schauen, dass sie in die Ausbildungsberufe reinkommen und dass sie diese auch abschließen. Und ich muss sie eben beim erfolgreichen Abschluss der Lehrabschlussprüfung unterstützen, weil was sehen wir gerade bei den Lehrabschlussprüfungen und bei den nicht bestandenen Prüfungen? Wir sehen, dass einfach eben auch dieses Rausbrechen aus der Lehrausbildung, wenn ich die jungen Leute mal drinnen habe, dass dieses Rausbrechen, sprich eben die Abbrechen beziehungsweise eben nicht die Abschlussprüfung nicht antreten beziehungsweise eben nicht schaffen, dass diese Zahlen steigen. Also das heißt, ich muss schauen, also nicht nur, dass ich sie reinkriege, sondern dass sie erfolgreich auch abschließen. In diesem Sinne, vielen herzlichen Dank für die Aufmerksamkeit.
6: Vielen Dank für den ersten Einblick. Es gibt auch jetzt kurz die Möglichkeit, Fragen zu stellen nach diesem Input. Gibt es Fragen?
7: Ich hätte eine Frage bezüglich Geschlechterverteilung. Gibt es bei den Jugendlichen auch, ist das sichtbar? Weil vorhin war eben Arbeitskräftepotenzial von MigrantInnen, Frauen, Jugendlichen. Ist das bei jungen Frauen oder Mädchen auch mehr Thema oder ist das Geschlechter ausgeglichen?
5: Teilweise, also österreichweit, teilweise hat es in der Vergangenheit einen Geschlechterunterschied gegeben, aber jetzt sind die Zahlen ganz nahe beieinander. Also sprich eben, das gilt für beide Geschlechter. Also das heißt, wir müssen beide schauen, dass wir sie reinkriegen in die Beschäftigung.
3: Sie hören jetzt eine Podiumsdiskussion dazu, welche Probleme Jugendliche haben können, die Schule abzuschließen oder den Einstieg ins Berufsleben zu finden und welche Gründe es dafür gibt. Am Podium sind Julia Bock-Schappelwein vom Österreichischen Institut für Wirtschaftsforschung, kurz WIFO, Edna Imamovic von der privaten pädagogischen Hochschule der Diözese Linz und Marion Klimmer, Trainerin im Verein für Sozial- und Gemeinwesenprojekte, kurz VSG.
6: Ja, wir haben gehört jetzt in der Keynote, wir können es uns nicht mehr leisten, Jugendliche nicht mitzunehmen. Das heißt, die Frage an dich, Marion, und auch an Edna, was bedeutet das denn aus Perspektive der Jugendlichen? Eigentlich müsste man sich bei diesem Statement denken, als junger Mensch, hey toll, man braucht mich. Nehmen die Jugendlichen das auch so wahr?
8: Ich habe mir vorher beim Vortrag gedacht, das wäre toll, wenn die Firmen das auch erfahren würden, dass die Jugendlichen so wichtig sind für sie. Und auch Jugendliche, die vielleicht nicht tippitoppi in der Schule waren und nicht die besten Noten hatten und eine sehr ausgeprägte Sprachkompetenz, aber die eine Sprache, Deutsch, vielleicht nicht mit perfekten Artikel sprechen können. Genau, also ich mir dachte eigentlich, auf in die Firmen mit dem Vortrag.
9: Ich kann das nur teilen. Mir ist eingefallen, ich habe eine Dissertationsstudie gemacht zum Thema Bildungsübergang und ich habe Jugendliche interviewt, schon vor 10 Jahren. Also es lässt sich nicht so ganz jetzt auf heute beziehen, aber ich glaube, es wird ganz ähnlich sein. Man hat im Individuum dann gespürt, okay, diese ganzen Themen erzeugen dann eine Unsicherheit, also auf individueller Ebene. Also Jugendliche, die halt dann eben nicht mitgenommen werden, sprechen von Perspektivlosigkeit, brauchen dann ganz viel professionelle Kräfte, um sie da herauszuziehen, also seitens von Freunden, Familie, Schule, genau, manchmal ja, manchmal nicht. Und genau, das ist aus der Perspektive der Jugendlichen ganz wichtig.
6: Habt ihr dann auch die Unterstützungsnetzwerke euch genauer angeschaut, wie die Jugendlichen quasi aus dieser Perspektivenlosigkeit, die sie wahrnehmen, da rauskommen können?
9: Ja, teilweise schon. Also das waren Interviews, also das heißt, das, worüber die Jugendlichen gesprochen haben, die ist auch ausgewertet worden. Ich kann mich erinnern an eine Schülerin, die gesagt hat, die Schulärztin hat ihr dann dabei geholfen, zu erkennen, worin ihre Schwierigkeiten liegen und mit ihr Lösungswege erarbeitet zum Beispiel.
6: Das heißt, es liegt daran, welche Personen im Umfeld der Jugendlichen da sind, Schwierigkeiten erkennen und auch bereit sind oder die Zeit haben, auch zu unterstützen. Ja. Marion, weil du gesagt hast, auf in die Unternehmen mit dem Vortrag, hast du oder habt ihr den Eindruck, dass den Unternehmen das nicht bewusst ist? Also man hört ja immer, dass Unternehmen händeringend nach Jugendlichen suchen, nach gewisse Lehrberufe, wo es schwierig ist, da die nachzusetzen.
8: Man hört dann die Zahlen und dann sitzt man da mit der Gruppe, mit den Jugendlichen, mit denen wir täglich arbeiten und dann, ja, und Lehrlinge werden gesucht und händeringend und auf in die Lehre. Aber das sind halt die Firmen, es ist wirklich oft so, wir haben den Eindruck, die sehen ein Zeugnis und zack, Jugendliche wird schon gar nicht mehr eingeladen zum Bewerbungsgespräch oder zum Schnuppern oder so. Ich weiß es nicht, was mit den Firmen los ist. Was sagt die Expertin?
5: Naja, die Ökonomin antwortet erstmals mit Zahlen, wenn ich mir anschaue, die Lehrlingszahlen. Wir wissen, dass gerade in der mittleren Qualifikation Arbeitskräfte oder die Qualifikation benötigt wird und wir wissen, dass gerade am aktuellen Rand die Lehrlingszahlen deutlich runtergehen. Also sprich eben hier genau eigentlich das Gegenteil ist von dem, was ich gesagt habe. Und warum ist es so? Man darf nicht vergessen, wir sind jetzt in einer Phase, wir haben zwei doch konjunkturell herausfordernde Jahre hinter uns. Wir haben diese Unsicherheiten und das natürlich ist etwas, was auch in die Unternehmen geht und das sehen wir unmittelbar in der Lehrausbildung. Und zugleich wissen wir, also ich sehe auf der anderen Seite eben die Lehrlingszahlen, die runtergehen, auch eben mit Blick aufgrund der Rahmenbedingungen und allem drin und eben dieser Unsicherheit, die einfach nicht aufhört. Und auf der anderen Seite sehe ich, wie wichtig es ist, da in der mittleren Qualifikation etwas zu tun. Und da ist es jetzt die Frage, wann wir jetzt da gerade drinnen sind. Was bedeutet es jetzt langfristig, wenn wir jetzt nicht gegensteuern, sondern wenn wir eben auf der einen Seite eben weniger Lehrlinge nehmen, auf der anderen Seite weiß, dass eben da gerade diese Lücke ist. Ich meine, wir kennen das ja eben aus der Vergangenheit, wenn wir sich das immer wieder anschauen, dieses eben nicht ausbilden. Wir haben, ich meine, ich, alt genug wie ich bin, ich meine, ich kenne auch das Jugendausbildungssicherungsgesetz. Warum hat es das gegeben? Weil man eben die Jugendlichen nicht in die Beschäftigung oder in die Lehrausbildung reingekriegt hat. Und dann war es aber eben, was bedeutet das jetzt? Diese Facharbeiter fehlen natürlich dann immer mit einem bestimmten Time-Lag. Auch das sollten wir uns bewusst sein, wenn wir da jetzt nichts tun. Es hat unmittelbare Auswirkungen, aber nicht nur unmittelbar, sondern auch längerfristig. Das sind so Dinge, wo wir halt ein bisschen mehr eben uns bewusst sein müssen. Also nicht nur eben die Kurzfristigkeit im Blick haben, sondern was bedeutet es eigentlich auch mittel- und längerfristig, wenn wir da jetzt nichts tun?
8: Also an sich habe ich mir noch gedacht, es ist schon mal, weil du vorher gesagt hast, dass die Schulärztin dann das Defizit erkannt hat und irgendwie mit dem Jugendlichen gearbeitet hat. An sich ist ja schon so, dass in allen österreichischen Schulen, wo Schülerinnen und Schüler sind, die Pflichtschule beenden werden, also wo es ein neuntes Schuljahr gibt, ist Jugendcoaching zuständig. Das Jugendcoaching sollte sich über die Situation, über die Lage ein Bild machen und dann Empfehlungen aussprechen. Und eine dieser Empfehlungen sind zum Beispiel wir mit Ausbildungsfit. Und dann sind die Jugendlichen vielleicht in einem Ausbildungsfit. Und wenn die dann eine Lehre beginnen, gibt es wieder das System, das wieder weitergreift, die Berufsausbildungsassistenz, wo die Jugendlichen auch begleitet werden, auch in der Berufsschulzeit, auch mit vielleicht auftretenden Problemen in der Firma. Die Systeme gibt's alle. Was wir jetzt schon merken in der Vermittlung, obwohl wir ja keinen Vermittlungsauftrag haben, aber natürlich schauen wir, dass die Jugendlichen gut weiterkommen und wohin kommen, wo sie gut aufgehoben sind, dass halt jetzt so viele Jugendeinrichtungen zugesperrt sind, ja? Also die werden immer gefördert, wo ich mir denke, was ist denn los? Das kann ja nicht wahr sein, dass ein Land Oberösterreich nicht erkennt, dass es Projekte für Jugendliche braucht, die vielleicht noch ein bisschen länger brauchen, bis sie dann in eine Arbeit kommen, in eine Ausbildung kommen, in eine Teilqualifikation kommen. Die sind ja wertvolle zukünftige Mitarbeiterinnen in Betrieben, wo ich mir denke, der Wirtschaftsstandort Oberösterreich sperrt Einrichtungen für Jugendliche zu. Da denke ich mir, muss ich mich sehr wundern.
6: Ihr habt ja auch viele Jugendliche in den Kursen, die ja jetzt vielleicht auch eine schwierige Schulbiografie gehabt haben. Also jetzt nicht so klassisch quasi von der Volksschule, Mittelschule, dann Lehrer. Also ich kann mich erinnern, weil ich den VSG ja auch kennengelernt habe. Ja, wenn wir in der Gruppe jemanden hatten, der das Poly gemacht hat, dann war das toll, quasi. Und da hat man dann auch anders drauf aufbauen können. Da geht es ja auch eben darum, die Jugendlichen mit dieser schwierigen Schulbiografie dann trotzdem weiterzubringen, zu motivieren, ja, eine Lehre nicht nur anzufangen, sondern auch durchzuhalten, dann bis zur Lehrabschlussprüfung. Das ist durchaus ein herausfordernder Weg auch. Das kann man sich vielleicht in manchen Milieus gar nicht so vorstellen, was das für die Jugendlichen bedeutet. Edna, hast du auch zu dem Thema Biografien da noch mehr Inputs für uns? Über welche Jugendlichen sprechen wir da eigentlich?
9: Ich habe mir angeschaut, Biografien nach der Sekundarstufe 1. Das heißt, die Jugendlichen waren am Übergang meistens von Mittelschule in berufsbildende höhere Schulen oder mittlere Schulen. Das heißt 14 bis 16 Jahre. Und es hat ganz unterschiedliche, also ich habe 19 Interviews geführt und die waren wirklich jede einzelne Biografie einzigartig. Und es hat ganz spannend war natürlich auch zum Beispiel auch dieses, es hat schon 3-4 Biografien gegeben, wo diese Perspektivlosigkeit besonders spürbar war. Da war auch sehr auffällig, dass Schule als Missachtungsraum auch aufgekommen ist. Das heißt, Schule kann manchmal eben sehr anerkennende Werte vermitteln oder kann den Jugendlichen ein Gefühl geben, ja, ich kann was, ich mache weiter da. Es gibt Personen, die mich stützen, wie zum Beispiel die Schulärztin, aber auch sehr gute Lehrer, Lehrerinnen. Aber es gibt auch Fälle, wo die Schule eigentlich als ein Angstraum bezeichnet werden kann, wo sich die Jugendlichen nicht wohlfühlen und dementsprechend dann solche Zeugnisse vielleicht auch entstehen, mit denen sie dann wenig Chancen haben am Arbeitsmarkt, wo das eben halt nur einmal nach einer Sichtung dann eigentlich verworfen wird. Dann hat es auch wieder Interviews gegeben, wo diese Handlungsfähigkeit ganz deutlich geworden ist. Also wo man dann gesehen hat, Jugendliche, die vielleicht schwierige Voraussetzungen haben, vielleicht auch in der Familie nicht Eltern haben, die ihnen helfen jeden Tag am Nachmittag bei der Hausübung, zum Beispiel Nachbarinnen oder Schwestern, Brüder da sind, die dabei helfen, die aber selbst auch irgendwie positive Erfahrungen gemacht haben. Das heißt, es ist sehr unterschiedlich, was aber gemeinsam ist eben, dass diese professionellen Kräfte manchmal wirklich auch dann eine Chance bieten, einen neuen Anfang zu starten. Und daraus eben heraus auch die Hoffnung dann entsteht, dass möglichst viele Jugendliche diese auch bekommen. Das ist natürlich auch keine Garantie, weil eben Jugendcoaching oder so zum Beispiel nehmen nicht alle in Anspruch. Es gibt nicht immer Lehrer, Lehrerinnen, die eine gute Beziehung haben dann zu den Schülerinnen. Und da ist es dann wirklich schwierig. Also, und da braucht es dann irgendwie neue Impulse. Und ich finde, wir haben die PISA-Studien jetzt vor 2-3 Wochen gesehen. Es braucht dann einfach auch gesamtgesellschaftliche Anstrengung, damit wir da einfach auch einen Cut machen. Also diese Zahlen, die dann hängen ja dann auch zusammen mit der Bildungsungleichheit, die reproduziert wird in den Schulen. Und da braucht es dann einfach, damit diese Biografien dann irgendwie, vielleicht mal auch positiver gestaltet werden, eine gesamtgesellschaftliche Anstrengung, weil eben, auch wenn es erfolgreiche Schülerinnen dann sind, sie spüren trotzdem viele Spannungen. Und da könnten wir gesellschaftlich schon drauf schauen, dass es irgendwie weniger wird, angenehmer wird manchmal vielleicht. Aber natürlich gehören gewisse Spannungen auch zum Leben auch dazu. Aber es braucht eine Begleitung jedenfalls.
6: Was genau sind denn die Herausforderungen, die Jugendliche erleben bei diesem Übergang von einer Ausbildung in den Beruf? Warum fällt das manchmal schwer?
9: Also ganz konkret ist es anhand von blinden Flecken bei mir bewusst geworden. Das heißt, dort, wo Jugendliche irgendeine Leere verspüren, die aufgrund zum Beispiel von, also einfach, dass sie fehlende Informationen haben. Manchmal sind es ganz einfache Dinge, die sie nicht wissen. Zum Beispiel war eine Schülerin dabei, die mir erzählt hat, sie hat gar nicht gewusst, dass das Zeugnis so wichtig ist. Jemand anderer hat ihr erzählt, dass man deswegen auch wiederholt, um ein besseres Zeugnis zu haben, um dann wieder bessere Chancen am Arbeitsmarkt zu haben. Es sind so versteckte Strategiespiele oft irgendwie vorhanden, die einem helfen können, dabei erfolgreich zu sein. Und Jugendliche, die zum Beispiel das in den Familien nicht lernen, die dieses Strategiespiel nicht kennen, die nicht wissen zum Beispiel, da gibt's diese Schule, wo ich vielleicht ganz gut hinpasse oder da gibt's vielleicht ein Angebot, das für mich ganz gut wäre, wenn die das nicht wissen, dann entsteht einfach eine Lücke und die bräuchten dann einfach auch ganz konkrete einfach Informationsangebote. Das ist jetzt nichts Schwieriges, keine Raketenwissenschaft. Und außerdem Herausforderungen sind, dass sie dann zum Beispiel auch nicht einordnen können. Sie hören ganz viele Aussagen, zum Beispiel Ratschläge in der Umgebung oder von ihren Peers. Da bräuchten sie dann manchmal einfach eine Stütze, weil sie auch entwicklungsbedingt teilweise nicht ganz gut einordnen können, okay, was ist jetzt wirklich wichtig, wie kann ich evaluieren, was passt wirklich zu mir, wie komme ich zu einer stimmigen Entscheidung. Da habe ich das Gefühl gehabt in den Interviews, da braucht es manchmal so noch ein paar Stupser. Sie können schon ganz viel und ganz gut, man merkt schon diesen Übergang ins Erwachsene, ich dann teilweise, aber es braucht dann manchmal so Stupser noch.
6: Information ist quasi ein gutes Stichwort, weil es gibt natürlich Berufsmessen und ich denke, es ist auch Aufgabe der Jugendcoaches, da ein bisschen auch die Perspektiven aufzuzeigen. Aber gerade beim VSG ist mir auch aufgefallen bei Jugendlichen, dass sie trotzdem immer sehr traditionelle Berufswünsche haben. Also weiß nicht, ob das noch immer so ist bei euch. Automechaniker und Sekretärin.
8: Das heißt Kfz-Techniker,
6: okay.
8: Bitte.
6: Ja. Ja, ich komme noch aus der alten Schule.
8: Ja. Ja, natürlich gibt es die Klassiker immer noch, wobei Friseurin, glaube ich, hatten wir schon lange nicht mehr. Ja, eh. Und gleichzeitig, eben, also wenn man in Linz ist als Jugendlicher und sich um Lehrstellen umschaut, dann wird es wahrscheinlich viel im Metallbereich geben. Also das heißt, diese metallbearbeitenden Berufe sind da und können aufgenommen werden. Und da ist dann oft das, woran es scheitert, dass da das mathematisch-technische Verständnis gefordert wird und im Zeugnis versucht wird, es herauszulesen. Und das Ergebnis ist, wenn ich einen Vierer in Mathe habe, dann kann ich kein Zerspannungstechniker werden, weil das geht nicht. Oder Elektrotechniker oder so. Weil du das mit den Zeugnissen gesagt hast, wir haben ja Jugendliche, die bei uns schnuppern, schon im 9. Schuljahr. Und das Bedenkliche ist, dass manche Schülerinnen und Schüler im 9. Schuljahr sind und aber in der 2. Mittelschule. Das heißt, die brechen dann ihre Schullaufbahn ab, weil sie so einen Frust haben und nicht mehr hingewollen und vielleicht dann auch die Lehrerinnenschaft auch das nicht mehr zulässt, das nochmal zu verlängern. Die kommen dann zu uns mit einem Zeugnis aus der 2. Mittelschule und da sind vielleicht 2, 3 Fünfer drinnen. Also ist wirklich schwer. So, da kann man ja wirklich auch keine Berufsschülern schaffen. Manchmal gibt es nur die großartige Idee, da muss ich noch mit irgendwem reden, der mir das erklären kann, warum man jemanden mit 3. Mittelschule entlasst ins Poli. Und dann machen die noch ein Jahr Poli. Weil man denkt, sie haben damit keinen Pflichtschulabschluss. Das verstehen, das wird mir irgendwer noch mal erklären in meinem Leben, glaube ich. Aber genau, das Unwissen ist, glaube ich, auch oft, ich habe auch mit einigen Lehrerinnen schon geredet über das Thema, naja, dann habe ich ja halt einen Vierer gegeben, damit sie es schafft. Und dann schaut aber das Zeugnis gar nicht so super aus und ich denke mir, die Möglichkeit, ein Fach nachzuholen, gibt es zum Beispiel bei VSG Learn, dass man sagt, okay, ich bessere mir nur die Mathe-Noten aus und dann habe ich vielleicht einen 2er oder 3er in Mathe und dann schaut die Geschichte schon wieder anders aus. Also es ist vielleicht auch wirklich Unwissenheit bei Lehrkräften. Oder eine ist einmal in Tränen ausgebrochen, wie ich ihr meinen Beruf erklärt habe, ausbildungsfit. Und sie, ich bin so froh, dass es euch gibt. Ich habe mir schon gedacht, was wird denn aus denen dann? Weil ich mir denke, hey, du solltest wissen, dass es uns gibt. Also da ist wirklich, macht mir so ein bisschen fehlende Information. Wirklich diese Schule, Sozialbereich, da denke ich mir, da gibt es oft nicht so einen Austausch oder nicht so viel Information. Da fehlt einiges, habe ich das Gefühl.
9: Ja, das habe ich auch das Gefühl. Also da kann die Schule auf jeden Fall davon profitieren. Also ich bin ein großer Fan von Schule lernt, von anderen Institutionen, Vernetzung mit. Es gibt da eben diese Orientierung jetzt Sozialraum, dass Schulen mehr vernetzt sind, eben mit den Organisationen, mit eben auch Beratungsstellen, anderen Lernstellen. Also das gehört einfach viel mehr angesichts der eben vorgetragenen Herausforderungen. Kann ich absolut unterstreichen.
6: Ich knüpfe an bei den Herausforderungen. Julia, du hast die verschiedensten Veränderungen am Arbeitsmarkt gehabt. Und wir sprechen ja heute auch über Kompetenzorientierung. Welche Kompetenzen sind das denn, die gefragt sind oder in der Zukunft gefragt sind?
5: Ich glaube, es ist ja einfach ein Bündel an Kompetenzen. Sprich, eben, es braucht einerseits die fachlichen Kompetenzen, aber auch die überfachlichen und die sozialen Kompetenzen. Und ich glaube, das ist dieser Dreierpack, mit dem wir, also, den wir brauchen, um, ich habe immer dieses Bild genommen, eben von wegen Wanderung und von wegen, wenn ich wandern gehe, weiß ich, dass ich ein paar bestimmte Dinge brauche in meinem Rucksack, damit ich eben, egal was kommt, dass ich gerüstet bin. Und so sehe ich das auch bei den Kompetenzen, weil wir wissen nicht, was kommen wird. Aber ich muss schauen, dass ich eben entsprechend doch meinen Weg gehen kann. Und deswegen, glaube ich, braucht es einfach eben dieses Bündel, einerseits eben auf dieser fachlichen Kompetenzen, diese überfachlichen und aber auch die sozialen Kompetenzen. Und wenn ich mir anschaue, jetzt mit Blick eben auf KI und Technologie, wird es halt, was braucht es oftmals auch noch, ist, glaube ich, auch diese Kommunikation, diese unmittelbare Kommunikationsfähigkeit. Weil das ist das, was uns noch, zumindest jetzt noch, schauen wir mal, wie lange diese Aussage jetzt überhaupt stimmt, die ich da jetzt treffe, aber die uns jetzt noch von der Technologie abgrenzt. Also das ist unmittelbare Interagieren miteinander. Und ich glaube, das wird etwas, dieses Interagieren, etwas sein, was uns noch länger oder hoffentlich länger halten bleibt.
6: Ihr habt vorhin über das Zeugnis gesprochen, aber gerade jetzt, wenn man sich soziale Kompetenzen ansieht. Es gibt ja genug Kompetenzen, für die man jetzt keine Note hat oder kein Zeugnis dafür hat, kein Zertifikat. Wie geht man damit um? Wie kann man die trotzdem sichtbar machen?
8: Im Motivationsschreiben.
6: Mit Kaleidotin, ja.
8: Mit Kaleidotin natürlich. Nein, das ist schon so, dass man, wenn man mit den Jugendlichen diesen Workshop gemacht hat und die Kompetenzen erarbeitet hat, dann ist es so, da kommen auch Kompetenzen außer, die jetzt nicht in erster Linie gleich einmal auf den ersten Blick sofort was mit dem Arbeitsmarkt zu tun haben, aber hintergründig natürlich schon. Und da kann man dann schauen, einzelne Sätze aus dem Kompetenzprofil rausgreift oder die Kompetenz da reinschreibt ins Motivationsschreiben. Das funktioniert schon manchmal.
6: Vielleicht noch naiv gefragt, diese Kompetenzorientierung, ist das was Neues noch oder relativ Neues in der Bildungs- und Berufsberatung?
9: Also in der Lehrerinnenbildung und der Bildungsforschung, Wissenschaft, wie man auch immer sagen möchte, ist es nichts Neues. Also Kompetenzorientierung ja, gibt es schon einige Jahrzehnte lang und auch ich bin Lehrerin, meine Lehramtsausbildung war schon komplett im Zeichen von Kompetenzorientierung. Also ich habe gelernt als Geschichtelehrerin, welche Kompetenzen soll ich eigentlich fördern. Also da ist ein bisschen so ein Weggehen vom zum Beispiel jetzt, ich unterrichte jetzt nur Inhalte oder ich weiß auswendig die Jahreszahlen, wann welcher Krieg war, sondern es geht darum, dass man Jugendlichen beibringt, okay, ich kann mir vielleicht eine Meinung bilden zu etwas oder ich kann unterschiedliche Quellen auswerten und dazu Bezug nehmen, als ein Beispiel von Kompetenzorientierung, aber da gibt es halt eben in Bezug auf die verschiedenen Fächer unterschiedliche Zugänge. Also es ist nichts Neues auf jeden Fall und auch in der Fremdsprachendidaktik zum Beispiel auch nicht.
6: Mhm. Das ist nur als anschließend eben, weil ihr darüber gesprochen habt, dass es vielleicht auch Wissenslücken gibt. Ja, das kann ja auch dann trotzdem. Also es hat sich offenbar seit meiner Schulzeit einiges verändert. Wir haben hauptsächlich Jahreszahlen gelernt in Geschichte. Ja, du hast es schon angesprochen, Kaleidotin, ihr habt es getestet im VSG. Welche Potenziale siehst du denn in dieser Methode? Hat das jetzt bei der Sichtbarmachung von Kompetenzen, was hat es da jetzt für euch an Erkenntnisse gegeben?
8: Also es ist halt ein sehr angenehmer, schön aufgebauter Workshop, der in relativ kleinen Häppchen, also ich glaube, man kann das ganz gut aufnehmen als Jugendlicher, kommt man leicht zu einem Ergebnis, sage ich jetzt einmal. Also man kann eigentlich relativ leicht zu einem Ergebnis kommen, wo man dann seine Kompetenzen vor sich liegen hat und vielleicht sogar überrascht ist, dass die Kompetenz jetzt bei da liegt, aber sie passt dann auch sehr gut. Und ein schönes Beispiel, das muss ich jetzt schnell erzählen. Wir haben eine Jugendliche, die war im ersten Durchlauf, in der ersten Testphase. Und da sind wir drauf gekommen, dass eigentlich alle 5 Kompetenzen, die sie sich ausgesucht hat, in Richtung Sozialbereich geht. Dann haben wir das natürlich kommuniziert. Und dann hat es noch einige Monate gebraucht, weil ich weiß jetzt gar nicht, wann wir den ersten Workshop gemacht haben. Das ist schon eine Weile her. Aber es hat wirklich noch eine Weile gebraucht. Und gestern hat sie sich angemeldet in Gallneukirchen in der Pflegeschule. Also das ist wirklich cool, das ist so richtig super. Also das hat wirklich noch ein bisschen sickern müssen, aber ja, wir freuen uns alle sehr. Und ich glaube, ihr ist das auch sehr bewusst worden mit dieser Sichtbarmachung ihrer Kompetenzen.
6: Ja, ein schönes Beispiel tatsächlich. Vielleicht um dann nochmal einen Schritt zurückzugehen, es gibt dann trotzdem Jugendliche, die jetzt, wenn man es jetzt fragt, was machst du gern, was macht dich aus, dann vielleicht im ersten Moment gar keine Antwort finden. Warum fällt das denn so schwer?
8: Ich glaube, dass oft die Jugendlichen nicht stark lernen zu sagen, was sie gut können. Also ich glaube, man selber kennt das auch. Das kann ich wirklich gut. Ich würde nicht angeben und so. Also es ist, ich glaube, dass das wirklich auch geübt gehört. Dass Lehrkräfte oder Personen, die mit jungen Menschen arbeiten, auch wirklich sie dazu ermutigen, zu sagen, was kann ich denn gut? In der Schule hören sie ganz oft, was sie alles nicht kennen.
9: Genau, ich kann das unterstreichen. Aus pädagogischer Sicht macht es einfach total Sinn, ganz konkretes Feedback zu geben. Also, und das haben manche erlebt, also aber manche auch nicht. Und wenn sie es nicht erlebt haben, dann tun sie sich selbst auch schwer. Also man braucht immer ein Gegenüber, um Kompetenzen einzuschätzen. Also wir kennen das als Erwachsene ja auch. Es ist jetzt nicht nur für Jugendliche. Wir brauchen Personen, Menschen rund um uns, die uns ja manchmal sagen, hey, das kannst du gut. Man kann sich selbst nicht immer so gut beobachten. So richtig profitiert man eigentlich immer von der Perspektive von anderen Menschen im Umfeld, besonders von jenen, zu denen man eine gute Beziehung hat. Und es kommt da immer darauf an, auch, wie das dann auch gemacht wird. Also wir kennen alle Regeln, guten Feedbacks, und das brauchen Jugendliche genauso. Und wenn sie das nicht haben, dann tun sie sich einfach schwer. Also wenn sie das auch nicht kennen als Form, Format in ihrem Leben, dann tun sie sehr schwer, das anzunehmen. Es braucht auf jeden Fall Übung. Sie müssen es mehrmals erleben, oft von verschiedenen Personen idealerweise, genau, um einfach diese vielleicht Kompetenz zu entwickeln. Hey, ich kann mich einschätzen selber.
6: Spätestens mit Motivationsschreiben bei den Bewerbungen wird er das dann verlangt, ja, dass man das dann präsentiert und im besten Fall noch beim Bewerbungsgespräch dann auch noch gut rüberbringen kann. Ja. Das heißt, es ist ein Auftrag eigentlich an das Umfeld der Jugendlichen, da einfach frühzeitig auch schon vorzubereiten und konstruktives Feedback zu geben.
9: Ressourcen heben, immer wieder.
6: An dieser Stelle, wir haben jetzt viel gesprochen hier vorne, gibt es Fragen aus dem Publikum?
10: Wir haben auch sozusagen eine Kompetenz in Methode schon vor über 10 Jahren entwickelt damals, und ich war dann auch als Trainer für diese Methode tätig. Mich würde jetzt interessieren aus der Erfahrung, was ist denn der größte Unterschied, wenn man mit Jugendlichen arbeitet, sozusagen jetzt, um den Kompetenzschatz zu heben, im Gegensatz zu Erwachsenen? Also was braucht es für Jugendliche anders, als wenn man jetzt mit Erwachsenen arbeiten würde?
8: Ich habe eigentlich im Sozialen immer nur mit Jugendlichen gearbeitet. Also ich kann gar nicht beurteilen, wie es mit erwachsenen Klientinnen wäre. Aber ich habe natürlich selber als Erwachsene mit anderen Erwachsenen den Workshop gemacht, Kaleidotin, und meine eigenen Kompetenzen erarbeitet. Das kann man natürlich überhaupt nicht vergleichen, weil wir waren alle motiviert und wir wollten das alle. Also was ich sagen kann, ist, dass auch die Jugendlichen natürlich unterschiedlich, aber durchaus motiviert waren, das mitzumachen. Also es war schon so, dass die ja Interesse dran gehabt haben. Wir haben es in einer Gruppe von, ich glaube, die erste Gruppe haben wir mit 10 begonnen und haben mit 8 dann abgeschlossen, wo zwar dann durchaus, es sind 4 Teile, ein 4-teiliger Workshop, 4 Vormittage, also wir haben es jetzt so gemacht, 4 Vormittage. Und die waren alle daran interessiert, dass das weitermachen. Also es war dann sogar so, dass einer von denen, die das nicht mit uns abgeschlossen hat, in eine andere Gruppe dann gegangen ist, zu den Kolleginnen, und dort die nächsten 2 Module gemacht haben. Was nämlich auch viel cool ist, ist, dass man das so in den Portionen, das ist ja nicht willkürlich, sondern das hat wirklich einen Ablauf, und deshalb geht das auch so gut, dass man sagt, okay, dann machst du Modul 3 und 4 bei den Kolleginnen. Die Frage kann ich eigentlich nicht ehrlich beantworten.
6: Ich weiß nicht, ob es da mehr Personen gibt aus der Erwachsenenbildung. Ich kann vielleicht ergänzen, ich habe tatsächlich den Vergleich. Ich habe im Kurssetting mit Jugendlichen und mit Erwachsenen gearbeitet. Mir macht es mit Jugendlichen mehr Spaß. Es ist aber jetzt leider keine fachliche Aussage dazu, sondern persönliche Präferenz. Es sind komplett unterschiedliche Settings eigentlich, ja. Auch von der Atmosphäre in den Gruppen.
11: Ich war vor 2 Wochen in Wien 3 Tage Migrationsforschung. Auch dort wurden sehr, sehr viele evidenzbasierte Informationen präsentiert. Ich kann behaupten, als Österreich wissen wir, wo wir stehen, wohin wir steuern. Mir fällt zunehmend und immer mehr diese Diskrepanz, diese Paradoxie. Wir suchen Lehrlinge, aber wir stellen immer weniger Lehrlinge an. Wir suchen Fachkräfte. Immer mehr Menschen werden unter ihrer Qualifikation beschäftigt. Fachkräfte sind hier, aber wir machen Hürden bei Nostrifizierung und so weiter. Wir haben wirklich unheimlich viele Paradoxie. Wenn alleine, wenn ich jetzt höre, wie schön innovative Ideen zu entwickeln, und im gleichen Atemzug weiß ich, mit heute, die Entwicklung geht zu Ende. Wir werden keinen Cent kriegen, wir werden nicht fortführen können, obwohl es notwendig und wichtig wäre. In den letzten Monaten habe ich insgesamt, glaube ich, 15 bis 20 Personen gekündigt, die genau an den Schnittstellen gearbeitet haben, die du gesagt hast. Also wirklich in Richtung Demografie, Arbeit mit Frauen, damit sie Erwerbsarbeit anschließen können. Drückt die Schuh nicht wirklich? Oder müssen wir alle miteinander, jetzt frage ich auch immer, was machen wir falsch, Kompetenz entwickeln, noch anders und sichtbarer auch so machen. Also ich habe das Gefühl, auch heute sind auch kaum anwesend, die Verantwortlichen wissen, aber die nehmen ihre Verantwortung, habe ich das Gefühl, nicht wahr. Und alles wird mit einem Marshall, wir haben kein Geld, jetzt begründet. Aber wir wissen, wenn wir nichts investieren, dann wird es noch schlimmer.
12: Ich glaube, ein Teil dieser Diskrepanz ist auch, wenn du dir anschaust, die Lehrlingszahlen nach Fachsparten. In der Industrie, da sind wir zumindest, also das ist zumindest eine Seitwärtsbewegung da. Wo geht es ganz stark runter? Im Bereich Gewerbe, dann Tourismus haben wir eine Halbierung, dann auch Handel ist es minus. Also das heißt, ich glaube, da muss man sich dann fragen, auch beispielsweise jetzt mit Blick auf Industrie, weil das sind ja eben oftmals eben die Lehrbetriebe, wo eben die Lehrwerkstätten da sind, wo das ja sehr, sehr, oder eben wo es eben nicht der kleine Betrieb ist, sondern wo das die größeren Betriebe sind. Schon zu fragen, also was tut sich da, dass ich einfach nur diese Seitwärtsbewegung habe. Und ich habe erst vorige Woche mit jemandem gesprochen aus Baden-Württemberg. Ich meine, die haben genauso die gleichen Herausforderungen, Unsicherheiten mit Blick eben auf, wenn ich da im Stuttgarter Raum bin, mit Blick auf die Automobilindustrie. Und da wird aber sehr wohl gesagt, aber in der Industrie, man versucht trotzdem die Lehrausbildung zu forcieren. Und da wäre für mich das Erste zu schauen, was machen die vielleicht anders als wir? Was könnte man da vielleicht positiv rausnehmen? Und ich glaube, wir müssen aus diesem, was das anbelangt, eben aus diesem Strudel rauskommen, eben das ist nur dieses negativ Behaftete, sondern eben schauen, eben da gibt es eben Positivbeispiele, was machen die anders, wo setzen die an, was könnten wir da mitnehmen? Dass wir da eben auch in diesem Bereich dann einfach wegkommen aus diesen Unsicherheit und dieses ich bin gelähmt und ich weiß nicht, wo es weitergeht, auch zu Recht natürlich, aber dass man da schaut, also was machen die vielleicht anders ein Stück weit. Aber da könnte man da eben, dass wir so ein bisschen über den Tellerrand schauen.
13: Ja, Ofener Produktionsschule Wifi Linz, also vielleicht so kurz als Erfahrungsbericht. Wir haben in letzter Zeit zunehmend die Erfahrung gemacht, dass Teilnehmerinnen und Teilnehmer, die sehr wohl die Kompetenzen mitbringen oder auch die entsprechenden Zeugnisnoten, einfach am ersten Arbeitsmarkt keine Chance mehr bekommen von den Unternehmen und den Unternehmerinnen. Da werden Bewerbungen oft schon aussortiert, weil das Mädchen ein Kopftuch trägt. Oder weil sie vielleicht islamischen Glaubens sind. Wir haben eine Teilnehmerin gehabt, super fit, super kompetent, in 6 Monaten über 120 Bewerbungen geschrieben, immer nur Absagen erhalten, relativ wenig Chancen, überhaupt einmal fürs Vorstellungsgespräch eingeladen zu werden. Und es scheitert wirklich dann oft auch am Kopftuch, beziehungsweise war gestern gerade ein ehemaliger Teilnehmer da, der hat jetzt die Lehre im zweiten Lehrjahr abgebrochen, weil er tagtäglich mit Rassismus im Unternehmen konfrontiert war. Und der hat in der Berufsschule einen Notendurchschnitt von 1,5 gehabt. Also ich finde, dass es den Unternehmen oft an einer interkulturellen Kompetenz fehlt. Und ich finde es eigentlich wirklich Wahnsinn, dass junge Leute mit Migrationshintergrund, oftmals hier in Österreich geboren, keine Chance bekommen oder schlechtere Karten haben und dass wir und unsere BO-Trainerinnen am Telefon auch wirklich schon von Unternehmen gefragt werden, ja, spricht er oder sie denn gut Deutsch? Mit hier in Österreich geboren, Kindergarten, Volksschule, Schulabschluss in Österreich gemacht. Vielleicht nur so als kurze Anmerkung.
14: Das führt wieder zurück zu der Keynote am Anfang, zu der Aussage, oder eigentlich dann die Frage, die sich daraus schließt, wie können sich die Unternehmen das leisten, diese Jugendlichen, die offenbar top sind, dann nicht aufzunehmen, ihnen keine Chance zu geben und das Potenzial dann auch zu nutzen. Vielleicht nutzen wir die Abschlussrunde mit Möglichkeiten, einen Appell vielleicht an Unternehmen zu richten oder auch Worte, Ratschläge an Kolleginnen, die mit Jugendlichen arbeiten, die Jugendliche auf diesen Wegen begleiten. Vielleicht starten wir mit dir, Julia.
12: Eben, wir können es uns nicht mehr leisten, eben junge Menschen nicht mitzunehmen. Und ich glaube, das sollte man ganz wichtig, eben sich bewusst zu sein und uns vor Augen zu führen, dass wir gerade eben was mit Alterszusammensetzung, was damit zu tun hat, dass wir eben nicht mehr diese Alterszusammensetzung haben wie noch vor einigen Jahren, sondern dass sich das dreht und dass wir da eben ganz anders eben den Blick auch auf die Alterszusammensetzung werfen müssen. Und ohne dem wird es nicht gehen.
9: Also ich nehme von heute ganz viel mit, eigentlich auch für die Schulentwicklung. Also wir müssen lernen, auch dieses Bewusstsein zu schärfen, dass es wirklich ernst ist. Und dass es eine gesamtgesellschaftliche Anstrengung braucht, auch dieses Zwischenmensch, also nicht nur, dass wir sprechen über die Kompetenzen für Jugendliche, wie man wie man das stärker sichtbar für sich selbst machen kann, sondern auch, wie wir uns stärken können, um das anzugehen. Also als, vielleicht auch durch Vernetzung, durch Kooperationen und so weiter und als dieses Lernfeld gesamtgesellschaftlich hineinzutragen, weil eben nicht nur in Unternehmen Rassismus, Diskriminierung erfallen, sondern auch in Schulen. Also Schulen müssen auch noch ganz viel lernen.
8: Ja, ich denke mir, der Austausch ist einfach wichtig. Ich denke mir auch in Richtung Schulen und aber auch in Richtung Wirtschaft, dass wir da vielleicht uns nochmal anstrengen, dass wir uns wirklich den Austausch suchen. Und wenn die Menschen miteinander arbeiten, dann verlieren sie vielleicht auch ihre Ressentiments. Und dann geht es politisch wieder hoffentlich ganz woanders hin.
14: Das ist die Hoffnung zumindest. Ja, man kann sich ja auch was wünschen in diesem Rahmen und daran weiterarbeiten. Ja, danke euch für eure Erfahrungen, die ihr mit uns geteilt habt, für die Expertise und danke auch für die Beiträge aus dem Publikum.
3: Jetzt wird Kaleidotin genauer vorgestellt, was das Ziel der Workshop-Reihe ist und wie der Prozess ausgesehen hat.
14: Wir haben schon sehr viel über Kaleidotin gehört, aber noch nicht viel über die Details gesprochen und das Projektteam wird jetzt diese Methode vorstellen. Amra Hamsic, Lisa Filzmoser und Ekaterina Jungbauer.
15: Bevor wir uns anschauen, was Kaleidotin konkret ist, möchte ich Ihnen etwas vorlesen. Als ich die Karten, und gemeint sind unsere Kompetenzkarten, gesehen habe, und da waren doch einige Kompetenzen dabei, die ich habe, habe ich mir gedacht, wow, vielleicht bin ich doch nicht so scheiße. So ist es. Was also passiert in 4 Workshops, dass sich das Selbstbild eines Jugendlichen so verändert? Das möchten wir Ihnen gerne zeigen. Die Grundlage von Kaleidotin ist ein Kaleidoskop. Viele von Ihnen kennen das. Ein Kaleidoskop besteht aus vielen verschiedenen Elementen, die durch Drehen, also das Verändern der Perspektive, immer neue Muster entstehen lassen. So ähnlich verhält es sich für uns mit den Kompetenzen von Jugendlichen. Jugendliche erwerben Kompetenzen in den verschiedensten Lebensbereichen, sei es Schule, Freizeit, Familie, digitale Lebenswelt und auch, wie wir heute gehört haben, durch das Bewältigen herausfordernder Lebenssituationen. Genau hier entwickeln sich Kompetenzen aus diesen Erfahrungen, die den Jugendlichen oft nicht bewusst sind und auch ihrem Umfeld nicht. Und diese Kompetenzen werden oft auch als solche gar nicht wahrgenommen. Genau hier setzt Kaleidotin an. Im Fokus stehen Jugendliche mit dem, was sie mitbringen. Mit all ihren Erfahrungen, Fähigkeiten, Interessen, Hobbys. Kaleidotin hilft den Jugendlichen also, ihr individuelles Kompetenzkaleidoskop zu entdecken und basierend darauf neue Perspektiven zu entwickeln. Wer sind denn nun die Jugendlichen, von denen wir sprechen? Also wir haben es ja auch schon gehört, Kaleidotin ist für Jugendliche mit Migrationsbiografie entwickelt worden. Besonders haben wir auch Faktoren wie mangelnde Sprachkenntnisse, geringe familiäre Bildungsressourcen oder wirtschaftliche Benachteiligung berücksichtigt. Das bedeutet allerdings nicht, dass jede Jugendliche mit Migrationsbiografie diese Merkmale mitbringt. Vielmehr geht es darum, dass wir die unterschiedlichen Lebensbedingungen betrachtet haben und bei der Entwicklung mit einbezogen haben. Denn gerade durch diese vielleicht schwierigen Lebensbedingungen haben Jugendliche Kompetenzen entwickelt, die ihnen noch gar nicht bewusst sind. Interessant war dann auch, was bei der zweiten oder insgesamt bei der Erprobung der Methode festgestellt wurde, und zwar Kaleidotin funktioniert für die breite Zielgruppe an Jugendlichen. Die Migrationsbiografie ist also keine zwingende Voraussetzung für die Teilnahme an Kaleidotin, denn der stärkenorientierte Ansatz lässt sich auf die unterschiedlichen Lebenswelten der Jugendlichen übertragen. Wir als Migrare haben Erfahrung mit der Methode für Erwachsene Kompetenzkaleidoskop gesammelt und haben diese als Basis hergenommen, haben aber dann natürlich auch festgestellt, es braucht für Jugendliche neue Zugänge. Da haben wir uns dann den VSG als Experten mit langjähriger Erfahrung in der Jugendarbeit dazugeholt und konnten dank der Mittel des AK-Ausbildungsfonds dann eine wirkungsvolle und praxisnahe Methode erarbeiten. Wir haben Konzepte entwickelt, Arbeitsblätter, Aktivitäten, Beschreibungen, haben dann die VSG-Trainerinnen intensiv geschult, die Methode mit den Jugendlichen dann praktisch erprobt und Erfahrungen daraus gesammelt. Dann haben wir evaluiert, sowohl qualitativ als auch quantitativ. Dann haben wir diese Ergebnisse mit einbezogen und die Methode weiterentwickelt. Und das Ganze haben wir zweimal gemacht. Und daher ist einfach klar, dass Kaledotin das Ergebnis der Verbindung von Praxis und Theorie ist. Nun habe ich Ihnen erklärt, dass woher und warum Kaledotin. Und Lisa darf Ihnen erklären, wie es funktioniert.
16: Genau, wir sehen uns nun die Charakteristika von Kaledotin an. Kaledotin ist kompetenz- und stärkenorientiert. Wir haben heute schon gehört, Jugendliche hören sehr oft, was sie nicht können. Sie wissen auch sehr genau, was sie nicht können. Sie werden benotet. Sie bekommen Feedback, was noch verbessert werden muss. Kaledotin legt den Fokus genau auf das andere. Was kann ich? Wie heißt das? Und es wird trainiert, das auch auszusprechen. Reflexion ist dabei ein wichtiger Prozess. Reflexive Prozesse werden angeleitet und angestupst, wie wir es heute schon gehört haben. Vertrauen sehen wir als wichtige Grundbasis und als Grundlage für ein gutes Zusammenarbeiten. Die unterstützende Haltung der Trainer und Trainerinnen, also mehr begleiten statt anleiten, ist hierbei ein wichtiger Grundsatz. Und ein barrierearmer Zugang war uns enorm wichtig. Was heißt barrierearm? Wir sind uns bewusst, dass man Barrieren vielleicht nicht ganz ausmerzen kann, aber durch mehrsprachige Karten, durch diverse Bildgestaltung und auch durch speziell ausgewählte Themen, die Stereotype aufbrechen, möchten wir das erreichen. Vielfalt als Normalität. Wir brechen mit klassischen Geschlechterrollen sowohl in Bild als auch in Text und möchten auch anregen oder Denkprozesse anstoßen, um diesen Stereotypen entgegenzuwirken. Voneinander lernen. Wir setzen auf ein Gruppensetting, Peer-Teaching, Peer-Learning. Bei den Interviews mit Expertinnen am Anfang war eine Bitte oder eine Hoffnung, bitte nicht schon wieder eine App. Wir sind dem nachgegangen. Auch wir haben die Erfahrung, in der Gruppe, von der Gruppe, lernt man mehr, tut sich besser. Ich kann mich manchmal ein bisschen zurücknehmen und zuhören, welche Erfahrungen hat mein Kollege, meine Kollegin gemacht. Und dann, auch das kann ich sein. Oder auch diese Kompetenz setze ich beim Übersetzen zum Beispiel ein. Und last but not least, eines der wichtigsten, unsere Grundhaltung. Wir sehen Teilnehmerinnen als Expertinnen ihres Lebens. Wir trauen den Jugendlichen zu, schwierige Entscheidungen zu treffen. Wir trauen den Jugendlichen zu, ihre eigenen Kompetenzen zu finden. Natürlich mit Anleitung und Stups, aber sie können das ganz sicher. Was heißt das für die Methode? Prozesshaft aufgebaut, 4 Module, 4 Vormittage, circa 4 Stunden. Es gibt Aktivitäten, die gemacht werden müssen. Diese sind im Ablaufplan mit dem Kaledotin-Logo gekennzeichnet. Und dann gibt es Aktivitäten, die wir empfehlen. Und es gibt auch Dinge wie Aktivierungsübungen nach einer Pause, wenn man merkt, okay, eine Gruppe benötigt ein bisschen mehr Schwung nach dem Suppenkoma. Diese sind allerdings fakultativ, also freiwillig. Die 4 Module heißen Erkennen, Benennen, Auswählen und Anwenden. Im ersten Modul Erkennen geht es darum, Kompetenzen, Stärken, Interessen, Hobbys, all diese Begriffe einmal zu sammeln, zu finden und Vorbilder zu identifizieren. Und dann im Modul 2 benennen, vielleicht neue Kompetenzbegriffe oder passende Kompetenzbegriffe kennenzulernen. Im Modul 3 auswählen, eigene Kompetenzen finden und mit alltäglichen Aktionen verknüpfen. Und hier steht auch die Aktivität im Vordergrund, eigene Schwächen zu identifizieren oder vielleicht in Schwächen Stärken zu finden. Beim Modul 4 Anwenden ist Außenwirkung ein großes Thema. Hier erhält man auch viel Feedback von der Gruppe. Die Kompetenzen im Detail noch einmal zu beschreiben und auch mit Berufsbildern abzugleichen. Wenn ich jetzt weiß, ich habe diese 5 Kompetenzen, welche Berufe werden denn da möglich? Wir wissen, es gibt Noten in der Schule und manchmal wird man aufgrund von Noten aussortiert. Kaledotin bietet die Möglichkeit, dass die Trainer und Trainerinnen im Anschluss die ausgearbeiteten Infoblätter von den Teilnehmern und Teilnehmerinnen hernehmen und ein Kompetenzprofil für die Jugendlichen entwickeln. Das kann man wunderbar mitgeben bei Bewerbungen für Schulen oder auch für Arbeitsplätze und Lehrstellen. Und nun Freuen Sie sich darauf, das erste Mal die viel besprochenen Kompetenzkarten zu sehen. Das wird meine Kollegin Ekaterina Jung

0: Kompetenzen. Sowas wie Social Media und Content Creation, Bild- und Videobearbeitung, Recherchetechniken, Programmierkenntnisse und auch solche Kompetenzen wie Engagement für Tierwohl und Umwelt, Engagement für Fairness und Gerechtigkeit. Also wir haben einige Kompetenzen mit an Bord genommen, die unserer Meinung nach wichtig sind. Außerdem gestalteten wir auch die Grafiken von den Kompetenzkarten und wir versuchten es möglichst divers zu machen. Das heißt, man sieht zum Beispiel da und da Frau mit einem Kopftuch oder eine Person, die in einem Rollstuhl sitzt oder sogar eine Person mit einem kleinen Hörgerät. Wir versuchen auch mit den Geschlechterrollen, diesen klassischen Geschlechterrollen zu brechen. So sind die Kompetenzen, die zum Beispiel sehr oft Männern zugeschrieben sind, mit einer Frau abgebildet. Und eine große Besonderheit von unseren Kompetenzkarten ist, dass sie von unseren Migrare, also muttersprachlichen Migrare-Expertinnen in 14 Sprachen übersetzt wurden, damit der Zugang möglichst barrierelos ist. Ja, falls Jugendliche Deutsch nicht als Muttersprache haben, dass sie trotzdem ihre Kompetenzen möglichst locker finden können, möglichst barrierelos. So, was ist jetzt nun Ergebnis von Kaleidotin? Teilnehmerinnen, also die Jugendlichen, können nach dem Kurs die eigenen Kernkompetenzen erkennen, wertschätzen und benennen. Und sie sind in der Lage, ihre Fähigkeiten mit beruflichen Möglichkeiten in Verbindung zu bringen. Ein schönes Effekt ist, dass nach Kaleidotin die Jugendlichen mit gestärktem Selbstwert auftreten und auch eigene Selbstwirksamkeit begreifen. Außerdem lernen sie oder sie üben sich darin, in vermeintlichen Schwächen Stärken zu sehen und sie trainieren ihre Reflexionsfähigkeit.
1: Das war die Vorstellung des Projekts Kaleidotin von Migrare. Ein Workshop für, aber nicht nur, Jugendliche mit Migrationsbiografie. Um ihre Kompetenzen zu erkennen und mit möglichen Berufsfeldern zu verknüpfen. Mehr Informationen zum Projekt finden Sie unter migrare.at/kaleido-teen. Vielen Dank noch einmal an DorfTV für die Audiospur der Veranstaltung. Damit bin ich am Ende des heutigen Frosins angekommen. Am Mikrofon war Aylin Yilmaz. Ich bedanke mich ganz herzlich fürs Einschalten. Alle Informationen und die Sendung zum Nachhören finden Sie auf der Website von Radio Froh unter www.fro.at oder im Audioarchiv der Freien Radios in Österreich unter cba.media. Bis zum nächsten Mal.
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1: Verdammt, ich glaube, den Bus nach Mordor haben wir verpasst.
2: Und der letzte Millennium-Falke ist auch weg. 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
3: Hallo und herzlich willkommen bei der neuen Episode Weltenbummler. Ich bin wieder euer Co-Moderator Dennis und heute wieder nur zu zweit zusammen mit Anna.
2: Hallo.
3: Und heute starten wir in die dystopischen Welt der Teen-Dystopien und beginnen mit Ender's Game.
2: Genau, und bevor wir richtig jetzt reinstarten in die Sendung, hören wir schon das erste Lied, um uns aufzulockern, um uns darauf einzustellen, was wir jetzt noch weiter irgendwie, ja, über was wir weiter noch reden werden, welche Bücher wir noch entdecken und welche Geschichten. Und starten mit Cat Stevens, Where Do the Children Play?

0: Ich wollte ihn so vollständig und verheerend auslöschen, dass sie nie wieder versuchen werden, mir weh zu tun. Heute werden wir uns wieder in eine ferne dystopische Zukunft begeben, zu einer unbekannten Sternzeit in die Welt von Ender's Game. Fangen wir heute an. Erschienen erstmals offiziell 1985 von Orson Scott Card, ist es ein, wie bereits erwähnt, Sci-Fi-Roman, der ursprünglich, also die Kurzstory, 1977 mit dem Namen Of the Same Name rauskam, behandelt die Geschichte des sechsjährigen kleinen Jungen Andrew Wiggin, der sich selbst den Beinamen Ender gegeben hat, und behandelt im Kern vor allem den Konflikt zwischen der Menschheit und einer außerirdischen Rasse, die von den Menschen ganz einfach als die Krabbler bezeichnet werden. Und im Kern geht es vor allem darum, dass diese Krabbler die Menschheit schon zweimal versucht haben, über eine Invasion auszulöschen und die Menschheit sich gerade so retten konnte, unter anderem mit der Hilfe eines Helden namens Mazer Rackham, der aber bei diesem Rettungsversuch mutmaßlich gestorben ist. Und nun ist die Menschheit seitdem quasi in einem permanenten Notfallzustand, in dem sie sich immer wieder bereithalten muss für den nächsten und vielleicht finalen Angriff und tut, was sie kann, um Ordnung auf dem Planeten zu bewahren und sich zu rüsten für den nächsten und vielleicht letzten Kampf. In diesem Sinne ist die Situation auf der Welt, auf der Erde in dieser Zukunft sehr, sehr strikt und sehr autoritär. Es gibt verschiedene große Zonen, den westlichen amerikanischen Sektor, den Sowjetsektor und ich meine, es gab noch einen und die quasi unter von dem Militär quasi regiert werden und es wird zugesehen, dass möglichst viele Leute eine militärische Ausbildung erhalten vor allem in der sogenannten Sub-Zero-Variante, heißt also, sie werden vor allem im Kampf mit Null-Gravitation trainiert, was dann auch für Ender den Großteil des Buchs dann der Fall sein wird, was verfolgt wird. Und wie gesagt, es ist eine sehr autoritäre Situation für die Menschen auf der Erde in dieser Zeit. Zum Beispiel gibt es eine strikte Zwei-Kind-Politik für Familien, dass Familien nicht mehr als zwei Kinder haben dürfen, um eben Ressourcen einsparen zu können. Und aber manchmal kommt es vor, dass beispielsweise bei religiösen Familien unter anderem dann ein drittes Kind dabei ist, ein sogenannter Dritt, wie Ender es zum Beispiel ist. Und das führt teilweise wirklich zu sozialer Ausgrenzung, weil du Egoist, du verdammter Egoist, wir haben nur mangelnde Ressourcen, wir wissen nicht, wie lange wir noch haben und du kommst jetzt hier darauf, unnötig viele Kinder in die Welt zu setzen. Und das ist dann für Kinder wie Andrew schwer. Und ja, was passiert dann im Kern der Geschichte? Andrew ist noch auf der Schule, er ist gerade mal 6 Jahre alt und ein sogenanntes Überwachungsgerät, was in quasi alle Menschen zu dieser Zeit eingebaut wird, ein sogenannter Überwachungschip, wird ihm ausgebaut, was in der Regel heißt, dass was quasi mit einem Rausschmiss aus der Schule gleichkommt in dieser Welt. Und ja, es sieht am Anfang nicht gut aus für ihn und dann wird er deswegen auch gemobbt von anderen Kindern, einem kleinen Jungen namens Dilson unter anderem, den er, ja, in einer Auseinandersetzung, in der diese Kinder ihn dann nach der Schule quasi auflauern und mobben wollen, bricht der Stilson etwa mehrere Knochen, wenn ich mich nicht irre, und Ender ist 6 Jahre alt. Also das ist nicht ohne und das macht er nicht versehentlich. Also er macht das sehr gezielt und als jemand dann vom Militär tatsächlich ihn darauf anspricht, warum er das gemacht hat, sagt er, er wollte ihn so final und möglichst, er wollte ihn einfach vernichten, damit das in Zukunft nicht mehr passieren kann, damit andere sehen können, was passiert, wenn sie versuchen, sich mit Ender anzulegen. Und das verhilft ihm dann tatsächlich dabei, in Augen dieses Militärs, der ihn da aufgesucht hat, dann zur Kampfschule zu gehen. Weil das Militär beobachtet Ender speziell schon seit einer ganzen Weile, seine Familie schon seit einer ganzen Weile, weil dort mehrere Kandidaten sind für den potenziellen Flottenkommander, der quasi einen Schlag gegen die Aliens vorbereiten soll, um quasi die Krabbler anzugreifen, bevor sie die Erde nochmal angreifen können. Und in seiner Familie, Ender hat zwei Geschwister, seine Schwester und seinen Bruder Peter, ich vergesse den Namen von der Schwester, die ich ja über sie zugeben, Valentine war die Schwester, die einfühlsame Empathin, die wirklich einfach ein Quell der Menschlichkeit ist. Und sein Bruder Peter, der wirklich ein grausamer Soziopath ist, der auch Elder wirklich emotional und eigentlich schon fast körperlich gefoltert hat in seiner Kindheit. Und der Peter ist jemand, der einfach aus Spaß wirklich teilweise Tiere tötet und foltert und seziert. Also es ist wirklich ein grauenvoller Mensch. Und das Militär auf sich quasi aus Ender, dass er quasi die genaue Kombination von Valentines Empathie und Einfühlsamkeit ist und Peters rigoroser Grausamkeit und Effizienz. Weil die Idee ist quasi, dass über Einfühlsamkeit sich dieser potenzielle Flottenkommander eher in die Köpfe der Krabbler versetzen könnte, aber dieser auch die nötige Grausamkeit benötigte, um dann die nötigen Schritte ausführen zu können. Und somit kommt dann Ender auf die Kampfschule, wo dann sichergestellt wird vom Militär insgeheim, dass er möglichst isoliert bleibt, nicht mit den anderen Kindern wirklich Freundschaften bilden kann, die genauso jung sind wie er. Also auf dieser Kampfschule sind 4- bis 5-, 6-jährige Kinder größtenteils und ein paar ältere. Und ja, die werden dort dann für den Flottenkampf trainiert. Und eines kommt zum anderen. Ender schafft es sich dann, die Karriereleiter hinaufzusteigen. Er wird hier und da viel manipuliert vom Militär, die sie wirklich nicht leid machen, ihn öfters in teilweise lebensgefährliche Situationen begeben, nach dem Motto, entweder er schafft's und er kann für uns den Flottenkommander machen oder er schafft's nicht und dann sind wir verloren. Also Ender hat's nicht leicht und dann gegen Ende wird er von der Kampfschule entfernt, als er sich dann wirklich bewiesen hat und zu einem geheimen Ort gebracht, was ursprünglich mal ein Außenposten dieser Krabbler war. Also eine seltsame, es ist schon fast wie ein riesiger Bienenstock schon quasi aus einem seltsamen Chitin gebaut und da haben die Menschen dann eben ihren Vorposten errichtet. Und dort wird er dann unterrichtet von dem ursprünglich für tot geglaubten Mazer Rackham höchstpersönlich und macht dort dann die finalen Simulationen, um sich als Flottenkommander letztendlich beweisen zu können. Und der finale Test stellt ihn dann eben mit ein paar Schiffen in einer Simulation direkt vor dem Planeten dieser Krabbler mit einem neuen Gizmo, wenn man so will, einer neuen Technologie, dem kleinen Doktor, welcher quasi die korrekte Bezeichnung war das Molekulardetektiergerät. Also es richtet einen Strahl auf ein Objekt aus und jedes Molekül innerhalb dieses Objekts wird einfach Stück für Stück auseinandergenommen. Also es ist quasi der Löst-dich-auf-Laser. Und wenn man das auf eine Formation Schiffe richtet, kann das einen Haufen Schiffe einfach auslöschen. Also es ist sehr, sehr verheerend. Und Ender hatte dann die Idee, während dieses finalen Tests einfach alle seine Schiffe um diesen kleinen Doktor zu verteilen und die einfach als lebenden Schutzschild zu verwenden und den kleinen Doktor möglichst nah an den Planeten der Krabbler zu bringen, schießt dann auf den Planeten, was zuvor noch nie getestet wurde, was eine verheerende Kettenreaktion auslöst, die den ganzen Planeten einfach auslöscht. Und dann wäre die Simulation somit haushoch bestanden, wobei Ender dann letztendlich unter hohem Applaus und Gejubel gesagt wird, dass er keine Simulation betrieben hat die letzten Male, sondern tatsächlich diese Schlachten ausgeführt hat und schon fast utilitaristisch an vielen Stellen den Großteil der Flotte geopfert hat und aber dafür auch den Planet der Krabbler ausgelöscht hat. Und ja, das ganze Militär ist im hohen Aufruhr und Jubel, dass jetzt ihr großer Erzfeind vernichtet wurde und Ender ist einfach am Boden zerstört, weil er gerade eine ganze Rasse ausgelöscht hat.
1: Kurze Zwischendurchfrage, wie alt ist denn Ender im Buch eigentlich, wenn er da quasi Genozid begeht, mehr oder weniger?
0: Es ist ein Xenozid tatsächlich. Das erwähne ich deswegen, weil ein späteres Buch in der Reihe diesen Namen trägt, wo es im Kern vor allem geht, genau das nicht zu wiederholen. Und Ender ist 6 Jahre alt. Ender ist ein Kleinkind.
1: 6 Jahre alt, das ist... Wie findest du das, dass das im Buch so mehr oder weniger fast noch ein Kleinkind ist, das gerade wahrscheinlich eingeschult werden würde in unserer Welt?
0: Es ist eine wirklich, es ist wirklich einfach, ja, es ist traurig zu lesen, weil das ist ein Kleinkind, das vor allem bei seiner Familie sein will, vor allem bei seiner Schwester Valentine, die er wirklich mehr als alles liebt und jetzt in einer Kaserne quasi sich beweisen muss unter Kindern, die wirklich alle nicht ohne sind, vor allem die Älteren, die wirklich alle sich beweisen wollen, sich gegenüber den anderen hervortun wollen und dementsprechend auch grausam miteinander umgehen. Diejenigen, die vor allem ein Auge auf ihn werfen, eben das Militär, das ihm wirklich die auf die Probe stellt jeden Tag und er will einfach nur zu seiner Schwester Valentine ein normales Leben führen. Und er will all diese furchtbaren Dinge nicht tun müssen, weil er hat eben wirklich auch die Einfühlsamkeit seiner Schwester. Das ist ja das Gemeine. Das ist ja genau das, was ihn zu einem so guten Commander macht, dass er sich in andere hineinversetzen kann. Aber er gleichzeitig auch eben Peters grausame Seite hat. Und er hadert immer wieder damit, dass er nicht so sein will wie sein Bruder. Er will möglichst nicht dieser grausame Soziopath werden. Und ja, man merkt es halt immer, das ist wirklich einfach, er ist kein normaler Sechsjähriger, also er ist schon fast verstörend kompetent, aber deswegen ist er ja der ist in dem Buch. Also ja, es ist, das habe ich auch noch nie so in einem Buch, also gerade also generell was populäre Bücher angeht, macht das Ender's Game, glaube ich, sehr besonders, dass man wirklich der Hauptcharakter ein so junger Mensch einfach ist. Und das ist eine wirklich besondere Perspektive, die das Buch eben so stark macht.
1: Ja, ich glaube auch Bücher, in denen Kinder ja fast erwachsen werden müssen oder erwachsen sich verhalten und vielleicht auch grausam entgegen ihrer erwarteten Altersstruktur sich verhalten. Das werden wir, glaube ich, jetzt im Laufe der Sendung öfter hören von solchen Geschichten, wo sich junge Menschen grausam gegenüber ihren Freunden oder Feinden gegenüber verhalten.
0: Ender macht sich auf den Weg zu einem Planeten dieser Krabbler, der noch nicht vollkommen ausgelöscht wurde. Und der ist eigentlich größtenteils verlassen, aber er findet tatsächlich dort eine einzige verlassene kleine Sphäre, eine Kugel. Und er kann tatsächlich feststellen, dass in dieser Kugel die allerletzte Königin dieser Krabbler quasi zu finden ist. Also die Krabbler kann man sich wirklich wie Ameisen vorstellen, was das angeht. Es ist ein Kollektivgedächtnis, viele Drohnen, die von einer Königin gesteuert werden. Und diese Königin ist telepathisch. Also sie kann direkt in Enders Gedanken und auch Herz blicken. Und Ender stellt dabei fest, dass sie völlig falsch gesehen wurden. Das sind keine brutalen, erobernden Monster, die einfach nur von Planet zu Planet reisen und sie zerstören, was das ursprüngliche und gängige Bild von Aliens ist. Teilweise auch bei uns und teilweise und vor allem in der Welt von Ender's Game. Und er stellt dafür fest, dass diese Wesen wirklich unfassbar intelligent und lebendig sind und einfühlsam. Das war eine intelligente, einfühlsame Rasse, die er ausgelöscht hat, und er sieht sich da ganz klar in der Verantwortung und er widmet sein Leben von da an, dass er diese Sphäre an einen Ort bringen kann, wo vielleicht die Krabbler vielleicht wieder auferstehen können. Und so geht es dann weiter in dem Buch Die Sprecher für die Toten.
1: Jeder kann sich das mal ansehen, jeder kann sich das mal anhören, was Dennis so über Ender's Game bei Weltenwummler zu sagen hat. Ich würde sagen, bevor wir weitermachen mit dem nächsten Buch, spielen wir mal das erste Lied. Was hast du uns denn mitgebracht, Dennis?
0: Ich habe uns mitgebracht Everybody Wants to Rule the World. Ich kam nicht ganz dazu zu reden, warum. Es gibt eben in Ender's Game einen politischen Konflikt aufgrund der autoritären Lage der Erde. Aber im Kern und auch im weiteren Verlauf der Bücher entscheidet sich vor allem, wer steht an der Spitze der Menschheit? Wer kann die Menschheit leiten? Und in diesem Sinne, Everybody Wants to Rule the World.

0: Er bittet mich zu kämpfen, mit den Waffen, die er für mich geschärft hat, meinen Worten. Denk immer dran, man kann die Welt mit Worten aus den Angeln heben. Das hat bisher niemand so begriffen wie du. Ja, das sind Worte, das ist ein Zitat aus dem Buch Die Verratenen von Ursula Poznanski aus der Elere-Trilogie, also es sind drei Bücher. Und ich werde heute über das erste Buch, den ersten Band, Die Verratenen, sprechen. Es geht um eine Akademieschülerin, Ria, beziehungsweise eigentlich ausgeschrieben Elleria. Es geht um eine Welt, die aufgeteilt ist in Sphärenbewohnern und den Menschen, die außerhalb dieser Sphärenbewohnern leben. Man nennt sie auch Clans. Und nach einem riesigen Naturkatastrophe, die im ersten Buch noch nicht wirklich behandelt wird, haben Menschen versucht zu überleben und die Privilegierten, die Leute, die daran geglaubt haben, dass diese Naturkatastrophe passiert, die haben sich in Sphären zusammengeschlossen und die draußen mehr oder weniger sich selbst überlassen. Eine Gruppe dieser Menschen, die draußen außerhalb von diesen Sphären wohnen, haben überlebt und versuchen seitdem, diese Sphären anzugreifen, natürlich auch mit reinzukommen, um zu überleben, denn draußen ist es wirklich, wirklich schlimm. In der Sphäre haben sie haben Heizung, sie haben genügend Essen, sie haben Bildung, medizinische Versorgung und außerhalb, da schaut es ganz, ganz schlimm aus. Naja, so wird es auf jeden Fall den Menschen in der Akademie erzählt und so auch Ria. In dieser Akademie, in der sie alle leben, oder in einer dieser Akademien, wo sie alle leben, die Borwin-Akademie, da ist sie ist eine super Schülerin, sie belegt Rhetorikkurse, sie kann sich sehr gut auf die Sprache und auf wie man Menschen vielleicht auch manipuliert mit Worten, kann sie sich sehr gut verstehen. Sie ist Platz 7 auf der Liste. Welche Liste? Es gibt eine Liste in der Akademie, die nach den besten Schülern und Studierenden gereiht ist. Und ihr Freund, ihr fester Freund Aurelio ist auf Platz 1. Und falls ihr euch jetzt fragt, Aurelio, Aurel, das klingt ja irgendwie wie der römische Kaiser. Ja, das ist Absicht, denn Aurelio und Ria, sie sind beide keine natürlich geborenen Personen, keine natürlich geborenen Kinder. Nein, sie sind In-vitro-Kinder, die so geboren wurden. Denn dass Frauen Kinder kriegen oder dass Paare Kinder kriegen, das ist in dieser Welt gar nicht mehr so normal. Das ist nicht mehr der Usus. Und vor allem ist es nicht mehr der Standard, der angestrebt wird. Kinder, die natürlich geboren werden, sind in dieser Welt den In-vitro-Kindern untergeordnet. Weil sie konnten sich ja die genetischen Eigenschaften, die sie brauchen, um Anführer zu sein, um zu manipulieren vielleicht, um gut mit Worten zu sein, die haben sie ja nicht, diese Voraussetzungen. Also sind sie nicht so viel wert wie zum Beispiel Aurelio und Ria. Und in dieser Welt findet sie sich eigentlich sehr gut zurecht. Sie ist happy, sie geht gern in die Akademie, sie versteht sich darauf, gut mit Worten umzugehen und lebt eigentlich ein gemütliches Leben. Bis sie ja eines Tages ein Gespräch belauscht von ihrem Rektor und noch einem anderen Mentor/Lehrer, die Lehrer werden Mentoren genannt, wo es darum geht, dass eine Intrige stattfindet. Und dann fallen plötzlich Namen. Und ihre ist darunter. Es wird aufgezählt Ria, Aurelio, dann Torian, Tycho, Thoma und Fleming, das sind alles ihre Bekannten oder Studierende, die sie auf jeden Fall schon mal gehört hat. Und angeblich müssen die aus der Welt geschafft werden. Und sie hat keine Ahnung, warum. Sie schließt sich zusammen mit eben diesen Studierenden, versucht langsam vorzufühlen, haben sie wirklich Verrat begangen? Hat sie vielleicht Verrat begangen, ohne es zu merken? Hat sie bei einem Außeneinsatz vielleicht doch mit den Clans gesprochen? Hat sie sich irgendwas zu Schulden kommen lassen? Aber es wird alles ins Nichts. Und dann auf einmal während einer Zusammenkunft, wo sie alle Studierenden in dieser Akademie zusammenkommen und einmal über alle Geschehnisse nochmal sprechen, werden sie plötzlich aufgerufen, weil genau diese Gruppe ausgewählt ist, zum Präsidenten zu reisen. Und spätestens da weiß Ria, es geht ihnen allen an den Kragen und sie werden sterben. Sie versucht alle irgendwie zu mobilisieren und sie versucht sich krank zu stellen, versucht, dass alle anderen doch zu Hause bleiben, dass ihnen vielleicht doch nichts passiert, aber vergebens, sie steigen in den Zug bzw. die Magnetbahn und sollen zur Präsidentensphäre gebracht werden. Und plötzlich, in der Mitte, wird die Notbremse gezogen. Und die Personen, die sie eigentlich beschützen sollen, das sind die Sentinel, die Bewacher der Sphären, greifen sie an. Und es beginnt ein Kampf auf Leben und Tod. Sie müssen aus dieser Magnetbahn flüchten in ihren richtig dünnen Sphärenkleidung. Sie haben keine guten Schuhe, es ist draußen Winter. Sie müssen in die, ja, in die nicht lebensfähige Welt rein, in die Umwelt, in den Wald, müssen sich irgendwie behelfen und müssen auch töten. Und es geht dann noch ganz viel weiter. Sie werden von einem Clan aufgenommen, diese ganze Gruppe. Und es geht um die Vorurteile, die sie auch mitbringen, weil in den Sphären wird ihnen erzählt, hey, das sind Barbaren, die haben keine Zivilisation, keine Infrastruktur, die können sich, die zerfleischen euch, nur weil ihr aus den Sphären seid. Und obwohl vielleicht dieses Vorurteil ein bisschen stimmt, weil natürlich gegenseitig im Misstrauen ganz, ganz hoch ist, nimmt der Clan sie auf. Erstmal als Gefangener, doch als sie sich dann mehr oder weniger als nützlich erweisen und vor allem auch Ria mit ihrem mehr oder weniger guten Verhandlungsgeschick ihnen auch eine gute Position, er schon reden kann, er sprechen kann, die Macht der Worte ist hier ein wirklich, wirklich wichtiges Tool, werden sie dort aufgenommen und langsam aber sicher kommt eine noch viel größere Intrige zu Tage, die im ersten Buch noch nicht hundertprozentig irgendwie erwähnt wird, aber es kommt heraus, naja, irgendwie die Sphären, der Präsident, der Rektor, die haben irgendwie alle nicht die Wahrheit erzählt, wie es draußen ist. Die haben nicht erzählt, warum vielleicht auch die Sphären angegriffen werden und warum auch so viele Studierende teilweise in Außeneinsätzen sterben. Weil das wird immer abgetan als, ja, da hat uns ein Clan überfallen. Aber das ist nicht so. Und es wird ganz schnell düster und es kommt ein Machtgefälle auf zwischen, wen lasse ich in meine Welt, wie viel muss ich meine Welt beschützen und wo wird's unmenschlich? Wenn jemand an meine Tür klopft und der am Verhungern, am Sterben, am Erfrieren ist und ich lasse ihn nicht rein, inwiefern kann ich dann noch sagen, ich bin großmütig und ich versuche, alle zu beschützen? Und es ist ein wirklich meisterhaftes Buch, meiner Meinung nach. Ich freue mich, dass ich das heute hier vorstellen darf, weil das war, glaube ich, so die erste Sci-Fi-Trilogie, die ich irgendwie gelesen habe in meiner Jugend. Das ist 2014 rausgekommen. Da war ich gerade 11 und ich habe es dann mit 12 dann gelesen, habe es mir aus der Bücherei ausgeliehen und war schockverliebt. Es ist wirklich sehr gut geschrieben. Mit Eleria haben wir eine Protagonistin, die, ja, die ist sich allem so sehr bewusst. Sie analysiert diese Lage und weiß, wie sie sich verstellen muss oder welchen Punkt sie abpassen muss, welche Version von sich sie jetzt darstellen muss, damit sie jetzt das bekommt, was sie möchte. Und obwohl das ultra manipulativ ist, ist sie genau das nicht. Also sie versucht immer den Weg zu finden zwischen, was ist jetzt gerade für mich am besten, was ist für die Gruppe am besten und was ist für das Allgemeinwohl am besten. Ein sehr empathischer Mensch, der versucht, seine Fähigkeiten zu nutzen, um das Beste eigentlich für alle rauszuholen. Und das finde ich im Buch extrem spannend. Und was für mich persönlich auch noch irgendwie ein total interessanter Punkt war, ist, also ich weiß nicht, ob ein paar Zuhörerinnen oder Dennis, vielleicht auch du, das Buch A Brave New World kennen. Es ist ein älteres Buch, glaube ich, aus den 1970ern, wenn ich mich nicht komplett vertue. Und da geht es ja auch um dieses In-vitro-Fertilisationsverfahren. Menschen erster Güteklasse, zweiter Güteklasse. Und für mich war es irgendwie spannend zu sehen, dass in der Debatte, also in der gesellschaftlichen Debatte, in unserer Welt wir sehr oft darüber reden, dass natürlich geborene Menschen ja irgendwie, das ist das Natürliche, das ist das Richtige und in vitro, da gibt es ja doch noch Personen, die das irgendwie in Frage stellen, inwiefern darf man das? Und dass in diesem Buch dieser Fortschritt nicht nur als, okay, wir dürfen das machen, sondern das ist der Standard. So wollen die, auch die Sphärenbewohner, so wollen die, dass das passiert, so muss es passieren, damit man die Personen ja auch dementsprechend lenken kann. Und das fand ich einen sehr interessanten Anspruch darauf. Warum ist es jetzt irgendwie trotzdem Sci-Fi? Naja, einerseits haben wir diese Sphären, es gab eine Naturkatastrophe, Spielen der Zukunft. Aber andererseits, was mich auch sehr fasziniert hat, das sind die technischen Fortschritte, die sie haben. Sie haben während sie in der Akademie sind, müssen sie immer einen Salvator tragen. Oder Salvator, ich weiß nicht genau, wie man das ausspricht. Das ist basically eine Apple Watch. Und die tragen sie am Handgelenk und die sagt ihnen, wann sie essen sollen, wie viel sie essen sollen. Die sagt ihnen, was für sie gerade für eine Herzfrequenz haben. Die sagt ihnen, hey, du musst mehr ins Gym gehen, du musst dich mehr betätigen. Und das ist mehr oder weniger so ein kleiner Begleiter. Und Ria kommt dann sehr schnell auf den Trichter. Scheiße. Die hören uns ab. Die kriegen ja alles mit, was wir sagen. Und es macht wieder auch so einen Überwachungs-, so Big Brother is watching you Moment auf, wo sie aus ihrer Comfortzone irgendwie gerissen wird und merkt, die Leute, die sagen, sie wollen sie beschützen und sagen, hey, du bist Nummer 7 auf der Liste, du bist so weit oben, du wirst einen tollen Job bekommen, du hast hier eine Zukunft. Und dieses Misstrauen, das sie da dann mitbekommen, diese Paranoia, sehr gut abgezeichnet in diesem Buch und sehr gut dargestellt, finde ich. Ja.
1: Ja, das Buch greift ja echt eine ganze Menge aktueller, gruseliger Entwicklung und auch möglicher weiterer Zukunftsdystopie-Szenarien einfach auf. Also zum Beispiel mit diesen In-vitro-Kindern, diese gruselige Idee von Designer-Babys, dass wir Menschen teilweise wirklich über Gentechnik ganz klar vorher schon festlegen, was für Eigenschaften die sind, wie die sich entwickeln werden. Das ist einfach, das ist bereits in der Mache. Und ja, Smartwatches haben wir schon. Und die alles Mögliche bei uns bereits sammeln. Wir wissen nicht, in welcher Form schon in Form von Daten, Vorratsdatenspeicherung, an wen das geht, was die damit machen. Und du hast es eh bereits erwähnt, Big Brother is watching you. Also es geht auch schon in die Richtung 1984, was ja seinerzeit schon quasi eine dystopische Darstellung von einer möglichen Zukunft war. Also da kann ich sehen, dass wenn das deine erste Sci-Fi-Trilogie war, wie du gesagt hast, dass das schon ziemlich, ziemlich cooler Anfang ist.
0: Ziemlich cooler Anfang. Und eben, wie du es gerade gesagt hast, Designer-Babys sind vorhin dann bestimmen, was es denen wird. Diese Namen Illyria oder auch Aurelio, die sind natürlich absichtlich gewählt. Also auch eben Aurelio mit Marc Aurel, dass er der Nummer 1 auf der Liste ist, das ist kein Zufall. Er soll dieser Herrscher sein, dieser ja gutmütige, aber doch intelligente, strikte Kaiser sein. Er wird auch, das wird ganz am Anfang erwähnt, hat sich Plastic Surgery unterziehen müssen, damit seine Gesichtszüge noch einladender wirken, damit, Ria beschreibt das gerne, sie schaut ihn an und will ihm ihre Geheimnisse erzählen. Und das passiert einfach automatisch. Seine Stimme ist eh schon auch durch Ergotherapie, das machen die alle, damit sie ihnen noch mehr vertrauen wollen. Und bei Ria zum Beispiel ist es eine Mischung aus Ariadne, also der griechischen Prinzessin, die ja den Minotaurus aus seinem Labyrinth die den Weg aus dem Labyrinth findet mit dem roten Faden, die dem ja den mitgibt, damit er wieder rausfindet. Ariadne, jetzt fällt mir der zweite Name leider nicht ein, aber es ist auch noch eine Frau, die quasi im Hintergrund die Schrippen zieht. Und das soll natürlich auch wieder, das hat den Grundstein gelegt dafür, dass sie auch in diese ganzen Rhetorikkurse geht, dass man ihr zutraut, die Person im Hintergrund zu sein. Und das wird ja auch immer von ihrem Mentor immer wieder mitgegeben. Und auch dieses Zitat, das ich am Anfang vorgelesen habe, so denk immer daran, man kann die Welt mit Worten aus den Angeln heben. Das gibt er ihr mit und will ihr damit sagen, hey, die Worte sind deine größte Waffe, du kannst vielleicht nicht gut kämpfen, du bist vielleicht ein bisschen weich wahrscheinlich von den Sphären und nicht abgehärtet, aber wenn es hart auf hart kommt, weißt du, wie du dich mehr oder weniger rausreden kannst und wie du vielleicht die Welt zu einem besseren Ort mit deinen Worten machen kannst. Und das ist schon, finde ich, ein sehr starker Ansatz.
1: Naja, zu einem besseren Ort. Wäre das denn ein tatsächlich besserer Ort, ehrlich gesagt, so aus der Perspektive der Person, oder ein besserer Ort für die Leute, die eben diese Menschen, diese Kinder so designen, damit sie ihre Welt vorantreiben können?
0: Natürlich ist das die Frage, inwiefern auch der Mentor will, dass sie in diesem System mitspielt. Er ist Teil von diesem System. Es natürlich liegt nahe, aber in diesem Fall, in dieser ganz speziellen Szene, weiß der Mentor bereits, dass sie versuchen, sie aus dem Weg zu räumen. Er kann sie nicht sagen, weil sonst würde er auch aber er versucht ihr damit mitzuteilen, du bist nicht wehrlos. Du schaffst das, ich glaube an dich, mehr oder weniger, das ist, was er ihr damit sagen will. Und es ist wirklich die Verschwörung, die sich dann am Ende auftut, ist riesig. Und natürlich, ich war 12 Jahre alt, als ich es gelesen habe, ich will mich nicht beschreiben als jemand, der die heftigsten Plot-Twists irgendwie ersehen hätte können. Aber ich war geschockt, um gelinder zu sagen. Und ich will das jetzt nicht spoilern, aber es ist wirklich, bitte lest alle Bücher, nicht nur das erste. Das erste ist perfekt, das zweite ist auch ziemlich gut. Und beim dritten war ich so mind blown, dass ich das übersehen habe. Die ganzen Krümel sind da und man könnte schon vorher erahnen, aber in welchem Ausmaß sich das alles abgespielt hat und dass dieser Rage und diese Wut der Außenbewohner oder dieser Clans, was der für einen generationenlangen Konflikt eigentlich, der hervorging, es ist unfassbar.
1: Es klingt für mich so ein bisschen wie Divergent, falls du dich daran auch erinnerst, falls ihr euch daran erinnert. Eine, wenn ich mich nicht irre, auch eine Buchreihe ursprünglich, in der Menschen in einer dystopischen Zukunft ganz klaren Rollen zugeordnet werden. Ich glaube, da findet allerdings noch kein Bioengineering statt, aber es ist auch in einem abgekapselten Bereich, zivilisierten Bereich, in der ein bestimmtes Weltbild aufrechterhalten werden soll. Bei Ender's Game habe ich jetzt, ist mir, wenn ich jetzt hier zugehört habe, auch aufgefallen, es gab sehr viele Parallelen, also wo Ender auch tatsächlich eben von den militärischen Autoritäten für eine ganz bestimmte Rolle nicht unbedingt per Gentechnik, aber über soziale Manipulation dann eben in eine ganz bestimmte Richtung quasi ingeniert wird, um eine Rolle ausführen zu können in einer Welt, die ihm so vorgeplänkelt wird. Also da haben diverse Teenie-Dystopien, wenn man so will, Teen-Dystopien, Überschneidungspunkte. Aber ich würde behaupten, eine ganz bestimmte Teen-Dystopie hat nochmal einen ganz anderen Weg gewählt.
0: Das stimmt. Und ich würde sagen, dieses Buch behandeln wir sofort als nächstes. Und bevor wir dazu kommen, spielen wir vielleicht noch ein Lied. Und zu was passt perfekter zu Die Verratenen als Traitor von Olivia Rodrigo?

0: möge das Glück stets mit euch sein. Also ich schätze jetzt mal, dass ein paar Zuhörerinnen und Zuhörer dieses Zitat sofort erkannt haben. Ich schätze mal auch, dass Dennis dieses Zitat sofort erkannt hat. Nicht, dass er schon gewusst hätte, was jetzt kommt. Wir sprechen jetzt über die Tribute von Panem, über tödliche Spiele, so heißt das erste Buch im Deutschen. Im Englischen heißt das erste Buch einfach nur The Hunger Games. Später dann in den anderen Büchern ist es dann The Hunger Games, Mockingjay oder The Hunger Games, Catching Fire oder so on und so on. Wir sprechen heute über das erste Buch, stellvertretend für ja, mehr oder weniger das Genre, das wir jetzt schon die ganze Sendung lang abgehandelt haben, nämlich Teen-Dystopien. Es reimt sich, deswegen wissen wir, dass gut ist. Teenager-Dystopien. Bücher, in denen Jugendliche und Kinder vorrangig die Protagonisten sind und in einer dystopischen Sci-Fi-Welt irgendwie versuchen zu überleben und vielleicht auch zu Menschen werden, zu denen sie gar nicht werden wollen und ja irgendwie ihren Weg durch so eine grausame Welt finden müssen. Wir hatten jetzt schon Ender's Game, wir hatten Die Verratenen und jetzt haben wir eben als den riesigen, großen Vertreter dieser Reihe die Tribute von Panem. Und bevor wir jetzt starten, um was hier geht, weil ich glaube, das brauchen wir nur kurz umreißen, weil die meisten werden es kennen, möchte ich eine kurze Anekdote erzählen. Der Hunger Games oder die Tribute von Panem, den ersten Teil, habe ich damals meiner Schwester abgeluchst. Ich war so 12, 13, sie war 16 und durfte das schon lesen. Und ich wollte so sein wie meine Schwester und dachte mir, ha, ich bin sicher schneller fertig als sie, weil ich kann viel schneller lesen. Das war nicht unbedingt, entsprach nicht unbedingt der Wahrheit, weil ich habe jeden Abend immer 20 Seiten maximal geschafft und bin dann eingeschlafen, weil es mir zu viel war. Und in meinem Kopf hat dieses Buch 1000 Seiten. Es war ultra dick. In Wirklichkeit hat es nur 416 Seiten im Deutschen, also gar nicht mal so viel. Und ich war als Kind, als Jugendliche verstört von der doch Brutalität und Grausamkeit, die in einem Jugendbuch vorkommen kann. Und dieses Phänomen haben wir jetzt irgendwie noch gar nicht, oder dieses Thema haben wir noch gar nicht besprochen. Aber Teen-Dystopien oder Jugendbücher, die solche Themen behandeln, sind auch sehr oft ziemlich grausam. In Ender's Game haben wir eh auch kurz drüber gesprochen. Welches Wort hast du verwendet? Nicht Genozid, sondern...
1: Xenozid.
0: Genau, Xenozid. Da sterben Menschen und es wird auch vor allem in Tribute von Panem sehr bildlich dargestellt. Und jetzt kurz umreißen wir die Handlung für alle Personen, die vielleicht die letzten 10 Jahre hinterm Mond gelebt haben und gar nichts mitbekommen haben.
1: Einfach zwischen den frühen 2000ern nicht existiert haben.
0: Korrekt. Oder vielleicht diese Genre nicht interessant finden, was auch total okay ist. Es geht um ein dystopisches Amerika und das in Distrikte eingeordnet ist. In mehrere Distrikte. Es gab mal 13 Distrikte, das vom Kapitol regiert wird. Mit einem Präsidenten, der mehr oder weniger in Schreckensherrschaft diese Distrikte unter Kontrolle hält. Und es geht um Katniss, die im 12. Distrikt wohnt von Panem. Panem, so heißt dieses Land, das in Distrikte eingeteilt ist. Und Distrikt 12 ist das ärmste der ganzen Distrikte. Sie sind für Bergbau bekannt. Alle Distrikte haben unterschiedliche Strukturen, sind für andere Sachen verantwortlich. Ich glaube, Distrikt 11 für Getreideanbau oder generell Landwirtschaft. Dann gibt es auch noch Fisch, Elektrizität. Es gibt ganz viele Distrikte und ganz unterschiedliche Produkte, die auch herstellen und die sie dann mit Zügen ins ganze Land importieren. Und Distrikt 12 ist eben das ärmste. Und Katniss, nicht nur dass der Distrikt so arm ist, sie hat auch noch das Glück, im Saum aufzuwachsen. Das ist der ärmste Bereich vom ärmsten Bereich. Also sie hat wirklich den Minus-Lotto-Sechser gezogen, glaube ich, wenn es darum geht. Denn, und das kommt dazu, im Buch ist sie 18 Jahre alt. Und naja, was passiert mit Jugendlichen von 12 bis 18 in Panem? Sie müssen einmal im Jahr, wird aus jedem Distrikt ein Mann und eine Frau gezogen, ein Bub und ein Mädchen, wenn wir das wirklich terminologisieren wollen, und müssen in einer Arena auf Leben und Tod kämpfen und am Ende gibt es nur einen Gewinner. Diese Tradition ist daraus entwickelt worden, dass die Distrikte sich in einem Krieg gegen das Kapitol gewandt haben und das Kapitol hat gewonnen und als Strafe, damit sie sich immer daran erinnern, wie groß dieser Verrat war, wie schrecklich dieser Krieg war, müssen sie jeweils immer 2 Kinder aus dem Distrikt opfern, mehr oder weniger, und das passiert in einer Art Lotterie. Mehr oder weniger. Und Katniss wird zwar nicht ausgewählt in dieser Lotterie, aber ihre Schwester Prim. Und sie meldet sich freiwillig.
1: Ihre kleine Schwester, ja.
0: Ihre kleine Schwester. Sie ist die kleine Schwester Prim oder Primrose, ist im Buch, glaube ich, 12 Jahre alt. Oder knapp, sie ist zum ersten Mal in dieser Lotterie drinnen und Katniss versichert ihr, hey, du wirst nicht ausgewählt, du wirst nicht sterben. Und dann wird sie in dieser Lotterie gezogen und Katniss meldet sich freiwillig. Und es beginnt eine Reise zum Kapitol. Ihr männlicher Gegenpart, der gezogen wird, Peter, und sie müssen im Kapitol irgendwie Sinn daraus finden, dass jetzt bald in eine Arena geschickt werden und andere Jugendliche töten müssen. Sie bekommen Unterricht, Training, kommen zum ersten Mal ins Kapitol, weil das kann man nicht besuchen. Sie können die Distrikte nicht einfach verlassen, sehen zum ersten Mal das, was sie nur aus dem Fernsehen kennen und sind schockiert, wie im Übermaß das Kapitol lebt. Sie haben nichts, sie sind quasi fast nahe am Hungertuch und im Kapitol, da ist alles anders und die leben in Saus und Braus und haben genug zu essen, haben genug Ressourcen, die natürlich nicht in die ärmsten Distrikte verteilt werden. Und der Hass aufs Kapitol ist sowieso schon groß, aber er wird noch immer, immer größer. Und bis die Spiele starten, ist Katniss eigentlich sehr, angepisst. Ich wäre wahrscheinlich auch angepisst, aber
1: Um es milde zu formulieren,
0: aber Katniss wird wirklich sehr unlikable dargestellt. Sie ist diese Protagonistin und das, finde ich, zieht sich auch durch andere Teen-Dystopien zu. Sie ist sehr abgeklärt und sehr, sehr eigensinnig, sagt auch immer ihre Meinung, versucht nicht unbedingt anzuecken, aber es passiert automatisch mit ihrer Art. Und das ist auch natürlich Teil des Buchs, dass sie versuchen muss, irgendwie die Massen für sich zu gewinnen. Denn in den Spielen gibt es auch noch andere Möglichkeiten, sich irgendwie hervorzutun, indem dass man Sponsoren sammelt, die dir dann Sachen schicken, damit du vielleicht doch noch ein Weilchen mehr überlebst. Und sie muss da irgendwie auch gegen ihre Haut für das Fernsehen, diese Spiele werden ins Fernsehen übertragen, muss sich auch damit auseinandersetzen, ist eine Show. Das Leiden, das Sterben, das Töten ist eine Show.
1: Brot und Spiele.
0: Genau, Brot und Spiele ist mehr oder weniger genau das Motto. Und wenn man sich überlegt, dieses Buch ist im Original 2008 ausgekommen, im Deutschen ist es dann 2010 im Oettinger Verlag erschienen. Suzanne Collins ist die Autorin dieser Trilogie gewesen. Es gibt auch mittlerweile auch andere Bücher, die davor und danach, beziehungsweise eigentlich nur davor, Geschichten beschreiben aus dieser Welt. Hat perfekt genau reingepasst in einen plötzlichen Boom an Büchern, die genau solche Geschichten beschreiben. Ich denke da an Maze Runner, ich denke an Divergent, das wir schon vorher erwähnt haben, die alle irgendwie Jugendliche beschreiben, die gegen das System kämpfen, mehr oder weniger. Gegen das, was ihnen vorgelegt wird, was sie eigentlich tun sollen und versuchen da irgendwie ja fast eine Revolution draus zu machen. Und in eben allen diesen Büchern, die ich gerade beschrieben habe, passiert das auch. Sie schaffen es, so ein bisschen diese jugendliche Hoffnung und dieser Tatendrang, wir müssen was verändern. Sonst geht es tatsächlich auch mir persönlich an den Kragen, aber auch dann dieses, später in den weiteren Büchern von Tribute von Panem geht es ja auch um diesen strukturellen Wandel und was Panem oder auch der Präsident Snow auch anderen natürlich antut, abseits von den Spielen. Und es geht um eine riesige Revolution, die von Jugendlichen oder jungen Erwachsenen geleitet wird. Ja.
1: Wobei bei Panem, was mir jetzt gerade auffällt, wo du gerade die anderen gängigen Vertreter dieses Subgenre, wenn man so will, aufgezählt ist, was Panem wirklich besonders macht, ist, du hast in diesen Dystopien meistens wirklich, dass der Hauptcharakter ein oder der Auserwählte ist. Also Ender Wiggin ist der Ender. Du hast in Divergent ist die Hauptcharakterin eine unbestimmte, also ganz, ganz bestimmte Form von Mensch, die es so kaum gibt. Und die Tatsache, dass sie da ist, wirkt sich auf den gesamten Plot aus. In, was haben wir noch erwähnt, die Maze Runner sind das ja auch wirklich ein paar Jugendliche, die wirklich für ein ganz bestimmtes, sehr wichtiges Experiment ausgewählt wurden. Und klar, Katniss wurde auch auserwählt, gezogen, aber ihre tatsächliche Rolle als quasi der Funken, der diese Revolution entfacht in Panem, das entwickelt sich erst so. Sie ist nicht von Anfang an die eine Person, die für genau dieses Szenario so durch externe Faktoren quasi gedrückt und entwickelt wurde. Also das gibt sich dann erst. Also das ist eine besondere Handhabung von Panem, würde ich sagen.
0: Ja, das stimmt auf jeden Fall. Und wenn man jetzt auch die anderen Bücher in Betracht zieht aus dieser Reihe, jetzt im November kommt, glaube ich, schon der nächste Film raus. Das ist eine Buchverfilmung von Sunrise on the Reaping. Da geht es um die Spiele und um die Geschichte von Haymitch. Das ist der Mentor von Katniss und Peter. Es geht um seine Spiele, wie er die gewonnen hat und um sein Leben. Und da kommt dann schon auch irgendwie raus, dieser Gedanke von Revolution, der ist nicht neu, den gibt es nicht erst seit Katniss, den gibt es quasi seit den ersten Spielen und davor schon während des Krieges. Und es mehr oder weniger wird ein gescheiterter Versuch einer Revolution auch dargestellt. Und dass eben Katniss einerseits zu ihrem Glück gezwungen wurde, sie wurde zum Spotttölpel, so wird sie später dann genannt, wird sie das Zeichen der Revolution. Aber sie eben, wie du sagst, sie wird dazu gemacht. Das ist keine Rolle, die sie sich selber jemals aussuchen würde. Eher auch nach den ersten Spielen, sie ist traumatisiert. Es ist super grausam. Also um nochmal auf dieses Thema zurückzukommen, gleich war ich 12 Jahre alt und das hat mich wahrscheinlich auch gezeichnet. Ein bisschen. Aber es ist schon wirklich, auch schon wirklich sehr detailliert und grausam beschrieben. Ich möchte nur kurz eine Szene rezitieren oder kurz umreißen, wo es am Ende der Spiele im ersten Teil darum geht, dass plötzlich so mutierte Wesen auftauchen, die aussehen wie Hunde, und als Katniss näher rangeht und sie kommen ihr bekannt vor, und dann kommen sie drauf, dass es sind Hunde oder Wesen, die aus den verstorbenen Leichenteilen der anderen Tribute, der anderen Kinder, die schon gestorben sind, zusammengenäht und zusammen fabriziert wurden in einem Labor. Und das ist wirklich furchtbar grausam und echt super eklig.
1: Das ist halt so ein Ding. Ich kenne zum Beispiel, muss ich zugeben, kam noch nie dazu, die Bücher zu lesen. Ich kenne eben auch die Filme. Und das sind halt so Details, die hast du in den Filmen nicht gehabt. Die waren da sehr viel harmloser, könnte man sagen.
0: Ja, genau. Das schaut aus, im Film sehen sie aus wie mehr oder weniger einfach normale Hunde. Und eben, es ist im Buch super grausam beschrieben. Ich finde es gut, dass sie es gelassen haben im Film, weil ich habe mir das nicht vorstellen können, wie sie das hätten umsetzen können, ohne dass dieser Film vielleicht ein Rating von plus 18 bekommen hätte.
1: Ich weiß gar nicht, ob das 12 oder 16 war seinerzeit. Ich könnte mir 12 vorstellen, weil es noch im Rahmen ist, aber es ist schon sehr knapp, weil es ist halt ein Haufen mit nicht Minderjähriger, aber junger Erwachsener, die sich gegenseitig jagen.
0: Ich finde es interessant, dass du das ansprichst, weil laut Thalia, wo ich meine Informationen her habe, wann dieses Buch rausgekommen ist und in welchem Verlag, sie würden das einstufen ab 14 Jahren. Das heißt, ich habe es zu früh gelesen. Ups, ist nicht
1: Kannst
0: schlimm.
1: Du nur. Aber das hast du ja dann gleich gemerkt.
0: Ja, genau, weil ich so, oh nein. Nein, es ist für 12, glaube ich, geht auch schon, aber eben es ist ab 12 Jahren freigegeben. Und ich finde, das zieht sich ein bisschen durch die Teen-Dystopien, dass es ja doch immer ein bisschen hart ist. Und ich selbst in der Recherche habe mir überlegt, ab wann würde ich das meinem Kind zum Lesen geben oder ab wann würde ich das einem Jugendlichen empfehlen. Und ich finde, das ist super schwierig und sehr individuell. Und da bin ich ein bisschen der Verfechter davon, dass Eltern oder Lehrerinnen, die das empfehlen wollen, sich das vielleicht vorher mal durchlesen und dann individuell entscheiden, ob das für die Personen altersgerecht ist.
1: Das ist eh so eine interessante Frage mit USK-Altersbeschränkung. Wenn man das wirklich mal vergleicht zwischen audiovisuellen Medien, Film, Spiele, sonst was, die halt dich ganz anders, wo du ganz andere Dinge empfängst und wahrnimmst, und Bücher zum Beispiel, wo ja 50% wirklich von deinen eigenen Vorstellungen, von deinen eigenen mentalen Eindrücken quasi das Gesamtbild ausmachen. Also du Dinge, die du in einem Buch liest, werden einen anderen Effekt haben, als wenn du sie tatsächlich auf einem Bildschirm siehst. Also gerade was zum Beispiel dann Altersbeschränkungen und einen gewissen Horrorfaktor ausmacht, das wird dich anders effekten. Also ich glaube, wenn du im selben Alter den Hundeaspekt jetzt in der Verfilmung gesehen hättest, in einer guten Verfilmung, hätte das nochmal einen anderen Effekt gehabt, als jetzt das im Buch zu lesen. Es wird auch einen Effekt erzielen. Aber es wird anders sein. Das finde ich dann echt interessant. Wie handhabt man dann das von der USK? Wie schätzt man das überhaupt ein, was dann für welches Alter noch okay ist? So.
0: Ja, ich bin auch schon trotzdem der Verfechter davon, jetzt nicht unbedingt zu überfordern, aber auf jeden Fall jungen Menschen was zuzutrauen. Also auch, dass sie schon noch in der Lage sind, das einzuordnen, okay, das ist fiktiv und das lese ich jetzt zur Unterhaltung. Und vor allem auch bei Tribute von Panem hat es einen politischen Aspekt. Ich würde fast sogar sagen, einen bildungspolitischen Aspekt, weil es geht darum, Obrigkeiten zu hinterfragen, Und auch zu sehen, okay, aber wir können das ändern und sich gegen ja, Strukturen aufzulehnen, die nicht nur nachweislich, sondern ja auch auf so struktureller Ebene einfach benachteiligt und durch Schrecken herrscht. Also es hat ja auch was ein bisschen damit zu tun, um zu zeigen, am Ende, wenn jemand aufsteht, das ist was Gutes und wir sollten alle gegen sowas aufstehen.
1: Ja, ich meine, klar, es hat auf jeden Fall einen politischen Aspekt, weil es, der Kern ist ja der Sturz, der Fall eines autoritären Regimes, eines grausamen autoritären Regimes, was in fast allen dieser Teen-Dystopien auf jeden Fall ein Ding ist. Also dass junge Erwachsene, die in eine gewisse Rolle reingedrückt wurden, die sie überhaupt nicht mögen, aber der sie auf jeden Fall befähigt sind, diese dann letztendlich einsetzen, um aus dem autoritären System auszubrechen, aber es auch niederzubringen, dass sie in diese Rolle überhaupt das gebracht hat. Also das ist etwas, das war mir so vorher nicht klar. Das hat sich erst im Zuge dieser Sendung kam mir dieses

0: schon auch Geschichten, die mich dann begleitet haben und die ich auch immer wieder gern rereade, falls ich mich so wieder nach einem nostalgischen Gefühl irgendwie sehne, nach diesem, ich schlage ein Buch auf und ich kann es nicht weglegen. So, dass dieses Gefühl das erste Mal zu haben, ist schon, finde ich, besonders. Und das wünsche ich auch irgendwie weiterhin irgendwie diesen jetzt 14 oder 12 bis 18-Jährigen, die da irgendwie so ins Lesen kommen, weil es ist schon irgendwie sehr schön, auch wenn diese Geschichten teilweise nicht so schön sind, aber trotzdem einfach spannend. Und ich finde, das spielt auch ein bisschen mit diesem jugendlichen Gedanke von, ich bin unbesiegbar. Weil ich schon oft beim Lesen dieser Bücher das Gefühl hatte, okay, und jetzt gehen sie um die Ecke und dann sterben alle, weil so viel Glück kann man nicht haben. Aber eben dieses Gefühl von Jugendlichkeit, ja, ich gegen den Rest der Welt. Immer noch, oder meine Freunde und ich gegen den Rest der Welt oder meine Gruppe gegen den Rest der Welt. Und das ist schon auch ein Gefühl, das, glaube ich, viele Jugendliche auch nachvollziehen können.
1: Ja, es ist halt, du hast es eh vorhin erwähnt, diese Nostalgie von damals, das Buch ausgeliehen zu haben und dann gelesen zu haben, wie das, was das für einen Eindruck bei dir hinterlassen hat. Ich glaube, was halt dabei auch wirklich eine Rolle spielt, diese kindliche Erinnerung, die wir damals haben, diese kindliche Faszination, wenn wir damals Bücher gelesen haben, wir hatten noch so wenig Eindrücke zuvor in der Richtung, wir hatten so wenig Dinge bis dahin zu vergleichen und einfach, wir sind auch völlig ohne irgendwelche Erwartungen da reingegangen und ich glaube, das möchte ich gerne unseren Zuhörerinnen nahelegen, wenn sie ein bisschen was von dieser kindlichen Faszination vielleicht für sich wiederentdecken wollen, einfach sich diese Offenheit, sich wieder diese Offenheit zu geben, wieder ohne Erwartungen und ohne an Dinge zu denken, die sie bereits zuvor gelesen haben, was sie dann dementsprechend für Eindrücke dann einfach abgespeichert haben. Einfach völlig offen in die verschiedenen Genres und Buchreihen mal reinspringen. Deswegen wollten wir auch verschiedene Genres, und gerade bei Drunter Drüber, wo es immer wieder wechselt, hier reinbringen, weil wir die volle Bandbreite präsentieren wollen und Leute aus Fantasy, Sci-Fi und alles, was eben drunter und drüber ist, zusammenbringen wollen und vielleicht auch dazu anregen wollen, dass ihr euch in andere Welten begibt und selbst zu Weltenbummlern werdet.
0: Ich glaube, das ist der perfekte Schlusssatz für unsere Teen-Dystopien-Sendung.
1: Teen-Dystopien, ganz clean mit Mr. Bean und Charlie Sheen in Wien, Laserbeam.
0: Wow, dropping the lines, oh mein Gott. Ja, Dennis und ich rappen jetzt noch ein bisschen weiter und ihr hört's währenddessen, The Hanging Tree, das ist wirklich das Aushängeschild, glaube ich, wenn es musikalisch um The Hunger Games geht. Viel Spaß, wir hören uns beim nächsten Mal. Danke fürs Zuhören.
1: Danke fürs Zuhören und bis zum nächsten Mal.
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1: Willkommen zu Ausgabe 34. Dann treten wir doch gleich mal das Gaspedal durch.

Die Hymne für alle Halbstarken und Motorbienen da draußen. Motorcycle von Tico and the Triumphs. Dahinter steckte übrigens kein geringer als der spätere Folkrock-Singer-Songwriter Paul Simon, der am kommenden Dienstag Mitte 80 wird. Soeben gehörtes Original knackte vor 65 Jahren sogar die Billboard Hot 100, wenngleich auch nur der vorletzte Platz rausschaute. Immerhin.

ein echter Monolith der Musikgeschichte. I am a rock. Ja, und der wurde erstmals von Paul Simon solo eingesungen, bevor ihn dieser dann mit seinem späteren Partner Art Garfunkel zu einem echten Welthit machte. Ein weiterer brillanter Folk-Songwriter kommt jetzt bei mir zum Zug.

Idee, ob ihr dieses Original schon mal gehört habt. Das war auf jeden Fall Speed of the Sound of Loneliness von John Prine, der zwar selbst nie einen großen Hit hatte, was jedoch nichts, aber auch gar nichts über die Qualität seiner Songs aussagt. Die waren nämlich Zeit seines Lebens immer outstanding. Kommenden Samstag wäre der Gute übrigens 80 geworden.

I Still Believe von einer gewissen Brenda J. Kaplan, besser bekannt unter ihrem Künstlernamen Brenda K. Starr. In einer Woche feiert die gebürtige New Yorkerin auch schon ihren 60. Geburtstag. Für eben gehörtes Original konnte es übrigens niemand geringeren als dem brasilianischen Pianisten, Komponisten und Arrangeur Diodato gewinnen. Seines Zeichens Opa von Hailey Bieber. Deren Vater wiederum, der jüngste der Baldwin-Brüder, in dem Fall Stephen Baldwin ist. Tja, so schließt sich der Kreis.

0: zweifelsohne einer der größten Hits in der Geschichte des Rock'n'Roll, The Twist. Soeben zu hören gewesen in der Originalversion von John H. Kendricks, alias Hank Ballard. Während es seine Version gerade mal in die Top 30 der Billboard-Charts schaffte, entpuppte sich die spätere Coverversion von Chubby Checker zu einem echten Welthit und löste einen regelrechten Twist-Hype aus. Ernest Evans, wie der Sänger mit bürgerlichem Namen heißt, ist nach wie vor unter den noch lebenden Rock'n'Rollern. So feierte er erst letzten Samstag seinen 85. Geburtstag. Nicht mehr unter uns ist allerdings folgender Musiker hier.
1: A few hours after Charles Edward Anderson Berry was born, his parents sensed he might be something special. He amazed his mother by raising his body up with his arms to take a look at the world. Little did she realize that Chuck Berry would become known as the King of Rock and Roll.
0: Oh ja, aber sieht er das selbst denn genauso? Berry gab sich einst eher bescheiden.
2: People say you're one of the founding fathers of rock and roll.
3: Could be.
2: You think it's true?
3: I think so. Could be.
0: John Lennon meinte einst, dass wenn man Rock'n'Roll einen anderen Namen geben müsste, so könnte man ihn Chuck Berry nennen. Und das unterschreibe ich zu 100%. Was ist eigentlich der Unterschied zwischen Blues und Rock'n'Roll?
2: What's the difference between blues and rock'n'roll?
3: Sadness and happiness.
0: Ja, und Freude hat uns Mr. Berry mit seiner Musik allemal gemacht. Und zwar so viel, dass wir uns zu seinem anstehenden 100. Geburtstag, den er ja leider selbst nicht mehr miterleben kann, gleich drei Originale von ihm reinziehen. Und zwar Memphis, Tennessee aus 1959, Havana Moon aus 1956 und vorneweg Back in the USA, das es 1959 immerhin bis auf Platz 37 in den US-Charts schaffte. Hail, hail, Rock'n'Roll!

Tennessee bei Mr. Chuck Berry bloß eine B-Seite gewesen. In der späteren Version von John Ramistella alias Johnny Rivers dann zum Mega-Hit avanciert. Dass er selbst nicht bloß covern konnte, stellt er beim nächsten Original in meiner Show eindeutig unter Beweis.

By the time I get to Phoenix, ein Song aus der Feder von Jimmy Webb, gesungen im Original vom New Yorker Johnny Rivers. So richtig schön zum Träumen. Und das geht am besten, wenn man auf einem Kopfpolster liegt.

Lovecraft, ein Original aus den späten 40er Jahren von Hank Locklin, einem Country-Sänger aus Florida. Und das ist damals natürlich noch auf Shellac erschienen. Und ich lege uns gleich mal die nächste Platte auf.

Aussie Rock at its best von echten Rock'n'Roll Outlaws. Rose Tattoo waren das Grad rund um den vor 2,5 Wochen verstorbenen Angry Anderson. Bei Helen Schneider wurde ja einst aus dem Outlaw ein Gypsy. Aber die in Deutschland lebende New Yorkerin war durchaus auch für ein Originalgut. Und zwar dieses hier.

das vertreibt auch noch die letzten Schatten der Nacht, wie ich meine. Shadows of the Night von Helen Schneider. Ihres Zeichens ein echtes Chamäleon der Musikszene. Von einer Powerfrau gleich zur nächsten, und zwar zur nicht minder faszinierenden Patricia Ann Cole, alias P.P. Arnold. Und genau der wurde einst ein Song aus der Feder des großen Cat Stevens angeboten, mit der Bitte, ihn doch einzusingen. Und das tat sie schlussendlich auch. Und zwar aus vollster Überzeugung, wie sie sich erinnert.

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1: Ja, und hier ist es nun. Das Original von First Cut is the deepest. Und das geht auch 60 Jahre danach noch.

Ja, das erste Mal, da tut's besonders weh. Das wussten auch schon andere. First Cut is the Deepest. Gerade eben zu hören gewesen in der Originalversion der wirklich sträflich unterschätzten Soul-Sängerin Pippi Arnold, die erst letzten Samstag 80 Jahre alt geworden ist. Themenwechsel. Vorgestern, ihr sage und schreibe, 50. Österreich-Konzert absolviert hatten die Progressive-Rock-Giganten Deep Purple. Als vorletzte Nummer mit im Gepäck hatten sie übrigens auch deren ersten Hit Hush. Und den gibt's nun von dem Mann zu hören, dessen Todestag sich gestern zum bereits 10. Mal gejährt hat. Ich spreche von Country-Soul-Sänger Billy Joe Royal. Sein Original erreichte 1967 immerhin Platz 52 in den USA, Platz 12 in Deutschland, Platz 5 in Holland und in der Schweiz. Da ging es sogar rauf bis auf Platz 2. Ja, dem ist auch nichts mehr hinzuzufügen, außer dass ich jetzt meine Klappe halte und den Song abfeuere.

Hasch, zu Deutsch sei still. Nicht ganz. Einen habe ich nämlich noch. Und das ist nicht irgendein Original, sondern so nebstbei der meistgesampelte Song aller Zeiten. Alle B-Boys aufgepasst. Hier kommt Steve Standard alias Strafe aus

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